0: Gewalt gegen Frauen, häusliche Gewalt, sexualisierte Übergriffe. Das sind Themen, die regelmäßig in den Schlagzeilen auftauchen. Meist dann, wenn Fälle eskalieren, wenn es zu schweren Körperverletzungen kommt oder wenn Frauen getötet werden. Oft wird dann von Einzelfällen gesprochen. Doch die Forschung zeigt, diese Fälle, die stehen selten für sich allein. Eine neue bundesweite Dunkelfeldstudie mit dem Titel Lesubia – Lebenssituation, Sicherheit und Belastung im Alltag, die versucht nun genau das sichtbar zu machen, was normalerweise nicht sichtbar ist. Gewalt, die nicht angezeigt wird. Mehr als 15.000 Menschen wurden in der Studie befragt. Erhoben wurden nicht nur Straftaten, sondern Erfahrungen. Gewalt wird hier breiter verstanden, körperlich, psychisch, sexualisiert und digital. Psychische Gewalt ist dabei die häufigste Form. Fast jede zweite befragte Person berichtet davon im Laufe des Lebens. Sexuelle Belästigung betrifft ebenfalls rund jede zweite Person und körperliche Gewalt wird von etwa 16% angegeben. Besonders stark betroffen sind Frauen, junge Menschen, Personen mit Migrationshintergrund und queere Menschen. Und das zentrale Ergebnis der Studie, das ist recht ernüchternd. Ein nur verschwindend geringer Teil aller Gewalterfahrungen wird überhaupt angezeigt. Die Anzeigequote von psychischer und körperlicher Gewalt in Partnerschaften und Ex-Partnerschaften liegt unter 5%. Wenn man bedenkt, dass statistisch gesehen die größte Gefahr für Frauen vom eigenen sozialen Nahraum, also vom Partner, vom Ehemann oder anderen Verwandten ausgeht, ist das besonders besorgniserregend.
1: Menschen zeigen Gewalt im Nahraum einfach besonders wenig an und sexualisierte Gewalt noch mal weniger. Ja, das zeigt das, was wir vielleicht in dem Fall Gisèle Pelicot auch gesehen haben. Die Scham muss die Seite wechseln, dass Opfer einfach sich auch schämen für das, was sie da erlebt haben. Wenn eine Beziehung, die mal aus Liebe entstanden ist, plötzlich von Gewalt geprägt ist, von einem Partner gegen die Partnerin, dann ist die Frage, ab welchem Punkt man die Polizei ins Boot holt und das dann als Anzeige macht. Also ich habe da sehr viel Verständnis für, wenn Frauen dann sagen, nee, das muss ich irgendwie auf anderen Wegen hinkriegen und da rede ich mit Leuten drüber, da hole ich mir Hilfe. Und das geht aber natürlich nicht ein in die Hellfeldzahlen, die die Polizei als Anzeigequote in der PKS, wir reden an der Stelle ja über die PKS-Zahlen, also die polizeiliche Kriminalstatistik, wiedergibt.
0: Das sagt Sabine Guntau. Sie arbeitet bei der Thüringer Koordinierungsstelle zur Umsetzung der Istanbul-Konvention. Die Istanbul-Konvention ist ein europäisches Abkommen zur Bekämpfung von Gewalt gegen Frauen und häuslicher Gewalt. Deutschland hat sie bereits im Jahr 2017 ratifiziert und ist damit zur Umsetzung verpflichtet. Die Umsetzung, die erfolgt auf Bundes-, Landes- und kommunaler Ebene. In Thüringen wurde dafür diese Koordinierungsstelle eingerichtet, ergänzt durch einen Beirat und den Landesaktionsplan mit über 140 Maßnahmen. Dass Gewalt in Beziehungen zur Anzeige gebracht wird, ist eben nicht der Regelfall, sondern eher die Ausnahme.
1: In Partnerschaften den Partner bei der Polizei anzeigen, da muss es einem schon echt ziemlich schlecht gehen. Das heißt, das machen Frauen in aller Regel, wenn sie große Angst haben, also wenn sie Angst haben, umgebracht zu werden, schwer verletzt werden, wenn sie Angst um ihre Kinder haben oder wenn sie sich wirklich überhaupt keinen anderen Ausweg mehr sehen.
0: Gewalt im Nahraum ist eingebettet in Beziehungen, Abhängigkeiten, Familienstrukturen und damit in Situationen, in denen der Gang zur Polizei selbst eine weitere Eskalationsstufe bedeuten kann. Das weiß auch Viola Worsch. Sie engagiert sich als Beraterin beim Weißen Ring und ist aktiv im Netzwerk gegen Femizide in Thüringen.
2: Also mich überrascht diese Dunkelfeldstudie überhaupt nicht. Alle diese Fälle, die sich da offensichtlich anonym geäußert haben, die gehen natürlich nicht zur Polizei. Die wollen nicht diesen Weg gehen, Anzeige. Zum einen, weil viele Frauen, die betroffen sind, davon ausgehen, dass wenn sie es anzeigen, dass die Situation zu Hause umso mehr eskaliert. Davor haben sie natürlich Angst. Am Ende sagen sie, die Polizei kann mich nicht schützen.
0: Gewalt in Partnerschaften heißt häufig auch Gewalt in Familien. Im Fall einer Trennung vom gewalttätigen Ehemann und Vater der gemeinsamen Kinder kann dann auch ein Sorgerechtsstreit entstehen. Und in diese Verfahren sind unterschiedliche institutionelle Akteure involviert Und alle bringen eine eigene Perspektive und einen eigenen Deutungsrahmen mit. Und genau darin liegt ein zentraler Konfliktpunkt, wie Viola Worsch deutlich macht.
2: Was Richter, Jugendämter, Verfahrensbeistände und letztlich auch Gutachter mit den Frauen machen, die Gewalt beklagen, das führt dazu, dass die Frauen sich untereinander auch informieren und dann einfach Abstand nehmen davon und sagen, ich krieg das alleine hin. Ich selbst weiß aus meiner Praxis beim Weißen Ring, dass ich anfangs meiner Arbeit in so einem Fall sofort unseren Beratungscheck gezückt habe und gesagt habe, lassen Sie sich von einem Anwalt beraten, gehen Sie in den Gewaltschutzantrag, sorgen Sie dafür, dass Ihr Mann oder der Täter bestraft wird oder zumindest der Gewalt Einhalt geboten wird. Das mache ich schon lange nicht mehr. Weil ich weiß, dass eine Frau dann, wenn Kinder da sind, sofort in die Situation kommt, dass Umgangsrecht und Sorgerecht verhandelt werden. Und dann ziehen die Frauen den Kürzeren, weil der Gewaltvorwurf sofort interpretiert wird als Belastung gegen den Mann und eine Entfremdung ihr vorgeworfen wird. Und damit ist sie raus.
0: In der Praxis führt es dazu, dass Gewalt nicht nur festgestellt, sondern in Gerichtsverfahren auch relativiert oder gar in einen anderen Zusammenhang gestellt werden kann. Ein besonders sensibler Punkt ist dabei das, was Fachleute als Täter-Opfer-Umkehr beschreiben. Situationen, in denen die Dynamik eines Konflikts so interpretiert wird, dass die Glaubwürdigkeit der Betroffenen selbst zum Prüfgegenstand wird.
2: Die Frauen müssen diese Gewalt beweisen. Die müssen ökonomische und psychische Gewalt brauchen sie gar nicht vortragen. Die können sie nicht beweisen. Aber die physische Gewalt, die muss mindestens im Krankenhaus enden, dass der Richter für ein halbes Jahr einen Gewaltschutz anordnet. Aber das ist dann das Maximale, was ihr passieren kann. Die einhellige Meinung aller dieser sogenannten Fachleute ist, dass ein Kind auf Biegen und Brechen den Umgang zum Vater braucht. Und wenn der von der Frau versucht wird zu verhindern, dann ist hier eine Eskalationsstufe erreicht, bei der die Frau nicht mehr gewinnen kann. Weil dann wird ihr unterstellt, dass sie nicht kooperativ ist, dass sie dem Vater die Kinder wegnehmen will.
0: Und genau an dieser Stelle setzt die Istanbul-Konvention an, die in Deutschland seit Februar 2018 geltendes Recht ist. Vor 2 Jahren nun wurde der Thüringer Aktionsplan zur Umsetzung der Istanbul-Konvention veröffentlicht. In dem sind unter anderem Maßnahmen aufgelistet, um, Zitat, sicherzustellen, dass Ermittlungen und Gerichtsverfahren in Zusammenhang mit allen in den Geltungsbereich der Istanbul-Konvention fallenden Formen von Gewalt ohne ungerechtfertigte Verzögerung durchgeführt werden, wobei die Rechte des Opfers in allen Abschnitten des Strafverfahrens zu berücksichtigen sind. Zitat Ende. Um Gewalt wirksam gegen Frauen aufzuklären und auch strafrechtlich zu verfolgen, müssten Behörden nach klaren menschenrechtlichen Grundsätzen handeln und berücksichtigen, dass Gewalt oft auch geschlechtsspezifische Hintergründe hat. Soweit die Theorie. Welche Erfahrungen hat denn Viola Worsch aus ihrer Beratungspraxis?
2: Wenn wir Richter haben, die die Istanbul-Konvention nicht kennen oder nicht anwenden, wenn wir eine Politik haben, die schon 2-mal angesetzt hat, in einer Legislaturperiode die Istanbul-Konvention umzusetzen oder die Gerichte anzuweisen, sie anzuwenden, und wir dann Richter haben, die sagen, wenn es keine blauen Flecke gegeben hat, dann gehen wir mal aus dem Gewaltschutz raus und kümmern uns mal um Sorge- und Umgangsrecht, dann haben wir hier ein systemisches Problem. Und dann muss die Politik ran, und die Unabhängigkeit der Richter ist eine politische. Die ist notwendig, die ist ein Muss. Bin ich ganz dabei, und das will ich auch nicht antasten. Aber was ein Richter fachlich macht, das muss kontrollierbar sein. Und wenn ein Richter sagt, die Istanbul-Konvention geht ihn nichts an, weil ihn geht ein Gesetz der Türkei nichts an, dann läuft hier gewaltig was schief. Und wenn die Istanbul-Konvention ganz klar sagt, dass physische, psychische und ökonomische Gewalt gleichrangige Gewaltformen sind, die bekämpft werden müssen und bei denen der Frau in dem Fall beigestanden werden muss und dass Kinder diese Gewalt genauso erfahren und auf die Kinder einwirken, auch wenn sie nicht direkt betroffen sind und die Richter darüber nur lachen können, dann haben wir ein systemisches Problem, und da muss die Politik ran. Und das kann nicht an der Tür der Unabhängigkeit der Richter Halt machen.
0: Dass es noch Nachholbedarf gibt, wenn es darum geht, Frauen, die Gewalt erfahren, vor allem in familiengerichtlichen Verfahren besser zu schützen, das weiß auch Sabine Guntau von der Koordinierungsstelle der Istanbul-Konvention.
1: Ja, wenn wir uns die Rückmeldung des Europarats angucken, insgesamt für Deutschland, wir haben Empfehlungen als Deutschland bekommen auf den ersten Staatenbericht, den Deutschland abgegeben hat im Rahmen der Umsetzung der Istanbul-Konvention. Und da ist tatsächlich die Vereinbarkeit von Gewaltschutzmaßnahmen und familienrechtlichen Maßnahmen einer der größten Kritikpunkte, den Deutschland bekommen hat. Also es gibt einige Punkte, wo besonders nochmal der Finger in die Wunde gelegt worden ist. Und wir haben sehr lange im Familienrecht die Maßgabe gehabt, dass ein Kind das Recht auf beide Eltern hat und dass der Staat sich in die Erziehung möglichst wenig einmengen will. Das ist ein bisschen das Erbe aus der NS-Zeit in Deutschland, zu sagen, Familien müssen frei ihr Leben leben, ohne dass der Staat da immer so furchtbar reinregiert. Was an sich ja auch gut ist, aber die Frage ist, was da passiert, wenn das eben nicht mehr so ein gutes Zusammenleben ist. An der Stelle haben wir tatsächlich mit dem Familiengericht, mit Sorgerechts- und Umgangsrechtsmaßnahmen, ja, einiges an Baustellen.
0: So wurden in den vergangenen Jahren Fortbildungsangebote für RichterInnen und andere Verfahrensbeteiligte ausgebaut. An der Deutschen Richterakademie etwa finden mehrtägige Seminare zu häuslicher Gewalt und familiengerichtlichen Verfahren statt. Dort werden dann rechtliche Fragen, Fallkonstellationen und interdisziplinäre Perspektiven zusammengeführt.
1: Wir haben in der Richterfortbildung das als ein festes Element an der Deutschen Richterakademie über solche verwobenen Fälle häuslicher Gewalt auch für Familienrichter und Richterinnen als Fortbildung eine ganze Woche, wo man sich mit Kolleginnen und Kollegen austauschen kann. Also alle, die Interesse haben, können da ja auch teilnehmen. Wir haben es für inzwischen geregelt, dass Familienrichter und Richterin nur werden darf, wer eine bestimmte Qualifikation hat.
0: Auch bei Polizei und Staatsanwaltschaft gibt es spezialisierte Fortbildungsstrukturen, etwa zu Gefährdungsanalysen, Interventionsstrategien und Dynamiken in Gewaltbeziehungen. Doch die Umsetzung dieses Wissens bleibt in der Praxis unterschiedlich. Es geht aber nicht nur um adäquate strafrechtliche und juristische Aufarbeitung. Entscheidend ist ebenso ein funktionierendes Hilfesystem für Frauen, die Gewalt erfahren. Dazu gehören zum Beispiel Frauenhäuser, Beratungs- und Interventionsstellen. Sabine Guntau beschreibt dabei die erste Schwelle zum Hilfesystem als besonders wichtig.
1: Das Frauenhilfetelefon müssen wir und sollten wir immer noch sehr viel bekannter machen, weil das ein sehr niedrigschwelliger, mehrsprachiger, rund um die Uhr verfügbarer Möglichkeit für Frauen ist, sich schnell nochmal Informationen und Hilfe zu organisieren.
0: Ein anderes wichtiges Hilfsangebot sind vor allen Dingen auch Frauenhäuser. Sabine Guntau betont zunächst ihre Bedeutung, ordnet sie aber auch klar

0: bleiben eben zu Hause. Ich habe bisher immer noch das Glück gehabt, irgendwo einen Frauenhausplatz zu finden, aber eben nicht in Erfurt, was auch auf der Hand liegt. Ich will den Kolleginnen dort gar keinen Vorwurf machen. Es gibt einfach nicht genug. Also ich denke, wir müssen hier den Blick umkehren. Gisèle Pelicot hat gesagt, die Scham muss die Seite wechseln. Und das gilt auch für die häusliche Gewalt. Ich bin kein Freund mehr davon, weil ich sehe, was es macht, dass die Frauen in Frauenhäuser gehen mit ihren Kindern. Die verlieren den Kindergartenplatz, die brauchen neue Anbindungen in der Schule, die Kinder müssen aus ihrem Umfeld, die Frauen verlieren ihre Arbeit, weil sie vielleicht einen Platz haben, von dem aus sie nicht mehr fahren können. Oder sie müssen jeden Tag kilometerweit mit dem Zug fahren, um an ihre Arbeit zu kommen. Und der Mann bleibt in der Wohnung und für den ändert sich gar nichts.
1: Sabine Guntau nennt in diesem Zusammenhang eine wichtige polizeiliche Maßnahme.
2: Wir haben mit der Wegweisung der Polizei und mit dem Gewaltschutzgesetz die Möglichkeit, dass Frauen Opfer zu Hause bleiben und dass der Täter weggewiesen wird.
1: Schutz müsse also nicht zwingend bedeuten, das eigene Umfeld aufzugeben. Ergänzend dazu spielen Interventionsstellen eine zentrale Rolle, die dann nach den Polizeieinsätzen aktiv werden.
2: Darüber hinaus haben wir ein Beratungssystem für Opfer häuslicher Gewalt und Stalking, nämlich die Interventionsstellen gegen häusliche Gewalt, die an 4 Standorten ein flächendeckendes Netz für Thüringen geben und unter anderem eine proaktive Beratung nach Polizeieinsätzen macht, dass die Frau nicht sich selbst Hilfe suchen muss, sondern dass sie angerufen wird und gesagt wird, wir haben gehört, die Polizei war gestern bei Ihnen und wir können Ihnen sagen, welche Möglichkeiten sie jetzt haben, zum Beispiel zu Gericht zu gehen und sich eine längere Schutzanordnung erwirken zu können.
1: Auch Täterarbeit wird als Teil des Gesamtsystems verstanden, wie Sabine Guntau erklärt.
2: Wir haben darüber hinaus Täterberatungseinrichtungen. Die möchte ich in diesem Kontext gerne nennen, weil wir mit der Täterberatung die Möglichkeit haben, dass Männer merken, dass sie mit dieser Verhaltensweise nicht weiterkommen. Dass der Staat ihnen tatsächlich den Riegel vorschiebt und sagt, nein, so geht das nicht. Und das kann übers Jugendamt passieren, dass einfach das Jugendamt sieht, so ein Vater kann mit dieser Verhaltensweise keinen weiteren Umgang mit den Kindern haben. Das kann über die Justiz passieren, über die Staatsanwaltschaft, das kann über eine Weisung passieren. Und das ist sehr wirkungsvoll, wenn Männer sich mit ihren eigenen Taten mal auseinandersetzen. Also auch da immer der Aufruf an Männer, suchen Sie sich eine Täterberatungsstelle, ein Angebot einer Gewaltkonfliktberatungsstelle. Das Projekt Orange ist in Thüringen in allen Landgerichtsbezirken vertreten und kann da angesprochen werden.
1: Im Zusammenspiel entsteht so ein System aus Prävention, Intervention und Nachsorge, das allerdings nur dann funktioniert, wenn es auch bekannt und zugänglich ist und natürlich auch angewandt wird.
0: Wir haben ein Netzwerk gegen Gewalt. Das funktioniert auch gut, für meinen Teil jedenfalls. Ich weiß, wen ich um Hilfe bitten kann, zum Beispiel das Jobcenter, wenn es darum geht, der Frau die eigenen finanziellen Mittel zur Verfügung zu stellen. Das geht auch ziemlich gut, reibungslos und für die Frau funktioniert das. Wir können Verwaltungsakte unterstützen. Wir können aber nicht auf die Entscheidungen der Gerichte oder auf die Jugendämter einwirken.
1: Ein weiteres Problem ist, dass viele Betroffene selbst gar nicht wissen, welche Angebote es überhaupt gibt. Das kennt auch Viola Worsch aus ihrer Beratungsarbeit beim Weißen Ring. Auch hier sieht Sabine Guntau eine wichtige Aufgabe für die Zukunft.
2: Es gibt da wirklich viel, viel zu tun noch. Je weiter wir kommen in der Umsetzung, immer weiter auch sehen, wo uns noch Angebote fehlen, wo noch Zusätzliches erforderlich ist. Bei digitaler Gewalt sehen wir das gerade, bei sexualisierter Gewalt ist sicherlich noch ein großer Bedarf. Aber wir sollten auch sehen, es ist schon viel da und das, was da ist, sollten wir unbedingt auch bekannter machen, dass es genutzt wird.

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2: Überleben in Demmin. Im Frühjahr 1945 wird Demmin, eine kleine Stadt in Mecklenburg-Vorpommern, zum Ort einer schrecklichen Tragödie. Während die Rote Armee heranrückt, nehmen sich hunderte Einwohner das Leben. Sie schneiden sich die Pulsadern auf, vergiften oder erschießen sich. Eltern töten erst ihre Kinder und dann sich selbst. Ganze Familien gehen mit Steinen beschwert ins Wasser. Aus Angst vor der Gewalt der sowjetischen Soldaten. Der Filmemacher Martin Farkas hat angesichts der Instrumentalisierung dieser historischen Ereignisse durch Neonazis einen Dokumentarfilm gedreht. Wir, das ist FSK Morgenmagazin, haben mit ihm über diesen Film gesprochen.
3: Martin, du kommst eigentlich nicht aus Mecklenburg-Vorpommern, hast aber diesen Film über den kleinen Ort Demmin gemacht. Magst du uns kurz erzählen, wie es dazu kommt oder kam?
4: Ja, ich bin Kameramann bei Spielfilmen und mache gelegentlich auch Dokumentarfilme mit großer Leidenschaft und seit langem. Und die bei diesen Spielfilmen, das waren Filme Polizeiruf Rostock, die ich da gemacht habe. Ich habe den Charlie Hübner da kennengelernt und wir haben zusammen Monchi kennengelernt. Und Charlie sollte einen kleinen Dokumentarfilm machen über sein Bundesland. Und weil er wusste, dass ich eben Dokumentarfilmerfahrung habe, hat er mich eingeladen. Und Monchi von Feine Sahne Fischfilet hat uns gesagt, 2013 war das, wenn ihr was hier von unserem Land verstehen wollt, kommt mal nach Demmin am 8. Mai. Wir ahnungslos sind da hingekommen und sehen diesen damals wahnsinnigen Aufmarsch von lauter Rechtsradikalen mit Fackeln, die durch diese Stadt gehen, die völlig überfordert ist damit, sich nicht wehrt, die Bürgersteige hochklappt, sich zurückzieht und dieser durch die Stadt marschieren lässt. Und das war so ein heftiges Bild, so dass ich dann zu den anderen gesagt habe, wenn wir da jetzt eine Totale von drehen, dann sind wir bei Leni Riefenstahl und dieses Bild ist so stark und so pathetisch, dass man da mit keinem, mit nichts dagegen ankommt. Und habe gesagt, mich interessieren die Gesichter von diesen Leuten, die da das machen.
3: Bevor du darüber sprichst, warum?
4: Ja.
3: Wieso gibt es diesen Aufmarsch?
4: Diesen Aufmarsch gibt es, weil es gibt diese Stadt und in dieser Stadt ist 45 der größte Massenselbstmord in der neueren europäischen Geschichte gewesen, als sich zum Ende des Krieges mit dem Heranrücken der Roten Armee schon vor die da waren und denn während die da waren, haben sich angefangen, die Menschen umzubringen. Es war eine kleine Stadt, die vom Krieg bisher gar nicht berührt war und die so in dieser Propaganda und aus allen möglichen Gründen, aus allen möglichen Ängsten angefangen haben. Die Frauen haben die Kinder genommen und sind mit denen in die Stadt, die von drei Flüssen umgeben ist, zu gehen. Es war so, dass es eine Panzerdivision war, die kam in diese Stadt und die ziehende SS und Wehrmacht hatten die Brücken alle abgebrochen, um die aufzuhalten. Diese Panzerdivision sollte einfach nur da in Bataillone, war keine Division, es waren drei Bataillone, die sollten einfach nur, hatten den Auftrag, an dem Tag durch die Minen durchzurauschen und abends Rostock einzunehmen. Und weil die Brücken abgebrochen waren, waren die da. Es war 1. Mai, dann haben die da angefangen zu feiern. Dann sind auch Gewaltexzesse passiert. Aber in dieser aufgeladenen Stimmung entstand dann so eine große Bewegung, dass die Leute angefangen haben sich umzubringen. Dazu muss man wissen, das ist vielleicht bei euch bekannt, aber das ist in vielen Kreisen gar nicht so bekannt, dass ja diese Nazi-Ideologie, die ja, wenn man sie genau betrachtet, ja eigentlich sowieso eine suizidale Ideologie ist, dass die an ganz vielen Stellen in Deutschland dazu geführt hat, dass die Leute sich umgebracht haben in der Zeit, als sie gemerkt haben, dieses Leben, auf das sie so gesetzt haben, wird zu Ende gehen und wird auf sehr brutale Art und Weise zu Ende gehen. Wobei ich glaube, gar nicht nach die Angst vor der Brutalität der letzte Grund war, sondern einfach, dass man auch so sehr auf das falsche Pferd gesetzt hat und mit so einer Scham verbunden und alle möglichen Gründe, dass sich eine richtige Selbstmordwelle durch Deutschland gezogen hat. Und in dieser kleinen Stadt Demmin war es eben so heftig, weil es eben in die Forschung weiß es nicht ganz genau, es ist also belegt, sind um die 700 Leute und man schätzt aber, dass es wahrscheinlich mehr als 1000 waren, die sich da umgebracht haben in 2 bis 3 Tagen.
3: Danke. Jetzt hast du diesen Film Überleben in der Mine, ich hatte den Titel noch gar nicht gesagt, gemacht mit dem Wunsch, Mecklenburg-Vorpommern besser zu verstehen, aber auch die deutsche Geschichte und insbesondere diese Geschichte zu verstehen. Und das hast du gemacht überwiegend über Interviews mit in der Mine heute noch lebenden Personen, richtig?
4: Ja. Naja, für mich war es so, dass ich wie das bei uns so ist, ich meine, es ist vielleicht, in meiner Generation war das so mit 10, 11, 12, 13, dass mir bewusst wurde, das war in den 70er Jahren, bewusst wurde, was ist die deutsche Geschichte, was macht uns Deutsche aus, diese Erfahrung der Shoah, des Krieges und diese ungeheure Scham, die mich damals Scham und auch Unverständnis. Wie können unsere Nachbarn, unsere Vorfahren sich auf so eine Ideologie, auf so ein Weltbild einlassen? Wie können die das leben? Wie kann es zu diesen 50, 60 Millionen Toten kommen? Das hat mich mein Leben lang beschäftigt und nicht losgelassen. Und ich habe hier, als ich das gesehen habe, diesen Aufmarsch und diesen Leuten und diese Geschichte gehört, habe ich gedacht, okay, jetzt unterbreche ich meine sonstigen Arbeiten, nehme mir 2 Jahre Zeit, oder ich wusste nicht, wie lange es dauern würde, habe mir dann aber viel Zeit genommen und habe gesagt, ich will das erforschen. Und das war jetzt kein so ein intellektuelles Erforschen erstmal, sondern ein Erforschen mit zu versuchen, sowas zu verstehen. Und dann kam in der psychologischen Forschung kam auf diese Idee von der transgenerationalen Weitergabe des Traumas. So, das haben die Amerikaner haben das bei ihren Vietnamsoldaten zum ersten Mal untersucht und dann wurde das überall besucht. In Deutschland wurde das nicht untersucht, weil das natürlich mit Scham befunden war, mit Scham verbunden war. Man konnte sich als Forscher damals noch schlecht hinstellen und sagen, wir untersuchen die Tätergeneration sozusagen, wie die traumatisiert sind, weil man dachte, die Täter, deren Trauma kann man nicht angucken. Aber das fing dann an, dass man das sich getraut hat, diese Tätergeneration zu untersuchen. Und da kam dann dieses Thema auf. Und ich habe dann angefangen, habe die Leute, die das erlebt haben, die das überlebt haben als Kinder und Jugendliche, die habe ich zufällig gefunden. Ich habe mich einquartiert in den Minen, habe da innerhalb von 2 Jahren für viele Monate gelebt. Ich kannte da niemanden und die Leute waren sehr am Anfang so, ja, was willst du von uns? Hier gibt's nichts zu sehen, so ungefähr. Aber dann haben die doch sofort immer angefangen, davon zu erzählen. Und ich habe dann eben das große Privileg gehabt und auch Aufgabe gesehen, dass sich die Leute, die zum Teil noch nie darüber gesprochen hatten, die mit ihren Kindern und Enkeln nicht darüber gesprochen hatte, und die habe ich vor die Kamera gesetzt, und die Kamera ist ja auch so eine Autorität, eine bestimmte, wo sich die Leute dann anvertraut haben und eben zum Teil zum allerersten Mal darüber gesprochen haben, weil sie als Kinder und Jugendliche erlebt haben, wie eben die Mutter versucht hat, sie umzubringen und wie sie dem entkommen sind und was das für ihr Leben bedeutet hat. Und das habe ich dann verbunden mit, indem ich versucht habe, die rechte Szene da Zugang zu finden und mit denen zu sprechen und dann auch dann nochmal beim zweiten Anlauf auch in dem Zug dabei zu sein und mir anzugucken, wie die da unterwegs sind, und hatte da viel Glück und sehr interessante und für mich auch erhellende und bewegende Erfahrungen.
3: Danke. Jetzt hast du dich außerdem auch mit den Protesten beschäftigt, beziehungsweise mit Aktivistinnen von vor Ort, die sich sowohl mit dem Trauma und der Geschichte als eben auch beschäftigen, als eben auch gegen diese Nazi-Aufmärsche vorgehen. Und das war damals ja noch relativ klein. Magst du was dazu sagen, wie sich das vielleicht auch entwickelt hat, oder hast du das verfolgt?
4: Also ich muss sagen, für mich ist der Film, den ich in meinem Leben gemacht habe, der die beglückendste Erfahrung, muss ich sagen, war als Künstler oder Filmemacher, weil ich habe diesen Film gemacht und am Anfang gab es eben diesen starken Widerstand gegen diesen Film von allen möglichen Gruppen, die sagten, warum wühlt er jetzt bei uns hier rum und was, der kommt von weit weg und was will der hier und so. Aber ich habe auch gleichzeitig eben gemerkt, dass es da ein großes Bedürfnis darüber zu sprechen gab, und habe diesen Film gemacht, und dann war der Film fertig und dann wollten wir Premiere machen und die Stadt wollte die Premiere nicht bei sich in der Stadt haben. Das ist dann meiner sehr cleveren Produzentin auf geschickte Art und Weise gelungen. Und dann lief der Film da 9 Wochen lang ununterbrochen im Kino, in beiden Sälen, die es da gab. Und dann gab es da so eine starke Welle mit diesem Film. Und dann begann so ein Gespräch in dieser Stadt. Und ich bin 1,5 Jahre nach der Premiere von dem Film eingeladen worden in diese Stadt zu einem Gespräch, das hieß was hat sich in dieser Stadt verändert, seitdem dieser Film bei uns gelaufen ist. So, und da gab es dann wieder eine Bürgerversammlung mit dann schon sehr viel mehr Leuten, die dann darüber sprechen wollten. Und ich habe dann gemerkt, dass die untereinander anfangen zu sprechen. Ich muss da gar nicht mehr viel dazu sagen, zu meine Erkenntnisse oder meine Ideen oder meine Fantasien, die ich dazu habe, sondern die fingen an, untereinander zu sprechen. Und es ist dann eine viel breitere Bewegung geworden. Und es ist jetzt wirklich in die, so wie ich es wahrnehme, in die Stadtgesellschaft eingedrungen, dass man da nicht neutral bleiben kann. Es hieß damals, war das immer der, ja, ich bin da neutral, ich bin da neutral, ich bin da neutral. Dass man dazu Haltung einnehmen muss und Haltung einnehmen kann. Die einen in einer jugendlich angemesseneren Form und die anderen in einer anderen Form, aber dass man dazu eben Haltung einzunehmen hat und das auch kann. Und das hat dann zu einer sehr starken Bewegung geführt, die ihr dann ja auch sehr stark begleitet, unterstützt habt und die auch wirklich meine Skepsis sozusagen gegen die Fähigkeit, auch Dinge klarzuziehen, wirklich da überwunden hat an dem Ort, muss ich sagen.
3: Ja, sehr cool. Mit ihr ist unter anderem die Initiative Solidaritätszuschlag hier in Hamburg gemeint, aber auch Widersetzen und sehr viele verschiedene Leute aus anderen Städten, die diese Proteste gerade in den letzten beiden Jahren stärker gemacht haben. Vorher waren die organisiert vom Aktionsbündnis gegen Rechtsdemin oder so ähnlich. Genau. Und jetzt kommst du, apropos Filmvorführung, am 28. April nächste Woche zu uns ins Abaton-Kino, auch eingeladen von der Initiative Solidaritätszuschlag und sprichst auch über den Film, weil zum einen ist natürlich die Frage, ich glaube, warum man den sich heute noch angucken sollte, hast du gerade auch schon ziemlich beantwortet, weil dieses Gespräch ja von Generation zu Generation weitergeht und weitergehen muss.
4: Ja.
3: Jetzt bist du aber natürlich auch in einer anderen Stadt. Was können wir erwarten von der Veranstaltung?
4: Na, ich möchte miteinander sprechen. Ich möchte mit euch sprechen. Ich bin vielleicht eine andere Generation. Ich bin ein bisschen älter. So für mich, also ich möchte dieses Gespräch weiterführen. Und für mich war es, wie gesagt, nicht ein Erkenntnis über andere, sondern letztlich ein Erkenntnis über uns und wie kann ich mich verhalten und wie habe ich mich zu verhalten? Wie muss ich mich gerade machen und wie muss ich umgehen mit mir selber und mit meiner Gesellschaft? So, und auf dieses Gespräch freue ich mich sehr. Und klar, für mich ist es ein großes Privileg gewesen, dass ich mich 2 Jahre ganz konkret beim Drehen und dann noch 1 Jahr beim Schnitt und jetzt weiter mit so einem Phänomen, was mir immer wahnsinnig Angst gemacht hat, rechtsradikales Denken, rechtsradikales Verhalten, mich da so beschäftigen zu dürfen und das mit euch weiterzumachen, da freue ich mich drauf.
3: Auch wir freuen uns, Martin. Vielen, vielen Dank für das Gespräch.
4: Ja.
3: Wir sehen uns am 28. und unseren HörerInnen sei auch empfohlen, den Film Überleben in Demmin einmal anzusehen, wenn die Gelegenheit sich bietet.
4: Danke sehr. Toll.
0: Und bei uns kommt er eben im Abaton am kommenden Dienstag, also uns heißt hier in Hamburg, für diejenigen, die zugeschaltet sind in Leipzig, Dresden, Frankfurt oder Marburg oder gar Halle und den Film noch nicht gesehen haben, es gibt sicherlich die Möglichkeit, genauso wie das hier ja sozusagen graswurzelmäßig organisiert ist, dass er kommt, das auch für eure Städte zu machen, für den Fall, dass das nicht gestern erst in dem Programmkino eures Ortes, eurer Wahl gelaufen sein sollte. Dazu gibt's aber noch mehr hier in Hamburg zu sehen, nämlich 2 Tage später, nächsten Donnerstag, den 30.04.
3: Genau, kommt nochmal ein aktuellerer Film über die Proteste in Demmin von Katapult Mecklenburg-Vorpommern. Im Kölibri hier, im Frühling die Brücken. Genau, der neue Dokumentarfilm über die Proteste in Demmin als Double Feature sozusagen an 2 Tagen nach dem Film Überleben in Demmin im Abaton-Kino.

0: Jetzt unterhalte ich mich mit Ines Eichmüller. Sie ist Politikwissenschaftlerin und auch Mitbegründerin des Verbands für das Erinnern an die verleugneten Opfer des Nationalsozialismus e.V. und wird auch am Freitag Teil einer Gesprächsveranstaltung zur Wanderausstellung Die verleugneten Opfer des Nationalsozialismus 1933 bis 1945 bis heute sein hier in Leipzig. Die Ausstellung erinnert an Menschen, die im Nationalsozialismus als in Anführungszeichen asoziale und Berufsverbrecher verfolgt wurden. Ihre Erfahrungen stehen auch da in der Ausstellung im Mittelpunkt und viele Menschen wurden damals eben ermordet. Die Bundesrepublik, die DDR und auch Österreich haben nach dem Krieg den Betroffenen aber eine Anerkennung als Verfolgte verweigert sehr lange und erst im Februar 2020 entschied der Deutsche Bundestag, niemand saß zu Recht in einem Konzentrationslager, auch die als in Anführungszeichen asoziale und Berufsverbrecher Verfolgten waren Opfer der nationalsozialistischen Gewaltherrschaft. Wie bist du denn zur Beschäftigung mit diesem ja oft ausgelassenen und auch verleugneten Teil der Geschichte und auch der Erinnerungskultur gekommen?
1: Der konkrete Anlass für mich war eine Petition, die an den Deutschen Bundestag gestellt wurde, so in dem Jahr 2018. Professor Frank Nonnenmacher, der selber Nachkomme ist, hat diese Petition gestartet, gemeinsam mit 4 WissenschaftlerInnen. Ja, Frank Nonnenmacher ist eben selber Angehöriger, also sein Onkel musste in mehreren Konzentrationslagern den schwarzen und den grünen Winkel tragen und hat das Thema eben sehr vorangetrieben, sodass es eben zu dem von dir ja schon genannten Beschluss 2020 kam. Und das war für mich so der konkrete Anlass. Aber es war so, dass mich das Thema an sich schon sehr lange beschäftigt hat. Aber mir haben damals einfach Wissen und Worte gefehlt, um eben so diese eigene Familiengeschichte auch wirklich zu verstehen und aufarbeiten zu können. Viele Begriffe gab es damals einfach auch noch nicht, die wir heute verwenden.
0: Du hast das jetzt schon ein bisschen angebrochen. Wir haben diese ganzen Begriffe in Anführungszeichen auch, die durch die Sprache der Täter ja auch festgeschrieben sind. Es gibt ja zum Beispiel auch den Begriff klassistisch Verfolgte, der so alternativ gebraucht werden könnte. Wie gehen wir also um mit der Sprache und den Begriffen?
1: Ja, das ist echt eine große Herausforderung, wo wir auch noch nicht eine abschließende Antwort haben, sondern wo sich das jetzt im Laufe der Zeit entwickelt. Wir kennen das ja alle, also beispielsweise der Begriff asozial ist ja wirklich in der Alltagssprache hier in Deutschland ziemlich weit verbreitet. Und früher muss man sagen, war dieser Begriff wirklich, ja, dieses Stigma sozusagen, also wenn einen jemand so genannt hat, eigentlich im Prinzip lebensgefährlich oder gefährdend. So. Und wir haben eben versucht, solche Begriffe wie eben verleugnete Opfer zu finden, zu entwickeln, zu benutzen, um von dieser Tätersprache wegzukommen. Das ist noch ein Weg und wir haben eben, ja, wir möchten da weiter sensibilisieren und haben eben das Ziel, ein würdiges Erinnern zu erreichen, ohne beleidigende Worte.
0: Jetzt gibt es diese Wanderausstellung, die auch in Leipzig noch bis Ende März zu sehen ist. Kannst du beschreiben und erzählen, wie die zustande gekommen ist und was darin zu sehen ist?
1: Ja, die Wanderausstellung ist wirklich was Großartiges. Das Geld dafür war eben Teil dieses Bundestagsbeschlusses 2020. Also schon sozusagen die Geburtsstunde der Wanderausstellung ist mit diesem Meilenstein verbunden. Und die Wanderausstellung heißt eben Die Verleugneten, findet man auch im Internet unter die-verleugneten.de. Und die ist wirklich was Besonderes. Sie hat jetzt ihre ersten Stationen hinter sich, war in Berlin, Flossenbürg und Köln und wird dann nach Leipzig eben weiterziehen. Und ich empfinde diese Ausstellung als wirklich augenöffnend. Es ist auch ein bisschen so der Anfang von wirklich was Neuem. Wir stehen auch insgesamt bei der Thematik der verleugneten NS-Opfer sehr am Anfang. Und ich bin sehr gespannt, wo uns das gesellschaftlich hinführt, weil ich in der Wanderausstellung sehr, sehr großes Erkenntnispotenzial sehe. Und zwar nicht nur für die Nachkommen von Betroffenen, sondern eben für uns als gesamte Gesellschaft. Für die Frage, wie schauen wir auf arme Menschen, wie schauen wir auf Armut und wie wollen wir als Gesellschaft langfristig damit umgehen?
0: Das ist ja auch etwas, was uns vielleicht heute noch beschäftigt. Und ja, damals war natürlich die Zuschreibung der Nazis auch sehr willkürlich. Kannst du mehr darüber erzählen, wie Menschen zu Opfern dieser damals ja nicht sehr rechtsstaatlich ablaufenden Strafverfolgungen wurden, wie es also zu diesen Zuschreibungen da gekommen ist?
1: Ja, im Prinzip haben die Nazis den Eindruck erweckt, es wäre alles ordentlich und strukturiert und sauber abgelaufen. Aber faktisch war das sehr, sehr willkürlich. Und mit ein bisschen Pech und vor allem, wenn man arm war, ist man sehr schnell in dieser Maschinerie, ja, ziemlich ausgeliefert gewesen. Viele Ämter, also man denkt an sowas wie Jugendämter, das, was die damals Wohlfahrt genannt haben, also sozusagen Sozialstaat, so halb, ja, also Gesundheitsämter, aber vor allem Gerichte und Polizei waren wesentliche Maschinerie dazu, die ja einen sehr schnell eben beispielsweise ins Konzentrationslager bringen konnten, wegen solchen Dingen wie fehlender Mietzahlung, Schwarzfahren, fehlende Unterhaltszahlungen oder einfach, dass man nicht diesen Normen entsprochen hat. Also vor allem bei Frauen hieß es dann ja oft irgendwie so liederlicher Lebenswandel. Also wenn Nachbarn sich beschwert haben, dann konnte das wirklich existenzbedrohend sein. Und die ganzen Ämter und Institutionen, die ich aufgezählt habe, die gibt es ja heute auch noch. Gut, die heißen nicht mehr Wohlfahrt, aber Jugendämter und Gerichte und Polizei gibt es heute natürlich immer noch. Und man darf die auch nicht gleichsetzen, aber viele Orte, die heute noch der gleiche Ort sind, muss man immer noch sehen, dass das im Prinzip Täterorte waren damals, wo ganz viel Aufarbeitung fehlt. Also welches Gesundheitsamt, welches Jugendamt hat denn seine eigene Geschichte aufgearbeitet? Und da stehen wir überall noch am Anfang, weil viele von diesen Orten von damals der Weg für Tausende waren in Heimunterbringung, Zwangssterilisation, Arbeitshaus, Unterbringung, Konzentrationslager und eben auch in den Tod.
0: Auch in deiner Familiengeschichte spielt das ja eine Rolle. Magst du davon erzählen so ein bisschen?
1: Ja, mein Opa war im Kinderheim und in der Zeit, als sein Vater eben im Konzentrationslager war, mit dem Vorwurf, arbeitsscheu zu sein. Ja, und im Prinzip kann man sagen, dass es so ein ganz klassischer Fall war. Die waren einfach arm. Also das Einzige, was man denen sozusagen vorwerfen konnte, in Anführungsstrichen, ist, dass sie einfach arm waren. Viele Kinder, arm, mehr gibt es da eigentlich nicht zu sagen. Und das ist ganz typisch. Und ja, das ist für viele dann aber schwierig, weil die späteren Zuschreibungen einfach nur waren, ja, ich verwende dieses Wort jetzt auch nochmal, ne, so weil ich es in meinem Leben auch so oft gehört habe, der war ja asozial. Und viele, die danach geboren sind, die haben nur noch dieses Wort gehabt. Also auch ich wusste ganz viel nicht, so dass es den schwarzen Winkel gab und diese Dinge, die habe ich in der Schule nie gelernt. Ich wusste nur, das war kein Politischer, das war sozusagen so wertlos und so. Und da, glaube ich, gibt es einfach in vielen, vielen Familien noch viel aufzuräumen. Also mehr, als wir alle so denken.
0: Nach 1945 wurde auch nicht sehr viel aufgearbeitet. Das gilt natürlich auch ein Stück weit für alle Opfergruppen, aber auch besonders für die Verleugneten. Und wie wurde denn nach 1945 damit umgegangen in der Bundesrepublik und in der DDR? Gab es zumindest so wissenschaftliche Annäherungen an eine Anerkennung eben auch dieser Opfergruppen oder vielleicht auch nur differenzierte Darstellungen in der Erinnerungsliteratur, vielleicht von Überlebenden oder Angehörigen, wenn schon eben keine staatliche Anerkennung?
1: Ja, das hat sich ein bisschen so jeweils die Hand gegeben, dass große Teile der Wissenschaft das ausgeklammert haben. Es ist auch so, dass es auch bei den verfolgten Verbänden da zu dem Zeitpunkt ausbleibende Solidarität gab, weil die auch viele selber sehr stark kämpfen mussten. Man sieht das beispielsweise eben auch bei dem Rosa Winkel oder im Prinzip gibt es eben verschiedenste Opfergruppen, die lange ausgegrenzt wurden. Aber bei dem schwarzen und grünen Winkel ist es eben so, dass es oft bis heute so ist, dass es in der im Standard nicht genannt wird, dass die weggelassen werden, vor allem die mit dem grünen Winkel, die als sogenannte Kriminelle oder Berufsverbrecher stigmatisiert wurden, die aber alle ihre Haftstrafe, wenn es eine war, ihre Haftstrafe schon abgesessen hatten. Und oft waren es wirklich keine Delikte, für die wir heute sagen würden, da wäre jemand kriminell, also auch zum Beispiel homosexuelle Wiederholungstäter in Anführungsstrichen, also wirklich ja sehr ironisch, sehr zynisch dieses Wort. Und da ist es so, dass es gab zarte Versuche in der Wissenschaft, aber die sind eigentlich alle, genau wie die Zeitzeugen, mundtot gemacht worden und sind da einfach auch innerhalb der Wissenschaft ausgegrenzt worden. Die vier Wissenschaftler und Wissenschaftlerinnen, die die Bundestagspetition 2018 bis 2020 eben vorangetrieben haben, die haben das also selbst, das ist ja praktisch Gegenwart, in ihrer Gegenwart damals noch erlebt, dass ihnen mehrfach abgeraten wurde, dieses Thema überhaupt aufzugreifen, weil es ihrer wissenschaftlichen Laufbahn schaden würde.
0: Gab es damals sowas wie so eine autobiografische Literatur, die das beschrieben hat? Oder gab es sowas?
1: Also das gab es bis vor kurzem praktisch gar nicht. Und das ist auch, da gibt es verschiedene Gründe dafür. Das eine ist, da waren jetzt einfach keine, ich sag mal, Nobelpreisträger und große Autoren unter diesen Betroffenen. Das waren in der Regel Menschen, die sehr arm waren. Deshalb gibt es da auch so wenig Fotos. Das waren oft Menschen, die aus verschiedenen Gründen keine Fotos oder Fotoarchive, keine Bücher hinterlassen. Also deshalb sehr wenig. Aber es ist so, dass es schon so eine besonders gute Fügung an vielen Stellen gibt. Seit es jetzt diese Wanderausstellung gibt, gibt es einfach zum ersten Mal auch eine Stelle, an die man sich wenden kann. Also ich zum Beispiel habe das noch 2014 erlebt, wo meine Großeltern noch gelebt haben und ich an Wissenschaft herangetreten bin und eben zur Antwort bekommen habe, nee, also schwarzer Winkel, damit können wir nichts anfangen. Das sind nicht die Opfer, die wir gesucht haben. Also so, und konnte mich nirgends hinverweisen. Und jetzt gibt es aber eben die Wanderausstellung. Da können Familienangehörige, interessierte Menschen, die dazu forschen wollen, sich da hinwenden, Informationen bekommen, wirklich fundierte historische Fakten und selber auch Dinge einbringen. Und das war eine ganz, ganz abenteuerliche Geschichte, dass jetzt von Karl Schrade eine Autobiografie über seine Zeit im Konzentrationslager Flossenbürg aufgetaucht ist in Frankreich auf einem Dachboden und so weiter und den Weg bis eben in die Ausstellung gefunden hat. Und dazwischen liegen halt wirklich Jahrzehnte des Schredderns, zum Recyclingverfahrens, des Verschweigens, des Mundtotgemachtwerdens. Also war wirklich eine harte Zeit. Also ich kann das immer nur sagen, ich bin ja aus Bayern, mein Uropa war eben KZ Dachau und da gab es eben noch im Landtag 1948 den einstimmigen Beschluss zu der Frage, wie macht man jetzt mit diesem früheren Lager weiter, mit diesem Gelände. Da war der Beschluss, dass man das wieder öffnen sollte, weil es schon ein Fehler gewesen sei, diese ganzen, ja, in Anführungsstrichen asozialen und kriminellen Elemente hier rausgelassen zu haben. Und das macht natürlich was mit den Betroffenen zu der Frage, wie offen rede ich da noch, wenn ich ständig wieder in der Bedrohung bin, dass ich einfach wieder weggesperrt werde und so schlimme Gewalt erlebe. Da vielleicht noch ein Satz in Bezug auf Wissenschaft, das auch sehr toll ist, was ich allen empfehlen kann. Wir haben ein Buch geschrieben, also Herausgeber ist der Professor Frank Nonnenmacher. Das kann man in der Buchhandlung bestellen, über den Campus Verlag oder für 5 € bei der Bundeszentrale für politische Bildung. Der Titel ist Die Nazis nannten sie Asoziale und Berufsverbrecher. Und dieses Buch ist wirklich auch ein Meilenstein, weil darin beschreiben zum ersten Mal Nachkommen die Geschichte von verleugneten Opfern.
0: Ganz wichtig ist ja auch da, diese eigene Perspektive mit drin zu haben der Betroffenen. Und ihr seid ja nun auch organisiert im Verband für das Erinnern an die verleugneten Opfer des Nationalsozialismus e.V. Und jetzt gab es ja eben diesen Bundestagsbeschluss vom 13. Februar 2020 zur Anerkennung auch eben dieser Opfergruppe. Was wünscht ihr euch denn für die Gegenwart? Ist da jetzt schon, hat sich da schon was getan oder wartet ihr da auch noch ein bisschen, dass sich da was tut?
1: Wir wünschen uns ein würdiges Erinnern für diese lange verleugneten Opfer. Und zwar auf allen Ebenen, sowohl in den Gedenkstätten, in der allgemeinen Erinnerungskultur, bis eben hin zu einem zentralen Mahnmal in Berlin. Und wir wünschen uns auch mehr Geld für Forschung.
0: Ja, nun also vielleicht auch nochmal der Hinweis auf die Ausstellung, die noch bis zum 30. März 2026 in der Unteren Wandelhalle im Neuen Rathaus hier in Leipzig zu sehen ist. Und auch Führungen für BesucherInnen und Schulklassen gibt es da eben auch und werden regelmäßig angeboten. Und natürlich, da ist auch eben das Gespräch am morgigen Freitag, wo du mit dabei sein wirst um 17 Uhr mit dir und organisiert von der Vereinigung der Verfolgten des Naziregimes, Bund der AntifaschistInnen in Leipzig. Worüber werdet ihr denn morgen da sprechen? Habt ihr da noch einen speziellen Fokus?
1: Ja, wir haben noch den speziellen Fokus Solidarität. Im Häftlingskodex von Buchenwald stand ja nochmal so ganz klar, dass alle miteinander, also alle sind gleich, ja, so, und dass man solidarisch miteinander umgehen sollte. Und diese Frage, wie begegnen wir uns, wie wurde sich eben jahrzehntelang begegnet, auch unter den verschiedenen Häftlingskategorien und die Kategorisierung haben wir erstmal so die Nazis vorgenommen, also diese Einteilung in roter Winkel, schwarzer Winkel und so weiter. Und die Frage, wie gelingt es, Solidarität zu üben, das wird so ein großes Thema sein.
0: Ja, und wen das jetzt neugierig gemacht hat, der erfährt auch mehr darüber auf euren Internetpräsenzen. Da gibt es zwei, die ich jetzt gefunden habe, die Verleugneten, also die-verleugneten.de, die wäre über die Ausstellung und würde da auch nochmal in die Tiefe gehen. Und dann gibt es noch von eurem Verband die Internetpräsenz, die Verleugneten-verleugneten.de. vevon.de, also vevon.de. Ja, dann bedanke ich mich sehr fürs Gespräch bei Ines Eichmüller vom Verband für das Erinnern an die verleugneten Opfer des Nationalsozialismus e.V. und wünsche dann noch gutes Gelingen für das morgige Gespräch. Vielen Dank.
1: Vielen Dank.
2: 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Soweit die Mai-Sendung. Die nächste Live-Sendung hört ihr am 7. Juni oder ihr hört uns im Wiederholungsfunk oder im Austauschfunk bei Radio Querfunk Karlsruhe. Ihr hört jetzt noch ein paar Takte von The Gossip und danach geht es weiter im Programm des Bermudafunks.

relativ herzlich willkommen zu der Sendung Red. Zeitgenössische oder zeitverdrießliche Musik, die sich eventuell in einen anderen Daseinszustand umwandeln wird. 2 Stunden Musik, Klammer auf, üblicherweise Neuvorstellungen und Altvorstellungen, Klammer zu, auf Bermudafunk. UKW 89.6 für Mannheim, 105.4 für Heidelberg und auf dem Querfunk als Austauschsendung. 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Ja, 2 Stunden live jeden ersten Sonntag im Monat. Ansonsten im Wiederholungsbetrieb und dies ist Red Nummer 287. Eigentlich bräuchte man heute für den Hintergrund das Gewitter und jetzt haben wir Robert Rendell, der frei nach Greta Schloch, das geht auch.

begonnen haben wir mit dem Titel Warte von Conny Frischauf oder Frischauf oder Frischauf. Aber ich denke mal, Conny Frischauf von einer Compilation namens Experimentelle Welt 1. Und das ist das Ganze ist erschienen auf Billo, ein Label, das hier schon relativ oft lief, Tonträger davon. Das ist erschienen in digital und das Album ist dort auf Kassette zu erwerben. Gerade erschienen, wenn die Sendung live ist, ist es nur ein paar Tage alt. Und Bandcamp sagt dazu, Billo 15 is out today. Billo ist zwar in Berlin, wenn ich mich recht entsinne, aber das ist hier die International, der International Text. Also Billo 15 is out today. Experimentelle Welt 1 is the first one in a series of experimental music compilations on Billo. Ja, und weiter steht hier, I asked people who I thought are doing interesting stuff. 12 of them finally made it happen. They decided themselves what they wanna record and contribute to the cassette. You will find some people you might already heard of. Da ist übrigens ein Fehler drin, aber egal. Because they released great records or are known as artists, and some people who are not so well known or did totally new or secret side projects under different names for this cassette. Hoppla. Da ist glatt die, die falsche Hand nach unten gezuckt. So, jetzt nochmal von mir selber zusammengefasst. Also wir haben hier 12 Artists, die man schon kennen könnte, unbekanntere und oder welche, die für dieses Tape total neue und oder geheime Seitenprojekte bzw. Nebenprojekte ersonnen haben. Und hier steht auch, sie kommen aus diversen Music Scenes and Backgrounds, wohnen laut Bandcamp in Halle, Saale, Hamburg, Wien, Leipzig, Berlin, Wiesbaden, Würzburg, Köln and many other places. Und dann wird sich noch bedankt. Thanks a lot to all the musicians for putting so much time and effort in this little cassette edition and making the world a bit more experimental. Und ja, wir hören nun noch diverse Klangbeispiele und mindestens ein Artist könnte der geneigten Hörerschaft bekannt vorkommen hier. Und auch vielleicht Leuten, die Sendungen machen beim Bermudafunk. Vielleicht nicht besonders vielen, aber aber manchen schon. Wir hören jetzt ein paar Klangbeispiele von dieser Compilation auf Billo, Experimentelle Welt 1. Bitte sehr.

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Nach der neuen Billo-Compilation hörten wir soeben etwas ebenfalls Neues erschienen, relativ zeitgleich, wenn diese Sendung live ist, vor wenigen Tagen, Klammer auf Klammer zu. Das ist aber Wanderst erschienen. Es ist auf der Kernkrach-Bandcamp-Seite. Und ja, Equinoxius vom Album Sound Cartography, Klammer auf, Unreleased Waves von 2017 bis 2019, Klammer zu. Ja, multilingual heute wieder. Wir hörten eben den Titel Velocidad Crucero, was übersetzt Reisegeschwindigkeit heißt. Und Discogs sagt uns dazu, Equinoxius oder Equinoxius ist a Minimal Electronics Minimal Synth Project from Mexico. Rogelio Serrano uses analog synthesizers and vintage drum machines, constantly exploring the fields of subtractive synthesis and sound design through voltage controlled devices.

0: So, ich wollte jetzt noch was nachschlagen, aber ich habe schon so viele Infos zusammengetragen. Ich schlage jetzt doch nicht noch etwas Neues nach, sondern nach 1000 Millionen Stunden Sendungsvorbereitung gibt es jetzt die Infos, die ich schon rausgefunden habe, für die schräg geneigte Zuhörerschaft, und keine neuen Infos, beziehungsweise eigentlich war schon alles gesagt. Von daher jetzt die Infos zum Thema subtraktive Synthese. Ich weiß, hold on to your seats, man kann es kaum erwarten. Subtraktive Synthese wurde ja eben genannt. Und das ist laut Wikipedia eine Methode der synthetischen Klangerzeugung. Und da steht, bei der subtraktiven Synthese erzeugt ein Oszillator, ein Rauschgenerator oder eine Audioaufnahme ein klangliches Rohmaterial, welches dann durch Filter, Hüllkurvengeneratoren, Verstärkermodule und so weiter klangverändernd reduziert wird. Die gewünschte Klangfarbe wird erzielt, indem aus einem komplexen Spektrum unerwünschte Frequenzteile herausgefiltert oder abgeschwächt, also abgezogen, subtrahiert werden.
1: Von besonderer Wichtigkeit für den Klang ist der zeitliche Amplitudenverlauf oder die Hüllkurve des Signals. Hier ein und derselbe Klang mit drei verschiedenen Hüllkurven. Und ein anderes Beispiel.

Dieser Klang wurde durch Modulation, Filterung und ganz besonders durch die Gestaltung seiner Hüllkurve aus dem Klang einer Klarinette gewonnen. Ebenso diese Klänge.

Sind die Hüllkurven noch gerade oder schon rechteckig oder dreieckig? Bitte schreiben Sie eine Mail an sich selbst und an rad@bermudafunk.org. Wie der Tonträger von Equinoxious, der vorhin vorgestellt wurde, von dem wir einige Klangbeispiele hörten, ist auch von Iris Paralysis, was Neues erschienen, auch auf Herzschrittmacher mit TZ bzw. Kernkrach Sublabel. Der absolut passende Albumtitel Extinguish the Sun, davon hörten wir Eclipse. Da kommt auch die Textzeile drin vor, Extinguish the Sun. Überraschend fröhliche Melodie, muss ich sagen, in dem Song. Und ja, die Stimme ist gewöhnungsbedürftig und das war ein Klangbeispiel von dieser Platte. Und außer Extinguish the Sun fiel mir noch ein, es gibt ja auch von den Hex Dispensers bzw. der ist das die Nachfolgeband Eerie Family, wobei mir die Version, mir gefallen beide Versionen, aber die von den Hex Dispensers noch mehr. Gefällt mir etwas besser. I hope the sun explodes today, aber wir können es nochmal wiederholen. Extinguish the sun. Wann kommt die neue Eiszeit? El Niño, do your thing. Klammer auf Klammer zu, gefolgt von etwas noch leicht Neuem eben, nämlich Schwund und lebendige Lügengebäude heißt das Album und Bandcamp sagt uns dazu. Von 2017 bis 2021 spielte er, also der Herr in Schwund, Schlagzeug bei der Berliner Punkband Maske. 2019 gründete er zusammen mit Cozy Müller das Synthwave-Duo Das. 2021 gründete er das No-Wave-Synthpunk-Duo Lohn der Angst, dessen jüngstes Album Untergang vom Untergang 2024 bei Mangel erschien. Ja, und Cozy Müller, das und Lohn der Angst lief auch schon in Red. Von Zweien besitze ich auch Tonträger auf Kassetten. Und mal schauen, ob unsere Tape-Decks in 5 Jahren repariert sind. Dann sind es vielleicht 10 Jahre oder so, Klammer auf Klammer zu. Schwunz dieser Type hatte ich auch schon vorgestellt. Allerdings nur digital und zu der Kassette gibt es die Infos, dass es da 3 Teile gibt, zwischen 2021 und 2023, teilweise über das schwundeigene Label Nachschlag veröffentlicht und die Musik erschien auf überspielten Schlagerkassetten, deren zusätzliche Länge mit Klangcollagen aus Feldaufnahmen, nennt man das so, Field Recordings auf Deutsch, und Synthesizer Noise-Texturen gefüllt wurde. Und zum aktuellen Album sagt Mangel Records, dieses Album ist ein Lagebericht, eine Seance, ein Aufstand, eine Krisensitzung. Die Platte gibt's bei Mangel und das Tape bei Nachschlag. Wir hören jetzt noch weitere Titel von Schwund, zum Beispiel aus Platzgründen. Aus Platzgründen habe ich mich verdünnisiert, aus Platzgründen bin ich explodiert. Bitte sehr, in der Sendung Red.

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Ich wollte noch was sagen zum Thema. Was hatten wir denn vorhin? Synthesizer? Subtraktive Synthese. Wenn man etwas subtrahiert. Ja, liebe Zuhörerschaft, vielleicht ist der Zuhörerschaft auch aufgefallen, dass heute die Stühle nicht knarzen. Denn es gibt neue Stühle, die wir erst noch einknarzen müssen, beziehungsweise vielleicht ist es Knarzen subtrahiert. Ich habe auch mal gelesen, dass Tesafilm oder andere Nicht-Markenprodukte wie Tesafilm, die aber sich daran orientieren oder so ähnlich sind oder genauso, waren es Elektronen beschossen werden, damit dieses krasse Geräusch verschwindet. Bitte schauen Sie es nach, aber erst nach der Sendung, und schreiben dann eine Mail an sich selbst und dann rad@bermudafunk.org oder schreiben Sie eine E-Mail am Tag der E-Mail vielleicht. So, jetzt aber, wie Richard Marsh in XP UK sagt, eine Sendung, die ich auf dem Bermudafunk auch schon lange verfolge. Ihr könnt auch mitmachen mit euch selbst daheim. Man muss nicht anrufen oder sowas. Das Mystery Year raten und Songtexte raten. Klammer auf Klammer zu. Und ich glaube, er sagt, I am legally obliged. Also wir sind verpflichtet, gesetzlich verpflichtet oder so. Die Anmoderation zur zweiten Stunde. Tief Luft holen oder mitteltief oder ihr wisst, was ich meine. Ohne Räusperknopf. Und unsere Mikros sind sehr empfindlich. Nachher hört ihr auch noch ein paar Schallplatten, nicht nur musikalisch, sondern die Hüllen auch wahrscheinlich. Klammer auf, Klammer zu. Wir sind arriviert in der zweiten Stunde der Sendung Red. Zeitgenössische oder zeitverdrießliche Musik, die sich eventuell in einen anderen Daseinszustand umwandeln wird. 2 Stunden Musik üblicherweise. Neuvorstellungen und Altvorstellungen auf Bermudafunk. UKW 89.6 und 105.4 Heidelberg. Playlisten und Informationen auf red.bermudafunk.org und generell ist unter bermudafunk.org. Dear International Listeners, red.bermudafunk.org oder so. Ja, habe ich schon gesagt, 2 Stunden live in der Sonne gemundert aus dem Wiederholungsbetrieb. Dies ist Sendung Red Nummer 287 und wir hörten Schwund im letzten Musikblock mit 3 Titeln. Von dem noch aktuellen Album Lebendige Lügengebäude, wie schon erwähnt, Platte bei Mangel, Tape bei Nachschlag. Und dass Herr Schwund auch bei Das Das ist mit Cosi Müller, hatte ich ja schon erwähnt. Und Lohn der Angst auch. Haben wir auch mal im Jutz gespielt an Halloween. Es war sehr gut. Und Henne ist auch dabei, aber das habe ich auch schon erwähnt in dieser Sendung. Aber zum Thema Schwund. Über Nachschlag kam ich auf etwas, was ich noch nicht kannte, BRD. Das ist auch von letztem Jahr ein Tape, self-titled von BRD. Und bei BRD sind 2 Leute auf diesem Release, das ist 2023 aufgenommen worden, 2025 veröffentlicht, Matthias Meyer und Schwund, recorded von diesen beiden, Ed Schuhkarton Berlin. Und Matthias Meyer ist hier gecredited mit Tape Loops, Effects und Vocals und Schwund mit Synthesizers. Und hier steht auch, es sind Samples von Die Tödliche Doris drauf. Thanks to Die Tödliche Doris und Wolfgang Müller. Sehr international heute wieder hier in der Bandcamp-Welt. Wir hören jetzt von BRD, von diesem Tape etwas, beziehungsweise digital von Bandcamp. Und danach eine Schallfolie, die schon aufliegt, oder eigentlich mehrere Schallfolien in der Sendung Red, in der Wortanteil nicht zu hoch werden darf.

Yeah, wir hatten auch schon mal in der Sendung Red ein Cover davon. And you can dance for inspiration. Aber das Schlagzeug ist ganz gut.

Yeah, und zwar das Cover in der Sendung. Eigentlich könnte ich mir das auch mal wieder anschauen. Notiz an mich selbst von den Afghan Weeks. Es gibt einen Festivalauftritt, in dem sie das covern und auch noch was anderes sehr Tolles oder noch Tolleres eigentlich. Klammer auf Klammer zu, aber hier die Schallfolie, eigentlich zwei Schallfolien in der Sendung Red. Ja, technische Fehler und andere Sachen, aber... Ja, das funktioniert. Immerhin, wo sind wir denn? Wir sind in der zweiten Stunde der Sendung Red und nach der Accidental Deutschquote hier wieder mit BRD kreuzelten wir zu, war das das erste alte? Nicht ganz, aber was nicht aktuell ist, nämlich Ciccone Youth. Die Schallplatte, The Whitey Album. Und ich habe sie tatsächlich erst vor kurzem als komplettes Album kennengelernt. Ich kannte immer nur das Cover von Into the Groove. Und das fand ich immer sehr gut. Und die Platte, The Whitey Album, ist auch sehr gut. Also Leute von Sonic Youth, Mike Watt ist dabei von Minutemen bzw. Firehose. Ein bisschen Jay Mask ist auch und so. Und es gibt sehr viele interessante Sachen dazu zu lesen. Ja, das ist auch nicht schlecht. Es gibt sehr viele interessante Sachen dazu zu lesen. Einmal ist es rausgekommen zwischen Daydream Nation 1988 und Goo 1990, The Whitey Album 1989. Aber hier steht, es wurde aufgenommen zwischen 1987 und Januar 88. Und Mike Watt ist dabei und das hat ihn, wie hier zu lesen ist auf Wikipedia, aus einer Depression rausgezogen, weil ja sein Bandkollege und Freund Dee Boon verunfallt ist, als sie unterwegs waren in einem Van, war hinten auf der Bank und hatte Fieber und hat sich hingelegt und war nicht angeschnallt und die Achse ist gebrochen und er ist, wie ich jetzt nochmal lesen konnte, also aufgrund seines Alters damals, eigentlich in diesem bescheuerten Club 27, ist es eigentlich noch ein Ding, ich weiß es nicht, also es war eigentlich schon immer bescheuert, Leute, hauptsächlich Musikerinnen und Musiker oder Künstlerinnen und Künstler, die mit 27 verstorben sind. Und Notiz an mich selbst, We Jam Econo könnte man auch mal wieder schauen, den Minuteman-Film. Und abgesehen davon, dass das Album zwischen Daydream Nation und Google Sandwich ist, wollten Sonic Youth es anscheinend gleichzeitig mit Daydream Nation rausbringen und dann hieß es so, nee, das machen wir doch nicht. Ihr merkt schon, es gibt sehr viele Infos und Thurston Moore hat 2018 auch dem Guardian was zum Album erzählt, warum machen Sonic Youth solche Mucke und hat gesagt, Madonna war damals auch in irgendwelchen No-Wave-Bands, von denen es irgendwie kaum Aufnahmen gibt und da waren auch Typen dabei, die ersten Mitglieder bei Swans waren. Also sehr kompliziert und interessant. Und wir hören jetzt, bevor wir das Into the Groove Cover hören, weil es hier technisch nicht so ganz simpel ist, hören wir jetzt erst ein anderes Cover von einer CD. Ich kreuzel mal zum CD-Player. Die Hintergrundmusik hat nicht ganz gereicht, aber egal. Wir sind ja beim freien Radio und da macht man immer viel Technik und Improvisation und alles selbst und neben Improvisation hauptsächlich Vorbereitung. Und wir hören jetzt eine Band aus Schottland, Teenage Fanclub, mit einem ebenfalls Madonna-Cover, bitte sehr.

Das war die Sendung Red. In der Deep Concentration. Auf Bermudafunk 89,6, 105,4 UKW für Mannheim und Heidelberg, red.bermudafunk.org für die Playlisten. Ja. Und das waren die Nerven mit ihrem Lana Del Rey Cover Summertime Sadness, Sommerzeit Traurigkeit. In dem Song kommt ein rotes Kleid vor in White Dress von Lana Del Rey, ein weißes. Und das war übrigens eine 7-Inch, nur auf einer Seite. Und ich empfehle zum Thema Frauen in Hosen versus Kleidern oder Röcken ein Interviewteil mit Catherine Hepburn und Barbara Walters von 1981. Ich versuche es noch schnell zu zitieren. Barbara Walters fragt, ihr müsst den Zusammenhang selbst rausgucken, is that why also you wear pants? Und Catherine Hepburn sagt, no, I just wore pants because they're comfortable. Und dann fragt Barbara Walters, do you ever wear a skirt by the way? I have one. You have one? I'll wear it to your funeral.

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6: Herzlich willkommen und heute habe ich nicht nur einen Gast für euch, sondern ich habe mir zwei Gäste eingeladen. Oder sagen wir mal, es ist voraufgezeichnet, denn das erste Interview, das ihr hören werdet mit Tommy Mado, ist mitgeschnitten worden bei einer Veranstaltung der Stadtbibliothek. Da gibt es regelmäßig die sogenannten Stadtgeschichten, die ich, Christina, auch moderiere. Und jedes Mal sind sehr interessante Gäste dabei. Und eben fällt es mir ein, es waren beide schon mal bei den Stadtgeschichten, Tommy Mado und mein zweiter Gast, meine zweite Gästin, das ist Suse Thierfelder und sie ist Verlegerin hier in Mannheim vom Kunstanstifter Verlag. Sie macht es zusammen mit ihrem Mann und sie machen ganz hervorragend wunderschöne illustrierte Bücher. Ich habe bei den Buchtipps bei Fuzzy auch schon mal Bücher von diesem Verlag besprochen und ich kann euch nur jetzt schon einladen, in die Buchhandlung zu gehen oder aber auch in viele Museumsshops. Da werdet ihr die Bücher vom Kunstanstifter Verlag auf jeden Fall vorfinden, denn sie sind ausgezeichnet worden. Mehrfach. Und sie sind wahnsinnig beliebt. Suse Thierfelder erzählt uns, wie sie dazu gekommen sind, den Verlag zu gründen und auch, dass sie sich da nicht aus der Bahn bringen lassen und auch nicht durch die Umstände so ein bisschen verängstigen lassen, sondern dass sie immer dabei bleiben, was sie gerne machen wollten und das schon seit fast 2 Jahrzehnten oder es sind jetzt sogar schon 2 Jahrzehnte. Das ist ermutigend, besonders auch jetzt, weil doch viele Kreative sich denken, hat es überhaupt noch einen Sinn? Nein, sagt sie, es hat immer Sinn, es macht alles Sinn, was einem Spaß macht und wenn man die Finanzen natürlich auch ein bisschen im Blick behält. Genauso sieht das auch Tommy Mado. Er macht Fotos schon seit langen, langen Jahren und kam aber eigentlich aus einem ganz anderen Beruf. Da möchte ich jetzt überhaupt nicht vorgreifen, sondern ich möchte ihm den Raum überlassen, beziehungsweise dem Gespräch. Denn gleich zu Anfang will ich von ihm wissen, sag mal, Tommy, wie war das eigentlich? Wie hast du denn damals angefangen? Also, ich wünsche euch viel Vergnügen bei diesen zwei Gesprächen, eine gute Anregung und freue mich, wenn ihr wieder die Interviews hört oder vielleicht auch live vorbeikommt in der Stadtbibliothek. Und natürlich ist es auch immer wieder eine gute Idee, vielleicht beim Bermuda-Funk mal reinzuschauen und Gäste uns vorzuschlagen oder aber selber Gäste einzuladen. Wir machen regelmäßig Einführungsworkshop. Probiert euch doch mal. Es ist wirklich ein toller Verein und wir freuen uns über neue Stimmen, neue Gesichter, neue Themen. Aber jetzt erstmal habt Spaß. Ich bin Christine.
7: Also grundsätzlich habe ich mit Fotografie relativ wenig am Hut gehabt, bis circa 2000, bisschen mehr, also 2001. Durch einen Zufall, meine Mama, da sitzt sie, die ist schuld, die hat mir nämlich ihre analoge Kamera geschenkt, eine Canon. Und der wollte ich dann die Ehre erweisen und habe versucht, schöne Fotos zu machen, was allerdings nicht funktioniert hat. Und dann habe ich gedacht, okay, dann mache ich mal einen Kurs an der Abendschule, bin zur Abendschule. Ja, und dann kam eigentlich eine recht lustige Geschichte, weil es war ein 3-tägiger Kurs. Der erste Kurs war Theorie, der zweite Tag Praxis und dann war ein paar Tage Zeit, die Bilder entwickeln zu lassen. Samstags war Bildbesprechung, ich habe das noch ganz genau im Kopf. Wir waren 15 Mann und Maus im U gesessen und der Dozent von der Abendschule ist überall rum und hat dann gesagt, toll, super, nicht ganz so toll. Also jeder hat irgendwie so sein mehr oder weniger Lob abgekriegt und irgendwann kam er dann bei mir an, hat sich die Bilder angeguckt, eine Weile nichts gesagt und dann sagte er, Tommy, ich muss dir leider sagen, dass ich in all den Jahren noch nie so schlechte Fotos gesehen habe wie deine. Und das ist wirklich kein Scherz. Das stimmt 1:1 und das war aber der Moment, indem ich beschlossen habe, ich will Fotograf werden. Wenn der gesagt hätte, tolle Bilder oder geht so, dann wäre ich wahrscheinlich nach Hause und hätte irgendwas anderes gemacht. Aber das hat mich so gefuchst. Ich war nie der Beste, war aber auch nie der Schlechteste. Und in dem Moment ist das irgendwie, hat das Klick gemacht und mir hat es ja auch Spaß gemacht, das Fotografieren. Und dann habe ich beschlossen, ich werde Fotograf. Natürlich hat mich jeder für verrückt erklärt.
8: Aber sag mal, war das für dich ein neues Gefühl, also quasi so zu entbrennen, auch wenn jemand sagt, also das geht ja gar nicht, dass du ausgerechnet da merkst, und aber doch?
7: Das kann ich jetzt so leider irgendwie gar nicht beantworten. Ich weiß nicht, ob das ein neues Gefühl war. Vielleicht, es war mir das erste Mal in dem Moment so bewusst. Vielleicht gab es da schon ein paar Vorfälle in der Vergangenheit, aber das weiß ich nicht genau. Aber in dem Moment war es einfach ganz klar, das ist jetzt mein Ding. Das kann nicht sein, dass ich der Schlechteste bin. Ich habe den, wie gesagt, dann genervt, bis der gemerkt hat, da ist echtes Interesse da. Und dann hat er sich meine angenommen und dann sind wir 2 Jahre lang unterwegs gegangen. Das war dann so meine Ausbildung.
8: Dein Mentor.
7: Autodidaktisch, auch, ja. mein Mentor, genau. Ich war eigentlich bei jedem Kurs an der Abendschule dabei und bin mit ihm unterwegs gewesen. Wir haben fotografiert, wir haben Bilder bearbeitet. Und irgendwann nach 3, 4 Jahren hat es dann geschafft. Da kam er dann nämlich zu mir und hat mich um Rat gebeten. Und dann habe ich trotzdem noch weitergemacht.
8: Ja. Wie ist das bei dir? Ist das immer, hat sich das dann gesteigert mit deinem Können, das Interesse an Fotografie? Also wusstest du, dass du irgendwann mal ein richtig großes Studio haben wirst, dass du Konzerte fotografieren wirst? Oder war das erstmal so die Idee, ja, ich mache halt so Porträts oder ein bisschen Natur, mal gucken, was draus wird?
7: Also mein Steckenpferd war und ist schon immer die Porträtfotografie. Das mag ich einfach am liebsten. Wobei das Dolomitenprojekt geht mir auch das Herz auf, wenn ich dann durch so einsame Landschaften wandere, mein Hund dabei und dann so Momente suche und finde. Aber grundsätzlich ist es eher die Porträtfotografie. Ich muss sagen, ich war sehr fleißig am Anfang. Also es war wirklich, ich habe Tag und Nacht mich mit Fotografie beschäftigt. Hatte aber auch das Glück, relativ schnell in die Reihen der Söhne Mannheims reinzurutschen und war dann da plötzlich mit dabei auf Konzertreise. Da ist dann auch ein Buch entstanden. Ich war da mit auf der Tour und das war jetzt kein gut bezahlter Job, muss ich sagen. Aber es hat mir natürlich direkt gutes Netzwerk gebracht. Dann plötzlich kam dann MTV Unplugged und hat gemeint, wir machen da Konvetzingen in Schwetzingen mit Xavier und Söhne und wir brauchen Fotografie, dann machst du das, weil du bist ja eh dort.
8: Aber es kamen wahrscheinlich andere Künstler auch auf dich zu, oder?
7: Ja klar, das hat sich dann so Mund-zu-Mund-Propaganda weiterempfehlen. Ja.
8: Also nimm mal an, du hättest kein Bild dabei und du würdest im Zug sitzen und jemand würde fragen, und was für Fotos machen sie, wie würdest du das beschreiben, was deine Fotos ausmachen, die Persönlichkeit deiner Fotos?
7: Grundsätzlich ist es für mich sehr wichtig, mit Menschen zusammenzuarbeiten im Studio, deswegen schon eher die Porträtrichtung und wenn es geht, irgendwie künstlerisch. Also ich habe natürlich mein Brot- und Buttergeschäft ist, die Steuerkanzlei ruft an und sagt, wir haben 20 Mitarbeiter, brauchen von jedem Porträt. Da kann man jetzt natürlich nicht künstlerisch arbeiten, die brauchen klare Bilder für die Website, dass man sie gut erkennt. Schön wird es dann eben, wenn man ein bisschen künstlerisch arbeiten kann. Und das ist zum Beispiel vor schwarzem Hintergrund mit dunklen Kleidern. Wir haben gestern ein kleines Shooting gehabt.
8: Zeige ich jetzt gleich mal, ja.
7: Und also das liebe ich zum Beispiel, wenn dunkel angezogen, dunkle Haare vor schwarzem Hintergrund, wenn der Mensch mit dem Hintergrund so ein bisschen verschmilzt. Mhm. Wenn man nicht mehr ganz wahrnimmt. Wenn jetzt der Mensch vor weiß fotografiert wird, dann ist er ja ganz klar abgezeichnet. Vor Schwarz verschmilzt der Mensch aber und dann geht es direkt so ein bisschen in Richtung Kunst und das ist so mein Steckenpferd oder das versuche ich zumindest immer ein bisschen so umzusetzen.
8: Ich werde es gleich mal hier auch durchgeben, aber zuerst möchte ich eine Geschichte erzählen, weil ich kenne den Tommy schon lange. Also ich bin auch Autorin und so sind wir vor nahezu 20 Jahren, wenn es bestimmt 20 noch älter zusammengekommen ist es schon noch mehr. Und ich hatte dich da bei irgendwas, ich weiß gar nicht, bei was, unterstützt und du hast gesagt, ich mache ein Foto von dir. Und das braucht man ja, wenn man sich selbstständig macht, braucht man ja ein Foto. Und ich habe, also vielleicht können Sie das nachfühlen, all die Jahre bis zum heutigen Tag immer gedacht, es ist nicht der richtige Moment. Ich muss noch abnehmen, bevor ich zu ihm gehe. Oder ich muss vorher ausschlafen. Oder ich sollte eine Woche keinen Alkohol trinken vorher. Ja. Also ich muss irgendwas machen und dann gehe ich hin. Und dann habe ich ein ganz tolles Foto. Und es sind 25 Jahre, jetzt 20, 25 Jahre ins Land gegangen. Und der richtige Moment war noch immer nicht da. Ja, und jetzt war ich gestern bei dir und war relativ aufgeregt auch. Ich weiß gar nicht, ob du das gemerkt hast, weil natürlich, ich hatte nicht gut geschlafen und ich hatte nicht 20 Kilo abgenommen und jetzt war es also soweit, ja, weil wir die Art der Fotografie zeigen wollten. Und es war für mich so eine Überraschung. Bin da schon ängstlich auch, ja. Dann in diesem Studio und dann diese Scheinwerfer und dann fühle ich mich immer blöd, wie ich mich dann bewege, ja. Ist immer so ein bisschen doof und ich denke, oh Gott, und wenn er sich das jetzt anguckt, dann denkt er, was soll ich mit den Fotos machen? Am besten sage ich der Frau das gar nicht, wie die aussieht und mach irgendwas mit. Also ich habe mich vorher nicht gut gefühlt und es war aber wirklich so eine Erfahrung, so ein Ereignis, wirklich eindrücklich. Und ich finde, dass du hast mir einige Bilder gegeben, die Manuela hat es jetzt eins rausgesucht, einfach auch wirklich, bin das ich, ja, das bin ich auch. Wunderschön. Ja.
7: Ja, dann ist das Ziel erreicht. Das Motto sagt, sie ist wunderschön. Ja.
8: Also, wir geben das mal, und daran, vielleicht hebst du es noch mal eine Sekunde hoch, wenn der Tommy das, oder sie, danke Ihnen, ja. Also dieses, was du gesagt hast, dieses Schwarz, also das, ich hatte gar nicht gewusst, was ich anziehen soll, ja. Und das Schwarz war dann genau richtig, ne?
7: Das war perfekt für mich, ja. Das war ja natürlich auch sehr spontan. Im echten Leben gibt es natürlich meistens ein Briefing vorher für die Kunden, was sie nicht anziehen sollen, zum Beispiel klein gestreift oder klein kariert, der sogenannte Moiré-Effekt. Mhm. Aber du hast es genau richtig gemacht. Bist mit den richtigen Klamotten gekommen.
8: Und ich finde schon, dass du das geschafft hast, auch einen Teil meiner Persönlichkeit mit dem Foto, obwohl es wirklich gar nicht lange gedauert hat. Es war, weiß nicht, ich habe die Zeit verloren, war es eine Viertelstunde, halbe Stunde, ich weiß es nicht. Aber du hast so einen Blick da drauf, dass ich wirklich, ich habe mich gar nicht richtig getraut, bei dir in die Kamera zu gucken, weil ich nur gedacht habe, ich mache so, ja. Aber habe ich nicht gemacht. Es sind unheimlich schöne Bilder geworden und ich finde, du hast einen Teil meiner Persönlichkeit auch rausgelockt. Mhm. Und das ist eine große Kunst. Ist es das, was du rückgespiegelt bekommst, häufiger von den Kunden?
7: Ja, absolut. Kann ich bestätigen. Also ja. Es gibt natürlich immer Leute, die gerne zum Fotografieren kommen und es gibt Leute, die nicht gerne zum Fotografieren kommen, die dann halt eben, der Chef hat gesagt, wir brauchen ein neues Bild und dann sind sie da und in der Regel haben sie dann, oder manche haben dann halt einfach keine Lust oder wollen nicht, fühlen sich unfotogen. Und das sind eben die großen Herausforderungen, die man mit der Zeit aber auch lernt, die Leute zu beruhigen. Mhm. Ne, und dann auch mal hinten aufs Display gucken zu lassen, sieht ja gar nicht so schlecht aus. Und mit dem Licht kann man natürlich schon sehr viel auch machen. Also es gibt verschiedene Lichtformer und nicht jedem steht jedes Licht, aber auch das sind Erfahrungswerte, dass man dann mal jemand anguckt und weiß, okay, dann nehme ich so und so einen Lichtformer und dann, wenn das Model dann halbwegs mitmacht, kommen auch in der Regel ganz gute Bilder aus. Aber man muss die Leute auch ein bisschen führen, teilweise.
8: Hast du manchmal Lampenfieber bei so Shootings?
7: Nee, hatte ich früher. Aber ich glaube mittlerweile, also wie bei allem wahrscheinlich, wenn man es oft genug macht. Es gibt leichte Shootings, es gibt schwere Shootings. Ich hatte jetzt zum Beispiel gerade vor 3 Wochen ein Fotoshooting. Da hätte ich vor 15 Jahren oder vor 18 Jahren wahrscheinlich versagt. Das war ein Shooting mit den Vorständen der Sparkasse. Ich sage den Ort jetzt nicht. Und die waren wirklich kompliziert. Wirklich. Also die wollten sich nicht wirklich fotografieren lassen. Wir haben auch nicht viel Zeit. Und dann hatten sie vorher schon ein Shooting.
8: Das war auch eine Frau dabei?
7: Ja, eine Frau und 2 Männer. Aha. Die hatten vorher schon ein Shooting und das ging wohl in die Hose. Deswegen haben sie mich dann gerufen. Und also die waren echt schwer, muss ich sagen. Gut zu fotografieren, weil die irgendwie so ein bisschen negativ eingestellt waren. Und also die ersten Kommentare waren auch, ach Gott, sehe ich blöd aus auf dem Bild. Und wenn man das erstmal hört, dann dann weiß man, okay, jetzt muss man irgendwas tun. Und aber mittlerweile, es geht einfach. Also ich habe dann, da muss man einfach professionell.
8: Was sagst du dann?
7: Na gut, das ist.
8: Da kann ich auch nichts machen oder so.
7: Ja, sorry.
8: Ja.
7: Tut mir leid. Ja. Da sind mir auch Grenzen gesetzt.
8: Ja, ja.
7: Tatsächlich war es so, ich hatte ein bisschen Glück, weil also meine Visagistin nebendran stand und wir haben dann beide, es war die Dame, die vorrangig gesagt hat, sie gefällt sich überhaupt nicht auf den Bildern. Und wir haben, also A, kann ich dann natürlich, also ich muss es ja natürlich auch erstmal ernst nehmen, ja. Wenn sich jemand auf dem Bild nicht gefällt, hat es ja vielleicht auch einen Grund, der von mir ausgeht, sprich der angedeutete Lichtformer oder der Winkel, wo das Licht reinfällt oder wie es reinfällt. Also habe ich erstmal ein paar Alternativen gemacht und also einen anderen Lichtformer weiter weg, dann wird das Licht weicher, es gibt weniger Falten, es wird alles ein bisschen homogener und künstlerisch gesehen auch ein bisschen langweiliger, aber in dem Fall war das eben gar nicht der Anspruch. Und das war dann schon der richtige Weg. Und dann hat mir die Visagistin noch ein bisschen geholfen. Wir haben auf die Dame eingeredet, dass sie wirklich gut aussieht auf dem Bild. Also die sah auch wirklich top aus. Sie hat sich halt selbst nicht gefallen. Und das kenne ich ja auch von mir, deswegen stehe ich hinter der Kamera. Ich finde mich auch furchtbar unfotogen. Und dann muss man aber auch einen Ticken loslassen vielleicht. Also dann, das hat sie dann aber auch verstanden und dann war es super. Dann ist es top gelaufen. Und die hat jetzt gerade gestern eine E-Mail geschrieben, wie toll das Shooting war und dass sie so begeistert ist und dass wir uns hoffentlich bald wiedersehen. Aber vor vielen Jahren hätte ich da wahrscheinlich versagt.
8: Und es ist auch so, also natürlich habe auch ich gestern versucht, das Beste aus mir rauszuholen. Ich habe da Make-up in mein Gesicht gemacht ein bisschen, weil ich denke, oh, ich muss da ein bisschen was schminken. Und dann hast du zu mir gesagt, ja, aber das ist eigentlich gar nicht klug. Das weiß man gar nicht, weil die Visagistin einfach ganz anderes Material hat als wir zu Hause.
7: Ja gut, das normale Make-up für die Damen hat halt in der Regel Glanzpartikel drin, weil dass man einfach frisch aussieht. Aber im Blitzlichtgewitter, nenne ich es jetzt mal, kann sowas halt schnell schwitzig aussehen oder ein bisschen speckig oder einfach, es glänzt einfach, was nicht gewollt ist. Und deswegen fotografiere ich in der Regel auch eigentlich nur mit Visagistin. Das war gestern eine Ausnahme für dich, aber also so in dem privaten Bereich sowieso, klar eben. Aber also bei einem richtigen Business-Shooting bestehe ich dann schon auf Visagistin, weil ich bin auch überhaupt kein Photoshop-Liebhaber. Photoshop ist für mich ein Zeitfresser, also ich versuche immer so zu fotografieren, dass die Bilder mehr oder weniger benutzbar sind, so wie sie aus der Kamera rauskommen. Und dann ist das mit einer Visagistin schon hilfreich.
8: Also wir waren, also mein Partner und ich, wir haben ja zusammen auch Seminare gegeben und vor etwa auch 15 Jahren oder wann das war, waren wir mit einer Gruppe Bankerinnen bei dir und haben ein Seminar gemacht für Frauen und Führung und wie trete ich besser auf. Es war, glaube ich, auch sehr für dich damals sehr erheiternd, als wir diese Kreissachen gemacht haben. Aber in der Tat, du wirst es nicht glauben, die haben da draus ein Buch gemacht.
7: Schön.
8: Und das kennst du nicht?
7: Nee.
8: Dieses Buch habe ich dir jetzt als Überraschung mitgebracht.
7: Danke.
8: Die haben diesen ganzen Tag auch gegenseitig fotografiert und die Fotos reingemacht. Und das ist jetzt ohne, also noch eine Methode oder eine Art zu fotografieren, wie du es vielleicht heute gar nicht machst. Aber so begeistert waren die und haben sich auch so wunderbar dargestellt gefühlt. Das können wir gerne mal rumgehen lassen und das kennt er gar nicht. Aber das war ein
7: mit Visagistin, aber
8: sag ich. Mit Visagistin. Also das war, und dann war auch ein Friseur dabei. Also das war ein richtig großer, großer Tag.
7: Schön.
8: Ich habe aber nicht nur durch deine Fotos was gelernt, sondern ich habe jetzt auch tatsächlich, magst du es mal durchgeben? Aber fall hier bitte nicht, das ist so ein bisschen tricky. Das hast du bei der Band ist dahin, das kennst du auch nicht, das Buch, gell? Das bist du auch drin und ich, da sehen wir noch anders aus. Aber ich habe durch dich, also ich lerne auch gerne und ich habe durch dich jetzt nicht nur zur Fotografie was gelernt, sondern man lernt ja auch, wenn man sich für ein Interview vorbereitet. Du hast ein Kinderbuch geschrieben, eigentlich auch für Erwachsene, kann man sagen, über das Fliegenfischen und die Geschichte einer Forelle, Bachforelle.

0: Entschuldigung, wo man mit Rippscheid und Bier unter der Brücke sitzt und auf Karpfen fischt, sondern mit Warthose dann ab durch die Berge, die Flüsse hoch und runter. Also man ist da sehr aktiv und hat ganz tolle auch wieder Naturerlebnisse und ist halt so ein bisschen auf der Jagd auch. Und ich hatte vor 10 Jahren, 12 Jahren, 12 Jahren mittlerweile, die Idee daraus, aus den Geschichten, die man da so erlebt, mal ein Buch zu schreiben.
1: Mit wunderschönen Illustrationen übrigens auch drin.
0: Ja, das hat
1: Ich lege das
0: die
1: nachher auch nochmal
0: Jessica
1: hin.
0: Marquardt, eine
1: Ja.
0: Mannheimer Illustratorin, da habe ich auch drauf Wert gelegt, dass keine KI verwendet wird in dem Buch. Genau, die hat da 50 Aquarelle beigesteuert. Und, wie gesagt, vor 10, 12 Jahren hatte ich die Idee, das Buch zu schreiben. Vorrangig auch deswegen, um Kindern so einen Wert mitzugeben, dass so ein Fisch ein Lebewesen ist und man so ein Lebewesen natürlich auch mit Respekt zu behandeln hat.
1: Tust du auch Fische fotografieren?
0: Nee, selten. Also viel.
1: Karpfen im Luisenpark?
0: Ach so, ja, das gibt's ja, klar, logisch. Aber ich dachte, du sprichst darauf an, weil viele Angler heben dann den Fisch aus dem
1: Ah.
0: Wasser, machen das Erinnerungsfoto und dann darf er wieder schwimmen. Das mache ich selten, weil das für mich auch nicht sich gehört, dass der Fisch aus dem Wasser rauskommt. Genau, es geht eher darum, wie gesagt, bei dem Buch Werte zu vermitteln, dass man so einem Lebewesen mit Respekt begegnet.
1: Und das ist ja jetzt das eine, so ein Wertegefühl zu haben und es weiterzugeben oder so naturverbunden zu sein und gleichzeitig jetzt aber auch so ein Buch zu schreiben. Ja, das kostet ja auch ein bisschen Zeit. Ist dir das leicht gefallen? Ist das genauso ein Talent wie das Fotografieren?
0: Nee, überhaupt gar nicht. Ich habe vor vielen Jahren schon mal ein Buch geschrieben. Das war ein Roman, das hieß Der Facebook-Killer. Da hatte ich mal einen Albtraum, bin nachts aufgewacht, habe die Story irgendwie im Kopf gehabt, habe dann gedacht, ich muss das jetzt aufschreiben, bevor ich wieder einschlafe und alles vergessen habe. Das habe ich dann auch gemacht. Also bin aufgestanden, habe alles notiert, habe dann daraus eine Story entwickelt, Timeline, Charaktere. Und habe dann irgendwann angefangen zu schreiben und nach 100 Seiten habe ich dann gemerkt, dass ich kein Autor bin. Sprich, ich habe mir dann einen Co-Autor gesucht, der mein Geschreibsel übernommen hat und das Buch fertig geschrieben hat. Ich finde manchmal nicht mal eine Bildunterschrift für meine Fotos, deswegen, das zeigt vielleicht, dass ich jetzt gar nicht so der Riesenschriftsteller bin. Aber bei dem Buch ist es mir wirklich dann sehr leicht gefallen, weil es genau mein Metier war. Also weil ich da
1: Seit wann machst du Fliegenfischen?
0: auch schon seit 20 Jahren circa. Es ist eine sehr, vielleicht kennt jemand den Film Aus der Mitte entspringt ein Fluss mit Brad Pitt, genau. Da wird Fliegen gefischt. Also es ist eine sehr ästhetische Art des Angelns, aber auch eine sehr anspruchsvolle Art, also die Technik zu beherrschen. Und ich würde jetzt sagen, ich kann es ein bisschen nach all den Jahren.
1: Machst du es noch immer? Bist du noch
0: Ja.
1: immer dabei?
0: Ich bin 2, 3, 4 Mal im Jahr in Österreich und dann gehe ich auch zum Fischen.
1: Und warst du zu Lesungen auch mit dem Buch vielleicht in der Schule oder sowas?
0: Nee, das macht tatsächlich ein Freund von mir, der hat eine viel schönere Stimme. Der
1: Ah, okay.
0: ist auch Sprecher und der macht hier nur wieder Lesungen mit dem Buch.
1: Ich finde es nämlich wirklich ganz toll gemacht und ich werde es nachher auch nochmal dahinlegen, dass man da auch
0: Gerne.
1: nochmal auf jeden Fall reingucken kann. Jetzt haben wir hier einen Haufen Bücher liegen, die sind hier von der Bibliothek, also Hund, Landschaftsformen, Sahara, Mannheim erleben. Digitale Kunst. Wenn du jetzt hier ein Buch dir mitnehmen würdest zum Reingucken, Traktorbuch, würdest du gerne mal Traktoren fotografieren?
0: Habe ich teilweise für John Deere,
1: Aha.
0: ist jetzt aber nicht meine präferierte.
1: Wie ist das mit
0: Ich würde den
1: Tierfotografie?
0: Hund mitnehmen, ja, genau.
1: Ja, stimmt, du hast ja.
0: Ja, ich habe einen kleinen Hund,
1: Aber
0: genau.
1: es hängen bei dir im Atelier keine Bilder von deinem Hund, oder?
0: Ich habe Tausende auf dem Handy und auf dem Rechner, aber im Studio hängt jetzt kein Bild von ihm, ja. Aber er ist sogar auf dem Flyer drauf,
1: Ja,
0: sieht man ja.
1: genau. Wenn ich jetzt hier gucke auf digitale Kunst, ja, also dir geht es ja in deiner Profession genauso wie auch uns im Schreiben, ja, dass wir mit der KI, also das ist manchmal schon eine Bedrohung, muss man sagen. Also ich weiß nicht, ob Sie das wissen, aber viele Kinderbücher, also die Kinderbuchautoren sind da noch am meisten im Moment von betroffen. Also viele Kinderbücher werden gar nicht mehr von Autoren geschrieben, sondern von der KI, von der künstlichen Intelligenz. weil die Verlage dadurch einfach Geld sparen, ja. Es geht einfach schneller oder es wird übersetzt. Übersetzer werden nicht mehr gebraucht. Ich habe jetzt auch gehört neulich, dass Models vielleicht nicht mehr gebraucht werden, dass auch da das alles künstlich gemacht wird. Wie

0: Lebst du das? Jeder hat ein Handy, alle haben KI, Photoshop, jeder sagt, ich mache es selber. Wie ist es für dich?
1: Also wenn man es ganz nüchtern betrachtet, ist es tatsächlich extrem tragisch. Es hat, wie du genau gesagt hast, es hat jeder ein Handy. Bilder werden komplett künstlich erstellt. Es hat auch mit dem Handwerk Fotografie, würde ich sagen, geht's leider auch relativ schnell den Bach runter. Also die Fotografie wird natürlich nicht aussterben. Es gibt immer Bereiche, wo man Fotografen und Fotografinnen braucht. Aber gerade Firmen, die viele Bilder benötigen, die steigen wie die Verlage auch auf KI um. Und die Bilder sind halt 0,0 mehr echt, aber die KI wird zeitgleich immer besser. Sprich, man kann es teilweise gar nicht mehr unterscheiden, ob es jetzt echt ist oder KI ist. Und
0: Aber es ist so, kann ich noch mal von meiner gestrigen Erfahrung sagen. Also das ist jetzt mehr als ein Foto, das ich in der Hand habe, ja, sondern ich habe ein Erlebnis mitgenommen, ich habe eine Geschichte mitgenommen. Also da ist irgendwas auch in mir passiert in dem Moment der Fotografie. Vielleicht auch ähnlich beschreibt das immer so, ob ich jetzt natürlich kann ich Äpfel im Aldi kaufen und die schmecken gut und die sind auch Bio, aber es ist immer noch ein anderer Apfel, als wenn ich ihn auf dem Markt kaufe und habe noch das kurze Gespräch mit dem Händler oder noch mit jemand anders und nehme diesen Apfel mit nach Hause. Ich nehme den ganzen Markt mit nach Hause im Grunde genommen. Und das kann die digitale, kann KI, die digitale Kunst und KI nicht liefern.
1: absolut nicht. Deswegen gibt es mich ja auch noch und andere Fotografen, Fotografinnen. Aber das ist jetzt, sage ich mal, ein kleines Shooting. Du musst es aber so sehen, die großen Firmen, da wo auch die Budgets liegen, die steigen um auf KI, weil es einfach viel billiger ist. Es gibt zum Beispiel die ersten kompletten wie sagen wir, Modestreckenkataloge, Mango Models, weiß nicht, ob das jemand kennt, Mango Mode, die haben, also da stimmt gar nichts mehr. Also da ist nichts mehr real. Das sind die Location ist KI generiert, die Models sind KI generiert und die Teile sind wahrscheinlich auch irgendwie halt mal durch den Scanner gelaufen oder. Also da sind komplette Shootings, die durch KI ersetzt werden und das betrifft nicht nur meine Zunft, sondern wie du sagst, da geht es noch weiter mit
0: Überall. Musiker,
1: Visagisten,
0: alle.
1: ja, oder
0: Ja.
1: denn ich meine jetzt in der Fotobranche, dann halt auch die Models, Visagisten, Modelagenturen, die werden sich alle warm anziehen müssen, leider.
0: Ist das für dich auch eine Herausforderung, nochmal dir vielleicht einen neuen Zweig zu suchen in der Fotografie, der denn nicht durch KI möglich ist?
1: Letztendlich muss man leider sagen, es ist alles möglich mit der KI.
0: Alles,
1: Es
0: also.
1: wird nicht viele Zweige geben und du musst halt auch immer sehen, du brauchst ja einen Auftraggeber, der deine Rechnung bezahlt. Was ich mir jetzt privat suche, ist das eine. Da kann ich noch spielen und mir Themenfelder suchen, aber letztendlich bin ich ja abhängig von dem Auftrag des Kunden und da geht es wirklich in KI-Richtung. Aber das ist noch ein weiter Weg. Also da
0: Ja.
1: ist es nachher noch jammern auf hohem Niveau.
0: Ja.
1: Mein großes Plus ist mein großes Netzwerk, aber ich kriege immer wieder E-Mails von Freunden und Freundinnen, ob ich Equipment kaufen will, weil sie halt den Laden dicht machen. Also es ist, man muss es zumindest wissen und versuchen, entgegenzusteuern.
0: Also ich glaube, dass es wie beim Schreiben, wie auch in der Fotografie oder mit der Musik, dass man Geschichten erzählen muss, und zwar echte, authentische Geschichten. Also eine Lebensgeschichte kann die KI weder fotografieren noch schreiben. Und das wird es dann vielleicht auch sein. Also bei Romanen, die immer fiktiver werden, ja, meine Güte, ist halt die nächste Geschichte. Bei den wahren Geschichten, und du fotografierst ja auch wahre Geschichten, nämlich die wahren Lebensgeschichten in den Gesichtern, in den Körpern. Das ist einzigartig. Das kann ich mir
1: Ja,
0: nicht vorstellen.
1: definitiv. Es gibt
0: Ja.
1: ja auch so Sachen wie Konzertfotografie.
0: Ja.
1: Ne, da will oder da möchte der Künstler ja seine Show fotografiert haben. Da will er ja keine KI. Oder schwanger, Hochzeit, da möchten die Leute ja wirklich fotografiert werden. Deswegen sage ich, die Fotografie wird nicht aussterben. Aber man merkt es halt einfach auch an den Auftragsbüchern, dass es weniger wird oder sich halt ein bisschen wandelt.
2: Thema
0: Mensch. Wir nehmen für Thema Mensch auf und heute ist zu Gast Suse Tierfelder. Und Suse Tierfelder ist Verlegerin vom Kunstanstifter Verlag.
2: aus Mannheim. Wir kennen uns schon ein bisschen, das freut mich total. Ich durfte schon mal eine Veranstaltung mit Ihnen durchführen hier in Mannheim Stadtbibliothek. Und von daher weiß ich, dass Sie in Mannheim richtig gerne leben und hier einen wunderbaren Verlag haben. Wie geht's Ihnen denn jetzt? Es geht schon wieder in das Jahr hinein, auf die Buchmessen zu, beziehungsweise eine Wahl. Im Oktober ist die nächste. Ist es immer aufregend für eine Verlegerin?
3: Ja, es ist aufregend, weil wir auf den Messen immer unsere neuesten Werke präsentieren und das ist immer aufregend.
2: Und das ist, glaube ich, bei Ihnen auch gar nicht so eine leichte Auswahl, weil Sie viele Bewerbungen kriegen für Bücher, oder?
3: Ja, wir bekommen viele Einsendungen. Man kann sagen, dass wir täglich per Mail oder Post Einsendungen haben und das ist ziemlich anstrengend, ja.
2: Was denken Sie, warum Autoren und Autorinnen und Illustratoren so gerne zu Ihnen kommen?
3: Wir sind ein kleiner Verlag, da ist die Hürde vielleicht nicht so hoch, uns anzufragen. Wir sind ein kleines Team und wir sind offen für sämtliche Vorschläge, Ideen und wir hören uns gerne alles an und ich glaube, das hat sich rumgesprochen, deswegen schicken uns einfach viele Menschen ihre Texte, Bilder und hoffen, dass sie mit uns etwas veröffentlichen können.
2: Wie hat es denn mit dem Verlag angefangen? Sind Sie Buchhändlerin? Sind Sie Lektorin? Wie ist Ihr Bezug dazu?
3: Ja. Also ich bin Juristin, ich habe Jura studiert in Mannheim. Dann habe ich Referendariat gemacht. Während des Referendariats habe ich mir gedacht, nee, die klassische Juristerei ist nichts für mich. Ich gehe mal in einen Verlag und dann habe ich eine Bewerbung an den Duden Verlag als Lektorin gerichtet, damals noch in Mannheim. Das war Anfang 2000, glaube ich. Und die haben aber meine Bewerbung weitergegeben an einen Fachbuchverlag, juristischen Fachbuchverlag nach Heidelberg. Und die haben mich dort genommen. Dann war ich 5 Jahre Lektorin, habe juristische Fachliteratur lektoriert und betreut. Und nach 5 Jahren habe ich mir gedacht, es langt.
2: Mit wenig Illustrationen, schätze ich.
3: Ganz wenig. Irgendwann habe ich mich einfach nur noch wie ein Hamster im Rad gefühlt. Es ging nur um Umsatz. Es war eine Tochter der Süddeutschen Zeitung damals. Wir durften wenig innovativ sein. Wir mussten Ergänzungslieferungen noch und nöcher produzieren. Und ich fühlte mich überhaupt nicht gut. Und ich wollte einfach was machen, was mein Herz bewegt, wo ich mich selber drin sehe. Ja.
2: Und Sie haben den Verlag dann mit Ihrem Mann gemeinsam gegründet.
3: Genau, den habe ich auch in dem Verlag kennengelernt. Der war damals in der kaufmännischen Leitung. Ich war im Lektorat, also Lektorin, er kaufmännischer Leiter. Und dann haben wir uns gedacht, so jetzt können wir zusammen was machen. Mit der Berufserfahrung, die wir hatten, haben wir uns dazu getraut, einen Verlag zu gründen. Und dann wollten wir eben Bücher machen, die uns gefallen, die wir schön finden. Kunstanstifter halt.
2: Ja. Ist denn der Schwerpunkt mehr auf Text oder Illustration? Ja.
3: Die Illustration ist erstmal der rote Faden bei uns im Verlag, aber der Text ist nicht minder wichtig, ja. Also um ein gutes Buch zu machen, muss ich einen guten Text haben, aussagekräftige Illustrationen und das Ganze in einer guten Ausstattung, würde ich sagen.
2: Ja, das machen wir. Man braucht doch so ein bisschen Handwerk dafür, auch wenn Sie gerade sagen, auch Ausstattung. Also zwischen ein Buch gefällt mir und ich stelle ein Buch her, ist ja schon nochmal so eine Brücke, ja.
3: Ja. Gut, als ich Lektorin war, habe ich natürlich mir viel abgeguckt, auch in der Herstellung eines Verlages. Ich wusste über Papiere so halbwegs Bescheid und ich war immer kunstinteressiert und ist eins meiner großen Hobbys, überhaupt Kunst, bildende Kunst, Kunst betrachten, drüber nachdenken. Und ja, so eine Affinität zur Kunst braucht man, wenn man natürlich einen Kunstanstifterverlag macht. Aber alles Weitere hat sich eigentlich im Laufe der Jahre auch so ergeben, learning by doing. Ich habe mir da so ein großes Portfolio und großes Wissen über Illustration angeeignet in den letzten 20 Jahren.
2: Das sieht man auch, wenn man zu Ihnen in den Verlag kommt, weil der ist wirklich ausgestattet an den Wänden mit den schönsten Illustrationen, die Sie wahrscheinlich über alle Jahre gesammelt haben. Ja.
3: Die ich von den Illustratorinnen und Illustratoren nach Ende eines Projektes geschenkt bekommen habe oder die ich mal selbst erworben habe. Ja, wir alle lieben einfach die Illustration.
2: Ich habe ja viel mit Frauen zu tun, die so mit 50 denken, ich fange jetzt nochmal was ganz Neues an. Und viele davon wollen Autorin werden. Also sie sagen, ich schreibe, ich möchte gerne meine Geschichte schreiben. Ja. Oder aber vielleicht gründe ich auch einen Eigenverlag. Sie atmen schon tief durch. Wie finden Sie die Idee?
3: Also Autorenschaft ist nicht schlecht, man kann es versuchen. Es kostet nichts, so einen Versuch, ja, und seinen Text irgendwo hinzuschicken. Warum nicht? Es kann immer funktionieren. einen eigenen Verlag zu gründen. Da sollte man schon wissen, wie so ein Verlag aufgebaut ist, wie er funktioniert. Es geht auch um Vertrieb, um Marketing. Ich meine, es nutzt mir das beste Buch nicht, auch nicht im Eigenverlag, wenn ich es rausbringe und weiß nicht, wie ich es in den Buchladen bringen soll. Wir als kleiner Verlag haben auch schon Probleme.
2: Ja, wenn ich Autoren dann zu Gast habe oder Autorinnen dann sage und die sagen dann, ja, dann drucke ich mal 2000 und habe die dann zu Hause,
3: ja.
2: Weil es wird ja immer günstiger, wenn ich das drucke, dann ja. Sage ich immer, ja. Aber das ist die 10, 12 Exemplare, die eventuell in deiner Familie, und da muss man ein bisschen aufpassen, ja. Überhaupt gekauft werden. Mhm. Die meisten wollen sie dann geschenkt haben. Die sind dann schnell weg und dann gibt es noch ein paar eventuell.
3: 1990 bleiben ja. In der Garage.
2: Und bleiben in der Garage und man traut sich nicht mehr, die Garage aufzumachen, ja. Oder traut sich nicht mehr, in den Keller runterzugehen. Ja. Ja. Weil es natürlich auch mit jedem Jahr dieses Buch mehr mieft. Ja. Mhm. Gibt es denn eigentlich Schulen auch oder werden Sie manchmal gefragt, dass Sie als Dozentin auftreten, um mal Ihr Wissen weiterzugeben?
3: Dozentin nicht, aber öfters als Gast Redner oder Gastbeitrag an der Hochschule, Hamburg oder Berlin oder so meistens. Also hier noch nicht. Da rede ich über die Arbeit, so wie hier eben erkläre, wie der Hase läuft, so in einem Verlag für Illustration.
2: Ich erlebe Sie als eine unheimlich engagierte Verlegerin und den Verlag gibt es jetzt schon 25 Jahre. Mhm. Das ist nicht ein Jubiläumsjahr jetzt sogar.
3: Doch, ja.
2: Ja, das müssen Sie gleich noch erzählen. Wie haben Sie das geschafft, dieses Engagement, dass das oben bleibt? Weil es, man hört immer die Buchbranche, dass es der auch so, ja, so schwer geht gerade.
3: Ja, das stimmt. Wir machen einfach unheimlich gerne das, was wir tun. Und wir schauen wenig nach links und rechts. Natürlich wissen wir, was passiert und wie schwierig es ist, aber wir versuchen uns nicht davon runterziehen zu lassen. Ja, wir machen einfach unser Ding. Und wir haben festgestellt, das bewährt sich einfach, ja, dass man einfach seinen Weg geht und furchtlos und mit viel Freude einfach an der Sache. Und man hofft immer, dass es gut läuft und dass es gut geht. Und jetzt haben wir es eben bis ins 20. Jahr geschafft.
2: Und wie werden Sie das 20. Ja. Jubiläum, wie werden Sie das feiern?
3: Also wir wollten zuerst eine Riesenparty machen, haben uns aber dann gedacht, nö, wir als Team, wir sind zu sechst, wir gönnen uns mal so ein ganz langes Wochenende irgendwo in einem ganz tollen Hotel in der Natur und verbringen ganz viel Zeit zusammen miteinander, wir sechs als Team. Das haben wir schon gebucht und da freuen wir uns alle drauf.
2: Und wohin geht's?
3: Also in den Taunus geht's. Weiter können wir nicht, weil ich habe eine Mitarbeiterin, die hat so Post-Covid-Syndrom und sie kann nicht viel reisen. Also mussten wir schauen, dass es nicht ganz weit weg geht, aber ein ganz süßes Hotel mit ganz viel Natur.
2: Wenn Sie so Projekte miteinander besprechen im Verlag, ist das dann auf... Also ist es demokratisch auf einer Ebene oder sind Sie die Chefin?
3: Ja, also schon demokratisch erstmal. Aber natürlich, wenn es am Schluss darum geht, eine Entscheidung zu fällen, bin ich gefragt. Mhm. Weil ich trage ja auch die Verantwortung, die finanzielle. Ja, die kann mir ja keiner abnehmen. Und ich muss, wenn ich ein Werk mache, muss ich einfach hundertprozentig auch selbst davon überzeugt sein. Das funktioniert, aber ich sag mal, 95% der Fälle sind wir uns alle im Team richtig einig. 5% gibt es Diskussionen und dann gibt's halt und dann entscheiden wir uns eben. Ich lasse mich auch gerne überzeugen, aber kann auch mal sein, dass ich sage, nee, das geht nicht, das machen wir nicht. Da kann ich einfach nicht dahinter stehen. Da muss ich Veto einlegen. Aber das ist äußerst selten.
2: Gibt's auch schon mal Diskussionen mit Ihrem Mann oder nee?
3: Nee, der mischt sich da wenig ein. Also der hat ein gutes Auge für Farben und Druck. Der geht dann auch zur Druckabnahme zum Beispiel. Der macht ja sonst alles, was um Finanzen, Controlling, Vertrieb, alles so, was ich nicht gerne mache in meinem kreativen Bereich. Und ich zeige ihm natürlich auch alles. Er ist über alles informiert, aber er sagt da nichts. Er mischt sich nicht ein und deswegen funktioniert es wahrscheinlich auch so gut.
2: Mhm. Würden Sie sagen... Oder ich frage mal so, was würden Sie sagen, wie Ihr Tun, Ihre Arbeit, Ihr privates Leben bereichert, also Sie als Person?
3: Mein privates Leben?
2: Also Sie als Suse Thierfelder, in dem Sein und Alter, in dem Sie jetzt gerade sind. Was ist da so der Zugewinn?
3: Ich merke, dass die Leute sich freuen, wenn ich ihnen erzähle, was wir machen. Also auch als Privat, die fragen, was machst du so? Und dann sage ich halt, wir machen Bücher. Oh, echt Bücher? Also alle finden es äußerst positiv, in diesem Bereich tätig zu sein. Das freut mich immer. Ja, dass die Menschen immer noch sehr interessiert sind an Büchern und diesen Verlag oder diese Arbeit als Verlegerin einfach auch schätzen. Das kommt immer wieder so zurück als Feedback. Das finde ich gut. Das freut mich.
2: Ich könnte mir auch vorstellen, in der jetzigen Situation, also wo viele Verlage, also zum Beispiel mein Verlag, bei dem ich publiziert habe, die haben gar keine Büros mehr. Also die haben wahrscheinlich so einen Rollkoffer und müssen sich dann eintragen, wann sie wo am Schreibtisch sind. Ja. Und ich finde das sehr ernüchternd, weil zu einem Verlag, finde ich, und zu einem Lektorat gehört doch auch, dass man inspiriert wird durch das, was hängt und liegt und vielleicht auch einem auf der Seele liegt, weil man antworten muss schon länger und da liegt es noch immer auf dem Tisch. Ja. Ich glaube nicht, dass man auf gute Ideen kommt, wenn man aus dem Rollkoffer lebt.
3: Und ja. Das kann ich mir jetzt auch nicht vorstellen. Bei einem guten Spaziergang im Wald ohne Rollkoffer kann ich mir schon vorstellen, dass die Ideen fließen. Aber Sie haben recht, ich glaube, man braucht ein Umfeld, in dem man auch kreativ sein kann, in dem man Inspiration findet, täglich. Auch im Miteinander, also im Umgang mit den Kolleginnen, wenn eine kommt und sagt, guck mal, habt ihr das schon gesehen? Oder die andere, ja, aber das finde ich ganz toll. Und dann schauen wir uns das alles an und dann freuen wir uns drüber. Und ja, das macht einfach Spaß, der Austausch und eben.
2: Ich fantasiere jetzt mal, dass Sie viele Bewerbungen auch bekommen von Menschen, die bei Ihnen arbeiten möchten.
3: Ja, das stimmt.
2: Weil es noch menschelt.
3: Ja, das stimmt. Es kommen viele Bewerbungen. Ich habe gerade gestern eine, die würde ich so gerne nehmen, aber wir sind jetzt schon zu sechst und unser Verlag ist eben klein. Wir haben drei Büros und mehr kann ich nicht aufnehmen. Das heißt, ich kann sie allein schon aus Platzgründen nicht als Praktikantin aufnehmen. Früher waren wir kleiner, da waren wir nur zu dritt, dann wurden wir zu viert und zu fünft, jetzt sind wir zu sechst. Es geht nicht mehr. Früher hatte ich immer Praktikantinnen. Ja, und das geht jetzt nicht mehr. Das tut mir leid, aber ich kann jetzt auch nicht in ein größeres Verlagsgebäude umziehen.
2: Und könnte es sein, also Ihr Verlag hat ja jetzt keine, wie soll ich denn sagen, so Unterverlage. Es ist einfach der Kunststifterverlag. Ja. Ist das eine Idee, sowas mal zu machen? Einfach
3: haben wir schon überlegt. Haben wir schon überlegt, aber warum eigentlich? Man verzettelt sich dann nur und langt doch, Kunsthandschrifter genügt völlig. Wir haben lange dran gearbeitet, dass man unseren Namen kennt langsam in der Branche. Und langsam können wir auch sagen, wir sind die Kunsthandschrifter und müssen gar nicht mehr den Verlag dranhängen. Die Leute wissen, wer wir sind. Ja, wenn wir auf Messen gehen zum Beispiel, ja. Oder im Illustrationsbereich unter den IllustratorInnen. Also wieso sollte ich dann nochmal ein neues Fass aufmachen? Nö, nö, das reizt mich jetzt nicht.
2: Dann müssten Sie wahrscheinlich umziehen.
3: Ja, weil dann müsste ich auch nochmal. Ja,
2: weil dann gäbe es auf jeden Fall ein neues Team. Wenn Sie selber ein Buch jetzt mal außerhalb vom Illustrationen machen würden, also nur jetzt für Sie, was würden Sie dann gerne für ein Genre publizieren oder schreiben?
3: Eigentlich mache ich ja genau das, was ich machen will. Kinder-, Jugendbuch, Erwachsen, Literatur. Also ich mache eigentlich genau das, was ich möchte. Ich könnte ich jetzt gar nicht so sagen, ob ich noch irgendwas, da müsste ich länger drüber nachdenken.
2: Na, ich bekomme das so mit, das finde ich so ganz spannend, auch hier in meinem Umfeld, dass es zum Beispiel jetzt junge Frauen gibt, die Radiosendungen machen mit dem Thema Poesie. Ja, dass das so wieder, die auch sagen, ich bin Poetin. Und das ist schön. Gell? Und das finde ich total schön, dass da so etwas Altes wieder neu entsteht. Und glauben Sie, wenn man jetzt so Poesie tatsächlich, übrigens war das auch mein Anfang als Autorin, das war ganz lustig. Ich habe natürlich Gedichte geschrieben mit Anfang 20 Gedichte von hier bis jetzt, hieß die Sammlung. Und ich habe das dann abgetippt und kopiert und habe dann einen Umschlag gebastelt und hier im Frauenbuchladen ausgelegt, weil ich hatte ja keinen Verlag oder sowas und mit Bindfaden zusammengeheftet, ja. Also das liegt mir die Poetin schon sehr nahe. Würde das Sie reizen, mal?
3: Das haben wir. Lyrik haben wir. Na klar, wir haben Gedichte und lyrische Bände für Erwachsene, aber auch für Kinder. Haben wir im Programm.
2: Also dann muss
3: das
2: ich
3: total
2: die,
3: gerne.
2: Dann muss ich mir die nochmal holen und gleich nochmal einen Buchtipp dazu machen. Ja. Weil das finde ich doch dann auch ganz schön. Weil ich, mein Lieblingsbuch liegt ja hier, hier vor uns. Es ist von Lissabon, ein illustriertes Buch von Lissabon und es geht um die, ich kann es nicht richtig aussprechen, können Sie mir helfen, die
3: Kioske. De Lisboa.
2: Ja, es sind die Kioske, so kleine, kleine Buden, Bütchen. Und das ist, also selbst wenn man nicht nach Lissabon fährt, also es ist einfach so ein wunderschönes Buch und so wunderschön gestaltet über eine Stadt, dass mir da wirklich so das Herz aufgeht, muss ich sagen, wenn ich da drin nur blättere. Wie arbeiten Sie mit so einer Illustratorin zusammen? Wer hat da die Idee? Ist die gekommen mit ihrem Skizzenbuch oder wie war das?
3: Genau. Die Annegret Ritter, die Illustratorin, die hat in Lissabon gelebt eine gewisse Zeit und hat dann einfach ihre Skizzenbücher voll gekritzelt, voll gemalt, gezeichnet. Ja, das, was Sie da sehen. Sie kam damals auf einer Buchmesse auf mich zu und meinte, hier, ich habe meine Skizzenbücher, die sie mir gezeigt hat, die habe ich mir angeschaut. Und daraus würde sie gerne was machen. Und dann haben wir überlegt, was machen wir daraus? Wie können wir daraus vielleicht einen Reiseführer machen oder etwas? Es hat also mehrere Gespräche und Termine bedurft. Sie hat uns dann in Mannheim im Büro besucht. Wir haben ihre Skizzenbücher scannen lassen und hatten dann einen Raum leer gemacht und all ihre Zeichnungen auf dem Boden ausgeteilt und uns alles angesehen. Und dann sind wir auf die Idee gekommen, eben eine Reiseroute anhand dieser Kioskbuden zu machen, weil faszinierend fand ich eben, dass es so viele verschiedene Buden, die für so verschiedene Zwecke genutzt werden, gibt in Lissabon. Ich war noch nie da, ich wusste das nicht, aber das hat mir gleich gefallen, weil ich habe etwas gesucht, was anders ist als in anderen klassischen Reiseführern, ja. Und dann haben wir noch Lizenzen erfragt für Gedichte von Pessoa zum Beispiel. Wir haben sie noch selbst ihre Tagebucheinträge durchforsten lassen. Wir haben ist dann dieses Buch entstanden aus den schönsten Illustrationen. Die haben wir eben so zusammen ausgesucht und daraus ist das Buch entstanden.
2: Bringen Sie auch manchmal AutorInnen und IllustratorInnen zusammen, weil vielleicht einer oder eine nicht alles kann?
3: Ja, unbedingt. Das ist so oft der Fall. Hier war es bei Annegret, die hat alles alleine gemacht. Aber sonst habe ich Bilder, Illustrationen und überlege mir, ob es einen Autor gibt, der dazu etwas schreiben könnte, wenn ich da Potenzial drin sehe. Oder ich habe einen Text einer Autorin, eines Autors und wenn ich den lese und es entstehen Bilder und ich mir vorstellen kann, daraus ein Buch zu machen, dann suche ich mir einen Illustrator, eine Illustratorin aus. Den Pool habe ich im Kopf. Natürlich auch in der Dropbox die einzelnen Arbeiten als Portfolio abgelegt. Aber ich habe dann schon meistens Ideen. Ja, wenn ich das lese, wer könnte dazu passen? Und dann frage ich an, sag, guck mal, hier ist ein Text, macht der was mit dir? Magst du mal was dazu zeichnen? Und dann kommt entweder, boah, mit dem Text kann ich überhaupt nichts anfangen, das ist äußerst selten. Meistens ist, oh ja, super, mache ich, gib mir ein bisschen Zeit. Und dann kommen 2, 3 Probeillos, dann zeige ich die der Autorin oder dem Autor. Und so bringe ich Leute zusammen. Und meistens funktioniert das super. Illustratorin oder Illustrator und Autor und Autorin verstehen sich auf Anhieb. Da habe ich irgendwie ein gutes Händchen, glaube ich. Das funktioniert gut. Und die machen dann meistens noch ein zweites oder drittes Buch bei uns zusammen, weil sie dann auch sich anfreunden. Und das ist bei uns so. Also es muss auch von der menschlichen Seite passen. Ja, es muss stimmen. Jemand, der nur Geld machen will mit seinem Buch, der ist bei uns falsch. Also er muss schon so Engagement haben und Bock auf was Neues und Experimente und er muss wissen, dass er nicht reich wird vom Verkauf der Auflage.
2: Ja, also man muss es schon lieben, ja. Man muss es auf jeden Fall, ja. Also ich hatte ja, als ich 30 war, habe ich ein Praktikum gemacht und zwar beim Belz Verlag für 3 Monate sogar, aber in der Presseabteilung und ich konnte von meinem Büro aus in das Büro gucken von Jochen Gelberg, dem früheren Verleger. Und der hat mir dann auch mal seine Arbeit erklärt, wie er es macht. Und das ähnelt sehr dem, wie Sie es mir jetzt erzählen. Ja. Also der hat tatsächlich auch noch manche Sachen mit der Hand selber geheftet und geklebt. Und das war für mich eine unglaublich faszinierende Zeit, die bis heute noch nachwirkt. Ich finde Ihre Bücher ganz oft auch in Museen. Ist das eine Strategie?
3: Nicht unbedingt. Wir sehen aber, dass unsere Bücher da sehr gut hinpassen. Ja, aufgrund der Illustration eben, der guten Qualität, der zeichnerischen Qualität unserer Illustratoren. Das freut mich immer, wenn ich irgendwo in einem Museumsshop bin und unsere Bücher da auch sehe. Denke ich mir, ja, super, passt. Concept Stores auch. Es muss nicht unbedingt nur der klassische Buchladen sein. Ja, es kann auch so eine Mischform sein. Ja, überall da, wo schöne Menschen schöne Dinge kaufen wollen, denke ich.
2: So die Wünsche der Leser und Leserinnen, ja, an illustrierte Bücher. Hat sich da was gewandelt in den letzten Jahren oder gibt's da so Trends?
3: Also ja, Wünsche würde ich nicht sagen, aber ich glaube, Comic war immer gut und wird immer besser. Leser und Leserinnen lieben Comics. Ich mag sie auch. Wir machen jetzt auch demnächst einen.
2: Was ist der Unterschied zwischen Comic und Graphic Novel?
3: Ja, also im Comic haben wir mehr Panels. Wir denken in kleinen Kästchen, ja. Es ist oft so. Und Graphic Novel kann aber auch mal eine ganze vollflächige Illustration auf 2 Seiten sein und Text dazwischen, ja. Und Comic ist für mich eher, ich denke, in Kästchen, in Panels. Und das ist so typisch Comic, ja. So ein bisschen anders. Es ist aufgebrochener, die Graphic Novel, auch vielleicht mit viel mehr zusammenhängendem Fließtext.
2: Ja, ich lese krieg immer wieder Graphic Novels, zum Beispiel von Erich Kästner, den ich sehr mag. Ja. Also da gibt's ja das Doppelte Lottchen zum Beispiel als Graphic Novel, was ich, und Pünktchen und Anton, was ich total schön finde. Und ich habe das jetzt auch verschenkt, weil ich meine, dass das den Erwachsenen Freude macht, die Bücher als Kind gelesen haben.
3: Ja, stimmt. Ja, das glaube ich auch. Das kann ich mir vorstellen.
2: Also ist das vielleicht auch ein Trend für Erwachsene, sowas?
3: So alte Werke, neu, ist das, wie gesagt, wir haben ja auch einen Text von Luise Kaschnitz genommen und ihn neu illustriert von einer jungen Berliner Illustratorin. Wir haben auf Wedekind, Frühlingserwachen neu illustriert, also oder Selma Lagerlöf, einen alten Text, ich glaube, das ist schon ein Trend und ich sage immer, wenn IllustratorInnen kommen, so Jüngere, die nicht wissen, wie sie einsteigen sollen, sie haben ein Portfolio, wissen aber nicht, wie sie ein Projekt angehen sollen, dann gebe ich den Rat, such dir doch einfach einen guten alten Text aus, der über 70 Jahre alt ist, wo du keine Lizenz zahlen musst. Vielleicht hast du einen aus der Kindheit, der dich total bewegt und begeistert. Nimm dir den vor und fang an, ihn zu illustrieren. Und damit hast du ein Projekt, das du mir zeigen kannst.
2: Ja, das ist eine schöne Idee.
3: Sage ich immer. Ja,
2: ja, versuch auf jeden
3: das mal.
2: Fall.
3: Und das machen viele und die kommen dann wieder, ich habe jetzt den Text, schau mal, habe ich so illustriert und dann gebe ich Feedback oder so. Das mache ich auch gerne.
2: Zeichnen Sie selbst auch?
3: Habe ich früher. Ich hatte Kunstleistungen. Also ich war schon immer, aber nicht so, dass ich jetzt ein Buch machen würde, aber ich habe immer privat gezeichnet und gemalt, ja.
2: Und gibt's da den Wunsch oder die Idee, selber auch ein Buch zu machen im eigenen Verlag?
3: Ja, ich gehe gerade mit einer Idee schwanger. Meine Lektoren und ich, wir haben eine Idee für ein Kinderbuch. Ja. Mehr mag ich aber jetzt nicht verraten.
2: Würden Sie es dann unter Pseudonym herausbringen?
3: Nö, das
2: oder im
3: nicht.
2: Eigenen Namen?
3: Nee, aber ich würde die Kinder mit einbeziehen. Also es geht um Kinderstimmen und Illustrationen. Das fasziniert mich. Das, was Kinder sagen zu bestimmten Themen, das illustratorisch umgesetzt. Aber nicht von mir, sondern dann von einer ausgewählten Illustratorin.
2: Okay. Ja, wir hatten nochmal das Thema eben, also was wünschen sich oder was ist so, also was kaufen die Menschen im Moment besonders gern, wenn es um das Thema Illustration geht? Sind es eher Märchen oder merken sie, dass vielleicht auch Seelenthemen auf einmal illustriert werden? Ich weiß, gibt einiges jetzt schon zum Thema Depression auch.
3: Ja.
2: Ja, wo das so ein bisschen dargestellt wird. Gibt's da so?
3: Die Trends gibt's natürlich immer, so Depression, besonders für Kinder und Jugendliche. Wir haben das ja auch letztes Jahr umgesetzt in dem Buch Emma und der traurige Hund von Sabine Rufener. Da haben wir auch eine Nominierung bekommen für den Deutschen Jugendliteraturpreis für dieses Buch. Da geht es eben darum, dass der Hund sehr traurig ist und da kommt ein Mädchen und fragt, wieso bist du so traurig? Und er erzählt, was soll ich denn leben? Bin halt traurig. Und sie kommt jeden Tag wieder zu diesem Hund. Sie hatte sich zur Aufgabe gemacht, ihm Gründe zu liefern, am Leben zu bleiben. Es ist so süß geschrieben und illustriert von dieser Frau. Und dann geht sie zu ihren Eltern und sagt, was könnte ich dem Hund noch sagen? Und dann sagen, es gibt schönes Eis oder morgen scheint die Sonne oder wir können dann mal schaukeln gehen zusammen oder jeden Tag einen anderen schönen Grund. Und am Schluss, es endet eben offen, dieses Buch. Der Hund zieht sich dann die Brille dieses Kindes an und sieht die Welt verschwommen durch ihre Augen und man sieht so ein verschmitztes Lächeln. Also sie hat ihn da schon aus seiner Lethargie gerissen und es endet so ganz wunderbar,
2: Sie haben eben das schon nebenbei so gesagt, das haben wir jetzt noch gar nicht richtig deutlich gemacht, dass Sie viele Auszeichnungen bekommen haben auch.
3: Ja, immer mal wieder, ja, das ist schön. Das hilft uns ja ungemein als kleiner Verlag aus Mannheim, der wir sind, diese Auszeichnungen, wenn es zum Beispiel für einen Verlag ist, dieser Deutsche Verlagspreis oder der Baden-Württembergische Verlagspreis, der ist ja auch dotiert. Mit einem gewissen, mit einer gewissen Summe, das hilft ungemein, ja. Und auf der anderen Seite für die Illustratorinnen und Illustratoren mit dem, eben mit diesem Preis, Deutscher Jugendliteraturpreis oder Serafina Nachwuchspreis für Illustration, da werden wir regelmäßig nominiert oder auch ausgezeichnet und ganz viele andere Preise, Stiftung Buchkunst, schönste deutsche Bücher. Ja, das alles hilft, hilft uns eben bekannter zu werden und es hilft auch, noch bessere, gesetteltere Illustratorinnen auf uns aufmerksam zu machen. Mhm. Ja?
2: Und Sie haben auch Auszeichnungen für Ihre Produktion.
3: Ja, genau, dieser Nachhaltigkeitspreis, den wir letztes oder vorletztes Jahr bekommen.
2: Da kann ich Ihnen jetzt nicht helfen.
3: Die Zeit geht rast so, aber ich glaube, es könnte letztes oder vorletztes Jahr gewesen sein, dass also im Rahmen dieses deutschen Verlagspreises, da gab es eine neue Kategorie für eben Nachhaltigkeitspreis und den haben wir bekommen, weil wir da so ein bisschen Auge drauf haben, schon immer eigentlich, seitdem wir uns gegründet haben. Es ist Teil unserer Philosophie. Nachhaltig zu produzieren.
2: Also das heißt, das Papier. Ist, glaube ich, auch, Sie haben Druckereien hier in Deutschland.
3: Genau, wir produzieren nachhaltig. Das heißt, wir lassen nicht in China oder irgendwo in Litauen irgendwo anders drucken. Die drucken sicher auch gut, aber die Wege sind zu weit. Es ist ein schlechter CO2-Abdruck und wir wollen eben auch selbst zum Andruck fahren. Die Qualität können wir nur halten, wenn wir von bis die Kontrolle quasi über unser Projekt haben. Und jedes einzelne Projekt ist wichtig.
2: Ja, das spürt man. Also das ist wirklich unheimlich schön, Ihnen zuzuhören. Also die Begeisterung, für alle die jetzt zugehört haben, lauft mal in die Buchhandlungen und fragt nach dem Kunstanstifter Verlag. Ihr werdet begeistert sein. Ich bin mir ganz sicher, weil ich bin fassungslos über so viele schöne Bücher, die dort entstehen. Und die Liebe kommt wirklich aus jeder Seite raus. Und wenn jetzt dann der Sommer kommt, welches Buch sollte man sich aber unbedingt angucken vom Kunstanstifter Verlag?
3: Also, dann muss ich mal überlegen. Oh Gott, ich habe so viele. Ich möchte keinen hervorheben. Ich würde sagen, wenn ich mir so die Vorschau anschaue.
2: Dann auf die Seite gehen wahrscheinlich.
3: Lieber auf die Seite gehen. Ich möchte jetzt keinen hervorheben. Ja. Die sind alle toll.
2: Ja.
3: Ja, ob für Kinder oder für Jugendliche haben wir ja auch Bilderbücher. Wir haben auch Bilderbücher für Erwachsene, möchte ich sagen, ja. Und da habe ich eins, das heißt, nachts falle ich aus meinen Träumen. Das ist so schön, weil es um Erinnerungen geht an Menschen, die man verloren hat. Also manche erinnern sich an Menschen über hört ein Lied und denkt dann an jemand. Ja, man hat so ein Flashback oder man hat einen bestimmten Geruch. Und in diesem Buch hat die Illustratorin eben Gegenstände gesammelt, auch von anderen Menschen, die andere verloren haben, Angehörige verloren haben. Und das ist in diesem Buch zusammengefasst mit kleinen Geschichten und mit diesen Erinnerungen. Ja.
2: Wenn das erinnert mich an, ja, ich mag sowas auf jeden Fall. Es gibt auch ein Buch bei Ihnen, da habe ich jetzt den Titel leider nicht präsent. Es erinnert mich gerade daran, da geht es um Altenheime und Zimmer in Seniorenheime.
3: Ja, genau. Das ist von derselben Illustratorin, Charlotte Müller. Das war ein Haus mit vielen Fenstern. Genau, sie hat eben auch im Altenheim gearbeitet als Gesellschafterin, hat sich Geschichten angehört von den Menschen, die sie dort betreut hat nachmittags und hat eben diese Geschichten aufgeschrieben und gezeichnet, was eben so vom Leben übrig blieb. Das ist sehr berührend.
2: Ja, ja. Das ist es. Vielen lieben Dank, dass Sie hier waren. Ich freue mich sehr und ich werde mal stöbern, weil ich möchte gerne ein Buch hier noch empfehlen. Danach eins von vielleicht von der, was jetzt frisch rauskommt, ja?
3: Ja.
2: Und dann hört man noch was zum Verlag.
3: Ja, gleich. Vielen Dank. Es ging so schnell rum, schneller als ich dachte.
2: Schön. Es hat gar nicht wehgetan.
3: Nee, es hat überhaupt nicht wehgetan.
2: Vielen lieben Dank und auf bald.
3: Ja.
2: Ich nenne euch sehr gerne noch einmal die Bücher. Das war von Tomi Mado, Tagebuch einer Bachforelle und der Kunstanstifter Verlag in Mannheim, wo ihr sehr viele
4: wunderbare illustrierte Bücher für klein und groß findet.
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Einen schönen guten Abend, willkommen zur Sendung Leonardo auf Bermudafunk. Mein Name ist Thomas Wagner und den Bermudafunk, den kann man hören auf den Frequenzen 89,6 in Mannheim, 105,4 in Heidelberg oder über den Livestream www.bermudafunk.org. Ja, wir haben gerade eine sehr virtuose Klaviermusik gehört und zwar nicht nur von zwei Händen gespielt, sondern von vier auf dem gleichen Klavier. Das war Musik von Paolo Alderighi und Stefanie Trick. Die habe ich kürzlich in einem Konzert gehört und das war sehr famos. Ein Klavier, darum soll es heute auch gehen, über das Klavier in seinen vielfältigen Formen. Es gibt ja Flügel, große Flügel, kleine Klaviere, aufrechte Klaviere, Tafelklaviere. Die Geschichte des Klaviers und die Funktion, das ist Gegenstand der heutigen Sendung. Ja, woher kommt der Begriff Klavier? Der kommt von lateinisch Schlüssel, Clavis. Und wie kommt es von Clavis zum Klavier? Das ist über drei Ecken, kann man sagen. Also der Schlüssel, der wurde auch später in der Musik benutzt, um eine Note zu bezeichnen. Und auf den Tasteninstrumenten, und das ist ja ein Klavier, hat man zum Teil auch die Noten auf die Tasten geschrieben. Also das ist der Zusammenhang von Schlüssel zu Taste. Und dann über die Mehrzahl Tasten, französisch Klavier, Tastatur, Klaviatur, wurde das also dann über diese Ecke zum Klavier. Klavier ist so die allgemeine Bezeichnung und tatsächlich wurde das vor einiger Zeit im 17., 18. Jahrhundert sogar viel allgemeiner gebraucht, nämlich für alle Tasteninstrumente. Zum Beispiel wurde die Orgel als Windklavier bezeichnet. Heute ist ein Klavier also ein Klavier und nichts anderes, aber es beinhaltet natürlich noch den Flügel. Das, was wir sonst als Klavier bezeichnen, nennt man Pianino. Das ist das aufrechte Klavier. Im Englisch sagt man auch Upright Piano. Woher kommt Piano? Das wissen wahrscheinlich die meisten. Pianoforte, oder das kürzt man auch ab als Piano. Das kommt daher, dass das Klavier, und das war die großartige Errungenschaft damals, die Möglichkeit hatte, laut und leise zu spielen. Das war nämlich vorher gar nicht so einfach möglich. Natürlich, mit einer Gitarre geht das immer, aber mit einem Tasteninstrument ging das eigentlich nur über Umwege, zum Beispiel bei der Orgel, dass man verschiedene Register ein- und ausgeschaltet hat. Aber während des Spiels einfach die Taste fester zu drücken, der Ton wird laut, oder weniger fest, der Ton wird leise. Diese Ausdrucksmöglichkeit, die gab es also nur durch das Klavier. Und wir werden später noch ein bisschen was über die Tastenmechanik lernen, weil das eine Welt für sich ist. Die ist zum Teil sehr kompliziert, damit sie diese Dynamik überhaupt ermöglicht.

Ja, wir haben gerade Musik gehört von dem Sebastian Spanache Trio, einer rumänischen Jazz-Formation, die ich vor Jahren mal gehört habe und auch sehr toll fand. Das war jetzt ein sehr langes Stück, fast meditativ vielleicht, aber auch hier das Klavier wieder das dominante Instrument und ich finde ganz virtuos bedient. Ja, kommen wir zurück zur Geschichte des Klaviers. Woraus entwickelte sich das Klavier? Im Prinzip aus einfachen Saiteninstrumenten, also speziell einer Zither oder man hat es auch Psalterium oder Psalter genannt. Das ist sowas wie so ein Hackbrett, kann man sagen, was man mit den Händen spielt. Man kann sich zum Beispiel vor die Brust halten. Resonanzkörper, Saiten sind dann gespannt und dann kann man mit beiden Händen von beiden Seiten dann zum Beispiel die Saiten bedienen und dazu singen. Das ist ein Instrument, was schon sehr, sehr lange verbreitet ist in ganz vielen alten Abbildung taucht es auf, wo Musik eine Rolle spielt. Aber natürlich noch keine Tasten dran. Dann gab es ein Monochord. Ein Monochord ist eigentlich nur eine einzelne Saite gespannt über einen Resonanzkasten. Wenn man die dann entsprechend kürzt oder lenkt oder auch stärker spannt, weniger stark spannt, dann kann man verschiedene Töne mitspielen. Und mit der Zeit wurden dann also auch Psalter entwickelt mit Tasten dran, so versuchsweise würde ich mal sagen. Und letztlich hat sich aber aus dem Monochord ein Clavichord entwickelt. Das Clavichord hatte dann schon viele Saiten. Es sieht eigentlich schon aus wie ein kleines Klavier, aber die Saiten werden noch ganz anders angeschlagen als bei einem Klavier. Und das ist auch ein ganz wichtiger Punkt. Also beim Klavier, wie gesagt, ist wichtig, dass man laut und leise spielen kann, aber was auch wichtig ist, dass man den Ton auch wieder stoppen kann. Also man muss einen Ton durch die Taste erzeugen, aber dann auch entweder durch Weglassen der Taste wieder stoppen oder man kann auch mit Pedalen dann Dämpfungsmechanismen einschalten. Und bei dem Clavichord war das ganz clever geregelt. Man hat einfach durch Tastendruck, so wie eine Wippe, hat man ein Holzstück, also man drückt Taste runter, auf der Rückseite geht es hoch, gegen die Saiten gedrückt und zwar in einem ganz speziellen Abstand, sodass die Saite dann exakt in der richtigen, ja, Schwingungsart, also Lautstärke, aber auch Klang angestoßen wurde. Und das Raffinierte war, dadurch, dass man die Saite an dieser Stelle angestoßen hat, das war eine ganz bestimmte Stelle in einem speziellen Längenverhältnis, hat nur die vordere Saite, auf die kam es an, geschwungen. Die hintere war nämlich durch Filz oder Stoff abgedämpft. Also man steckt die Saite an. In dem Moment, wo die Taste anliegt an der Saite, schwingt diese vordere Saite und die hintere nicht. In dem Moment, wo man sie loslässt, wirkt der Filz von hinten auch auf die gesamte Saite und der Ton stoppt wieder. Das war, würde ich sagen, die Innovation beim Clavichord. Da konnte man also dadurch, dass man gedrückt hat, einen Ton erzeugen, dass man die Taste losgelassen hat, den auch wieder stoppen. Das war dann schon was ganz Schönes und Clavichords gibt es auch heute noch. Die stehen in Museen rum. Man kann aber auch die Musik noch hören, die mit Clavichords gespielt wird. Das ist eigentlich so das einfachste Klavier, aber man kann auch nicht laut leise spielen. Man kann nur an-aus. So ähnlich war das auch bei dem Cembalo. Ja, das kam dann später auf in der Renaissance. Das kennt man ja, dass dieser helle, sehr brillante Klang. Und da wurde die Saite nicht durch eine Wippe, durch eine Art Hammerschlag von unten angestoßen, sondern die wurde durch einen Kiel, der an einem Stift befestigt war, seitlich, wurde die, man sagt, angerissen. Also wie mit dem Plektrum bei der Gitarre, so angezupft. Und die hat dann geschwungen und das hat diesen hellen Ton erzeugt. Man konnte ein bisschen die Lautstärke variieren, indem man die Taste auch ganz stark oder schwach bedient hat, aber die Unterschiede waren ganz gering. Also auch da die Dynamik laut leise war kaum möglich. Man hat die dann zum Teil ermöglicht dadurch, dass man auch da verschiedene Register, kann man sagen, ermöglicht hat, indem man dann also insgesamt das Cembalo lauter oder leiser gemacht hat, wie bei einer Orgel. Aber man konnte es nicht so

ein tolles Instrument, wird ja auch immer wieder mal gehört. Die Beatles haben es auch benutzt. Aber wie gesagt, noch keine Dynamik. Das ist immer noch die Vorläuferstudie, das Stadium zum echten Klavier.

Ja, jetzt kommen wir zum Klavier. Und zwar lag das quasi in der Luft gegen Ende des 17. Jahrhunderts. Das Bedürfnis, ein Tasteninstrument zu spielen, was man also dynamisch laut leise spielen konnte, das war da und das konnte durch die existierenden Clavichord, Cembali nicht so erfüllt werden. Und der erste, der dieses also dann in die Tat umgesetzt hat, war ein Italiener, Bartolomeo Cristofori. Er hat es wahrscheinlich schon 1694 gebaut, aber das erste Mal ist es berichtet in einem Inventar. Der hat in den Uffizien in Florenz gearbeitet und in dem Inventar im Jahr 1700 ist also ein Cembalo gelistet, das laut und leise spielen kann. Das war also die Errungenschaft und verglichen mit einer heutigen Klaviermechanik war die damals relativ einfach, aber sie hat schon die Hauptmerkmale erfüllt. Also man braucht einen Mechanismus, der durch den Tastendruck den Hammer mittels einer Apparatur und einer Übersetzung vielleicht sogar gegen die Saite schleudert. Also da muss man richtig mit Wumms dran knallen. Und man braucht eine Auslösung. Also man darf dann nicht mit der Taste quasi oben an der Saite hängen bleiben, sondern ab einem gewissen Punkt muss sich der geschleuderte Hammer lösen von der Taste, sodass, wenn man weiter drückt, der wieder zurückfallen kann und die Saite nicht sofort aufhört zu schwingen. Und er hat auch schon Dämpfer eingebaut, allerdings noch nicht so, wie man das heute kennt, mit Pedal, sondern etwas einfacher. Weiterhin hat er schon Doppelsaiten verwendet, einfach um mehr Volumen zu erzeugen. Also man kann sagen, im Prinzip ist das schon ein modernes Klavier gewesen. Er war dann auch Klavier.

Bau geworden. Hat das also als Firma betrieben, hat 20 Hammerflügel gebaut, von denen noch drei sogar heute erhalten sind. Und schon 1732 gab es dann von einem italienischen Komponisten eine erste Musik für das Hammerklavier. Kann man auch sagen, hat ganz schön lange gedauert, 32 Jahre. Ja, dann ging es weiter. Jetzt kommt ein deutscher Orgelbauer, Gottfried Silbermann, ins Spiel. Eigentlich hauptsächlich bekannt als Orgelbauer, hat aber dann auch einen Hammerflügel von diesem Herrn Christophoris mal sich angucken dürfen, auseinandernehmen dürfen und hat also dann selbst aufgrund dieser Vorlage ein eigenes Klavier gebaut und hat es im Jahr 1726 präsentiert, zum Beispiel einem Herrn Johann Sebastian Bach. Und der fand es zwar gar nicht so schlecht, aber er fand es in der Höhe zu schwach und außerdem sei es nicht so richtig laut und überhaupt schwer zu spielen. Also er hat es eigentlich hauptsächlich kritisiert. Und Silbermann war wohl ein bisschen empfindlicher Mensch, er war also dann richtig sauer. Hat aber trotzdem weitergebaut und hat dann 1747 den Herrn Bach doch noch überzeugen können. Der hat dann also vor dem König auf einem der Silbermann-Hammerflügel gespielt und das war also ein ganz großer Erfolg. Ja, dann ging es weiter mit einem Herrn Friederici, der hat dann das erste Tafelklavier gebaut. Das war gerade im 19. Jahrhundert eine sehr weit verbreitete Form des Klaviers.

Ja, bisher waren das alles so flügelähnliche Klaviere, von dem Spinett herkommt die Form. Dann so ab 1800 hat sich das Tafelklavier entwickelt und war dann über sehr lange Zeit, bis Mitte, Ende des 19. Jahrhunderts, sehr, sehr populär. Tafelklavier ist im Prinzip eine, ja, praktische Form des Flügels. Man hat die Saiten also jetzt von rechts nach links gespannt vor der Tastatur. Das Ganze ist recht kompakt, also horizontal alles. Und das nimmt also längst nicht so viel Platz ein wie ein flügelartiges Klavier. Deswegen waren die lange Zeit sehr populär. Und tatsächlich habe ich auch die ersten Tastenversuche auf so einem Hammerklavier gemacht. Das war damals schon ziemlich verstimmt und wahrscheinlich auch schon sehr alt. Und heute steht es zwar noch im Keller, aber es ist völlig verstimmt. Alle Stimmversuche sind fehlgeschlagen. Das wurde einfach lange Zeit so schlecht gelagert, dass das Holz die Spannung nicht mehr aufnehmen kann. Ja, aber Tafelklaviere waren also aufgrund ihrer, ja, praktischen Nutzbarkeit waren sehr populär. Auch viele Komponisten, Schubert, Wagner und so weiter, haben darauf komponiert und gespielt. Und dann gab es aber eine sehr interessante Entwicklung, nämlich auf dem Weg zum aufrecht stehenden Klavier, oder auch Pianino genannt. Da gab es nämlich Vorläuferformen, die hießen dann zum Beispiel Giraffenklavier oder Harfenklavier, also Harfenklavier oder auch Klavierharfe. Das waren dann schon Instrumente mit senkrecht gespannten Saiten, aber dann gerade beim Harfenklavier war das im Prinzip wie eine Harfe plus Tastatur. Und das Giraffenklavier, das ist sowieso ganz ulkig. Das hat sich dann also letztlich weiterentwickelt zu dem Klavier, wie wir das heute kennen. Und das ist natürlich sehr praktisch, weil es nimmt viel weniger Platz ein als ein Tafelklavier und natürlich überhaupt als ein Flügel. Also das hat dann relativ schnell auch die Tafelklaviere verdrängt. Auch von der Akustik ist es gar nicht so schlecht, weil es nach hinten abstrahlt von der Wand, wo es meistens davor steht. Reflektiert wird der Schall, der andere Teil geht direkt nach vorn und hat also dann auch einen ganz guten Klang und braucht nicht so viel Platz. Das war also eine sehr wichtige Entwicklung. Parallel dazu haben sich aber auch die Flügel entwickelt. Wir kennen die heute, die sind ja riesengroß zum Teil und wenn dann der aufgeklappte Flügel bespielt wird, dann kann der einen unheimlichen Schall abstrahlen in Konzertsäle. Riesige Konzertsäle können mit einem Flügel beschallt werden. Das war aber auch nur möglich, weil es viel weitere Entwicklungen gab. Also vor allem hat man mehr Saiten eingebaut, zum Beispiel drei dann beim Flügel in vielen Bereichen. Man hat die Spannung erhöht. Man hat natürlich auch mehr Oktaven mit der Zeit bis 8 Oktaven eingebaut. Der Tonumfang hat sich erhöht. Aber vor allem mussten die Flügel dann auch lauter werden. Die Musik der damaligen Zeit, der Romantik, hat das verlangt, dass man einfach ausdrucksstärker auch spielen konnte. Und es gab dann so ein bisschen einen Wettstreit zwischen schöner klingen und laut klingen. Und dann gab es die verschiedenen Mechaniken, die deutsche Mechanik, ja, oder auch Prellmechanik genannt, die war dann eher für die, ja, leiseren, aber schöneren Töne zuständig und die englische Mechanik eher für die große Lautstärke. Die Lautstärke wurde auch dadurch noch erhöht, dass man einfach die ganzen, ja, die Bauweise der Pianos, der Flügel verstärkt hat. Man hat irgendwann Stahl oder Eisen zuerst, dann Stahl benutzt. Man hat das dann wirklich so verstrebt, dass die ungeheuren Kräfte der vielen Saiten also aufgenommen werden konnten und die konnte man also immer stärker spannen und dadurch auch immer mehr Kraft und Volumen erzeugen. Und gerade was die Mechaniken anging, da ging es am Ende auch darum, dass man möglichst einen neuen Ton schon sofort spielen kann, selbst wenn die Taste noch nicht wieder sofort ganz zurückgegangen war. Also man wollte einfach die Intervalle zwischen dem Loslassen der Taste im Neuspielen verkürzen, um auch kompliziertere Stücke spielen zu können. Und also dadurch hat sich dann auch die Mechanik immer weiter verfeinert. Es lohnt sich vielleicht mal, so eine moderne Mechanik sich genau anzugucken. Das ist ein Wunderwerk zwischen Holz, Filz, Leder, irgendwelchen Seilzügen und Dämpfungselementen. Stichwort Filz und Leder, das ist auch noch eine Wissenschaft für sich. Viele Klavierbauer, die haben ihre Geheimrezepte, also diese Hämmer, die auf die Saiten schlagen, die haben zum Teil 5 oder 7 Lagen aus verschiedenen Filzen, Leder,
Schichten. Das Ganze wird dann zum Teil auch noch abgeschliffen, um genau die richtige Härte zu bekommen, damit der Ton so klingt, wie er klingen soll. Also etwas sehr Kompliziertes. Aber letztlich hat sich dann so gegen Ende des 19. Jahrhunderts die ganzen mechanischen Entwicklungen haben sich so ein bisschen stabilisiert. Da kam dann also nicht mehr so viel Neues hinterher. Und auch die Bauform der Klaviere, der Flügel hat sich im Prinzip so gestaltet, wie wir es heute kennen. Die, ja, auch die Verstärkungselemente, die haben sich seit der Zeit nicht mehr so stark verändert.

Ja, ich habe ein paar Zahlen. Deutschland war ja lange Zeit die führende Klavierbauernation. Das ist heute nicht mehr so. Also heute baut Deutschland noch etwa 5% der weltweit gekauften und verkauften Klaviere. Das sind etwa 10.000 pro Jahr von etwa, ja, 500.000. Ich habe noch witzige Zahlen gefunden, aber für das Jahr 1980, wie viele Musikinstrumente denn in Privathaushalten benutzt wurden oder vorhanden waren. Das kann ja auch noch ein Unterschied sein. Also 9 Millionen Flöten, 8 Millionen Mundharmonikas oder Melodikas, 4 Millionen Gitarren, 2 Millionen Akkordeons und 1,6 Millionen Flügel. Was auch noch genannt wurde, es gibt also 130.000 Schüler, die Klavierunterricht nehmen. Gebrauchte Klaviere werden wegen der hohen Umzugskosten oft verschenkt und pro Jahr werden 3.500 Klaviere in Deutschland verschrottet. Wie traurig. Was ich noch interessant fand, was aber auch sehr verständlich ist, also das Klavier war früher ein sehr, sehr weit verbreitetes Musik in Haushalten. Das galt ja auch als Zeichen von Bürgerlichkeit, Wohlstand, Bildung, dass man also Kinder hatte, die Klavier spielen konnten. Das hat sich natürlich dann mit der Zeit stark verändert, aber vor allem auch dadurch, dass es natürlich irgendwann Schallplatten gab, Tonträger. Heute ist ja alles noch viel, viel einfacher. Also man kann heute ständig Musik um sich rum haben, ohne noch einen Finger auf der Tastatur krumm zu machen. Und in dem Zusammenhang ist auch eine weitere Entwicklung vielleicht noch interessant. Es gab ja und gibt automatisch spielende mechanische Klaviere, die kamen so um 1900 auf und da gibt es verschiedene Bauformen. Manche sind einfach so, dass sie im Prinzip einen mechanischen Spieler imitieren. Also da wird so ein Gerät vor das Klavier gestellt, was einfach auch Tasten drücken kann, wie ein Mensch, der das spielen würde. Es gibt aber auch Varianten, die also eine integrierte Mechanik haben. Es gibt auch Varianten, die überhaupt keine Tasten haben, sondern nur noch Mechanik innen drin. Das Ganze geht dann über Lochkarten. Heute natürlich alles digital. Da kann man auch zum Teil von Virtuosen dann Stücke einspielen lassen und die werden exakt so, wie sie dann aufgenommen wurden, jederzeit wieder abrufbar von diesem automatischen Klavier gespielt. Was aber in dem Zusammenhang auch sehr interessant ist, also ein geübter Pianist kann etwa 15 Töne pro Sekunde hintereinander spielen. Das ist ja schon unglaublich viel. Aber ein automatisches Klavier kann also 50, sogar 200 Anschläge pro Sekunde spielen. Und das ist sogar so viel, dass unser Ohr das gar nicht mehr aufnehmen kann. Und je nach Lautstärke wird dann also so ein Erlebnis von 100 Anschlägen pro Sekunde als Klangwölkchen, wenn es leise ist, oder Klangorkan wahrgenommen. Also eine ganz spezielle Hörwahrnehmung. Vielleicht nicht unbedingt auch eine sehr schöne, aber zumindest etwas, was nur eine Maschine kann, was ein Mensch nicht kann.

Ja, neben diesen Automaten, Klavieren gibt es natürlich heute digitale, elektronische Pianos. Das ist eine lange Entwicklung. Die ersten, die klangen noch nicht besonders Piano-ähnlich, aber es gab schon ganz interessante neue Klänge. Ich komme auch gleich nochmal auf das sogenannte Fender Rhodes Piano. Das war eine ganz spezielle Angelegenheit. Aber gerade so Ende der 70er, Anfang der 80er Jahre wurde die Digitaltechnik dann doch immer verbreiteter und auch besser und die Klänge der elektronischen Pianos wurden immer besser. Aber heutzutage gibt es eigentlich keine normale Klangerzeugung, sage ich mal, in einem Digitalpiano, wie es lange Zeit der Fall war, sondern man samplet einfach Töne, gute Töne, man hat Klaviere, bringt Mikrofone an den entsprechenden Stellen an, nimmt die Töne einfach so perfekt auf, wie es irgendwie geht, in allen Varianten, laut, leise, schrill, nicht schrill, gedämpft und so weiter. Hat also alle Klangvarianten vorrätig gespeichert vom echten Klavier und kann die dann einfach auf Belieben abrufen. Wenn man eine Taste drückt, kann irgendeine Klangvariante wählen. Durch den Anschlag der Taste wird es dann auch entsprechend dann aus dieser Datenbank abgerufen. Also so ist die heutige Variante und E-Pianos haben natürlich Riesenvorteile. Sie sind transportabel, sie können beliebig gestimmt werden, vor allem sie verstimmen sich nicht. Und was noch ganz interessant ist, natürlich, man kann sie auch leise spielen mit Kopfhörer und dann die entsprechenden Mitmenschen weniger nerven. Noch ganz kurz zum Abschluss zum Fender Rhodes Piano. Das ist eine ganz interessante Entwicklung. Nach dem Zweiten Weltkrieg hat man also versucht, ein klavierähnliches Instrument zu bauen, was klein, transportabel ist. Und dann kam das bei raus und das ist so eine Kombination zwischen Elektrik und Mechanik. Also man hat tatsächlich noch kleine Stäbe, winzig kleine Stäbe, die man anschlägt, die dann schwingen. Komplizierte Konstruktion mit einem Resonator, man hat tiefe Töne und Obertöne, dissonante Anteile, damit der Klang reichhaltiger wird. Und das Ganze wird dann natürlich elektronisch, wie bei einer E-Gitarre, aufgenommen und verstärkt. Und Fender Pianos hatten im Jazz lange Zeit eine große Tradition, ist dann ein bisschen abgeebbt. Im Moment sind sie aber auch wieder im Kommen. Und wer die schon mal gehört hat, viele haben die wahrscheinlich schon gehört, ganz spezieller Klang, super Anschlagsdynamik, also ist ein wirklich tolles Instrument. Damit bin ich am Ende der Leonardo-Sendung von heute über Klaviere angekommen und zum Abschluss spiele ich noch ein sehr berühmtes Stück, nämlich das Köln-Konzert, also ich spiele es natürlich nur an, das ist viel länger, von Keith Jarrett, das ist ja legendär und da spielt natürlich das Klavier in jeder Hinsicht auch eine große Rolle. Dann sage ich Tschüss, bis zur nächsten Sendung, bis dann.

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5: Fokus Südwest, zusammengestellt bei Radio Dreieckland, 102,3 MHz Freiburg, am 30. April 2026 durch Konrad. Die Themen: Neurechtes Vernetzungstreffen in der Jugendherberge Schloss Ortenberg geplant. Stuttgart 21, 800 Mal Montagsdemo und weiter. Es knirscht bei den Arbeitsbedingungen an den Musikschulen in Baden-Württemberg. Aufstehen gegen Rassismus Offenburg informiert. Vom 1. bis zum 3. Mai treffen sich 140 Rechte aus ganz Europa zu ihrer Vollversammlung auf Schloss Ortenberg.
6: Ja, zunächst einmal, wer oder was ist AWE Europa eigentlich und was findet ihr so problematisch an dieser Organisation?
7: Ja, AWE Europa ist so ein neu gegründeter Verein. Die haben sich Anfang 2026 gegründet oder Ende 25 mit Sitz in Stuttgart. Wir sehen da tatsächlich einen neurechten Think Tank, einen antieuropäischen Think Tank in der Entstehung, in der Geburt quasi, können wir zuschauen. Problematisch sind sehr viele Sachen an diesem Verein. Zum einen, wer da im Vorstand ist, zum anderen, wer da bei dieser ersten europäischen Vollversammlung in Ortenberg in der Jugendherberge, ja, möchte ich auch nochmal betonen, in der Jugendherberge stattfindet, der das dort organisiert, der dort redet. Wir haben Protagonisten aus der neurechten Szene, wir haben Leute von der AfD dabei, Leute von der FPÖ. David Engels wird das Ganze eröffnen, wird da auch einen Workshop machen, wenn ich das recht sehe. David Engels hat für Cato, Cicero und die Sezession geschrieben. Da wissen wir, was wir erwarten können. Insofern halte ich das alles so ein bisschen für gefährlich, weil rechtsextreme Kräfte diese Vereinigung oder diesen Verein eben auch infiltrieren, immer mehr radikalisieren, antidemokratische und ethnokulturalistische Ansichten da teilen, die auch Martin Sellner vertreten könnte. Ja. Mhm. Also es ist da auch immer wieder mal von Festung Europa die Rede. Das wissen wir, wo das herkommt und wo das hingeht. Ja. Ich halte das alles für sehr problematisch oder wir halten das für sehr problematisch.
6: Du hast es schon angerissen und ihr schreibt auch in der Erklärung über Verbindungen zur identitären Bewegung und der AfD. Aber kannst du es noch mal ein bisschen präzisieren, wo genau sind diese neurechten Strömungen bzw. die Partei AfD bei AWE Europa organisiert? Wie genau stellt sich das dar?
7: Also es ist zum Beispiel eingeladen Tim Schramm. Das ist ein rechtsextremer AfD-Stadtrat aus Wuppertal, der ganz klar Verbindungen in die neonazistische Szene und auch zu Veteranen des Ukraine-Kriegs hat. Ja. Also da gab es ja auch ein Parteiausschlussverfahren, glaube ich, oder es wurde überlegt zumindest. Ja, eine schwierige Sache. David Engels schon erwähnt, ja, der in neurechten Thinktanks publiziert hat in der Sezession. Da weiß man, was man erwarten kann. Ja, das sind die Verbindungen ganz klar. Auch Nikolaus Muric, das ist so ein neurechter FPÖ-Politiker aus Wien. Auch er war freiwillig im Ukraine-Krieg als Blogger oder Beobachter, wie auch immer. Auch der hat Verbindungen zur Neonazi-Szene und man kann davon ausgehen, dass er auch Verbindungen zur identitären Bewegung hat, ja.
6: Jetzt ist ja die neue Rechte global vernetzt und du hast auch schon angerissen, dass mit AWE Europa so ein bisschen international agiert wird. Wie verortet ihr AWE Europa innerhalb der extrem rechten Bewegung insgesamt genau und wie macht ihr das fest?
7: Ja, das ist noch ein bisschen schwierig, die so ganz genau zu verorten, ja, weil sie eben noch so neu sind, weil sie eben noch in der Gründung oder in der Geburt sind, ja, also sie liegen quasi, das Ganze liegt quasi noch in den Wehen. Aber wenn wir uns so ein bisschen mal anschauen, was da so passiert, ja, dann hat es schon einen sehr neurechten Touch, ja. Diese Abschottung ist ein ganz zentrales Thema. Migrationspolitik ist ein zentrales Thema. Es geht um europäische Souveränität, also so ein Europa der Vaterländer. Das kennen wir auch aus rechten Kontexten. Das ist alles so noch ein bisschen schwammig, aber wir sehen da schon eine Entwicklung, ja. Und wenn ich dann natürlich die Abendabschlussveranstaltung am Samstag sehe, Wanderung, Lagerfeuer und Musik, da weiß ich schon auch, was da geboten ist. Oder man kann sich zumindest denken, ja.
6: Mhm. Ja, bleiben wir da dran, bevor wir auf die Örtlichkeit blicken. Was genau ist denn für eine Veranstaltung geplant? Also ihr spricht von einem Netzwerktreffen, aber jetzt hast du auch noch andere Details aus dem Programm erwähnt. Ja, was wisst ihr?
7: Also das Programm steht öffentlich auf der Seite von AWO Europa. Es wird eine Rede zum Stand der Bewegung geben, eine Eröffnungsansprache vom Vorstand, eine Laudatio von David Engels. Dann wird es einen Workshop zum Euroföderalismus geben, ein Panel zur Verteidigung, Diskussionen über die Ukraine, Fragerunde. Das ist so das, was so offensichtlich ist, was wir machen. Also so arg viel mehr ins Detail gehen sie natürlich auch nicht, was genau dann geplant ist. Es gibt zwar einen straffen Zeitplan, aber mit wenig Inhalt der einzelnen Panels oder der einzelnen Diskussionen, was da letztendlich dann besprochen wird.
6: Du hast es schon erwähnt, die Veranstaltung soll in der Jugendherberge Schloss Ortenberg stattfinden. Was kannst du über die Örtlichkeit sagen? Warum findet die Veranstaltung vielleicht genau dort statt? Und wie bewertet ihr als Aufstehen gegen Rassismus Offenburg, dass eine Gruppe wie AWO Europa dort höchstwahrscheinlich dieses Netzwerktreffen abhalten wird?
7: Also zum einen soll dieses Projekt auf einer Burg stattfinden, wo wir ja schon mal eine Parallele zu dieser Festung haben. Das wird auch irgendwo ausdrücklich erwähnt, dass das für ein starkes, diese Burg für ein starkes Europa stehen soll, dieses Schloss. Das ist eine ganz nette Jugendherberge, ist so höher gelegen wie jedes Schloss, ne? Die haben das schon auch so als symbolischen Startpunkt gewählt. Ja, man sieht auch sehr martialische Videos dazu, Drohnenflüge über das Schloss. Eigentlich ist eine Jugendherberge, ist auch Mitglied im Deutschen Jugendherbergsverband. Dort sieht man kein Problem, dass da ein neurechter Think Tank aufschlägt. Die haben diese Jugendherberge gemietet. Die Feuerwehr, die da jedes Jahr am 1. Mai ihr Wandertreff macht, hat sich zurückgezogen und den Schlossplatz freigegeben quasi, weil sie politisch neutral sein möchte und weder zur einen noch zur anderen Seite gehören möchte, was natürlich auch schon wieder so eine Raumnahme ist. Ja, also wenn man ihnen den Raum einfach so freiwillig überlässt, finde ich das grundsätzlich immer schwierig. Das ist so das, was man so über die Örtlichkeit sagen kann. Wie gesagt, besonders schwierig finde ich, dass die Feuerwehr sich da zurückzieht und ihren 1. Mai Wandertreff nicht dort macht, sondern irgendwo unten im Dorf beim Feuerwehrhaus oder irgendwo auf dem Rathausplatz.
6: Du hast sowas gesagt wie, die Jugendherberge an sich hätte kein Problem mit der Veranstaltung. Habt ihr diese kontaktiert und wisst ihr über den Kenntnisstand der Örtlichkeit über die Veranstaltung?
7: Also wir haben natürlich im Vorfeld, wie immer, wenn wir eine Recherche machen, dann machen wir die Recherche fertig, wir machen ein Papier dazu, wir verschicken das dann als Pressemitteilung, wir informieren aber auch die örtlichen Akteure, sage ich mal. Also das Jugendherbergswerk ist informiert worden, die hatten auch gleich eine Stellungnahme geschickt dazu, in der sie sagen, sie sehen da jetzt erstmal kein Problem. Dieses AWO Europa sei nicht vom Verfassungsschutz beobachtet, Mitglied im Deutschen Jugendherbergsverband und hätte somit ein Recht darauf, diese Jugendherberge anzumieten. Wir haben auch die Bürgermeisterin informiert, wir haben die Parteien vor Ort informiert, auch die Vereine, Wir haben auch die Feuerwehr vorab informiert, auch mit einem ausführlichen Paper dazu. Also ich glaube, in Ortenberg, wo das stattfindet, wissen jetzt alle relevanten Akteure Bescheid, was da passiert. Und die Reaktion der Feuerwehr zeigt ja, dass da offensichtlich auch jemand gelesen hat, was wir geschrieben haben.
6: Was für Reaktionen konntet ihr außerhalb der Feuerwehr vernehmen?
7: Relativ wenig. Die Leute haben zum Teil gar nicht reagiert. Also die Bürgermeisterin zum Beispiel hat gar nicht reagiert. Der Jugendherbergsverband mit einer Stellungnahme, wo sie eben schreiben, dass sie nicht vom Verfassungsschutz beobachtet sind, Mitglied sind im Jugendherbergsverband und dass sie da eben kein Problem sehen. Die Parteien sind natürlich ein Stück weit alarmiert. Auch einzelne Europaabgeordnete, die wir eingeschrieben haben, sind alarmiert, sehen das auch so. Aber arg viel mehr kommt erstmal nicht.
5: Aufstehen gegen Rassismus Offenburg informiert. Vom 1. bis zum 3. Mai treffen sich 140 Rechte aus ganz Europa zu ihrer Vollversammlung auf Schloss Ortenberg. Stuttgart 21, ein Bahnprojekt, ein Bauprojekt, ein Projekt in Stuttgart, Baden-Württemberg, Deutschland. Es geht eigentlich um die 800. Montagsdemo und das Ganze ist eigentlich ein ganz, ganz langes Ding und hat schon stattgefunden praktisch vor 30 Tagen, sprich am 30. März. Aber das wird auch noch ein bisschen länger dauern, nehme ich einfach an, weil da gab es eine ganz, ganz lange Liste von Rednern und Rednerinnen, die allerdings auch schon am 30. März dann irgendwie alles losgelassen haben. Das heißt, sie haben geredet, geredet und nochmals geredet und es wird noch weiter geredet werden, weil es gibt ja immer neue Sachen. Und einer, der dabei war und mitorganisiert hat, war Tom Adler. Und Tom Adler ist jetzt hier in der Leitung drin und mit Tom Adler spreche ich jetzt erstmal. Also herzlich gegrüßt, Tom.
8: Sei auch herzlich gegrüßt, Konrad.
5: Ich habe ja schon sehr viel geredet. Und du kannst uns erstmal erklären bzw. sagen, was hat jetzt eigentlich an der 800. Montagsdemo so alles stattgefunden? Ich meine, es ist kein Ehrentag, sondern mehr oder weniger ein Meilenstein und drückt aus, dass man noch sehr, sehr lange wohl laufen wird.
8: Ja, da hast du völlig recht. Wir betrachten das auch nicht als ein Jubiläum, wo wir stolz sein können, dass wir 800 Mal gegen den Wahnsinn Stuttgart 21 und den Tunnelbahnhof, der nicht leistungsfähig ist, demonstrieren mussten, sondern betrachten das tatsächlich als ein Beleg für unser anhaltendes Durchhaltevermögen und den Durchhaltewillen der Demonstrantinnen und der Bewegung, um Vernunft in die Bahnpolitik zu kriegen. Ja, und die Montagsdemo, diese 800. also, war geprägt hatte ein sehr abwechslungsreiches Programm. Wir hatten den Heiner Monheim, wahrscheinlich einer der renommiertesten Bahnexperten Deutschlands von Bürgerbahn statt Börsenbahn gewonnen als Redner, der natürlich den Horizont, den Bahnpolitik-Horizont über die Frage Stuttgart 21 hinaus geweitet hat für die Rednerinnen und Redner und die Bedeutung der Realisierung einer Flächenbahn betont hat. Und wir hatten ergänzend zu Heiners Vortrag Tobi Roswog, den Aktivisten, der die Verkehrswende statt Wolfsburg mit initiiert hat, als Redner, der erfrischende Gedanken dazu beigetragen hat und auch auf der anschließenden Abendveranstaltung dann mit Heiner diskutiert hat. Moderiert wurde die Veranstaltung von Angelika Link, der diesjährigen Preisträgerin, die Deutsche Umwelthilfe als Umweltheldin des Jahres ausgezeichnet hatte. Und Musik hat gemacht eine Band von der Musikhochschule Stuttgart. Lauter junge Leute, die tolle Musik gemacht haben. Also es war insgesamt ein lebendiger Beleg unserer Aktivität.
5: Ist eigentlich hier Stuttgart 21 noch relevant? Ich meine, die Gleise, die liegen ja praktisch schon unter der Erde. Und worum geht's jetzt eigentlich nochmals in eurem Kampf? Das heißt nicht nochmals, sondern worum geht's jetzt in eurem Kampf bei Stuttgart 21?
8: Also es geht natürlich überhaupt nicht darum, die gebohrten Tunnel, die Gleise wieder rauszureißen und die gebohrten Tunnel wieder zuzuschütten. Das wäre ja auch ökologisch ein kompletter Wahnsinn. der auf das, was die Bahn angerichtet hat und die Projektbefürworter noch eins draufsetzen würde. Das Aktionsbündnis und die Bewegung hat ihre Vorschläge zum Umgang mit dem Tunnelbohr-Desaster ja immer wieder aktualisiert, an den jeweiligen Stand der Bauarbeiten angepasst und Projekte vorgeschlagen, wie dieses unterirdisch gebohrte Tunnelsystem alternativ genutzt werden könnte, zum Beispiel für ein unterirdisches Lagerlogistiksystem, das die Innenstadt ohne Emissionen, ohne Lkw-Transporte mit den dort notwendigen Gütern versorgt. Gut, und in der Situation sind wir heute natürlich auch. Die Gleise sind gelegt. Trotz sich ankündigender weiterer jahrelanger Verzögerung bis in Betriebnahme des Tiefbahnhofs und niemand vertritt mehr die Idee, dass man einfach die gebohrten Tunnel mit den Gleisen drin einfach liegen lassen soll und den oberirdischen Kopfbahnhof einfach weiter so betreiben wie jetzt. Die jetzt aktualisierte Variante mit Forderungen bedeutet,

0: Gleise, die der oberirdische Kopfbahnhof heute hat, ersetzen kann, sondern dass er ein Minderleister sein wird, der, wenn die Kopfbahnhofgleise abgebaut wären, ein Desaster in der Region Stuttgart anrichten würde und sozusagen statt weniger Autoverkehr mehr Autoverkehr auf die Straße bringen würde. Das heißt, die Forderung ist, Kopfbahnhofgleise müssen bleiben. Es muss jetzt sofort, das ist jetzt eine ganz aktuelle Forderung, es muss jetzt sofort der direkte Zugang von der Schillerstraße durch den Bonatzbau zu den Gleisen möglich sein und die unzähligen Fernwanderwege, die ja wirklich schon sprichwörtlich sind, die unzähligen Fernwanderwege zu den Gleisen müssen den Reisenden erspart bleiben und ein direkter Zugang zu den Kopfbahnhofgleisen geschaffen werden.
1: Dann sage ich an der Stelle einfach mal, danke für das Gespräch. Das war Thomas Adler. Man kann sicherlich noch andere Sachen zum Thema Stuttgart 21 reden. Stuttgart 21 ist ein ziemlich hartnäckiges Projekt, das weiter und weiter durchgebohrt wird. Und ich bin schon gespannt darauf, was passiert, wenn Stuttgart 21 in Betrieb geht und wie das Ganze dann hier unterirdisch zu einem Knoten wird. Ich danke auf jeden Fall mal für das Gespräch. Die Gewerkschaft Verdi berichtet von der systematischen Missachtung gesetzlicher Mindeststandards und tariflicher Bestimmungen an zahlreichen Musikschulen des Landes. Radio Dreieckland sprach mit Beate Schweinsfurt, die an der Musikschule Offenburg-Ortenau unterrichtet.
2: Wer kritisiert die Arbeitsbedingungen an Musikschulen in Baden-Württemberg? Können Sie so ein ungefähres Bild für unsere Hörerinnen vermitteln?
3: Ja, gerne. Die Musikschule gibt es eigentlich nicht, weil Musikschulen sind sehr vielfältig, sowohl was ihre Rechtsform angeht, als auch was die Arbeitsgrundlagen angeht. Das ist auf einmal die kommunale Musikschule, die von einer Stadt getragen wird. Da gilt dann der TVÖD, der Tarifvertrag des öffentlichen Dienstes. Und da sind die Arbeitsbedingungen zumindest auf der rechtlichen Ebene sehr klar geregelt. Aber es gibt natürlich noch Zweckverbände, gemeinnützige GmbHs. Da ist dann die Frage, was die verabredet haben zum Teilnehmen, die auch den TVÖD oder aber sie haben Haustarifverträge in Anlehnung an TVÖD. Bei den privat organisierten e.V. oder Schulen oder privaten Schulen kann es noch viel bunter werden, sodass schon von der rechtlichen Schiene her die Arbeitsbedingungen sehr unterschiedlich und nicht unbedingt gut sind.
2: Können Sie gerade zu dem letzteren Punkt vielleicht Beispiele nennen? Was ist nicht gut an den Arbeitsbedingungen?
3: Ja, wenn ich zum Beispiel an einer EV-Musikschule angestellt bin oder eben gerade nicht angestellt bin, sondern als Honorarkraft tätig bin, dann habe ich da, wie auch an den anderen Schulen, das Problem, dass ich als Honorarkraft ja eigentlich selbstständig bin und damit natürlich auch das volle wirtschaftliche Risiko trage. Ich habe von meinem Arbeitgeber keinerlei Absicherung. Es gibt keine Lohnfortzahlung im Krankheitsfall. Es gibt keine Rentenversicherung über den Arbeitgeber, was es ja im öffentlichen Dienst im Rahmen der Zusatzversorgung durchaus gibt, sondern die Freiberufler sind über die KSK versichert. Und ich muss alles Equipment selber stellen. Also es ist im Prinzip wie bei jedem Selbstständigen auch, nur dass die KollegInnen, die dort tätig sind, oft nur für einen einzigen Arbeitgeber tätig sind. Und dann natürlich Schwierigkeiten haben, sich auch am Markt zu behaupten. Das ist nicht ganz einfach. Ist aber jetzt ein generelles Problem, was im Zuge des Herrenberg-Urteils angegangen worden ist. Da gibt es im Moment eine Übergangsregelung bis Ende 27, dass die Rentenversicherungen da stillhalten werden. Aber geregelt ist da im Moment auch noch nicht wirklich was.
2: Das Herrenberg-Urteil, ist das Urteil gegen Scheinselbstständigkeit oder um was handelt es sich da?
3: Ja, ganz genau. Es geht um dieses Urteil, das eine Kollegin geklagt hat, die als Honorarkraft

0: tätig war und wo dann festgestellt wurde, dass ich schon seit Jahren eigentlich sozialversicherungspflichtig beschäftigt gewesen wäre. Und das hat natürlich Wellen geschlagen, weil davon nicht nur die Musikschulen betroffen sind, sondern auch ganz andere Institutionen. Das ist aber eine Sache, die rein die arbeitsrechtliche Seite, die Frage, wie Musikschullehrerinnen bzw. Kolleginnen an den Volkshochschulen und ähnlichen Institutionen rechtlich abgestellt sind. Was Verdi im Moment auch sehr stark kritisiert, ist die Frage, welchen Inhalt eine Beschäftigung an einer Musikschule eigentlich noch ausmacht, in Bezug zum Beispiel auf die Eingruppierung. MusikschullehrerInnen sind in 9b eingruppiert. Und das ist natürlich für Menschen, die ein Hochschulstudium haben, die absolut falsche Entgeltgruppe. Eigentlich sollte man da in Entgeltgruppe 13 sein. Man könnte eventuell auf Entgeltgruppe 11 argumentieren von Arbeitgeberseite, aber dass 9b der falsche Ansatz ist, hat mittlerweile sogar der Verband der Musikschulen erkannt und plädiert da auch, dass man an die Eingruppierung rangehen müsste. Nur ist natürlich der Verband der Musikschulen nicht Tarifpartner.
1: Wer
0: Also
1: ist Tarifpartner? Achso, das sind dann die jeweiligen Träger natürlich, ne?
0: Tarifpartner wäre, soweit die Musikschulen denn im Tarifverband TVÖD sind, natürlich die dortigen Verhandlungspartner. Das wäre auf der einen Seite Verdi, auf der anderen Seite der Verband der kommunalen Arbeitgeber, die dann in den laufenden Tarifrunden jeweils dieses Thema bearbeiten. Da ist aber bisher von den Arbeitgebern auch nur das Gespräch in die Richtung verweigert worden, dass man da mal rangehen könnte. Und der Verband der Musikschule sieht natürlich im Moment ganz krass, dass es an den Musikschulen Fachkräftemangel gibt und dass es jetzt schon schwierig ist, in einzelnen Fächern überhaupt KollegInnen zu finden, die bereit sind, zu arbeiten für dieses Geld.
1: Wie sieht das dann aus? Welche Folgen hat das?
0: Das heißt, dass die Musikschulen in einzelnen Bereichen dieses Angebot einfach nicht mehr anbieten können. Also wenn ich jetzt für die elementare Musikpädagogik keine Fachkräfte finde, dann kann ich eben diese Altersklasse der kleinen Kinder nicht mehr adäquat an die Musik heranführen, weil einfach keine Menschen da sind, die das tun. Also da ist es im Moment recht krass, aber es zeichnet sich auch in anderen Fächern ab, dass es nicht ganz einfach ist, an Personal zu kommen.
1: Möchten Sie vielleicht noch etwas zum Stellenwert der musikalischen Ausbildung sagen? Vielleicht auch im Hinblick auf den immer weiteren Einsatz von künstlicher Intelligenz.
0: Ich würde gerne noch, bevor ich das mache, ein paar Punkte ansprechen, die uns einfach auch auf den Nägeln brennen sehr, weil einfach viele Sachen, die eigentlich geregelt sind, an den Musikschulen eben nicht umgesetzt werden. Und das ist eigentlich eine zentrale Sache, die wir auch sehr kritisieren. Im Prinzip ist ja der Arbeitgeber dafür verantwortlich, Arbeitsmittel bereitzustellen. Das geschieht an Musikschulen nicht. Die KollegInnen arbeiten alle mit privatem Equipment, mit privaten Instrumenten, die extrem teuer sind. Selbst deren Wartung wird von Arbeitgeberseite nicht übernommen. Das bleibt an den KollegInnen hängen. Zum Teil wird dann angeboten, ja, man könne ja auf Dienstinstrumenten spielen. Das sind dann Instrumente aus dem Fundus. Die werden sonst an die Anfängerschüler ausgeliehen. Und sind natürlich für einen künstlerisch wertvollen und anspruchsvollen Unterricht dann in keiner Weise geeignet. Man geht auch nicht hin und gibt einem Zimmermann einen Handbohrer in der Hand und sagt, lieber Zimmermann, jetzt mach deinen Job ordentlich. Und auch was so Zuschläge angeht, Samstagsarbeit, Nachtarbeit, Sonntagsarbeit, die stehen zwar im Tarif, werden aber nicht ausgezahlt. Und da sind mittlerweile also viele, auch jüngere Kollegen, die sich vernetzen und sagen, nee, das geht so nicht. Und es ist im Moment da eine ganz aktive Gruppe in Baden-Württemberg, die sich so 2 bis 3 Mal trifft im Jahr persönlich und so alle 2 Monate ein Online-Treffen macht. Und da kann man natürlich gerne mitmachen, wenn man einfach eine Mail schreibt, musik@verdi.de. Wer Interesse hat, ist da natürlich gerne aufgerufen, sich uns anzuschließen. Mhm. Zu Ihrer Frage. Ich bin jetzt nicht unbedingt die Fachfrau in Sachen KI. Ich sehe aber, dass wir in der musikalischen Bildung auf dieses Persönliche eingehen, auch mit KI letztendlich nicht verzichten können. Wir werden gerade in der musikalischen Grundbildung, werden wir meiner Meinung nach nicht viel mit KI machen. Denn es ist immer noch, Musikvermittlung hat ganz viel mit Persönlichkeit zu tun. Mhm. Und dieses prägende Vorbild der Lehrkräfte ist was, was wir mit KI nicht werden ersetzen können. KI wird sicherlich ein Hilfsmittel sein, was man zielgerichtet pädagogisch einsetzen kann. Aber es wird meiner Meinung nach den Musikunterricht nicht ersetzen. Also ich sehe das nicht, dass da zumindest in absehbarer Zeit sehe ich nicht, dass da ein KI-generierter Musikunterricht stattfinden wird.
1: Die Musik ist ja auch was sehr Persönliches.
0: Ja, das auf jeden Fall. Wie gesagt, KI kann helfen. Das sicher. Wenn ich einer KI sage, sie soll eine bestimmte Harmoniefolge generieren und da eine Melodie drüber schreiben, ich denke, sowas wird gemacht, aber was da eigentlich emotional hinter einer solchen Musik steckt, da ist KI natürlich am Ende, weil KI und Emotion, das passt nicht so wirklich.
2: Das war Fokus Südwest, zusammengestellt bei Radio Dreieckland, 102,3 MHz Freiburg, am 30. April 2026 durch Konrad.
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0: Ich bin Edonna.
1: Ich bin Jule. Und wir sind beide seit Ende letzten Jahres Teil von Umpolen. Und Umpolen ist ein Kollektiv, was sich genau im letzten Jahr gegründet hat, um Leerstand zu bespielen. Dafür hatten wir im Januar in der Ruppurer Straße in der Karlsruher Südstadt eine Zwischenraumnutzung von einer ehemaligen Wohngemeinschaft, die den Wohnraum verlassen musste. Und dort haben wir für eine Woche das bespielt. Groß mit der Frage, was sind Freundschaften, was ist Distanz, wie leben wir zusammen, was bedeuten solidarische Beziehungen. Und dieses Mal sind wir in der Sophienstraße in einer ehemaligen Bar. Und uns geht es um Nachbarinnschaft und was heißt es, zusammen zu wohnen.
0: Generell haben wir sowohl im Januar als auch dieses Mal ein sehr gemischtes Programm. Also wir haben viele Lesungen, aber auch Workshops und Kochen zusammen, so wie heute, Küfer. Also man trifft sich zum Kochen, zum Vorbereiten, zum Schneiden und dann isst man zusammen. Heute haben wir auch noch ein Filmscreening und wir versuchen so auf unser Umfeld oder die Umwelt zu reagieren. Wir freuen uns sehr, wenn es so Inputs gibt von außen, was sich Leute wünschen, auch hier in der Weststadt, worauf die Lust haben, welches Programm. Und ich glaube, was ich jetzt merke, was die Brücke ist zwischen dem Programm im Januar und jetzt hier, ist, dass es beides Orte sind, die so sehr emotional für viele Menschen sind, also mit vielen Emotionen besetzt sind, weil es einfach sehr wichtige Trefforte und Begegnungsorte waren, sowohl die WG, wo wir das im Januar gemacht haben, als auch jetzt hier der ehemalige Löwenbräukeller. Und für mich ist es schon auch ein Anliegen, dass wir irgendwie sensibel mit diesen ganzen Überlagerungen von Erinnerungen umgehen und ins Gespräch gehen mit den Menschen, was dieser Ort für sie bedeutet hat. Das habe ich gestern auch bei der Eröffnung gemerkt. Da gab es viele Menschen, die auf uns zukamen und sich so gefreut haben, dass wir jetzt wieder hier was machen. Und das finde ich schon auch irgendwie eine Ehre, das zusammen bespielen zu können.
2: Ihr wollt auch auf Leerstand aufmerksam machen und habt das Modell einer Zwischennutzung gewählt. Also einmal eine Woche, jetzt ist das über
0: 3 Monate.
2: 3 Monate, zweimal die Woche.
0: Immer donnerstags und samstags.
2: Wie entsteht sowas?
1: Wir sind relativ gemischt zusammengekommen jetzt beim ersten Mal Umpolen. Eine gute Freundin von uns, die in dieser WG gewohnt hat, hat einen Haufen Leute zusammengeführt, um zu versuchen, diese Wohnung langfristig zu mieten und daraus einen Ort zu machen, wo Leute zusammenkommen können. Das hat nicht funktioniert, aus Vermietungsgründen. Dadurch hat sich aber erstmal eine solide Gruppe gefunden, die auf lange Basis eigentlich zusammenarbeiten wollte. Zu dem Zeitpunkt waren das Freundinnen von der Freundin von uns, vor allem Leute, die an der Hochschule für Gestaltung studieren. Und jetzt für das zweite Mal haben wir einen Open Call gemacht, um nochmal Leute außerhalb von unserer eigenen Bubble auch anzusprechen. Das heißt, wir haben über Karlsunruhe, über Keep Karlsruhe Boring, über solche Netzwerke, über Sportgruppen und so weiter, Leute nochmal angefragt, zu uns zu kommen. Und daraus waren wir dann bestimmt 30 Leute hier beim offenen Plenum, die Lust hatten, irgendwie mit uns zusammenzuarbeiten. Daraus hat sich jetzt so eine Gruppe zwischen 15 und 20 Leuten entwickelt, die so aktiv jetzt am Löwenbräukeller arbeiten.
0: Ja, und so ein Thema Leerstand. Ich habe das Gefühl, das hat sich eher, bei uns hat sich das mit dem Prozess eigentlich so klargestellt, dass wir uns viel mit dem Leerstand und auch mit Umnutzung von so temporär frei stehenden oder ungenutzten Flächen auseinandersetzen wollen, weil das eben in der Südstadt in der WG sich so ergeben hat, dadurch, dass das Mietverhältnis aufgelöst wurde und wir halt die Möglichkeit hatten, in diesem Zwischenort oder in diesem Raum, der sobald komplett leergeräumt werden muss, noch eine Woche Programm zu machen. Und das hat auch unser Konzept dann so geschärft, würde ich sagen, unsere Arbeitseinstellung. Und als sich jetzt ergeben hat, dass wir hier im Löwenbräukeller nochmal Programm machen können, war irgendwie dieser Leerstand halt auch wieder ein zentrales Thema. Aber ich würde sagen, das hat sich eher aus dem Prozess entwickelt und auch aus einer Ressourcengeschichte, würde ich sagen, weil wir beantragen gerade auch aktuell Gelder von der Stadt und schauen, wie wir das möglich machen können. Generell ist es aber wieder ein konsumfreier Raum. Menschen sollen einfach kommen dürfen, ohne was konsumieren zu müssen. Also einfach kommen und Spiele spielen und so weiter. Deswegen ist aber natürlich die Finanzierung irgendwie eine Frage. Und in so einem Leerstand, in so einer Zwischennutzung, gab es jetzt für uns öfter die Möglichkeit, halt auch weniger Miete zahlen zu müssen. Und deswegen ist es eigentlich auch erst möglich geworden, in dem Stil, würde ich sagen.
1: Und vielleicht, um sich vorzustellen, wir haben jetzt gerade, der Löwenbräukeller war ehemals ein Biergarten und der hat vor 5 Jahren zugemacht durch Corona. Und jetzt ist es ein sehr unsanierter Raum, Also hier in Rohbau, wo draußen eine Terrasse direkt auf die Sophienstraße führt. Und diese beiden Räume, die Terrasse und den Raum selber, bespielen wir. Es ist schon aber auch eine Frage zu merken, es findet immer weniger Kultur statt. Das liegt auch einfach an den Geldern und wie Politik gerade funktioniert. Und das irgendwie möglich zu machen, niedrigschwellig möglich zu machen, an Orten, die Leute kennen, wo Leute ein Vertrauen drin haben, die nicht in Institutionen stattfinden, glaube ich, haben wir alle das Gefühl, es ist eine total wichtige Arbeit, um, ja auch, also wir haben es, glaube ich, gestern bei der Eröffnung gemerkt, dass Leute einfach sich wieder, auch die sich nicht kannten, zusammen an den Tisch gesetzt haben und geredet haben. Und ich glaube, solche Momente braucht es gerade einfach voll viel. Und das bietet, glaube ich, solche Räume einfach an.
0: Ich glaube, für Menschen, die jetzt noch nicht da waren, die Terrasse ist gerade so sehr belebt. Wir haben da so kleine Tischchen. Gestern Abend bei der Öffnung hat da die Sonne hingeschieden. Das war wirklich sehr, sehr schön zum Frühlingsstart auch. Die Menschen hatten richtig Lust, draußen zu sein und ins Gespräch zu kommen. Und wenn man in den Raum reingeht, ich habe so ein paar Stimmen gehört jetzt gestern von Menschen, die dann erstmal überrascht waren und so reingegangen sind und gesagt haben, oh, hier ist ja gar nicht so viel drin. Weil gestern haben wir mit einem Konzert eröffnet, deswegen gab es hinten eine kleine Bühne und die Bar, die wir gebaut haben. Und noch zwei Werke von einer Freundin von uns, die ihr Vordiplom letzte Woche auch im Lüneburg-Keller gemacht hat. Ansonsten ist der Raum gerade relativ leer, weil wir den halt für jede Veranstaltung neu umbauen. Wir haben so ein bisschen Sofas, aber das meiste soll jetzt gerade schon auf der Terrasse stattfinden, weil es einfach gerade gut in die Jahreszeit passt.
2: Das soll in erster Linie ein Kulturraum sein oder ein Ort, konsumfrei oder ohne Konsumzwang zusammenzukommen.
0: Genau, oder ein Begegnungsort. Eigentlich ist uns wichtig, dass Menschen zusammenkommen können, ohne, genau wie gesagt, konsumieren zu müssen, ohne Eintritt zu zahlen und ins Gespräch zu kommen. Und wenn wir halt vor allem samstags die Möglichkeit haben, dann versuchen wir ein bisschen Programm zu organisieren. Also dann gibt es auch Inputs von uns. Aber grundsätzlich, wir hatten auch einmal in der Beschreibung überlegt, ob es sowas wie das Wohnzimmer der Weststadt sein darf. Also einfach ein Ort, an dem Leute vorbeiradeln. Ich meine, die Sophienstraße ist echt einfach eine sehr, sehr belebte Straße. Da kommen viele Menschen vorbei und dann ist schon der Wunsch, dass die Menschen einfach kurz sich da hinsetzen, vielleicht ein bisschen Zeitung lesen, Karten spielen und dann wieder weiterfahren. Mhm.
1: Und gleichzeitig, genau, haben wir ja auch ein Programm und es geht auch irgendwo darum, dass wir nicht nur miteinander im Gespräch sind, sondern auch von außen Input holen. Also wir hatten letztes Mal im Programm Freunde aus Halle, aus Belgien, aus Brüssel hatten wir Leute da, aus Amsterdam hatten wir Leute da, die auch einfach sozusagen sich nochmal dann mit dem Raum beschäftigen. Und jetzt gerade sind wir aber auch nochmal mehr dran, mit Initiativen hier in der Straße oder in Karlsruhe zusammenzuarbeiten. Also wir haben nächste Woche eine Veranstaltung am Samstag mit der Initiative Liegend-Demo, die auf MECFS aufmerksam macht. Und wir werden so eine Aufklärungsausstellung im Raum haben dazu nach der Demo. Wir werden eine Veranstaltung haben mit dem Zentrum für sexuelle Aufklärung, was auch in der gleichen Straße ist, zwei Häuser weiter, die eine Infoveranstaltung wahrscheinlich mit uns machen werden. Also es geht gerade auch irgendwie viel darum, mit anderen Initiativen zusammenzuarbeiten. Heute gehen die Spenden von der Küfer ans Kuna, was neu gegründet wurde im Café Noir. Also so ein bisschen eine Vernetzung innerhalb der Stadt, die auch nach so einer Zwischennutzung bleiben soll. Uns ist schon wichtig, dass es eine Art von Nachhaltigkeit hat darin, dass Leute danach weiterhin im Gespräch miteinander bleiben.
0: Genau, und auch wenn dieser Ort dann vielleicht nicht mehr physisch so existiert, dass die Verbindungen, die darüber geknüpft wurden, dass die noch weiterhin genutzt werden können, auch für die Stadt. Und eine Sache, die, glaube ich, auch sehr gut funktioniert, ist, wir haben ein Radio, das hatten wir auch schon im Januar, Radio Ship. Das heißt, Menschen, die nicht vor Ort sind, können einfach über einen Link an dem Programm teilhaben. Und zum Beispiel bei der Demo jetzt am Samstag, der Liegend-Demo, da werden wir auch mit dem Radio dabei sein und dann halt die Demo-Reden ins Radio streamen. Das heißt, dass Menschen, die zu krank sind, um das Haus zu verlassen oder auch aus anderen Gründen nicht da sein können vor Ort, dass die bei den Reden auch einfach dabei sein können.
2: Wenn jemand da mehr erfahren möchte, ist die Webseite so, dass man sie sich merken kann?
0: Ja.
1: Muss ich wahrscheinlich selber angucken.
0: Sie ist umpolen.neocities.org.
2: umpolen.neocities.org. Donnerstags und samstags?
1: Gerade ist geplant Donnerstag 16 bis 22 Uhr. Und Samstag ist ein bisschen je nach Programm, aber eher sowas wie 13 bis 22 Uhr. Mhm. Es kommt sehr darauf an, was wir an dem Tag machen.
2: Gibt es noch irgendwas, was gesagt werden sollte?
0: Einfach, dass sich alle herzlich eingeladen fühlen können, bei uns vorbeizuschauen. Wir freuen uns sehr. Und man muss auch nicht in der Weststadt wohnen, um vorbeizukommen. Also alle, die Lust haben, sind ganz, ganz herzlich eingeladen.
1: Und vielleicht noch, dass wir auch einen Open Call haben, für falls Leute Lust haben, bei uns eine Veranstaltung zu machen, sich gerne bei uns melden können. Wir auch eine E-Mail-Adresse haben.
0: umpolen.proton.me
1: umpolen@proton.me.
0: Ja.
2: umpolen@proton.me ist die E-Mail-Adresse von Umpolen, die hier in der Sophienstraße 95 im Löwenbräu-Keller eine Zwischennutzung machen, seit gestern, also seit dem 1. Mai und noch bis mindestens Ende Juli. Donnerstags, Samstags und nach Vereinbarung?
0: Nach Vereinbarung, ja. Vielleicht eine letzte Sache noch. Wir haben ja den Raum und wir sind auch offen für Anfragen von Initiativen oder anderen Gruppen, die sich gerne bei uns treffen wollen für ein Plenum zu den anderen Tagen der Woche, wo wir halt selber kein Programm haben. Da stellen wir den Raum auch gerne zur Verfügung. Deswegen nach Vereinbarung, genau.

Ihr hört Sonar, das werktägliche Politik- und Infomagazin des Bermuda-Funks, des Freien Radios für die Rhein-Neckar-Region, das ihr wie immer empfangen könnt auf den UKW-Frequenzen 89,6 und 105,4 in Mannheim und Heidelberg, im Internet auf www.bermudafunk.org sowie im Kabel. Und da hört es so eine Ausgabe vom Montag, den 4. Mai 2026, stimmt dieses Datum nicht, hört ihr diese Sendung in der Wiederholung hier auf dem Bermuda-Funk. Heute hörtet ihr zwei Beiträge von Radio Dreieckland aus Freiburg. Der erste, das war das Fokus Südwest vom vergangenen Donnerstag, 30. April, zu den Themen Neurechtes Vernetzungstreffen in Jugendherberge Schloss Ortenberg. Dann S21, die 800. Montagsdemo und weiter, sowie es knirscht bei den Arbeitsbedingungen an den Musikschulen in Baden-Württemberg. Das Fokus Südwest wurde wie immer zusammengestellt von Konrad. Der zweite Beitrag von Radio Dreieckland hieß Umpolen im Löwenbräukeller. Ein Beitrag von Vielfalter, und Vielfalter sprach mit Menschen von Umpolen, bat sie sich und das Projekt Umpolen kurz vorzustellen. Ja, in Karlsruhe. An Musik hörtet ihr heute die Capella Lipsiensis mit dem Titel Im kühlen Maien. Im kühlen Maien. Ein Titel von Hans Leo Hassler aus dem Jahr 1601. Dann hörtet ihr Loreen mit dem Titel Tattoo. Und Neil Hefti mit dem Titel Die Odd Couple, auch bekannt als Die Männerwirtschaft oder Das verrückte Paar. Filmmelodie aus dem Film, aus dem gleichnamigen Film mit Walter Matthau und Jack Lemmon. Und zum Schluss spiele ich noch Hannes Wader mit Wie schön blüht uns der Main und sagt damit Tschüss. Bis morgen gleich gibt's Radioaktiv zu hören um 20 Uhr im Bermuda-Funk. Die nächste Sonderausgabe gibt's am morgigen Dienstag wieder um 16 Uhr.

0: Hi Männers, wie habt ihr euch bei Bermudafunk reingehackt?
1: Der Dom hat seinen Körper verkauft.
0: Ja und?
1: Ja, hat offensichtlich gut funktioniert, wir sind ja hier.
0: Also gut, wenn ihr da seid und wenn wir alle zusammen sind, dann fangen wir natürlich die Sendung an mit einem Jingle.

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Ja, ihr Lieben, das eben war ein Lied nicht aus Russland, wie ich anfangs dachte, sondern aus der Ukraine. Und zwar stammt es von dem Kontrast-Trio. Das ist eine Jazz, Elektronik-Jazz-Gruppe hier aus Deutschland. Und der Chef der Gruppe, Juri Sich, der stammt aus der Ukraine. Und deshalb hat er wohl dieses Lied in sein Album, das auch so heißt wie der Titel Letila Zozulja, aufgenommen. Ja, ich fand es ganz nett, deshalb habe ich es mal gespielt. Okay, jetzt geht's aber los mit richtiger Ami-Country-Musik. Also, ja, fangen wir doch mal an. Da hat der Willie Nelson, der große Country-Man, ein Lied über die City of New Orleans gesungen. Und das wollen wir jetzt mal laufen lassen.

Huch, was war das? Ich bin gerade so schön eingeschlafen bei dem Lied von Merle Haggard, dem großen Country-Sänger. Ach Gott, ja, jetzt bin ich wieder wach. Naja, ich würde sagen, machen wir weiter mit Country, mit Folk. Und das mit den Schafen, ich denke, da spielen wir mal was wieder aus Schottland.

Das waren die Tannahill Weavers aus Paisley. Das liegt in den schottischen Lowlands. Und die machen schon immer sehr, sehr gute Musik. Also ich bin ein richtiger Fan von den Tannahill Weavers. Ja, und jetzt machen wir weiter mit einem Duo aus USA. Das ist Kieran Kane und Rainer Gellert. Machen auch gute Musik. Hören wir es uns an.

Ja, das waren eben zwei Songs von Nick and the Roundabouts. Die machen Folk-Pop. Und der Chef der Band, Nick Sauter, der kommt ursprünglich aus Wales, aber ist jetzt in Deutschland ansässig. Ja, und jetzt machen wir zum Abschluss noch ein bisschen Musik aus Skandinavien. Und zwar geht es da um die Singer-Songwriterin Juni Habel. Und die hat ihr Album Evergreen in Your Mind genannt und stammt aus Norwegen. Da spielen wir jetzt noch ein bisschen was draus aus dem Album. Das ist wirklich nagelneu. Das ist jetzt im April neu herausgekommen. Okay, also jetzt Juni Habel.

Ja, schöne Musik, ein schönes Album von Juni Habel aus Norwegen und es heißt In Your Mind, auf eine Reise zwischen Traum und Realität. Und gerade das Lied, das wir eben hörten, hat mich sehr an Nick Drake erinnert und deshalb habe ich gedacht, so zum krönenden Abschluss noch ein Song von Nick Drake persönlich. Und das Ganze habt ihr gehört im Radio Bermudafunk auf den UKW-Frequenzen 89,6 und 105,4 Megahertz hier rund um Mannheim Heidelberg. Oder ihr hört's per Livestream, per Rechner www.bermudafunk.org. Ich bin Alexander und ich würde mich freuen, wenn ihr nächsten Monat wieder dabei seid, wenn die nächste Sendung Country meets Folk kommt. Und ich sage jetzt schon mal Tschüss mit Nick Drake.

relativ herzlich willkommen zu der Sendung Red. Zeitgenössische oder zeitverdrießliche Musik, die sich eventuell in einen anderen Daseinszustand umwandeln wird. 2 Stunden Musik, Klammer auf, üblicherweise Neuvorstellungen und Altvorstellungen, Klammer zu, auf Bermuda-Funk, UKW 89.6 für Mannheim, 105.4 für Heidelberg und auf dem Querfunk als Austauschsendung. Playlisten und Informationen sind wieder auf red.bermudafunk.org zu finden. Und generelle Infos auf bermudafunk.org. Ja, 2 Stunden live jeden ersten Sonntag im Monat. Ansonsten im Wiederholungsbetrieb und dies ist Red Nummer 287. Eigentlich bräuchte man heute für den Hintergrund das Gewitter und naja, jetzt haben wir Robert Randall, der frei nach Greta Schloch, das geht auch.

begonnen haben wir mit dem Titel Warte von Conny Frischauf oder Frischauf oder Frischauf. Aber ich denke mal Conny Frischauf von einer Compilation namens Experimentelle Welt 1. Und das ist das Ganze ist erschienen auf Billo, ein Label, das hier schon relativ oft lief, Tonträger davon. Das ist erschienen in digital und das Album ist dort auf Kassette zu erwerben. Gerade erschienen, wenn die Sendung live ist, ist es nur ein paar Tage alt. Und Bandcamp sagt dazu, Billo 15 is out today. Billo ist zwar in Berlin, wenn ich mich recht entsinne, aber das ist hier die International, der International Text. Also Billo 15 is out today. Experimentelle Welt 1 is the first one in a series of experimental music compilations on Billo. Ja, und weiter steht hier, I asked people who I thought are doing interesting stuff. 12 of them finally made it happen. They decided themselves what they wanna record and contribute to the cassette. You will find some people you might already heard of. Da ist übrigens ein Fehler drin, aber egal. Because they released great records or are known as artists, and some people who are not so well known or did totally new or secret side projects under different names for this cassette. Hoppla. Da ist glatt die, die falsche Hand nach unten gezuckt. So, jetzt nochmal von mir selber zusammengefasst. Also wir haben hier 12 Artists, die man schon kennen könnte, unbekanntere und oder welche, die für dieses Tape total neue und oder geheime Seitenprojekte bzw. Nebenprojekte ersonnen haben. Und hier steht auch, sie kommen aus diversen Music Scenes and Backgrounds, wohnen laut Bandcamp in Halle, Saale, Hamburg, Wien, Leipzig, Berlin, Wiesbaden, Würzburg, Köln and many other places. Und dann wird sich noch bedankt. Thanks a lot to all the musicians for putting so much time and effort in this little cassette edition and making the world a bit more experimental. Und ja, wir hören nun noch diverse Klangbeispiele und mindestens ein Artist könnte der geneigten Hörerschaft bekannt vorkommen hier. Und auch vielleicht Leuten, die Sendungen machen beim Bermudafunk. Vielleicht nicht besonders vielen, aber aber manchen schon. Wir hören jetzt ein paar Klangbeispiele von dieser Compilation auf Billo, Experimentelle Welt 1. Bitte sehr.

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Nach der neuen Billo-Compilation hörten wir soeben etwas ebenfalls Neues erschienen, relativ zeitgleich, wenn diese Sendung live ist, vor wenigen Tagen, Klammer auf Klammer zu. Das ist aber Wanderst erschienen. Es ist auf der Kernkrach-Bandcamp-Seite. Und ja, Equinoxius vom Album Sound Cartography, Klammer auf, Unreleased Waves von 2017 bis 2019, Klammer zu. Ja, multilingual heute wieder. Wir hörten eben den Titel Velocidad Crucero, was übersetzt Reisegeschwindigkeit heißt. Und Discogs sagt uns dazu, Equinoxius oder Equinoxius ist a Minimal Electronics Minimal Synth Project from Mexico. Rogelio Serrano uses analog synthesizers and vintage drum machines, constantly exploring the fields of subtractive synthesis and sound design through voltage controlled devices.

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1: So, ich wollte jetzt noch was nachschlagen, aber ich habe schon so viele Infos zusammengetragen. Ich schlage jetzt doch nicht noch etwas Neues nach, sondern nach 1000 Millionen Stunden Sendungsvorbereitung gibt es jetzt die Infos, die ich schon rausgefunden habe, für die schräg geneigte Zuhörerschaft, und keine neuen Infos, beziehungsweise eigentlich war schon alles gesagt. Von daher jetzt die Infos zum Thema subtraktive Synthese. Ich weiß, hold on to your seats, man kann es kaum erwarten. Subtraktive Synthese wurde ja eben genannt. Und das ist laut Wikipedia eine Methode der synthetischen Klangerzeugung. Und da steht, bei der subtraktiven Synthese erzeugt ein Oszillator, ein Rauschgenerator oder eine Audioaufnahme ein klangliches Rohmaterial, welches dann durch Filter, Hüllkurvengeneratoren, Verstärkermodule und so weiter klangverändernd reduziert wird. Die gewünschte Klangfarbe wird erzielt, indem aus einem komplexen Spektrum unerwünschte Frequenzteile herausgefiltert oder abgeschwächt, also abgezogen, subtrahiert werden.
2: Von besonderer Wichtigkeit für den Klang ist der zeitliche Amplitudenverlauf oder die Hüllkurve des Signals. Hier ein und derselbe Klang mit drei verschiedenen Hüllkurven. Und ein anderes Beispiel.

Dieser Klang wurde durch Modulation, Filterung und ganz besonders durch die Gestaltung seiner Hüllkurve aus dem Klang einer Klarinette gewonnen. Ebenso diese Klänge.

Sind die Hüllkurven noch gerade oder schon rechteckig oder dreieckig? Bitte schreiben Sie eine Mail an sich selbst und an red@bermudafunk.org. Wie der Tonträger von Equinoxious, der vorhin vorgestellt wurde, von dem wir einige Klangbeispiele hörten, ist auch von Iris Paralysis, was Neues erschienen, auch auf Herzschrittmacher mit TZ bzw. Kernkrach Sublabel. Der absolut passende Albumtitel Extinguish the Sun, davon hörten wir Eclipse. Da kommt auch die Textzeile drin vor, Extinguish the Sun, überraschend fröhliche Melodie, muss ich sagen, in dem Song. Und ja, die Stimme ist gewöhnungsbedürftig und das war ein Klangbeispiel von dieser Platte. Und außer Extinguish the Sun fiel mir noch ein, es gibt ja auch von den Hex Dispensers, beziehungsweise der ist das die Nachfolgeband Eerie Family, wobei mir die Version, mir gefallen beide Versionen, aber die von den Hex Dispensers noch mehr, gefällt mir etwas besser. I hope the sun explodes today, aber wir können es nochmal wiederholen, Extinguish the Sun. Wann kommt die neue Eiszeit? El Niño, do your thing. Klammer auf Klammer zu, gefolgt von etwas noch leicht Neuem eben, nämlich Schwund und lebendige Lügengebäude heißt das Album und Bandcamp sagt uns dazu. Von 2017 bis 2021 spielte er, also der Herr in Schwund, Schlagzeug bei der Berliner Punkband Maske. 2019 gründete er zusammen mit Cozy Müller das Synthwave-Duo. 2021 gründete er das No-Wave-Synthpunk-Duo Lohn der Angst, das ein jüngstes Album Untergang vom Untergang 2024 bei Mangel erschien. Ja, und Cozy Müller, das und Lohn der Angst lief auch schon in Red. Von Zweien besitze ich auch Tonträger auf Kassetten. Und mal schauen, ob unsere Tape-Decks in 5 Jahren repariert sind. Dann sind es vielleicht 10 Jahre oder so, Klammer auf Klammer zu. Schwunz dieser Type hatte ich auch schon vorgestellt. Allerdings nur digital. Und zu der Kassette gibt es die Infos, dass es da 3 Teile gibt, zwischen 2021 und 2023, teilweise über das schwundeigene Label Nachschlag veröffentlicht und die Musik erschien auf überspielten Schlagerkassetten, deren zusätzliche Länge mit Klangcollagen aus Feldaufnahmen, nennt man das so, Field Recordings auf Deutsch, und Synthesizer Noise-Texturen gefüllt wurde. Und zum aktuellen Album sagt Mangel Records, dieses Album ist ein Lagebericht, eine Seance, ein Aufstand, eine Krisensitzung. Die Platte gibt's bei Mangel und das Tape bei Nachschlag. Wir hören jetzt noch weitere Titel von Schwund, zum Beispiel aus Platzgründen. Aus Platzgründen habe ich mich verdünnisiert, aus Platzgründen bin ich explodiert. Bitte sehr, in der Sendung Red.

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Ich wollte noch was sagen zum Thema. Was hatten wir denn vorhin? Synthesizer? Subtraktive Synthese. Wenn man etwas subtrahiert. Ja, liebe Zuhörerschaft, vielleicht ist der Zuhörerschaft auch aufgefallen, dass heute die Stühle nicht knarzen. Denn es gibt neue Stühle, die wir erst noch einknarzen müssen, beziehungsweise vielleicht ist es Knarzen subtrahiert. Ich habe auch mal gelesen, dass Tesafilm oder andere Nicht-Markenprodukte wie Tesafilm, die aber sich daran orientieren oder so ähnlich sind oder genauso, waren es Elektronen beschossen werden, damit dieses krasse Geräusch verschwindet. Bitte schauen Sie es nach, aber erst nach der Sendung, und schreiben dann eine Mail an sich selbst und dann red@bermudafunk.org oder schreiben Sie eine E-Mail am Tag der E-Mail vielleicht. So, jetzt aber, wie Richard Marsh in XPUK sagt, eine Sendung, die ich auf dem Bermudafunk auch schon lange verfolge. Ihr könnt auch mitmachen mit euch selbst daheim. Man muss nicht anrufen oder sowas. Das Mystery Year raten und Songtexte raten. Klammer auf Klammer zu. Und ich glaube, er sagt, I am legally obliged. Also wir sind verpflichtet, gesetzlich verpflichtet oder so. Die Anmoderation zur zweiten Stunde. Tief Luft holen oder mitteltief oder ihr wisst, was ich meine. Ohne Räusperknopf. Und unsere Mikros sind sehr empfindlich. Nachher hört ihr auch noch ein paar Schallplatten, nicht nur musikalisch, sondern die Hüllen auch wahrscheinlich. Klammer auf, Klammer zu. Wir sind arriviert in der zweiten Stunde der Sendung Red. Zeitgenössische oder zeitverdrießliche Musik, die sich eventuell in einen anderen Daseinszustand umwandeln wird. 2 Stunden Musik üblicherweise. Neuvorstellungen und Altvorstellungen auf Bermudafunk. UKW 89.6 und 105.4 Heidelberg. Per Laylisten und Informationen auf red.bermudafunk.org und generell ist unter bermudafunk.org. Dear International Listeners, red.bermudafunk.org oder so. Ja, habe ich schon gesagt, 2 Stunden live in der ersten Woche gemundet aus dem Wiederholungsbetrieb. Diese Sendung Red Nummer 287 und wir hörten Schwund. Im letzten Musikblock mit 3 Titeln von dem noch aktuellen Album Lebendige Lügengebäude, wie schon erwähnt, Platte bei Mangel, Tape bei Nachschlag. Und dass Herr Schwund auch bei Das ist mit Cosi Müller, hatte ich ja schon erwähnt, und Lohn der Angst auch, haben wir auch mal im Jutz gespielt an Halloween, es war sehr gut. Und Henne ist auch dabei, aber das habe ich auch schon erwähnt in dieser Sendung. Aber zum Thema Schwund, über Nachschlag kam ich auf etwas, was ich noch nicht kannte, BRD. Das ist auch von letztem Jahr, ein Tape, self-titled von BRD. Und bei BRD sind 2 Leute auf diesem Release. Das ist 2023 aufgenommen worden, 2025 veröffentlicht, Matthias Meyer und Schwund. Recorded von diesen beiden at Schuhkarton Berlin. Und Matthias Meyer ist hier gecredited mit Tape Loops, Effects und Vocals und Schwund mit Synthesizers. Und hier steht auch, es sind Samples von Die Tödliche Doris drauf. Thanks to Die Tödliche Doris und Wolfgang Müller. Sehr international heute wieder hier in der Bandcamp-Welt. Wir hören jetzt von BRD, von diesem Tape etwas, beziehungsweise digital von Bandcamp. Und danach eine Schallfolie, die schon aufliegt, oder eigentlich mehrere Schallfolien in der Sendung Red, in der Wortanteil nicht zu hoch werden darf.

Yeah, wir hatten auch schon mal in der Sendung Red ein Cover davon. And you can dance for inspiration. Aber das Schlagzeug ist ganz gut.

Ja, und zwar das Cover in der Sendung. Eigentlich könnte ich mir das auch mal wieder anschauen. Notiz an mich selbst von den Afghan Weeks. Es gibt einen Festivalauftritt, in dem sie das covern und auch noch was anderes sehr Tolles oder noch Tolleres eigentlich. Klammer auf Klammer zu, aber hier die Schallfolie, eigentlich zwei Schallfolien in der Sendung Red. Ja, technische Fehler und andere Sachen, aber... Ja, das funktioniert. Immerhin, wo sind wir denn? Wir sind in der zweiten Stunde der Sendung Red und nach der Accidental Deutschquote hier wieder mit BRD kreuzelten wir zu, war das erste alte, nicht ganz, aber was nicht aktuell ist, nämlich Ciccone Youth. Die Schallplatte, The Whitey Album. Und ich habe sie tatsächlich erst vor kurzem als komplettes Album kennengelernt. Ich kannte immer nur das Cover von Into the Groove. Und das fand ich immer sehr gut. Und die Platte, The Whitey Album, ist auch so gut. Also Leute von Sonic Youth, Mike Watt ist dabei von Minutemen bzw. Firehose. Ein bisschen Jay Mask ist auch und so. Und es gibt sehr viele interessante Sachen dazu zu lesen. Ja, das ist auch nicht schlecht. Es gibt sehr viele interessante Sachen dazu zu lesen. Einmal ist es rausgekommen zwischen Daydream Nation 1988 und Goo 1990, The Whitey Album 1989. Aber hier steht, es wurde aufgenommen zwischen 1987 und Januar 88. Und Mike Watt ist dabei und das hat ihn, wie hier zu lesen ist auf Wikipedia, aus einer Depression rausgezogen, weil ja sein Bandkollege und Freund Dee Boon verunfallt ist, als sie unterwegs waren in einem Van, war er hinten auf der Bank und hatte Fieber und hat sich hingelegt und war nicht angeschnallt und die Achse ist gebrochen und er ist, wie ich jetzt nochmal lesen konnte, also aufgrund seines Alters damals, eigentlich in diesem bescheuerten Club 27, ist es eigentlich noch ein Ding, ich weiß es nicht, also es war eigentlich schon immer bescheuert, Leute, hauptsächlich Musikerinnen und Musiker oder Künstlerinnen und Künstler, die mit 27 verstorben sind. Und Notiz an mich selbst, We Jam Econo könnte man auch mal wieder schauen, den Minuteman-Film. Und abgesehen davon, dass das Album zwischen Daydream Nation und Google Sandwich ist, wollten Sonic Youth anscheinend gleichzeitig mit Daydream Nation rausbringen und dann hieß es so, nee, das machen wir doch nicht. Ihr merkt schon, es gibt sehr viele Infos und Thurston Moore hat 2018 auch dem Guardian was zum Album erzählt, warum machen Sonic Youth solche Mucke und hat gesagt, Madonna war damals auch in irgendwelchen No-Wave-Bands, von denen es irgendwie kaum Aufnahmen gibt und da waren auch Typen dabei, die ersten Mitglieder bei Swans waren. Also sehr kompliziert und interessant. Und wir hören jetzt, bevor wir das Into the Groove Cover hören, weil es hier technisch nicht so ganz simpel ist, hören wir jetzt erst ein anderes Cover von einer CD. Ich kreuze mal zum CD-Player. Die Hintergrundmusik hat nicht ganz gereicht, aber egal. Wir sind ja beim freien Radio und da macht man immer viel Technik und Improvisation und alles selbst und neben Improvisation hauptsächlich Vorbereitung. Und wir hören jetzt eine Band aus Schottland, Teenage Fanclub, mit einem ebenfalls Madonna-Cover, bitte sehr.

Das war die Sendung Red. In der Deep Concentration. Auf Bermuda-Funk 89,6, 105,4 UKW für Mannheim und Heidelberg, red.bermudafunk.org für die Playlisten. Ja. Und das waren die Nerven mit ihrem Lana Del Rey Cover Summertime Sadness, Sommerzeit Traurigkeit. In dem Song kommt ein rotes Kleid vor in White Dress von Lana Del Rey, ein weißes. Und das war übrigens das 7-Inch nur auf einer Seite. Und ich empfehle zum Thema Frauen in Hosen versus Kleidern oder Röcken ein Interviewteil mit Catherine Hepburn und Barbara Walters von 1981. Ich versuche es noch schnell zu zitieren. Barbara Walters fragt, ihr müsst den Zusammenhang selbst rausgucken, is that why also you wear pants? Und Catherine Hepburn sagt, no, I just wore pants because they're comfortable. Und dann fragt Barbara Walters, do you ever wear a skirt, by the way? I have one. You have one? I'll wear it to your funeral.

Hi, ich bin Andy Pelkovic. Willkommen zu meiner Sendung Music Matters. 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Ich spiele Musik, die ich mag oder die ich interessant finde. Da ich Engländer bin, wird es einen britischen Schwerpunkt geben.

Du erinnerst dich vielleicht daran, dass ich vor einigen Wochen in Heidelberg einen Vortrag über die Entwicklung der Pop- und Rockmusik in Großbritannien der 60er Jahre gehalten habe. Ich habe einen kurzen Abschnitt über Sängerinnen eingefügt, indem ich sagte, dass ich Dusty Springfield für die beste britische Sängerin ihrer Generation hielt, und ich habe einen ihrer Songs gespielt. Obwohl es im Vortrag hauptsächlich um Gruppen wie The Beatles und The Rolling Stones ging, sagten mir anschließend einige der Zuhörer, wie sehr sie Dusty Springfield schätzen. Und durch diese Ermutigung ist diese Sendung von dieser Sängerin inspiriert, die eine wunderschöne und unverwechselbare Stimme hatte. Es wird einen kurzen Überblick über ihr Leben geben, sowie mehrere Lieder von ihr, aber auch einige Lieder von anderen Künstlern, die mit ihr in Verbindung stehen. Dusty wurde 1939 in London als Mary O'Brien geboren. Ihre Eltern waren irische Einwanderer aus der Mittelschicht und Musik hatte eine große Bedeutung in der Familie. Sie begann ihre berufliche Laufbahn mit einem Frauentrio namens The Lana Sisters, die keine Schwestern waren, und schloss sich nach einiger Zeit ihrem älteren Bruder Dion und dessen Freund Tim Field an, um das Folk-Pop-Trio The Springfields zu gründen. In dieser Gruppe nahmen Dion und Mary die Namen Tom und Dusty Springfield an. Dusty war ihr Spitzname gewesen, als sie als Kind mit Jungen Fußball spielte. The Springfields hatten in Großbritannien einigen Erfolg. Hier ist ihr größter Hit, Island of Dreams, geschrieben von Tom, aus dem Jahr 1962.

Das war Island of Dreams von The Springfields. Man hört bereits, dass Dusty eine wunderschöne Stimme hatte. Und sie verließ die Gruppe, um eine Solo-Karriere zu verfolgen. Doch bevor wir zu ihren Solo-Songs übergehen, was geschah mit ihren Kollegen? Tim Field hatte die Gruppe verlassen, um als Autor über Spiritismus zu schreiben, und wurde durch Mike Hirst ersetzt, der nach der Auflösung der Gruppe Plattenproduzent wurde. Und Dusty's Bruder Dion, oder Tom Springfield, schrieb weiterhin Songs. Er schrieb und produzierte mehrere Songs für die australische Folk-Pop-Gruppe The Seekers, darunter diesen hier, I'll Never Find Another You, aus dem Jahr 1964.

Thus far in the seekers mit I'll never find another you, here am erst and hit, geschrieben von Tom Springfield. Und zurück zu Dusty. Their nächste Song ist I Only Want to Be With You, ihre Debütsingle aus dem Jahr 1963.

thus far I only want to be with you from Dusty Springfield. Es war ein großer Hit in Großbritannien und 1964 auch in Amerika, wodurch Dusty nach The Beatles die zweite Künstlerin der sogenannten British Invasion war, die einen Hit landete. Danach hatte Dusty in Großbritannien eine Reihe von Hits und wurde zu einem bekannten Star. Sie entwickelte auch einen ganz eigenen Stil mit hochgestecktem blondem Haar und sehr starkem schwarzen Augen-Make-up. Sie sang Lieder auf Deutsch, Französisch, als auch auf Italienisch, obwohl ich nicht weiß, ob sie eine dieser Sprachen sprach. Sie war berühmt für ihren Perfektionismus, daher hatte sie sicherlich auf die korrekte Aussprache geachtet. Den nächsten Song sang sie 1965 beim Festival von San Remo auf Italienisch, Di fronte all'amore.

Das war die Fronte alla Mare von Dusty Springfield. Während sie beim Festival in San Remo war, hörte sie den nächsten Song, Io che non vivo senza te, gesungen von Pino Donaggio, der ihn auch mitgeschrieben hatte und war angeblich zu Tränen gerührt.

das war Io che non vivo senza te von Pino Donaggio aus dem Jahr 1965. Es hatte eine sehr dramatische Melodie. Und Dusty beschloss, dass sie ein Lied auf Englisch mit derselben Melodie aufnehmen wollte. Der Text wurde von Dustys Freundin Vicky Wickham und Wickhams Freund Simon Napier Bell, dem Manager von The Yardbirds, geschrieben. Keiner von beiden hatten zuvor einen Text geschrieben und keiner verstand den italienischen Originaltext. Aber sie leisteten gute Arbeit, denn der Song wurde zu einem der beliebtesten von Dusty. Hier ist Dusty Springfield mit You Don't Have to Say You Love Me aus dem Jahr 1966.

Wunderbar, das war You Don't Have to Say You Love Me. Es ist einer meiner Lieblingssongs von Dusty. Ebenso wie der nächste, der zwar 1968 ein großer Hit war, heute aber nicht mehr so bekannt ist. Here is Dusty mit I Close My Eyes and Count to 10.

Das war I Close My Eyes and Count to Ten, geschrieben von Clive Westlake. Westlake war ein britischer Songwriter, der viele Lieder schrieb, von denen jedoch nicht viele bekannt sind. Er hatte einen weiteren meiner Lieblingssongs geschrieben, It's Different Now. Dusty hat ihn nie aufgenommen. Schade, denn er hätte gut zu ihr gepasst. Und hier ist eine Version, die Elvis Presley 1973 aufgenommen hat.

das war Elvis Presley mit It's Different Now, geschrieben von Clive Westlake, der auch für Dusty komponierte. Dusty war ein großer Fan von Soul-Musik. Tatsächlich hatte sie 1965 eine britische Fernsehsendung mit Stars von Motown moderiert, The Supremes, The Temptations, Martha Reeves, Stevie Wonder und andere. Und 1968 nahm sie diese Coverversion eines Soul-Songs auf, der ursprünglich von Aretha Franklins Schwester Irma gesungen wurde. Here is Dusty's version von Piece of My Heart.

Das war Dusty's Version mit dem Titel Take Another Little Piece of My Heart. Sie ist nicht so bekannt wie die Rockversion von Big Brother and the Holding Company mit Janis Joplin, aber ich finde es immer interessant, eine ganz andere Interpretation eines guten Songs zu hören. Das musikalische Arrangement stammte von John Paul Jones, der auch Bass spielte und vielleicht überraschend ein Freund von Dusty wurde. Im Jahr 1968 unterschrieb Dusty aufgrund ihrer Liebe zur Soulmusik einen Vertrag bei Atlantic Records, dem Label ihres Idols Aretha Franklin. Bei Atlantic Records nahm Dusty ein Soul-Album mit dem Titel Dusty in Memphis auf. Obwohl sie nervös war, in denselben Studios wie viele Soul-Größen aufzunehmen, zeigte sie eine wunderbare Soul-Stimme, die sich gut mit ihrer Idole messen kann. Das Album wird hoch gelobt. Der bekannteste Song auf dem Album ist Son of a Preacher Man, aber den spiele ich jetzt nicht, da er bereits in einer meiner letzten Sendungen zu hören war. Stattdessen spiele ich einen anderen Song aus dem Album. Dusty liebte Frauen, doch als großer Star der 60er Jahre litt sie darunter, dies geheim halten zu müssen. Aus Angst, dass ihre Karriere vorbei sein könnte, sollte dies öffentlich werden. Der Song Breakfast in Bed kann als Lied über zwei Frauen interpretiert werden, daher glaube ich, dass er Dusty damals sehr viel bedeutet haben muss. Es scheint, als sei er für Dusty geschrieben worden. Er enthält die Zeile »You don't have to say you love me« als Anspielung auf ihren früheren Song. Here is Breakfast in Bed.

Das war Breakfast in Bed aus Dusty's Album Dusty in Memphis von 1968 bei Atlantic Records. Übrigens war es Dusty, die Atlantic Records dazu anregte, eine damals noch unbekannte Band unter Vertrag zu nehmen, zu der auch ihr Freund John Paul Jones gehörte, Led Zeppelin. Und hier ist ein Song von Led Zepp, No Quarter, aus dem Jahr 1973.

Das war No Quarter von Led Zeppelin, der von Dustys Freund John Paul Jones mitgeschrieben wurde und in dem er eine markante Rolle am Keyboard spielt. In den 70er Jahren ließ Dustys Popularität nach. Sie zog nach Amerika, lebte größtenteils zurückgezogen, outete sich und hatte eine Reihe von Beziehungen. Wie viele Musiker wurde sie alkohol- und drogenabhängig und erhielt zudem die Diagnose einer bipolaren Störung. Sie nahm weiterhin von Zeit zu Zeit Platten auf, wenn auch mit begrenztem kommerziellen Erfolg. Doch dann, Mitte der 80er Jahre, kam das Comeback. Neil Tennant von Pet Shop Boys war ein großer Fan von Dusty und hatte ein Duett mitgeschrieben, für das eine weibliche Stimme benötigt wurde. Er bestand darauf, Dusty die Rolle anzubieten, gegen den Willen seiner Plattenfirma. Und das Ergebnis war dieser wundervolle Song, der Dustys Karriere neu belebte. Here's in Pet Shop Boys mit Dusty Springfield, mit What Have I Done to Deserve This, aus dem Jahr 1987.

thus far, what have I done to deserve this von Pet Shop Boys mit Dusty Springfield? Ihre Zusammenarbeit setzte sich fort. Dusty sang auf einigen weiteren Songs der Pet Shop Boys und die Gruppe produzierte ihr 1990 erschienenes Album Reputation, auf dem auch dieser ebenfalls von Pet Shop Boys geschriebene Song zu finden war. Here is Dusty mit In Private.

Thus far in private von Dusty Springfield aus dem Album Reputation. Das Album und die dazu gehörigen Singles waren erfolgreich und ihre Karriere erlebten einen Aufschwung. Sie war nach Großbritannien zurückgekehrt und nahm dort, so wie in Amerika, weiterhin Platten auf. Im Jahr 1994 wurde bei ihr jedoch Brustkrebs diagnostiziert, an dem sie schließlich 1999 im Alter von nur 59 Jahren verstarb. In ihrem Nachruf auf der BBC-Website hieß es unter anderem: Sie begeisterte sich für die schwarze amerikanische Musik von Motown und wurde als White Queen of Soul bezeichnet. Ihre gefühlvolle Stimme, die zugleich kraftvoll und verletzlich war, hob sie von ihren Zeitgenossen ab. Sie fühlte sich gleichermaßen zu Hause beim Singen von Broadway-Standards, Blues, Country oder sogar Techno-Pop. Und zum Abschluss möchte ich einen Song von Dusty präsentieren, der bei ihrer Beerdigung gespielt wurde. Going Back, geschrieben von Jerry Goffin und Carole King und 1966 von Dusty aufgenommen.

Das war Going Back von der großartigen Dusty Springfield. Ich hoffe, dir hat diese Sendung gefallen, die meine Bewunderung für diese wunderbare Musikerin noch weiter gesteigert hat. Ihr hört den Bermudafunk, das freie Radio Rhein-Neckar. Diese Sendung war Music Matters von mir, Andy Pelkiewicz. Music Matters wird jeweils am ersten Montag im Monat zwischen 14 und 15 Uhr gesendet. Wenn ihr Vorschläge, Kommentare oder Fragen habt, könnt ihr sie mir per E-Mail an musicmatters@bermudafunk.org schicken. Bis zum nächsten Mal. Tschüss.

Worldwide. Ja, herzlich willkommen hier im Freien Radio Rhein-Neckar, Radio Mörderfunk. Heute am 18. Februar 2026 in der Sendung No Water, am Mikrofon der Benny, euer DJ Water, noch bis 22 Uhr. Ja, ihr erwartet sicherlich gute Musik. Ich hoffe, ich kann dem entsprechen. Ich weiß noch nicht genau, was ich spielen werde. Ich denke, es wird heute ein bisschen Depeche Mode-lastig werden, auf jeden Fall. Ja, habe ich so ein bisschen für mich entdeckt und in diesem Zuge auch Ann Clark auch mal wieder ausgekramt. Also wird wahrscheinlich so ein bisschen in die Richtung gehen, aber natürlich wie gewohnt immer trotzdem sehr gut durchgemischt mit möglichst sprechenden Texten. Hier in der Sendung No Water, Rockin' with the Blues von Elvis bis Motorhead. Also ein ziemliches Spektrum. Ihr könnt auch eure eigene Sendung machen. Wir sind ein freies Radio und heißen jeden herzlich willkommen, der Sendebewusstsein hat und am besten auf Demokratie steht. Das wäre schon ganz hilfreich. Und wer das machen will oder Interesse hat, kann sich auf jeden Fall informieren über die Homepage von uns www.bermudafunk.org. Dann wünsche ich euch erstmal viel Spaß mit der Sendung No Water.

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Ja, da ist die Stunde schon wieder fast vorbei. Da sieht man, wie schnell das geht. Ja, das war jetzt ein bisschen düster und dark teilweise, ein bisschen down and depressing, aber trotzdem irgendwie fein und ja, irgendwie wavig. Ich hoffe, es hat euch trotzdem mal gefallen, ein bisschen was anderes. Das war jetzt die erste Stunde der Sendung No Water. Am Mikrofon ist immer noch der Benny, euer DJ Water. Ja, und Wasser braucht man insbesondere, wenn man am Verdursten ist. Das merkt man auch an der Musik, wenn es einen richtig runterzieht. Dann ist man froh, wenn es wieder irgendwas gibt, was einen hochholt oder wie auch immer. Ja, gute Laune wieder bekommen lässt. Für mich ist das ein Stück weit Dire Straits und Elvis. Das ist irgendwie so, ja, mein Beruhigungs... wie sagt man das? Nicht Beruhigungsschlaf, sondern Beruhigungsmittel. Ja, genau. ja, aber gleichwohl geht's jetzt hier in der Sendung fetzig weiter und dark weiter und wavig weiter und fröhlich weiter. Jetzt in der zweiten Stunde, die jetzt dann gleich beginnt, live aus der Feuerwache am 18. Februar 2026. Und sollte es nicht das Datum sein, wo ihr das hört, dann ist das eine Wiederholungssendung. No Water.

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Radio Bermuda Funk hier live aus der Feuerbach in der Sendung No Water. Noch bis 22 Uhr, wie jeden dritten Mittwoch des Monats, im Mikrofon der Benny. Euer DJ Water 105,4, 89,6 oder über unseren Livestream, über unsere Homepage www.bermudafunk.org. 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

Ja, wer bis jetzt hier an sein Ohr an der Musik gehabt hat, dem danke ich vielmals. Die Stunde und damit auch die Sendung geht dann jetzt langsam dann doch dem Ende hinzu. Von daher möchte ich die Gelegenheit nutzen, jetzt schon den Abgesang der Sendung für heute zu machen, weil ich danach noch ein Lied reinquetschen will. Wie gesagt, heute war sehr wavelastig, sage ich mal. Depeche Mode, vor allen Dingen Anne Clark, habe ich gerne gespielt und mit der will ich dann auch schließen für heute. Tschüss und ciao, sagt jetzt schon mal der Benny, euer Radio-DJ Water in der Sendung No Water. Jeden dritten Mittwoch des Monats im freien Radio für Rhein-Neckar, Radio Bermuderfunk. Macht deine eigene Sendung 105,4, 89,6. Ciao und tschüss, bis dann.

Liebe Leute, schön, dass ihr dabei seid. Ihr seid gelandet bei Pflanzen, Menschen und andere Tiere. Die Sendung immer am vierten Freitag im Monat um 20 Uhr. Danach in den Wiederholungssendungen. Wir sind hier auf dem Bermuda-Funk. Da findet ihr auch unsere Bermuda-Funk-Website oder die Sendungsseite. Und die lässt sich eben dort suchen. Den Bermuda-Funk könnt ihr auf ORG, bermudafunk.org auch hören. Im Livestream oder auf der 89,6 MHz in Mannheim. Oder 105,4 MHz in Heidelberg. Schön, dass ihr dabei seid. Schön, dass ihr gelandet seid, habe ich schon am Anfang gesagt. Das trifft sich auch sehr gut, denn als erstes folgt hier in der Sendung eine Art Ankündigung von Martin Hornberger vom NABU.

Am 2. Mai-Wochenende findet sie wieder statt. Und zwar vom Freitag 8. Mai bis zum Sonntag 10. Mai 26. Ich spreche von der bundesweiten Stunde der Gartenvögel. Auch dieses Jahr rufen der NABU und seine bayerischen Schwesterorganisationen LBV wieder dazu auf, für genau eine Stunde an diesem Wochenende im ganzen Land, im eigenen Garten, auf dem Balkon oder im Park, Vögel zu beobachten und zu zählen. Die Aktion, die seit 2005 durchgeführt wird, ist inzwischen eine der größten Mitmachaktionen für den Naturschutz und erfreut sich seit Jahren großer Beteiligung. 2025 haben bundesweit fast 58.000 Menschen mitgemacht, Tendenz steigend. Diese hohe Beteiligung macht die Ergebnisse besonders wundervoll. Die Zählung ist das sommerhalbjährliche Pendant zur Stunde der Wintervögel, welche Anfang Januar durchgeführt wird. Gezählt wird nicht zum Spaß allein, die Daten zeigen langfristige Trends. Welche Vogelarten werden seltener, welche nehmen zu, weil sie sich mit sich ständig ändernden Bedingungen besser zurechtfinden. In den letzten Jahren wurde deutlich, dass zum Beispiel bisher häufigere Arten wie Amsel und Spatz vielerorts leider zurückgehen. Das ist ein Warnsignal für den Zustand unserer Umwelt, wohingegen beim Zilpzalp und die Mönchsgrasmücke ein Aufwärtstrend zu verzeichnen war. Das Mitmachen ist denkbar einfach. Einen Platz draußen aussuchen und eine Stunde lang beobachten, zählen und die Ergebnisse online oder per App melden. Hierbei ist darauf zu achten, jeweils die größte Anzahl an Beobachtungen einer Art zum gleichen Zeitpunkt während des Beobachtungszeitraums von einer Stunde und nicht die Gesamtzahl der während einer Stunde beobachteten Tiere einer Art zu zählen. Auf diese Weise werden nämlich Doppelzählungen vermieden. Der NABU stellt dazu auf seiner Homepage eine Bestimmungshilfe und eine Zählhilfe auf, der die häufigsten Vögel abgebildet sind, zur Verfügung, sodass auch Menschen zählen können, die noch nicht alle heimischen Vögel kennen. Es gibt auch eine Anleitung, wie die Ergebnisse gemeldet werden. Die kann bis spätestens 18. Mai erfolgen, also die Meldung. Unter den Teilnehmern findet auch eine Preisverlosung statt.

0: Die Stunde der Gartenvögel ist somit eine Stunde, die viel bewirken kann. Für die Forschung und für den Schutz unserer gefiederten Nachbarn und nicht zuletzt auch für das eigene Wohlbefinden, denn medizinische Untersuchungen haben gezeigt, dass allein das Hören von Vogelgezwitscher zu mehr Wohlbefinden unter anderem durch langsamen Herzschlag und abgesenkte Stresshormonlevel führt. Deshalb hoffe ich sehr, liebe HörerInnen, dass Sie Zeit finden, um mitzumachen, und ich wünsche Ihnen dabei viel Spaß und aufregende Sichtung. Dabei kann man allein, zu zweit oder in einer Gruppe zählen. Weiterführende Links, die ich gerade erwähnt habe, zu den Webseiten, wo ihr mehr Informationen findet, die stelle ich euch rein auf die Sendungsseite. Jo, und mit Vögeln geht es auch direkt weiter, denn jetzt haben wir hier Jasmin Fleig im Interview, vorher aufgezeichnet worden, und auch sie beschäftigt sich mit Vögeln. Darüber werden wir jetzt mehr erfahren.
1: Ja, hallo.
0: Hey, schön, dass du da bist. Also schon mal vorab vielen Dank, dass du da bist. Ich würde jetzt hier gerne heute mit dir darüber reden, weil du bist zuständig beim NABU für Beratung betreffend von Papageien, genauer jetzt den Halsbandsittichen. Vielleicht fangen wir erstmal an damit, wie du denn überhaupt zum Naturschutz gekommen bist.
1: Ja, hi, ich bin Jasmin, ich bin beim NABU Mannheim. Und ja, schon eine ganze Weile. Naturschutz fing bei mir an, früher mit der Fridays for Future Bewegung, mit der Extinction Rebellion Bewegung. Eine Zeit lang war ich aktiv bei Mannheim Kohlefrei und ja, ich bin bei dem Thema geblieben und bin so dementsprechend auch beim NABU gelandet und bin da eigentlich sehr gerne.
0: Und heute wollen wir über Halsbandsittiche reden jetzt vielleicht. Also ich meine, du bist offen, kannst gerne auch noch über ein paar andere Sachen erzählen. Aber da du jetzt hier für die Beratung beim NABU Ansprechpartnerin bist, was würden denn Halsbandsittiche jetzt gerade machen, während wir reden?
1: Oder wenn jetzt gerade?
0: Genau, wenn du jetzt ein Halsbandsittich wärst, was würdest du wohl machen?
1: Also jetzt gerade ist vor allem Brutzeit. Das heißt, die fliegen gerade herum mit ihren Partner oder Partnerin und suchen nach Brutstellen, meistens in Bäumen eben, oder wenn sie halt nichts finden, dann eben in Hausfassaden. Und das sind dann meistens die Anrufe, die ich bekomme, weil die Leute dann merken, okay, da passiert was an mein Haus, und dann gehe ich den einen oder anderen Anruf und dann wollen die wissen, was sie dagegen tun können, machen können. Genau.
0: Was sind denn das für Vögel? Also wie sieht denn so ein Halsbandsittich aus eigentlich?
1: Also ein Halsbandsittich, gerade jetzt in Mannheim oder in größeren Städten wie Wiesbaden oder Köln, sieht man die halt eben auch. Meistens sieht man die halt eben in solchen Städten, weil die halt warm genug sind, sage ich jetzt mal. In Mannheim sieht man die eben auch. Und ja, das sind halt einfach, der eine oder andere Mannheimer kennt das halt, ne? Das sind halt die grünen Papageien, die da rumfliegen und hier und da mal Laute von sich geben und sehr laut sein können, aber auch sehr lustig und sehr sozial miteinander umgehen. Und ja, man sieht die hier in Mannheim an der alten Feuerwache, und da fliegen sie meistens abends ein, ne?
0: Okay, also sie sind, wenn sie einfliegen, woher kommen sie? Also
1: meistens suchen die halt tagsüber was zu futtern. Eben verschiedene, also Samereien oder halt eben halt Früchte oder sowas, ne? Jetzt gerade im Winter natürlich ein bisschen schwierig, oder wenn es gerade im Frühjahr, aber meistens gehen sie da mit ihren Partner, oder die haben auch kleine Krüppchen mit ihren Freunden, sind die dann unterwegs. Und ja. Und abends fliegen sie halt eben da rein, um sich halt abends wieder zu treffen. Das ist so ein Ding, was da halt man sich hier an sich haben. Die haben dann auch einen Baum meistens, wo sie sich dann halt eben auch abends und morgens halt, wo sie zusammen sind eben, ne?
0: Okay, und ich sitze jetzt hier aber auf dem Dorf und telefoniere zu dir in die Stadt rein. Bei mir sind sie jetzt noch nicht. Das bedeutet, hast ja auch schon gesagt, die sind in den Städten. Verhalten sich dann bei uns in der Region immer nur in Städten auf? Oder warum? Wegen der Wärme, hast du gesagt?
1: Ja, genau, wegen der Wärme. Also gerade in Großstädten ist es ja viel, viel wärmer. Und deswegen sieht man sie meistens nur Also eher im südlichen Teil von Deutschland, die gemeldeten Stellen, die ich soweit kenne, sind vor allem Köln. In Köln gibt es sehr viele Halsbandriche, aber auch in Wiesbaden oder Mainz und in Mannheim eben auch, ne?
0: Da haben die sich ja
1: Genau.
0: irgendwie schon ganz schön ausgebreitet. Hast du eine Idee, wie viele es sind inzwischen hier so in der Region?
1: Also das letzte Mal, als wir an der alten Feuerwache, wo die sich auch ganz gerne befinden, gezählt haben, also ein sogenanntes Monitoring gemacht haben, haben wir einfach gezählt, wie viele Vögel abends reinfliegen und auf den Baum halt zugehen. Das waren so um die 2000 gewesen. Ja, und in
0: Wow.
1: Wiesbaden soll es angeblich sogar 5000 sein. Ja, und in Köln sogar noch mehr.
0: Wie oft macht ihr so Monitorings?
1: Also eigentlich jetzt im Frühjahr machen wir jetzt eins und dann halt eben noch mal eins Ende Sommer. Und das machen wir zweimal im Jahr, um zu gucken, okay, ob sich halt die Population geändert hat oder ob es weniger geworden sind oder mehr geworden sind. Genau.
0: Okay. Und wenn ihr sie jetzt gezählt habt, dann habt ihr jetzt diese Zahl bekommen. Wie sieht's denn da aus, auch mit Konkurrenz zu anderen Vögeln? Wenn du sagst, es gibt ja auch Futterknappheit teilweise, die könnte man wahrscheinlich dann auch sagen, sind die invasiv, also gefährden die oder verdrängen die auch andere Vogelarten?
1: Ja, also das ist, oder jein, könnte man sagen, das ist so eine Grauzone hier in Deutschland. Also irgendwie sind die schon hier so ein bisschen erlaubt, aber irgendwie ist es halt auch so ein bisschen, ja, also es ist halt so wirklich so ein Zwischending. Und die konkurrieren ganz gerne mit dem Star. Das ist ein einheimischer Vogel, den sieht man auch hier jetzt in Mannheim, vor allem am Neckar entlang hört man den manchmal. Und es ist quasi so ein ganz bunter Vogel und der kann extrem gut, die sind dafür bekannt, dass sie extrem gut Geräusche nachahmen können, ne? Also es kann schon mal sein, dass man da einen Vogel am Neckar sieht und der macht halt dann irgendwelche Geräusche nach. Aber da muss man wirklich sehr aufmerksam sein, um das überhaupt zu registrieren. Und die konkurrieren ganz gerne mit dem Halsbandsittich, um Brutstellen in Bäumen. Und ja, und das Problem ist halt da, dass der Star vor allem auf der Vorwandliste steht. Also, das heißt, dass die Gefahr droht, dass er auf die rote Liste kommt, weil es einfach zu wenig Population gibt. Und deswegen ist es eigentlich nicht so ganz gerne gesehen, dass der mit dem Halsband sich ebenso konkurriert.
0: Okay, aber jetzt Maßnahmen zur Jagd oder zur Eingrenzung von Populationen gibt es jetzt nicht oder stehen sie denn unter Schutz? Weißt du da was?
1: Also auf dem, unter den Wildtierschutz stehen sie auf jeden Fall. Das heißt zum Beispiel, dass man keinen Vogel einfach zu Hause behalten darf und privat da ja halt sich einen Vogel anschaffen darf. Also ich habe das auch schon mal am Telefon gehabt, wenn dann verletzter Vogel in Mannheim gefunden worden ist, dann hieß es ja, ich kann den doch einfach behalten. Nee, so einfach ist das nicht. Das ist halt ein Wildtier und man macht sich vor allem damit strafbar. Und ja, genau.
0: Da
1: Habe ich
0: sind
1: deine
0: wir,
1: Frage beantwortet?
0: ja, genau, also im Sinne von, genau, ja,
1: super.
0: wie geht man um mit den Wildtieren? Was wäre denn jetzt, wenn du vorhin hast du gesagt, auch Nistplatz Konkurrenz gibt's, vorhin da ging es auch noch darum, dass wenig Essen da ist. Was essen
1: Ja.
0: Halsbandsittiche?
1: Ja, die essen vor allem verschiedene Samereien, also wirklich so, oder Kerne, also Nüsse und so weiter, ne? Also, aber die essen zum Beispiel auch ganz gerne so Früchte. Also, ich habe hier zum Beispiel eine Vogelfutterstelle hier an meinem Fenster mitten in der Stadt in Mannheim. Und da habe ich auch eine Vogel, also hänge ich auch ganz verschiedene Sachen auf. Werden von den meisten gut angenommen. Aber im Sommer habe ich auch mal einen Apfel, also einen halben Apfel auch rausgestellt und der wird von den Halsbandsittichen total gerne gegessen. Ne? Also sie sind völlig verrückt nach Äpfel. Also wenn ich einen Anruf bekomme und die Leute fragen zuerst, okay, was kann ich da machen, wenn ich da einen Vogel irgendwie sehe, dann sage ich meistens, okay, also um zu fliegen braucht man erstmals Energie und dann ist es ganz gut, wenn man halt ein Stückchen Apfel oder sowas hinlegt, ne, für den Vogel.
0: Okay,
1: Ja.
0: das ist ja, wenn die so fressen, zu welchen Tageszeiten sind die so unterwegs? Du hast vorhin auch schon gesagt, die treffen sich teilweise. Was machen die denn nachts dann? Sind die hauptsächlich tagsüber aktiv oder nachts? Was passiert da?
1: Ja, das ist eigentlich das Besondere an den Halsbandsittich und das, wie also im Gegensatz zu vielen anderen Vögeln, ist es so, dass sie meistens einen Baum haben, wo sie sich abends treffen. Und das ist ein ganz wichtiger Baum, den nennt man auch Schlafbaum. Und das ist halt der eine Baum, der halt von allen Halsmannsichen quasi angeflogen wird. Und deswegen funktioniert das Monitoring vor allem auch so, dass man halt diesen einen Baum immer im Fokus hat, vor allem wenn die Sonne untergeht, weil man genau weiß, okay, wenn sie da einziehen, kann man die halt eben zählen, ne? Genau, das ist wirklich ganz cool und das ist auch ein ganz wichtiger Baum. Vor allem ist es ja ein sehr sozialer Vogel, der halt wirklich auf seinen Partner achtet, der wirklich mehrere Beziehungen auch pflegt, auch familiäre Beziehungen, ne? Und deswegen ist so ein Baum ganz wichtig, weil dort wird er halt eben sozialisiert. Also da treffen die sich abends und bevor die Sonne untergeht, dann wird erstmal erzählt, was man den ganzen Tag unternommen hat, ne? Und da treffen sich wieder Familien, da treffen sich, dort wird der Partner gefunden. Und deswegen ist es halt so ein wichtiger Ort halt eben auch für den Halsbandsittich. Und es gibt ja aber auch so Menschen, die sagen, okay, ich wohne um die Ecke, das stört mich irgendwie morgens, diese eine Stunde, wo sie halt Krach machen. Meistens ist es nur eine Stunde, denn dann fliegen die ja eigentlich weg und sind den ganzen Tag unterwegs und suchen was zu essen, ne? Und da kommen halt einfach Menschen auf den Gedanken, okay, ich kann die da wegscheuchen auf diesen einen Baum, dann habe ich meine Ruhe. Aber das funktioniert halt eben auch nicht, weil sie sich dann halt aufteilen auf verschiedenen Bäumen, ne? Und dann hat man einfach mehr Lärm auf, also nicht in einem Platz, sondern halt ein bisschen weiter verteilt, aber man hat einfach mehr Lärm.
0: Das ist ja, das ist das auch, worüber du geredet hast vorhin, dass sie sehr, sehr soziales Miteinander irgendwie pflegen. Wenn du die jetzt beobachtest da mit dem Monitoring, findet das dann tatsächlich auch an diesem einen spezifischen Baum statt?
1: Genau, wir haben in Mannheim an der alten Feuerwache zwei, drei verschiedene Bäume direkt dort, wo die Autos komischerweise vorbeifahren und die Leute im Sommer vor allem viel Party machen, aber das ist dem Halsbandsittich ganz egal. Und sobald halt eben die Sonne untergeht, oder gerade gestern war ich dort auch abends gewesen und da hat man wirklich gesehen, wie sie halt einfliegen und halt eben auf diesen einen Baum konzentrieren. Und das ist wirklich immer ein sehr schönes Spektakel und also immer sehr schön auch zu beobachten, ja.
0: Aber wie soll man, frage ich mich jetzt so ganz pragmatisch, denn um Gottes Willen, was hast du, glaube ich, gesagt, vorhin 2000? Wie soll man die denn im Blick behalten, während man versucht, die zu zählen?
1: Ja, das ist schon so eine Aufgabe. Man kann es auch ein bisschen so meditativ halt betrachten, ne? Also meistens hast du halt, du musst ja die Vögel zählen, dann hast du halt ein Papier und einen Stift dabei und hockst dich einfach mal eine Stunde hin, bis alle Vögel halt auf einem Baum sind. Meistens sitzt du dich halt eben so hin, dass du eben diesen Flug auf dem Baum hinzu gut beobachten kannst. Ne, also die ersten, sag ich mal, Meter halt davor und muss halt im Flug, während die noch den Baum anfliegen, halt eben zählen, wie viele das sind. Und ja, es hat schon was Meditatives. Man hockt dann da mit mehreren Leuten, weil man muss ja auch verschiedene Winkel halt auch betrachten. Ne? Denn meistens kommen sie entweder von einem Krankenhaus, da hinten am das Universitätsklinikum eben, oder die kommen aus einer anderen Richtung und da muss man halt eben genau schauen, okay, dass man auch wirklich alle Vögel halt bekommt, ne? Meistens fliegen die halt entweder zu zweit oder die fliegen zu fünft oder halt kommen einfach mit 20, ne? Das weiß man halt nie genau, mit wem sie heute abhängen, ne?
0: Wow, also ja. Da seid ihr dann auf jeden Fall wohl geübt, dass ihr das dann auch so hinbekommt. Ich habe auch gehört, dass du ja, vorhin hast du auch schon mal gesagt, teilweise angerufen wirst, dass da irgendwie Vögel auch gefunden werden und was erzählen die AnruferInnen so und was sagst du denen dann bei so Telefonaten?
1: Ja, genau, ich kann auf jeden Fall immer angerufen werden, wenn ein Halsband wirklich gefunden wird, hier in Mannheim. Und ich mache das auch ganz gerne und ja, also meistens ist es halt so, dass die Leute einen Vogel finden und dann wissen die halt eben nicht, was sie jetzt anstellen sollen, ne? Die haben da halt und die meinen es ja, also in der Regel meint man es wirklich sehr gut und man macht sich da einfach Sorgen. Und meistens, was wir halt so generell auch beim NABU machen, wir fragen erstmal nach und wir versuchen erstmal herauszufinden, okay, was ist der Vogel wirklich verletzt oder hat er irgendwas oder hat er einfach nur eine Gehirnerschütterung, weil er gegen irgendwas geflogen ist. Das weiß man halt nicht. Also frage ich erstmal am Telefon nach, ne, ob der blutet oder ob der überhaupt noch sich bewegt oder ob er halt einfach isoliert ist und seine Ruhe haben möchte. Also schon an diesen Verhaltensweisen merkt man eigentlich, ob ein Vogel noch Lust hat oder ob der gerade halt, ne, gar keinen Bock mehr hat. Also, und das ist halt meistens ein schlechtes Zeichen, wenn er sich zurückzieht. Ich wurde schon angerufen, als ein Vogel einfach leicht verletzt war und ein bisschen seine Ruhe brauchte. Das ist dann halt meistens so, dann ist es ganz gut, wenn man den Vogel irgendwie ein bisschen so ein Safe Space anbietet, ne? Und halt eben auch in der Kiste oder halt mit bisschen Wasser und bisschen Apfelstücke. Und wenn er ein bisschen zu Kräften gekommen ist, dann fliegt er normalerweise auch wieder los, ne? Das ist in den nächsten 2-3 Tagen eben auch. Ich wurde aber auch schon angerufen, da wurde ein sehr verletzter Vogel gefunden, da konnte man auch nicht mehr viel machen. Ich wurde auch angerufen, als ein Vogel einfach nur eine Gehirnerschütterung hatte. Also man hat gesehen, dass er gegen irgendwas knallt. Dann liegt er erstmal ein bisschen am Boden und muss erstmal mit seinem Leben klarkommen. Und was die Leute halt meistens machen, und ich kann das absolut verstehen, die nehmen erstmal den Vogel mit und müssen erstmal abchecken, okay, sie wollen diesem Wesen jetzt helfen oder sowas. Ne? Und das ist halt auch immer problematisch. Weil erstens ist das ein Wildtier und Wildtiere sind es nicht gewohnt, so auf die Art angefasst zu werden. Das ist immer halt irgendwie ein bisschen traumatisierend, könnte man sagen. Und gerade beim Halsbandsittich handelt es sich um eine Vogelart, die halt extrem sozial lebt. Also wie gesagt, ich hab ja auch vorher gemeint, dass die auch viel, also gerade tagsüber sind die viel unterwegs, suchen was zu essen, sind in Mannheim unterwegs, ne, sind mit Familien unterwegs, sind mit Freunden unterwegs. Und wenn jetzt halt einer abstürzt, dann steht drumherum eigentlich die Familie oder wer auch immer an den Bäumen und versucht dann mit Geräuschen zu animieren, dass er jetzt wieder anfängt zu fliegen. Und die bleiben nicht nur halt mal 15 Minuten da, die bleiben halt so lange, bis der halt wieder kann, ne? Mhm. Und wenn ich halt natürlich höre, dass mich jemand ruft, dann fühle ich mich natürlich viel mehr dazu ermutigt, jetzt es nochmal zu probieren. Ne? Ich weiß ganz genau, da oben ist, es ist meine Family oder ne, mein Kumpel oder wer auch immer und ey, der wartet auf mich so, ne? Und meistens ist es aber leider so, die Leute rufen mich an und sagen, ja, ich habe den Vogel jetzt mitgenommen und dann ist halt so, naja, eigentlich nicht so gut, ne? Ja, dann frage ich auch meistens, okay, haben Sie irgendwie gesehen, dass noch Vögel drumherum waren? Und meistens ist halt die Antwort ja, ne? Ja, da waren Vögel und ich habe mich gewundert und sowas. Und dann muss ich den Leuten erstmal erklären, dass es sich hier um einen sehr sozialen Vogel handelt. Ne? Mhm. Aber also, ich kann es auch irgendwie verstehen, weil man es ja eigentlich gut meint. Ne?
0: Na ja, klar, ja, irgendwie nachvollziehbar ist es. Aber gut, dass du es jetzt nochmal irgendwie auch hier erwähnst, dass man eigentlich im besten Fall einfach wie bei einem Wildtier versucht zu helfen, aber seinen Abstand einfach hält und dich vielleicht auch erreicht. Wie ist es denn jetzt, wenn du kannst du angerufen werden? Ist deine Nummer irgendwo erreichbar? Oder meldet man sich da letztes Mal, hatten wir es, glaube ich, auch eben beim Amt sich zu melden? Wie ist da so, was wird man machen, wenn man da so einen Vogel findet, wenn man jemanden fragen will?
1: Also man kann eigentlich immer beim NABU in Mannheim anrufen. Das ist auch gar kein Thema. Wenn man ein bisschen weiter weg wohnt, Richtung Heidelberg, der NABU Heidelberg ist auch sehr ambitioniert und auch wirklich sehr gut. Das sind halt so die Anlaufstellen und es ist auch gar kein Thema, wenn man einfach nur auch irgendwie was erlebt hat, also nicht den Vogel überhaupt mitgenommen hat, sondern einfach nur was erlebt hat und sich für sich selber das erstmal ein bisschen kategorisieren oder einteilen möchte im Kopf und dann kann man mich auch einfach gern anrufen und ich sage da auch nochmal vieles dazu, ne? Ja. Das ist gar kein Thema, das mache ich auch gerne, ne?
0: Ja, das ist ja auch schön, dass man erstmal dann mit sich selber, was man da so sieht, irgendwie klarkommt, anstatt dass man direkt irgendwie auf den Vogel anpackt oder sonst erstmal vielleicht in Ruhe eine Weile beobachtet. Mhm. Aber da hast du ja anscheinend schon einiges erlebt. Was sind denn da so die verrücktesten Geschichten? Oder fällt dir irgendwas ein, was du da mal an Anrufen hattest?
1: Ja, ich habe da schon einige Anrufe bekommen. Ich habe auch schon Anrufe bekommen, wo die Leute kurz davor waren, den Vogel irgendwie mitzunehmen und dann wollten sie aber nochmal sicher gehen, ob das wirklich eine gute Idee ist. Ich habe auch schon Anrufe bekommen, wo die Leute wirklich im Hinterhof einen Jungvogel hatten, Und wenn ich dann gesagt habe, lassen Sie den Vogel am besten in Ruhe, dann wurde ich auch mal von einer ein bisschen beschimpft. Das war dann auch ein bisschen irgendwie verwirrend für mich gewesen. Die meinte, ja, da laufen aber jetzt Hunde herum und meine Katze und ja, dann behalt deine Katze für ein paar Tage drin, die wird das schon überleben. Also das ist ja gar kein Thema eigentlich. Also wenn ich jetzt so abwägen muss zwischen Haustier und Wildtier, also du kannst ein Wildtier ja nicht zu Hause lassen, deine Katze halt schon für ein paar Tage. Ne? Was habe ich noch erlebt? Was ich auch ganz oft in Mannheim erlebt habe, es gibt ja solche, ja, auf Fußgängerwegen gibt es halt so Stangen, wo man sich festhalten kann. Ne? Das ist ja gerade für ältere Leute ganz gut und man muss sich da festhalten, wenn man irgendwie hoch oder runter läuft oder so. Und gerade da Richtung am Neckar gibt es so eine Stelle, da ist so eine Stange und da habe ich mehrmals schon erlebt, dass da ein Vogel drauf geflogen ist. Das ist nämlich die Stelle, wo sie halt vom Klinikum, vom Universitätsklinikum Richtung zu ihrem Schlafbaum an der alten Feuerwache fliegen. Und da kann es halt schon mal sein, dass die Vögel da in Scharen fliegen und eben auf so eine Stange halt eben auch. Das kann halt schon mal passieren. Und dann hört man halt dieses Geräusch.

0: Flügel und wenn er das halt nicht hinbekommt, dann landet der halt erstmal auf dem Boden. Also ich habe auch mal Anrufe bekommen, da war halt ein Jungvogel, da musste ich wirklich mehrmals nachfragen und Bilder bekommen auf WhatsApp, ne, damit man auch wirklich sieht, das ist ein ganz kleiner Körper und okay, das muss ein Jungvogel sein, der halt einfach eine Bruchlandung hatte, ne? Und wenn halt so ein Vogel eine Bruchlandung hat, dann muss es erstmal, also was passiert, wenn wir halt irgendwie runterfallen, da muss man erstmal drauf klarkommen, da hat man erstmal ein bisschen Angst und da muss man mutig sein, es wieder zu probieren, etwas, was gerade nicht funktioniert hat, da muss man erstmal wieder einfach den Mut finden, ne? Also ich hatte auch schon Anrufe, da haben die Leute mir wirklich jeden Tag geschrieben, ob der Vogel jetzt losgeflogen ist. Also bei einem Fall hatte ich auch einen, also haben die mir wirklich 3 bis 4 Tage geschrieben. Ich habe immer wieder gesagt, lassen Sie die Katze bitte drin und stellen Sie gerne Wasser raus. Und beim 4. Tag ist der wirklich weggeflogen. Ist auch ein ganz kleiner Vogel, ne?
1: Naja, okay.
0: Genau, dort am Neckar habe ich einmal gesehen, dass auch ein Jungvogel eine Bruchlandung hatte, ist auf die besagte Stelle halt geflogen, also auf der Stange drauf, ne? Und dann waren natürlich die Leute, sind dann auch erstmal geschockt und sagen, okay, da liegt jetzt ein Vogel, was können wir tun, was können wir tun? Und ja, sitze ich halt da und sage, lass den Vogel in Ruhe. Das ist ein Wildtier. Dieses Wesen ist gar nicht gewohnt, dass du so nah an seinem Körper dran bist. Dann heißt sie immer, was können wir tun, was können wir tun? Ja, lass den Vogel in Ruhe. Interessanterweise oder ironischerweise lag halt sein Körper genau neben einer riesengroßen Glassplitter halt, ne? Die halt da natürlich schon lag. Der ist halt gegen die Stange geflogen, ist gefallen und halt nur ganz knapp neben diesem Glassplitter halt eben, ne? Und ich denke mir da halt einfach, ja, wenn man wirklich was tun möchte, dann ist es halt einfach, lass deine Bierflasche abends nicht irgendwo stehen, ne? Oder halt eben Wasserflasche, also meistens ist ja Bier, die Leute sind abends unterwegs in Mannheim, gehen feiern. Ja, stell die Bierflasche einfach am besten irgendwo dort, wo sie halt nicht zerbrechen kann, weil eben meistens nicht nur Vögel, sondern auch andere Tiere drunter leiden, ne?
1: Ja, das ist ja auch für Hunde ganz schwierig in der Stadt teilweise, weil die ja in der Regel nicht mit Schuhen auf die Welt kommen. Ja, genau.
0: Richtig, und ja, das würde ich mir halt sehr arg wünschen, dass man da auch ein bisschen, das ist ja auch nicht viel Arbeit. Also, wenn man nicht weiß, wo man halt so eine Flasche hinstellen sollte, dann kann man die auch einfach zum nächsten Mülleimer einfach dazustellen. Also, muss man nicht mal reinschmeißen und einfach neben den Mülleimer stellen, ne? Ich habe, also meistens sind es halt solche Anrufe, ich habe auch wirklich traurige Anrufe, wo halt wirklich der Vogel schon stark verletzt ist und da kann man nichts machen. Den lustigsten Anruf oder den erheitesten Anruf, den ich jemals hatte, war, ich wurde mal angerufen von einem Unternehmen, die wohl also bei sich am Eingang wirklich ein riesengroßes Fenster haben und da ist wohl ein Vogel drauf geflogen. Und es war halt ein Halsbandsittich. Und da hat mich eine junge Dame angerufen, die war wohl Sekretärin oder sowas. Und die hat mich auch gefragt, okay, was können wir jetzt machen und so weiter. Und dann habe ich erst mal erzählt, okay, erstmal, wie sieht der Vogel aus und ne, was ist genau passiert? So wie die Beschreibung eben ne, war, also hat sich das so angehört, als ja, als ist der, hat er, dass er nur eine, irgendwie halt eine Gehirnerschütterung hat und einfach ein bisschen Ruhe braucht, ne? Also habe ich der Frau eben gesagt, sie sollen einfach den ein bisschen Ruhe lassen, also am besten eine Kiste sichern, ein bisschen Ruhe lassen, den oder zumachen oder mit Löchern, ne? Und eben halt ein bisschen Wasser rein, Apfel und es war auch kein Thema gewesen und das war halt auch wirklich so, das ist eigentlich so das Gängigste, was ich auch so, was meistens auch so passiert in Mannheim. Ja, und das war dann halt auch einfach okay oder so gewesen und ich habe dann auch immer wieder nachgefragt, wie es dem Vogel geht und komischerweise irgendwie, also ich habe das nicht so am ersten Moment nicht so geschnallt, aber irgendwie, ne, haben die den Vogel irgendwie ganz lieb gewonnen und ich habe das, und die haben mir dann auch gesagt, so ja, dass sie jetzt den Vogel so, dass sie mit dem halt, also ne, die haben so besprochen, also so erzählt, dass es wirklich toll ist, dass sie jetzt einen Vogel haben und wirklich einfach eine tolle Sache ist und die haben auch Fotos gemacht mit dem Vogel und sowas, also ich dann dachte, okay, also warum nicht? Und dann haben sie gemeint, ja, wir haben ihn Coco Chanel genannt. Und ja.

0: Und ja, und dann hat sie mir irgendwelche auf WhatsApp auch noch Bilder geschickt von Coco Chanel. So, oh, guck dir Coco Chanel an, der geht's schon so gut. Das ist so eine süße Maus und so. Und das war halt einfach ein Wildvogel. Also einfach nur ein Wildvogel. Und
1: Ist er
0: ja,
1: dann auch wieder
0: dann hat.
1: freigekommen oder ist er noch immer Coco Chanel?
0: Also Coco Chanel, ich habe dann auch nachgefragt und die junge Dame hat mir erzählt, dass der Hausmeister wohl probiert hat, man hat dann auch gemerkt, dass Coco Chanel immer lebhafter in der Kiste wurde. Das ist eigentlich das Zeichen so, okay, der Vogel hat wieder Energie, er möchte raus. Und dann habe ich auch gesagt, okay, am besten die Kiste einfach im Freien öffnen, sobald ein Vogel den Himmel sieht, ist der normalerweise auch weg, ne? Also hat der Hausmeister, ein riesengroßer, also so wie sie es mir beschrieben hat, ein ganz großer Mann, versucht mit ganz dicken Handschuhen den Vogel rauszuholen. Der Vogel hat es trotzdem geschafft. Coco Chanel hat es geschafft, den Hausmeister auf jeden Fall zu beißen. Der hat irgendwie auch rumgeschrien dann, aber und dann war halt Coco Chanel weg.
1: Ah ja,
0: Ja.
1: okay, Freedom, Freedom für Coco Chanel. Schön, ja. Auch weniger schön, dass er
0: Ja.
1: gebissen war, aber auch nochmal ein guter Tipp. Da sieht man halt auch nochmal, dass man wirklich ein Wildtier nicht einfach so, ja, ein Wildtier kann eben auch beißen. Also sollte man seinen
0: Ja.
1: Abstand wahren, genau. Ja,
0: Ist aber auch
1: vielleicht.
0: ein gutes Zeichen, dass der Vogel sich verteidigen möchte. Das ist immer ein gutes Zeichen. Das heißt,
1: Ja.
0: dass er auf jeden Fall bereit ist zu fliegen. Das ist eigentlich,
1: Schön.
0: ja.
1: Wie ist denn das?
0: Ja.
1: Vorhin hast du noch eine Sache gesagt, vielleicht zum Schluss. Fand ich auch interessant, habe ich noch nie gehört, dass die teilweise Löcher in Fassaden machen. Und warum machen die das? Und wie oft kommt das vor? Was passiert da so?
0: Ja, das ist jetzt so eine Sache, die passiert vor allem jetzt zur Brutzeit, wo die Vögel unterwegs sind. Die fliegen ja aber jetzt meistens mit ihrem Partner herum und merken, okay, ich habe irgendwie, ne, ich muss jetzt irgendwie so, ich spüre den Druck, ich muss jetzt irgendwie halt, ne, die Eier legen und gerade in Mannheim konkurrieren sie, wie gesagt, ganz stark mit dem Star, mit dem Vogel, den heimischen Vogeln. Und ja, und da gibt es halt immer wieder halt Probleme, weil es nicht genug Brutplätze gibt. Und der Vogel, wenn der Vogel halt dann merkt, okay, dass da jetzt ein Haus ist mit einer ganz weichen Fassade, dann kann es schon mal passieren, dass er sich einfach ein Loch gräbt. Und meistens ganz, ganz weit oben. Und ja, die Vogeldame freut sich dann, ne? Und dann wird halt im Frühjahr erstmal Eier gelegt. Und das sieht man auch also wenn man hier am Neckar entlangläuft, gibt es zwei, drei Häuser, sieht man es ganz gut. Und da werde ich halt angerufen und ich werde dann auch gefragt, okay, was kann ich denn jetzt machen? Denn ne, ist halt irgendwie auch Sachbeschädigung, sagt man mir dann am Telefon. Gut, der Vogel weiß es halt nicht, was Sachbeschädigung ist. Wir aber sagen meistens bis zum September warten, denn man kriegt auch gar nicht so mit, auch wenn man rein theoretisch reinschaut, dass da halt Vögel sind, weil der Halsbandstich macht schon ganz gerne sehr tiefe Löcher und vergräbt die Jungtiere in sehr tiefen Löchern rein. Ne?
1: Okay.
0: Ja, also man sieht es von außen gar nicht. Und natürlich gibt es dann irgendwelche verschiedene Vorschläge, was man jetzt an der Fassade machen kann. Das ist eine andere Geschichte, das ist auch immer individuell. Wir vom NABU sagen auch, okay, es ist auch ganz gut, wenn man halsbandsittich Mistkasten aufhängt, am besten in der Nähe der Fassade, so dass er halt eben auch merkt, okay, ich habe eine Alternative, ich muss gar kein Loch bohren. Es gibt auch Vögel, das ist auch eine Ausnahme, das kommt gar nicht so oft vor, aber es gibt auch Jungvögel, denen es einfach langweilig ist. Und die, wenn die halt merken, okay, da ist eine Fassade leicht, dann oder gibt es sehr nach, dann machen sie auch mal einfach solche Faxen und machen eine Fassade halt eben, kratzen sie an der Fassade herum, sage ich jetzt mal. Das kann man sich so ungefähr vorstellen. Also warum machen das diese Vögel? Das kann man sich ungefähr vorstellen. Es fühlt sich einfach angenehm an für den Schnabel. Das ist so ein bisschen wie Kaugummi kauen für den Menschen, ne? Und ja, wie gesagt, da muss man einfach an der Fassade nachbessern, aber am besten halt eben erst im September, wenn die Vögel halt eben nicht mehr brüten. Das ist etwas, was wir halt sehr wichtig finden. Und es macht auch gar keinen Sinn, die Vögel da rauszuholen, weil den Fall hatte ich auch schon, da wurde ich auch schon angerufen, da hat ein Mann eben die Vögel da rausgeholt, weil er an der Fassade was machen wollte und es war auch gut, dass er es getan hat. Aber letzten Endes waren es halt dann Jungvögel, die kaum Federn an sich hatten. Und die Eltern sind halt total, also die Eltern machen da ja richtig Faxen, ne? Die merken einfach, okay, da fasst ein Mensch meine Brut quasi an. Und die drehen halt durch. Die sind normalerweise dann am Haus, also mehrere Tage am Haus oder an dem Baum, an dem nächstgelegenen Baum und machen da und schreien herum, weil sie halt einfach ihre Kinder haben möchten, ne? Und das ist natürlich bitter. Und was wir da halt meistens sagen, und was wir halt empfehlen, dass es halt am besten wäre, dass man halt eben versucht, die Vögel da im Hintergarten, am besten halt, wie gesagt, ohne Katze oder Hunde eben für ein paar Tage zu lassen. Und die werden normalerweise auch animiert, von den Elternteil zu fliegen. Und das läuft meistens eigentlich gut. Ja.
1: Ja, schön. Mensch, dann haben wir jetzt auch einige Infos bekommen. Ich habe von dir hier auch schon einen Musikwunsch notiert. Den konnten wir leider letzte Sendung noch immer nicht spielen. Dann können wir es jetzt mal reinpacken.
0: Ah.
1: Von Chassol Birds Part One sehe ich hier.
0: Ja, das ist ein fabelhaftes Lied. Das passt jetzt auch perfekt. Perfekt jetzt im Frühling rein. Und vor allem, wenn man, glaube ich, mit einem Fahrrad oder mit dem Auto unterwegs ist, ist das eigentlich gerade das perfekte Lied.
1: Ja,
0: Bringt
1: super.
0: Frühlingsgefühle.
1: Ja, finde ich auch. Ich habe es auch schon mal reingehört. Dann wünsche ich dir jetzt mit dem Lied als nächstes viel Spaß und dir schon mal vielen Dank. Vielen Dank an Jasmin Fleig vom NABU Mannheim.
0: Ja, war mir eine Freude. Vielen Dank.

Das war von Chassol, Birds Part 1. Ja, und ihr seid hier immer noch bei Pflanzen, Menschen und andere Tiere. Die Sendung, in der wir hören, was die Umwelt so zu hören gibt. Wir senden immer am vierten Freitag um 20 Uhr im Monat. 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Als nächstes folgt ein Text zum Ehrentag des Unkrauts von Gabi Bayer. Wusstet ihr, dass am 28. März der Ehrentag des Unkrauts war? Dieser Ehrentag wurde im Jahr 2003 durch Gartenblogger eingeführt und findet seitdem jährlich statt. Gabriele Bayer, Vorstand des BUND Mannheim, hat hierzu ein paar Infos zusammengefasst. Was für viele Gartenbesitzer ein Ärgernis ist, hatte am 28. März seinen ganz eigenen Ehrentag. Den Ehrentag des Unkrauts. Die Gemeinderatsfraktion, die Grünen, die Partei lädt dazu ein, den Blick auf vermeintlich störende Pflanzen zu überdenken und ihre ökologische Bedeutung neu zu entdecken. Unkraut, oft als unerwünschte Pflanze definiert, ist in Wirklichkeit ein wichtiger Bestandteil unserer Ökosysteme. Pflanzen wie Brennnessel, Löwenzahn oder Gänseblümchen bieten Nahrung für Insekten, fördern die Biodiversität und tragen zur Bodenverbesserung bei. Gerade in Zeiten des Insektenrückgangs gewinnen diese robusten Wildpflanzen zunehmend an Bedeutung, denn die Abhängigkeit unserer Insekten von Wildpflanzen ist groß. So ernährt beispielsweise die wilde Möhre eine Vielzahl von Wildbienen und Wespen, Fliegen, Käfer und Schmetterlinge wie den wunderschönen Schwalbenschwanz. Und was vielen BürgerInnen wohl nicht bekannt ist, die Innenstadt von Mannheim ist ein Hotspot der Artenvielfalt. Über 600 Pflanzenarten wurden hier in den letzten 20 Jahren bei jährlichen Kartierungen nachgewiesen. In Pflasterfugen, Baumscheiben und Parks finden die oft unscheinbaren Pflanzen ihren Lebensraum. Mit diesem Wissen kann man den verringerten Pflegeintervallen von öffentlichen Grünen aufgrund der sehr angespannten Haushaltslage vielleicht auch etwas Gutes abgewinnen. Der Ehrentag des Unkrauts erinnert daran, dass nicht jede spontane Pflanze in besiedeltem Gebiet bekämpft werden muss. Viele sogenannte Unkräuter sind essbar, heilkräftig oder leisten wertvolle Dienste im Naturhaushalt. Brennnesseln etwa sind Lebensraum für zahlreiche Schmetterlingsraupen, während Löwenzahn eine wichtige Nahrungsquelle für Co-Fraktionsvorsitzende Gabriele Bayer gut 70 Wildbienenarten darstellt. Gundermann, Veilchen, Taubnessel und Ehrenpreis erfreuen uns gerade jetzt mit ihrer Blütenfülle am Wegesrand und läuten den Frühling ein. Auch unsere Gärten, Höfe und Balkone dürfen naturnah ein wenig wilder sein. Statt sofort zum Unkrautstecher zu greifen, lohnt sich ein entspannter Blick vom Liegestuhl auf die Vielfalt der Pflanzen und deren Blütenbesucher. Da sind einige Überraschungen garantiert und dank Bestimmungs-App wie Flora Incognita oder Obsidentify findet auch der interessierte Laie einen einfachen Zugang zur Vielfalt unserer Stadtnatur. Der Ehrentag des Unkrauts ist daher nicht nur als eine humorvolle Erinnerung an die Hartnäckigkeit der Natur zu verstehen, sondern vor allem als ein Aufruf zu mehr Biodiversität in unseren Gärten, Parks sowie Weg- und Straßenrändern. Ja, vielen Dank für diesen Text, Gabi Bayer, Ehrentag des Unkrauts. Und jetzt haben wir hier einen Musikwunsch. Dr. Alban, Halleluja.

Wie könnt ihr aber selbst auf eurem Balkon oder im Garten mit heimischen bzw. einheimischen Pflanzen unseren Schmetterlingen oder Wildbienen helfen? Da ist die Frage, was ist einheimisch? Hier ein Auszug aus der Veröffentlichung des Naturgarten e.V. Hamburg. Den Link kriegt ihr auch in den Shownotes, wenn ihr auf die Sendungsseite geht, Pflanzen, Menschen und andere Tiere beim Bermudafunk. Vor rund 12.000 Jahren zogen sich in Mitteleuropa die eiszeitlichen Gletscher zurück. Sukzessive hat sich daraufhin eine artenreiche Pflanzenwelt in den Freiräumen angesiedelt. Diese ursprünglichen Pflanzen werden als indigen bezeichnet. Hinzu kamen Pflanzen, die sich im Gefolge der jungsteinzeitlichen Bauern oder aufgrund anderer früher Wanderbewegungen meist ungewollt mit ausbreiten konnten, die Archäophyten. Mit der Entdeckung Amerikas und dem zunehmend globalen Handel tauchten immer mehr fremde Pflanzen in Mitteleuropa auf. Viele wurden gezielt angepflanzt, andere Pflanzen waren unwillkommene Trittbrettfahrer. Diese Pflanzen werden Neophyten genannt und sind keine heimischen Pflanzen. Es ist wichtig, dass ihr euch den Standort anschaut, wo gepflanzt werden soll. Der Boden sollte normalerweise nicht gedüngt sein. Wenn er gedüngt war, dann hilft Sand untermischen. Ist es ein Schattenplatz oder ein sonniger Standort? Das ist alles wichtig. Ihr könnt also gezielt zum Beispiel Schmetterlinge fördern. Ihr müsst aber beachten, dass Raupen oftmals andere Pflanzen brauchen als die erwachsenen Tiere, die sogenannten Imagos. Der Schmetterling legt sein Ei an die Futterpflanze der Raupe, aber selbst ernährt er sich oft vom Nektar einer anderen Pflanze. Zusammenpassen dann zum Beispiel Weißklee und kriechender Heuhechel, große Kapuzinerkresse und Disteln, Löwenzahn und wilde Möhre, Wiesenschaumkraut und Knoblauchrauke. Diese Infos gibt es aber auch im Internet bei der NAJU, der Naturschutzjugend des NABU, unter www.najuversum.de/category/apollo-19. Den Link kriegt ihr auch in den Shownotes. Bienenfreundliche Sträucher, wenn ihr etwas für Wildbienen machen wollt, dann sind das zum Beispiel Berberitze, Hundsrose, Himbeere und Wildapfel. Hier denkt ihr aber bitte auch an die Nistplätze der Tiere, oftmals in Lehm- oder Lösswänden oder im Sandboden. Ihr könnt auch gezielt einen fledermausfreundlichen Garten gestalten. Jetzt werden manche denken, was erzählt der denn da im Radio? Fledermäuse in Deutschland fressen doch nur Insekten oder Spinnen. Ja, stimmt. Und wie in unserer letzten Sendung berichtet, müssen wir Insekten fördern, um Fledermäusen zu helfen. Fledermäuse fressen neben Käfern und Mücken aber eben auch Nachtfalter. Ein fledermausfreundlicher Garten beinhaltet heimische Pflanzen, die auch nachts blühen und sich die Blüten nachts nicht schließen, sondern geöffnet bleiben. Beispiele sind gewöhnliches Leimkraut oder die Wegwarte. Auch Gewürzpflanzen wie Borretsch, Salbei, wilder Majoran sind Futter für die Nachtfalter. Wichtig ist hier nur, dass ihr nicht ständig die Pflanzen abschneidet, um sie zum Kochen zu verwenden. Es sollten Blüten für die Insekten übrig bleiben. Oder ihr pflanzt einfach zwei gleiche Pflanzen an, eine für die Küche und eine für die Tiere. Dann hat jeder was davon. Und ihr habt noch einen schönen Beobachtungsplatz. Solche Pflanzenlisten stehen zum Beispiel beim NABU im Internet. Wie schon gesagt, es ist wichtig, dass ihr die Blüten stehen lasst und das gilt für den ganzen Garten. Wenn ihr unbedingt etwas frei mähen müsst, dann lasst einen Teil oder besser einen großen Teil der blühenden Pflanzen stehen. Wisst ihr, was mit den Tieren und deren Nachwuchs passiert, wenn ihr mit dem Rasenmäher mäht und diese auch gleichzeitig mulcht? Beim Mulchen werden alle Teile, die der Rasenmäher erfasst, kleingeschnitten. Also auch die tierischen Bewohner. Besser ist es, mit einer Handsense zu arbeiten, das Schnittgut erstmal an die Seite zu legen. Dann haben die Bewohner vielleicht nochmal eine Chance, sich neuen Lebensraum zu suchen. Erst nach einer Woche etwa sollte dann das Schnittgut weggeräumt werden. Und wenn ihr könnt, dann gerne auch noch darauf achten, ob eventuell doch noch Tiere oder deren teils sehr kleiner Nachwuchs zu sehen sind. Ich verlinke euch hier noch ein paar Infos, falls ihr rausfinden wollt, ist eine Pflanze, eine Wildpflanze oder Bienenpflanze oder Schmetterlingspflanze heimisch oder nicht heimisch? Da lassen sich Filter einstellen über die Webseite naturadb.de. Da gibt es auch weitere Filter für Insektenfreundlichkeit oder Blütezeit, damit ihr mehr Infos findet, wenn es euch interessiert und ihr so weiter pflanzen könnt.
So, damit willkommen zu einem bunten Mix an Meldungen und Aufrufen, die uns hier über die Redaktion erreicht haben. Da fangen wir mal an mit dem Goldschakal. Hier werden durchs Monitoring der FVA, Forstlichen Versuchsanstalt, eine Sichtung in den Landkreisen hier in der Gegend von Neckar-Odenwald bis hin in Heilbronn und vielen weiteren Kreisen bestätigt. Und vor 5 Jahren gab es den ersten deutschen Nachwuchs im Schwarzwald-Baar-Kreis. Der Goldschakal also angekommen, darf nicht bejagt werden und gilt als zugewanderte Art. Also herzlich willkommen, Goldschakal. Es gibt hier einen Aufruf von wirhabenessatt.de, wir-habenessatt.de, die nochmal die derzeitig vielfältigen Krisen weltweit benennen und auf eine ökologischere, stickstoffbasierte Düngerverbot und Treibhausgase bzw. fossile Energie, kritische Landwirtschaft eben hinweisen, dass neue Ansätze gefunden werden müssen. Dort ein Aufruf von vielfältigen Organisationen, auch zu sehen, auf der wirhabenessatt.de zu finden. Dann gibt es hier gute Nachrichten, dass das Fischadlerpaar nach Baden-Württemberg zurückgekehrt ist und alles auf Zeichen eines bevorstehenden Brutbeginns hindeutet. Also ein wilder Mix. Und schlussendlich schließen wir hier ab mit einem kleinen, wie nennt sich das, Vision, Zukunftsvoraussicht der nächsten Sendung. Denn hier werden wir ein Interview haben mit Bettina Haug vom Verein für Umwelt- und Naturschutz Brühl und Rohrhof e.V. Ich freue mich drauf, habe schon einige Infos bekommen. Der Verein, den findet ihr auch unter umwelt-brühl-baden.de. Könnt ihr auf jeden Fall mitmachen. Schaut doch einfach mal vorbei. Da findet ihr auch viele Infos. Da werden jetzt aktuell zum Beispiel auch noch Leute gesucht, die sich einbringen wollen, die Lust haben, zum Beispiel mal zu gießen, in die Natur zu gehen. Da ist ein Raum entstanden, ein Garten, wo 200 Pflanzen seit 2024 hochgezogen werden, um dann eben auch ausgesiedelt werden zu können. Auf jeden Fall ein toller Treffpunkt. Könnt ihr einfach mal schauen, wie ihr euch einbringen könnt und wollt, wenn ihr Lust habt. Und aktuell sucht dieser Verein für ein weiteres Projekt eine Fläche, die 300 bis 400 Quadratmeter groß ist. Also wenn ihr da Tipps habt, meldet euch immer gerne beim Verein. Denn da wird ein neues Projekt entstehen. Darüber werden wir dann auch noch nächste Sendung mehr hören. Super interessant. Tiny Forest sagte mir jetzt zuerst nichts. Aber sagt der Name eigentlich schon, denn ein kleiner Wald bringt doch viele wunderschöne Dinge mit sich. Wenn so eine Fläche bepflanzt wird, das Konzept bringt hier mit, dass sehr dichte Bepflanzung auf einer kleinen Fläche ausgebracht wird und die Pflanzen so viel schneller wachsen, entstehen können. Und ja, es ist kein Geheimnis, die Flächen, in denen Menschen nicht unterwegs sind oder Menschen immer weniger eingreifen, sind doch sehr gute Flächen für die Erholung der Natur, für die Artenvielfalt, für klimatische Bedingungen, für all das, was am Schluss uns doch sehr viel hilft. Und genau dieses Konzept wird eben dort auch jetzt in Brühl gesucht für eine Fläche. Da ist bereits vieles in Planung, deswegen, wenn ihr einen Tipp habt, gebt das gerne durch. Aber MannheimerInnen sollte das vielleicht gar nicht so unbekannt sein, denn Tiny Forests gibt's auch in Mannheim, BIG. -lindenhof.de ist der Mannheimer Tiny Forest. Da gibt es tolle Dokus hier, gerade verlinkt. Der Tiny Forest hat dieses Jahr 2-jähriges Jubiläum und wenn ihr euch auf der Seite mal umgucken wollt, gibt es viele Infos zu Mikroklima, zu Messergebnissen, die da bereits erhoben wurden. Ganz toll, gerade aktuell auch in der ARD-Story zugepflastert. Wir schützen wir unsere Städte vor dem Hitzekollaps. Einiges zu sehen. Einfach mal reinschauen, die ARD in Mannheim unterwegs, wunderschön. Ja, das war jetzt Pflanzenmensch und andere Tiere, 105,4 MHz in Heidelberg, 89,6 MHz in Mannheim, bermudafunk.org, hier seid ihr, wir sind Pflanzenmensch und andere Tiere, immer am 4. Freitag um 20 Uhr. Schön, dass ihr dabei wart. Wenn ihr nochmal anpacken wollt zum Schluss, schaut mal bei der Mauerseglerhilfe-apos.de vorbei, die suchen bestimmt auch immer Hilfe. Da kommen viele kleine Mauersegler bald zur Welt. Hoffentlich bis zum nächsten Mal.

Ja, hallo, ihr Lieben, ihr hört's an dem Jingle. Das ist die Sendung Ohrenschmaus, die jetzt kommt in der nächsten Stunde. Ich bin der Alexander und ich habe euch heute wieder so einen bunten Mix aus neueren und älteren Sachen zusammengestellt und hoffe, dass ihr es euch gefällt. Ihr habt das Ganze hier auf dem Schirm im Radio Bermudafunk. Auf den UKW-Frequenzen 89,6 und 105,4 MHz im UKW-Radio oder ihr hört's per Livestream im Internet www.bermudafunk.org. Ja, und fangen wir mal an. Ich wünsche euch viel Spaß beim Zuhören.

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Boah, jetzt ging's auch mal ganz schön ab hier heute in der Sendung Ohrenschmaus im Radio Bermudafunk auf den UKW-Frequenzen 89,6 und 105,4 Megahertz hier im Raum Mannheim und Heidelberg. Oder ihr könnt's aber auch aus dem Netz hören per Livestream www.bermudafunk.org. Ja, ich bin Alexander und jetzt kommt noch ein Liedchen und dann, falls es euch gefallen hat, hören wir uns nächste Woche wieder. Und ich sag schon mal Tschüss.

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0: die intelligente Videoüberwachung nach Vorbild des Mannheimer Modellprojektes werden wir ausweiten, heißt es im Koalitionsvertrag. Was ist das Mannheimer Modellprojekt?
1: Ja, das ist ein deutschlandweit einmaliger Feldversuch. Da ist die Innenstadt steht voller Kameras und diese Kameras sind an eine Software angeschlossen, die automatisch analysiert, was die Menschen dort tun. Also die guckt, ob jemand gerade tanzt, ob jemand rennt, ob jemand taumelt, ob jemand liegt, steht, sitzt, etwas zieht, etwas trägt, alle möglichen Klassen von Verhalten. Und bei bestimmten Verhalten, das ist nicht eindeutig festgelegt, das muss irgendwie mit einer Straftat zu tun haben, gerade mit dem Gesetz. Aktuell wird nach Schlägen und Tritten gesucht. Aber gescannt wird natürlich erstmal alles Verhalten und jeder Mensch, der sich da aufhält. Und wenn ein gesuchtes Verhalten erkannt wird, dann schlägt das System Alarm und dann guckt ein Polizist, ob er da irgendwie Kollegen hinschicken möchte.
0: Heißt, da sitzen in Anführungszeichen nicht nur Polizisten vor verschiedenen Bildschirmen, sondern die haben noch Unterstützung durch KI.
1: Ja, die Vision ist, dass die Hauptarbeit die KI macht und quasi die PolizistInnen dann nur noch drauf schauen, sobald eine Gefahrensituation detektiert wird. Aktuell ist das immer noch so, das System wird seit 8 Jahren da trainiert in Mannheim. Es ist immer noch so, dass es nur nebenbei läuft, dass die Polizistinnen die Bildschirme beobachten und das System selbst auch eigentlich nur weiter trainiert wird. Die konnten mir keinen einzigen Fall nennen nach 8 Jahren, wo das der bei irgendwie der Aufklärung oder der Verhinderung einer Straftat geholfen hätte.
0: Heißt, wie in Anführungszeichen erfolgreich dieses Kameraüberwachungsmodell in Mannheim ist, was seit 2018 getestet wird, das kann man noch überhaupt gar nicht sagen. Vermutlich dann eher nicht so erfolgreich.
1: Genau, Sie können keinen einzigen Fall nennen. Kennzahlen sagen Sie, geben Sie nicht heraus, werden auch nicht mal erhoben, können nicht in Zahlen dargestellt werden, weil der Erfolg besteht in der Weiterentwicklung des Systems. Also seit 8 Jahren werden da die Menschen, die da rumlaufen, sind quasi Versuchskaninchen für so eine Technologie, die überhaupt gar nicht polizeilich genutzt werden kann. Noch.
0: Es soll in Baden-Württemberg nun aber nicht nur bei der Erkennung von Verhaltensmustern durch die Kamera bleiben. Welche technischen Erweiterungen sind noch geplant jetzt?
1: Ja, die wollen jetzt noch Echtzeit-Fernidentifizierung dazu schalten. Das ist ein ziemlicher Kracher, weil bislang war das deutschlandweit noch total verpönt, auch nur darüber nachzudenken, das beides auf einmal einzusetzen, weil beides, sowohl die Verhaltenserkennung als auch die Gesichtserkennung, so tief in Grundrechte eingreifen. Ja, ich meine, selbst in Mannheim wurde das als explizit als Datenschutzargument genutzt. Das haben immer alle gesagt, ja, aber wir nutzen ja keine Echtzeit-Gesichtserkennung, deshalb ist es okay, was wir hier tun. Und jetzt das Erste, was da Hagel und Özdemir beschließen, ist genau das, diese beiden Systeme in Mannheim zusammenzuschließen und dieses ganze Pilotprojekt, nennen sie es, auch noch auf 2 weitere Städte zu erweitern.
0: Diese Echtzeit-Fernerkennung, wie hat man sich die vorzustellen?
1: Das gibt es bislang einmal in Deutschland, das ist in Frankfurt am Main. Da funktioniert das System so. Das vermisst erstmal die Gesichter von sämtlichen Passanten und wandelt die quasi in einen Wert um und vergleicht dann diesen Wert mit dem Wert von Gesichtern, nach denen gesucht wird. Gesucht wird nach potenziellen Terroristinnen, aber auch nach mutmaßlichen Opfern von Entführungen, Menschenhandel, sexueller Ausbeutung. In Frankfurt ist es auch so. Das ist ein absolutes Testfeld so. Da sind Menschen Versuchskaninchen. Das gibt's einmalig. Und die können auch, es gibt da keine Zahlen zu, wie gut das funktioniert. Das Einzige, was sie rausgegeben haben, ist eine einzige Erfolgsmeldung. Wurde wohl mal eine vermisste Jugendliche damit aufgefunden. Genau, das wäre so die Echtzeit-Gesichtserkennung, die Sie dazu schalten. Aber was ich Baden-Württemberg ja laut Koalitionsvertrag auch noch erlauben möchte, ist so eine, man kann es nennen, eine Gesichtersuchmaschine. Also die wollen, wie ja auch im Bund es gerade geplant ist, die wollen Bilder, zum Beispiel Bilder von die Videokameras aufnehmen, die Verhalten analysieren. Und diese Bilder können die dann mit Bildern aus dem Internet vergleichen. Und dann finden die dann, ob die Person irgendwie von ihrem Arbeitgeber ins Netz gestellt wurde oder ob die Person irgendwie auf einem Vereinsfoto ist oder sowas. Das heißt, theoretisch können sie dann auch wirklich fast jeden Menschen, den sie da KI-Videografieren, dann auch identifizieren.
0: Genau, und wenn das dann alles gekoppelt ist, dann können da erst die KI und dann später die Polizistin genau wissen, wer da in der Mannheimer Innenstadt genau was macht.
1: Ja, wir haben es ja theoretisch mit einem super dystopischen Gesamtsystem zu tun. Da guckt so ein Algorithmus, ob ich mich artig benehme, und wenn ich mich nicht artig benehme, dann guckt er direkt, wer ich bin und was für Hobbys ich habe.
0: Stichwort Gesichtserkennung. Welche Erfahrungen gibt es denn bisher mit Kameraüberwachung mit Gesichtserkennung in Deutschland?
1: Es wurde ja schon mal am Berliner Südkreuz ausprobiert. Das war auch so, was war das? 2017/18. Da wurde, also interessant für uns ist ja vor allem die Falsch-Positiv-Rate. Also wie viele Menschen werden da zu Unrecht verdächtigt? Polizei war da sehr stolz drauf, dass sie eine Falsch-Positiv-Rate von 0,1% hatte. Jetzt muss man sich aber mal ausdenken, an so einem Bahnhof wie am Südkreuz, da laufen am Tag mehrere tausend Menschen lang. Das heißt, man hat jeden Tag mehrere Menschen, die da von der Polizei angehalten werden, sich dann erstmal ausweisen müssen. Dann wird dem Ausweis vermutlich nicht mal geglaubt werden, weil die KI hat ja eindeutig gesagt, du bist diese gesuchte Person. Genau, also selbst wenn die Werte sehr niedrig ist, hat man es da immer noch, also jeder Fehlgriff ist da ja ein elementarer Eingriff auch in das Leben eines unbeteiligten Menschen.
0: Diese Kopplung von Kameraüberwachung, die Verhalten erkennen soll, und Überwachung mit Gesichtserkennung, die jetzt da kommen soll, wie ist die denn datenschutzrechtlich zu bewerten?
1: Also der Datenschutzbeauftragte des Landes ist im Moment noch, hat sich in seiner Stellungnahme einigermaßen zurückhaltend gezeigt, will sich wohl erstmal die konkrete Ausgestaltung angucken. Aber es zeigt sich natürlich aus den bisherigen Einschätzungen, die Datenschutzexpertinnen zu den einzelnen Technologien abgegeben haben, dass die Kopplung beider eine Art ultimative Datenschutzkatastrophe ist.
0: Ein weiterer wichtiger Punkt ist, dass der Einsatz von Videoüberwachungskameras nicht mehr nur da stattfinden dürfen soll, wo viel Kriminalität existiert, sondern allgemein dort, wo es die Kommunen für richtig halten. In Freiburg hat sich die Polizei in der Vergangenheit immer einen abgebrochen und die Fläche von irgendwelchen Gebieten genommen, um zu zeigen, dass dort übermäßig viele Straftaten vorkommen würden. Nun scheint das alles dann nicht mehr nötig zu sein. Was bedeutet nun diese räumliche Entgrenzung der Möglichkeiten, Videoüberwachung einzusetzen?
1: Ja, das ist auch ein ziemlicher Kracher. Da waren sich Grün-Schwarz ja schon jetzt vor dem Koalitionsvertrag einig. Es ist so, es gibt immer wieder Bestrebungen, das auszuweiten. Auch in Mannheim wollte man gerne mehr Flächen überwachen, als man aktuell überwacht. Aber da ist dann immer das Gesetz vor. Aktuell brauchst du halt eben eine besonders hohe Kriminalitätsbelastung, damit irgendwo Video überwacht werden darf. Das ist auch von das Verfassungsgericht würde das auch sagen. Man braucht schon irgendwie Kriminalität, sonst man kann das nicht einfach überall machen. Deswegen denken die sich jetzt dieses Hilfskonstrukt aus, das ist auch schon ein paar Jahre in der Mache, die strukturelle Kriminalitätsbelastung. Also die Kriminalitätsbelastung ist gar nicht mehr unbedingt zwingend hoch, aber weil es zum Beispiel ein hochfluktuierter Platz ist, weil er schwer einsehbar ist, solche Geschichten Deswegen können die das dann, also so ist der Plan in der Zukunft, einen strukturell kriminalitätsbelasteten Ort nennen. Und diese strukturell kriminalitätsbelasteten Orte wollen die dann auch schon videoüberwachen können. Also von Hagel kam das Zitat, dass er es eigentlich gerne hätte, dass die Kommunen alle relativ freihändig entscheiden können, wo und welche Gebiete sie überwachen.
0: Was dann in der Konsequenz wahrscheinlich tatsächlich so wäre, weil das sehr offen ist, dieser Begriff, oder?
1: Also, das ist ja so eine Videoüberwachung, die kostet nicht viel, wenn es demnächst dann per KI nicht mal mehr ein Polizist dahinter sitzen muss. Ich kann mir vorstellen, dass, also wenn es diese rechtliche Möglichkeit gibt, dann werden Kommunen davon Gebrauch machen.
0: Dann abschließend nochmal ein bisschen zusammengefasst, wie bewertest du die Pläne dieser doppelten KI-Videoüberwachung, des Ausbaus der doppelten KI-Videoüberwachung in Baden-Württemberg?
1: Ja, ich finde die extrem schwierig. Ich sage schon seit einer ganzen Weile, das habe ich immer gesagt, so geunkt, dass die, ich bin mir sicher, dass die das früher oder später zusammenschließen. Aber es wirkt immer noch so fern, weil halt eben alle so ganz pikiert davon Abstand nahmen, dass sie das, nein, wir tun das doch nicht beides auf einmal machen. Und jetzt geht da Baden-Württemberg einfach mal so in die Vollen, das finde ich schon, also es hat mich erschreckt.
0: Das sagt Martin Schwarzbeck, Redakteur bei netzpolitik.org. In Baden-Württemberg sollen erstmals in Deutschland demnächst Kameras eingesetzt werden, die sowohl das Verhalten der Abgebildeten analysieren und bewerten, als auch deren Gesichter vermessen, um per Gesichtserkennung herauszufinden, ob sie von polizeilichem Interesse sind. In Mannheim soll das getestet werden und noch in zwei nicht genannten Orten.
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0: Gesetze werden regelmäßig erneuert, verändert, novelliert, weil sich Umstände, Ansprüche oder auch Werkzeuge und Methoden ändern. Eine solche Novellierung wird gerade beim Thüringer Polizeiaufgabengesetz angestrebt. Es gibt einen Gesetzentwurf, der wird allerdings parlamentarisch, aber auch in der Zivilgesellschaft kritisiert. Es gibt ein Bündnis, Türpack, Thüringer Polizeiaufgabengesetz stoppen, was sich kürzlich gegründet hat. Und ich spreche jetzt mit Alexis und David. Hallo.
1: Hallo.
2: Hallo.
0: Vielleicht ganz zu Beginn. Dieses Gesetz, Thüringer Polizeiaufgabengesetz, sagt ja schon so ein bisschen, lässt vermuten, was da drin steht. Aber könnt ihr mal kurz sagen, was da eigentlich alles reingehört und was auch nicht?
1: Also das Thüringer Polizeiaufgabengesetz regelt nicht nur die Aufgaben der Polizei, sondern vor allem die Befugnisse, die die Polizei gegenüber den BürgerInnen hat. Mhm. Also welche Mittel darf sie unter welchen Voraussetzungen gegen die BürgerInnen einsetzen? Und wir bewegen uns da im Bereich der Gefahrenabwehr, also im sogenannten präventiven polizeilichen Handeln. Das heißt, es geht nicht um Ermittlungsbefugnisse, nicht darum, was darf die Polizei, wenn sie in einem Strafverfahren ermittelt, sondern was darf die Polizei tun, wenn sie von einer Gefahr ausgeht. Also von einer Situation, wo sie denkt, wenn wir jetzt nicht handeln, dann wird irgendein Schaden eintreten.
0: Mhm. Und jetzt wird dieses Gesetz verändert, wahrscheinlich nicht in allen Bereichen, oder? Also was kann man das irgendwie klassifizieren, welche Bereiche da jetzt eine Änderung oder für welche Bereiche eine Änderung vorgesehen ist?
2: Also eine der großen Änderungen, das ist auch das, wo das Gesetz ja praktisch mit der Zeit geht, ist, dass es einfach neue technische Möglichkeiten gibt, besonders im Bereich KI. Genau, womit sich die Polizei praktisch auf den Stand der Zeit bringen möchte, könnte man sagen. Ja, aber wir wissen ja auch alle, dass es da noch eine ganze Menge Probleme mit KI gibt und dass darum auch alles, was Datenschutz angeht und so, ziemlich schwierig ist. Aber auch davon abgesehen gibt es natürlich neue Sachen, was einfach Drohnen zum Beispiel angeht, auch wenn die Polizei schon hat. Und es gibt halt Sachen, die werden in anderen Ländern schon sehr lange eingesetzt, in Thüringen oder in Deutschland noch nicht so viel, wie zum Beispiel die Taser oder die elektronische Fußfessel, die jetzt auch nach Thüringen kommen sollen. Genau. Was noch dazu kommt, ist, dass das ganze Gesetz halt auch ein Stück weit verkauft wird, als es soll halt irgendwie dem Schutz von Frauen und Familien oder halt von Opfern häuslicher Gewalt dienen. Das ist so ein bisschen das, was drüber steht. Wenn wir dann so genau reingucken, sieht man, dass es da tatsächlich sehr dünn aussieht.
0: Auf die konkreten oder manche konkrete Sachen gucken wir bestimmt dann noch. Ein bisschen Kritik ist jetzt schon rausgekommen. Ihr habt euch ja tatsächlich als Bündnis thüringenweit zusammengeschlossen mit noch mehr Menschen, nehme ich an. Wie kam das denn? Beziehungsweise vielleicht ihr zwei, wann habt ihr gedacht oder an welcher Stelle wir müssen irgendwie was machen, was dann genau zu dem geworden ist, was ihr tut?
1: Also, dass da eine Reform des Gesetzes kommt, das waberte ja schon seit letztem Jahr so eine Weile rum. Es gab dann irgendwann auch einen Gesetzentwurf, der öffentlich war. Und unser Zugang dazu ist eigentlich, dass wir durch die politische Arbeit, die wir auch in anderen Kontexten leisten, so sehr sensibilisiert sind für so Themen wie Überwachung, Versammlungsfreiheit. Das heißt, wir haben einerseits so die aktivistische Schiene, auf der wir das betrachten. Und andererseits haben wir auch einen gewissen rechtswissenschaftlichen Zugang aufgrund unserer juristischen Ausbildung. Wir wurden dann für einen Vortrag angefragt über die geplanten Reformen vom offenen antifaschistischen Treffen Erfurt, haben diesen Vortrag dann gehalten und haben gemerkt, da gibt es ganz viel Unsicherheit, ganz viel Redebedarf, auch das Bedürfnis, sich zu vernetzen, dagegen zu agieren. Und es fehlte aber noch so ein bisschen dieser letzte Impuls, dieses jetzt geht's los und wir verstehen vielleicht so ein bisschen besser jetzt, worum es geht. Und letztlich haben wir dann nach dem Vortrag uns mit den anwesenden Teilnehmenden vernetzt und haben dann dieses Bündnis gegründet.
0: Ja, okay. Und seitdem seid ihr quasi in schon vielen Städten oder versucht in ganz Thüringen unterwegs zu sein mit eben solchen Vorträgen, oder? Das ist gerade so das, was ihr macht?
2: Genau. Also wir hatten jetzt Vorträge bisher in Erfurt und Ilmenau gehalten und geplant sind jetzt Vorträge in Weimar, in Saalfeld und in Jena. Und das wird wahrscheinlich immer so weitergehen, dass da Städte hinzukommen. Und die waren auch alle bisher sehr gut besucht.
0: Und da erklärt ihr quasi das, was ihr jetzt mir auch gerade erklärt. Was ist das eigentlich? Was soll da verändert werden? Und was ist vielleicht aus eurer Sicht auch kritikwürdig daran? Wenn jetzt jemand vor euch steht und sagt, ist doch gut, wenn das irgendwie modernisiert wird. Was habt ihr denn? Was sind denn so die ersten Kritikpunkte, die euch so auf den Nägeln brennen und die ihr dann direkt den Leuten sagt?
2: Genau, das große Fass, was gleich ganz am Anfang steht, ist natürlich alles, was da irgendwie mit künstlicher Intelligenz zusammenhängt. Ein gutes Beispiel ist halt das, was oft in der Presse als Verhaltensscanner zum Beispiel beschrieben wird. Das heißt, dass Überwachungskameras, die ja sowieso in den letzten Jahren massiv im öffentlichen Raum ausgebaut werden, jetzt auch noch mit Technik ausgestattet werden, wo anhand von künstlicher Intelligenz das Verhalten von Menschen analysiert werden soll. Also in der Idee, wie sich das dann wahrscheinlich SicherheitspolitikerInnen vorstellen oder auch die Polizei, heißt das, die KI erkennt automatisch, da schlägt jemand jemanden anderen, da wird jemand ausgeraubt, da zieht jemand eine Waffe und da kann dann sofort die nächste Streife alarmiert werden, dass praktisch gar kein Mensch am Computer dahinter sitzen muss, um das zu beobachten. Praktisch wird das Ganze seit vielen Jahren in Mannheim getestet und in Hamburg inzwischen auch. Und es funktioniert nach allem, was man da bis jetzt so in der Presse rausliest von verschiedenen Expertinnen, ziemlich mäßig.

0: Diese Technik ist auch schon in den neuen Kameras, soweit ich weiß, verbaut, die jetzt seit einem halben Jahr am Anger stehen. Ist noch nicht einsatzbereit, weil halt noch die Gesetzgrundlage fehlt. Aber das wäre halt zum Beispiel so ein Feld, wo die dann zum Einsatz kommen würde.
1: Das heißt zum Beispiel, umarmen sich zwei Leute, die künstliche Intelligenz interpretiert das als gewaltvolles Beieinandersein und meldet das dann oder wie? Und dann die nächste Streife kriegt das mit und geht dann hin oder wie kann ich mir das so konkret vorstellen?
2: Also nach der aktuellen Konzeption soll da schon nochmal ein Polizist drüber schauen. Der wird ja aber im Zweifelsfall auch nicht schlauer. Vielleicht hat sich die Situation dann aufgelöst, dann ist das Händeschütteln vorbei, dann weiß der Polizist trotzdem nicht, gab es da jetzt irgendwie eine Drogenübergabe. Also wir haben da nicht so das Vertrauen, dass das dann nochmal gründlich geprüft wird, weil wir wissen auch, wenn die Technik das meldet, dann ist da grundsätzlich so ein Vertrauen, weil die Technik ist ja objektiv vermeintlich. Die diskriminiert ja nicht und da gibt es diesen Vertrauensvorschuss, dass man das Ergebnis, was die KI ausspuckt, dann auch für bare Münze nimmt. Das heißt, selbst wenn da eine menschliche Nachkontrolle stattfindet, denken wir, dass die Diskriminierung, die die KI damit unterbetreibt, wenn sie zum Beispiel dann meldet, ja, da ist was Verdächtiges, weil da jemand im Mülleimer nach Pfandflaschen sucht oder so, dass die durch diese menschliche Nachkontrolle nicht beseitigt werden kann.
1: Jetzt könnte man ja sagen, okay, dann geht im Zweifel die nächste Polizistin hin und dann war gar nichts. Was ist da jetzt schlimm dran? Die haben eigentlich bessere Sachen zu tun, oder? Wo ist dann der Punkt?
0: Genau, also einmal kostet es unglaublich viele Ressourcen, wenn die bisherigen Auswertungen davon zeigen, dass die Anzahl an falsch positiven Treffern weit über 90%, teilweise bei 99% liegt, dann ja, wird da enorm viel Geld ausgegeben und dann werden enorm viele PolizistInnen umsonst durch die Gegend geschickt. Und dazu kommt halt auch, ja, wie verhalten sich die PolizistInnen bei unterschiedlichen Menschen, wo dann halt auch das Problem ist, ob die PolizistInnen einfach mit dem, was sie gelernt haben oder mit den Erfahrungen, die sie individuell machen oder nicht machen, die Gefahr halt besteht, dass PolizistInnen halt unterschiedlich vorgehen, ob das jetzt weiße Menschen sind oder ob das jetzt migrantisierte Kids sind oder dergleichen. Und dann halt die Frage ist, ist es da nicht möglich, dass da die PolizistInnen bei unterschiedlichen Menschen, unterschiedlichen Milieus unterschiedlich agieren und das dementsprechend wieder ein hohes Diskriminierungspotenzial birgt.
2: Also man muss sich ja auch vorstellen, der Anger ist ein Platz, an dem extrem viel Publikumsverkehr herrscht. Wenn ich da jemanden einer polizeilichen Maßnahme unterziehe, dann wirkt das an sich schon stigmatisierend, weil die Leute, die vorbeilaufen, die können ja gar nicht einschätzen, was da gerade passiert ist. Die sehen im Zweifelsfall nur, ah ja, da wird schon wieder eine migrantisierte Person kontrolliert. Oder der polizeiliche Kontakt kann auch tatsächlich einfach für die betroffene Person unsicher sein. Also ich finde das Szenario durchaus vorstellbar, dass eine Person psychisch erkrankt ist, sich deswegen auffällig verhält im Sinne dessen, wie die KI das interpretiert. Und wir wissen ja auch, dass bei polizeilichen Todesschüssen in der ganz überwältigenden Anzahl der Fälle eine psychische Erkrankung oder irgendein Drogenproblem vorliegt. Das heißt, in dem Moment schaffe ich noch ein erhöhtes Risiko, dass eine Person in einer Ausnahmesituation mit der Polizei in Kontakt gerät, was für sie einfach sehr gefährlich werden kann.
1: Ist das quasi so der Hauptbereich, wo KI Einsetzung finden soll nach dem neuen Gesetzentwurf oder geht das noch in anderen Bereichen?
0: Wir hätten da noch zwei weitere Bereiche. Ein Bereich ist einmal die automatisierte Gesichts- und Stimmenerkennung oder besser gesagt der Abgleich von Gesichtern und Stimmen im Internet. Das heißt, die Polizei wird praktisch in der Lage sein, gigantische Datenbanken zu erstellen und zu durchsuchen, um Menschen zu erkennen. Das heißt, nehmen wir an, wir haben alle ein Gesicht und der Polizei liegen Fotos vor und dann wird eine KI eingesetzt, um aus dem Gesicht Merkmale zu abstrahieren. Das heißt, das Gesicht wird praktisch automatisch irgendwie anhand von Abständen zwischen Augen, zwischen Kinn, Nase, was auch immer vermessen und als Code dargelegt und so lässt sich dann halt eine Person auch anhand von relativ schlecht aufgelösten Fotos sehr gut identifizieren. Und das ist auch gruselig, weil damit soll jetzt die Polizei nicht mehr nur auf die Daten, die ihr selbst vorliegen, zugreifen können, sondern praktisch sämtliche Daten, die irgendwo im Internet verfügbar sind. Das heißt, alle Bilder, die irgendjemand von uns mal auf Social Media hochgeladen hat, wo wir nie damit gerechnet haben, dass die alle mal automatisiert ausgewertet werden. Wir kennen auch alle das Phänomen inzwischen, dass nahezu jede Demonstration

0: von StreamerInnen live und hochauflösend ins Internet übertragen wird und da abrufbar ist, was ja auch einfach sensible Daten sind, wer wann wo mal auf einer Demo war und solche Sachen. Und das Gleiche geht auch für Stimmen. Und der ganz große, wirklich gruselige Punkt ist dann eigentlich das, was sich hinter der Bezeichnung als automatisierte Datenanalyse oder KI-gestützte automatisierte Datenanalyse versteckt. Das sind dann Programme, die vergleichbar sind mit dem, was in der Öffentlichkeit gerade am bekanntesten ist, wäre so das Beispiel Palantir, hier von dem US-Milliardär und Trump-Freund Peter Thiel, was dann praktisch die Idee hat, dass Daten aus ganz verschiedenen Datensätzen zusammengeworfen werden, egal wie die strukturiert sind, egal aus welchen Quellen die kommen, und diese sollen dann mit einer KI, die praktisch auf Mustererkennung spezialisiert ist, automatisch verknüpft werden. Wir bewegen uns da im Feld von dem, was sich Predictive Policing heißt. Das heißt, die KI möchte dann diese Daten auswerten, um praktisch im Vorhinein mögliche GefährderInnen zu identifizieren oder gefährliche Orte herauszufinden, allein anhand von Daten. Das ist saugefährlich, weil da sehr viele psychologische Modelle, sehr viel kriminalwissenschaftliche Ansätze, sehr viel soziologische Theorien und all das praktisch über Bord geworfen werden, weil man einfach nur denkt, wir haben so viele Daten und jetzt ist es möglich, dass wir einfach hier blind der Statistik vertrauen können, weil die KI spuckt irgendwas aus und sagt, die und die und die Personen sind möglicherweise gefährlich, weil die sich hier und da atypisch verhalten, weil die die und jene Vorstrafen haben, weil die vielleicht, keine Ahnung, psychisch vorerkrankt sind. Ja, und am Ende sagt halt dann die KI, die Person könnte halt bald mal eine Straftat begehen. Und das Problem ist, niemand kann diese Algorithmen mehr durchschauen, wie die KI zu diesem Ergebnis gekommen ist. Und die Frage ist halt auch, wenn der Entwurf vielleicht noch vorsieht gerade, dass die Polizei das alles nochmal überprüfen soll, vertraut sie am Ende dem, was die KI ausspuckt? So viele Menschen denken ja eher, das würde erst recht richtig sein. Die ist ja viel objektiver als wir, was halt einfach nicht der Fall ist so.
1: Man schafft sich auch so ein bisschen seine eigene selbsterfüllende Prophezeiung, weil wenn man dann an den entsprechenden Orten oder die entsprechenden Personen verstärkt kontrolliert, dann findet man natürlich mehr. Wo mehr kontrolliert wird, wird auch mehr aufgedeckt. Das ist völlig logisch. Und dann perpetuiert sich so dieser Gedanke von, na, die KI wird schon recht haben. Das hat schon alles seine Richtigkeit. Die Analyse ist total treffsicher. Und in den jetzt besser gestellten Vierteln oder so, wo weniger kontrolliert wird, wird dann natürlich auch weniger aufgedeckt. Und das zementiert so ein bisschen die Ungleichheit und die Diskriminierung, die vorher schon bestand. Die kriegt jetzt noch diesen objektiven Anstrich durch die Technik.
2: Das kommt mir gerade vor, als wäre quasi die KI so eine krasse Potenzierung von dem, was es auch vorher schon an Überwachungsmechanismen gab, oder? Also in den Bereich, wo man es nicht mehr nachvollziehen kann als normaler Mensch.
1: Also wir erwarten, dass sich diese Effekte einfach dadurch verstärken und dass sie aber gleichzeitig auch schlechter angegriffen und problematisiert werden können. Weil bei einem einzelnen Polizeibeamten kann man immer noch vielleicht mal sagen, naja gut, das war vielleicht Racial Profiling, der ist auch immer mal auf der Wache mit ausländerfeindlichen Aussagen aufgefallen. Also jetzt wirklich nur als Beispiel, aber da hat man irgendeinen Ansatzpunkt, wo man sagen kann, das ist ein Mensch, der hat bestimmte Einstellungen und diese Einstellungen können seine Arbeit prägen. Das gibt es bei der KI nicht mehr. Wir können den Prozess gar nicht mehr nachvollziehen.
2: Nun höre ich schon jetzt, wie vielleicht auch vor Einsatz von KI so Menschen, die sagen bei, also zum einen dieser Sache, was gibst du alles ins Internet, pass mal auf deine Daten auf, oder auch bei der Kameraüberwachung, die sagen, ja, so what, dann wissen die das halt, ich habe ja nichts zu verbergen, so dieser Slogan, ich mach ja nichts, und selbst wenn dann jetzt hier die Polizei viel von mir weiß, mir kann ja nichts passieren, weil am Ende habe ich ja, kommt euch das auch über oder was sagt ihr so Leuten?
1: Also ich würde jetzt grundsätzlich erstmal sagen, es gibt ja ein Recht auf Privatsphäre und ein Recht auf informationelle Selbstbestimmung. Und die Frage, ob ich dieses Recht nutze oder wie ich dieses Recht nutze, entscheidet nicht darüber, ob das Recht wichtig ist. Und ich kann da auch nicht für andere sprechen. Das heißt, jetzt mal übertragen auf andere Grundrechte, nur weil ich persönlich noch nie auf einer Demonstration war, heißt es nicht, dass die Versammlungsfreiheit unwichtig ist oder dass ich sagen kann, braucht man alles nicht. Weil das ist einfach ein Recht, was man in der demokratischen Gesellschaft braucht. Und genauso ist es mit dem Recht auf informationelle Selbstbestimmung und auf Privatsphäre.
0: Genau, und das ist halt wirklich ein Punkt, wo man sagen könnte, Natürlich, wer sich immer gesetzestreu verhält und keine starken politischen Meinungen hat und was auch immer, hat nichts zu befürchten. Das gilt ja ein Stück weit für jedes Land so. Und viele dieser Maßnahmen, die hier kommen, sind halt schon seit längerer Zeit halt aus dem Repertoire von Staaten, die im Allgemeinen bei uns im Diskurs als autoritär, als Überwachungsstaaten und dergleichen bezeichnet werden. Das sind vieles Werkzeuge, was die ganze Überwachung und so angeht. Die kennen wir aus Russland, aus China, aus dem Iran, jetzt seit jüngerer Zeit auch aus den USA. Als Beispiel Palantir hatten wir, das setzt ICE derzeit ein, um Migrantinnen zu finden und abzuschieben zum Beispiel. Und letzten Endes kann man ja überall sagen, naja, wer sich brav verhält, hat nichts zu befürchten, aber dann brauchen wir halt keine Freiheitsrechte mehr, so, weil wenn, so, auf welche Freiheiten wollen wir dann noch zurückgreifen? Dann, ja.
1: Und wenn ich nochmal darauf zurückkommen darf, auf den Chilling-Effekt, die Überwachung an sich produziert ja schon den Druck, sich sozial erwünscht zu verhalten, auch in dem Wissen, ich habe nichts falsch gemacht. Es gibt genug Leute, die werden nervös, wenn ein Polizeiauto vorbeifährt, auch wenn sie wissen, ich habe eigentlich gerade nichts gemacht, aber sofort geht im Kopf los, bin ich bei Rot über die Ampel gegangen? Habe ich gerade irgendwas gemacht? Das heißt, die Überwachung selbst schafft schon die Unfreiheit, nicht erst, wenn mit den Daten, die daraus rausgelesen werden, etwas passiert. Das heißt, ich muss gar nicht für meine Teilnahme an einer Demonstration strafrechtlich verfolgt werden. Allein, dass ich bei der Demonstration überwacht werde, schränkt schon meine Freiheit ein. Und dann möchte ich auch einfach noch zu bedenken geben, wir haben in Thüringen eine politisch sehr fragile Situation. Es ist nicht ausgeschlossen, dass es zukünftig eine AfD-Regierung gibt. Und dann möchte ich einfach mal zu bedenken geben, welche Informationen, die ich so preisgebe, dann vielleicht noch so harmlos erscheinen wie jetzt.
2: Das Spiel von Freiheit, was heißt Spiel? Das Spiel von Sicherheit und Freiheit ist ja ein Abwägungsprozess, ne? Georg Meyer ist ja sehr dabei, diesen Gesetzentwurf zu verteidigen und sagt, wir brauchen das, wir müssen quasi freiheitliche Einschränkungen in Kauf nehmen, damit wir sicherer leben können. Die kriminellen Handlungen, terroristische Entwicklungen, all die brauchen das. Wie diskutiert ihr das? Also du hast, wenn ich es vorhin richtig verstanden habe, gesagt, da wo mehr untersucht wird, weil es mehr Daten gibt, wird auch mehr gefunden. Das spricht ja eigentlich erstmal dafür, ist ja grundsätzlich gut, wenn mehr entdeckt wird an kriminellen Handlungen als vielleicht vorher?
1: Also ich finde so Freiheit versus Sicherheit als Formel immer so ein bisschen zu simpel, weil wir müssen uns ja fragen, Sicherheit für wen? Für wen soll die geschaffen werden? Und wir haben gerade lange darüber geredet, dass eine stigmatisierende Datenanalyse eben für viele Menschen eher Unsicherheit bedeutet. Und gerade wenn daraus ein polizeilicher Kontakt folgt, kann auch das diskriminierend und potenziell gefährlich werden. Wenn man aber bei dieser Formel bleiben will, dann würde ich aus unserer Sicht sagen, dass es da eine Verschiebung zulasten der Freiheit gibt, die einfach das gesunde Maß, würde ich jetzt mal sagen, übersteigt. Und man muss ja auch sagen, wenn dann eine AfD-Regierung an der Macht ist und über solche weitreichenden Befugnisse verfügt, dann haben wir ein Risiko für Sicherheit und Freiheit, und zwar für sehr, sehr viele Menschen.
2: Ein Punkt, es war vorhin ganz kurz angeklungen, ist ja so der Opferschutz, der in dem Gesetz irgendwie sehr stark gemacht wird bei häuslicher Gewalt oder anderen solchen Dingen. Annäherungs- und Kontaktverbote beziehungsweise auch diese Fußfessel, die dann ein Signal gibt, wenn sich ein Täter oder ein mutmaßlicher Täter der Person nähert. Seht ihr das als positiven Punkt oder ist auch das am Ende nicht haltbar aus eurer Sicht?
0: Also da können wir ja auf die elektronische Fußfessel eben eingehen. Ja. Da kann man sicherlich sehr gut argumentieren, dass das eine sinnvolle Anwendung in Fällen häuslicher Gewalt sein kann. Das wird auch in dem Entwurf zum Beispiel als Einsatz des spanischen Modells verkauft, weil es eben in Spanien seit vielen Jahren sehr erfolgreich eingesetzt wird, um damit praktisch Täter häuslicher Gewalt auf Zaun zu halten. Allerdings auch im Umfang mit einem deutlich größeren Maßnahmenpaket, was deutlich mehr Investitionen angeht in Präventionseinrichtungen, in Frauenhäuser und dergleichen, mit extra gesetzlichen Regelungen, mit spezialisierten Gerichten, was hier halt alles nicht dabei ist. Natürlich, das hat jetzt im Polizeigesetz auch nicht unbedingt was zu suchen, weil wir hier im Bereich polizeilicher Gefahrenabwehr sind, aber ich weiß nicht, ob das gerade so hoch auf der Agenda steht, diese ganzen Investitionen auch zu erhöhen. Und wo sich eigentlich dieser Entwurf selbst entlarvt, ist, dass die Fußfessel eben nicht nur gegen Täter häuslicher Gewalt eingesetzt werden soll, sondern auch gegen das, was in der Begründung als gewaltbereite Extremisten, glaube ich, bezeichnet wird, beziehungsweise an erster Stelle noch vor den ganzen Einsätzen wegen häuslicher Gewalt steht auch im Gesetz selber zum Schutz von kritischer Infrastruktur und Anlagen mit
1: unmittelbarer Bedeutung für das Gemeinwesen.
0: Unmittelbare Bedeutung für das Gemeinwesen, genau. Das ist eine unglaublich schwammige Formulierung, die sehr weit gefasst ist. Also was ist denn eine Anlage mit unmittelbarer Bedeutung für das Gemeinwesen? Da ließe sich jede Straße drunter fassen. Und so, da gibt es halt sehr, sehr, sehr viele Anwendungsfälle, wo halt die Fußfessel dann praktisch angewendet werden könnte. Also rivalisierende Fußballfans, wenn so die Polizei kennt da ja praktisch ihre Kandidaten, wer so die Top 20 Ultras oder was auch immer von welchen Lagern sind, und dann werden die halt alle vor dem nächsten Thüringen Derby mit einer Fußfessel ausgestattet oder wie. Oder Klimaaktivisten, wenn wieder Ende Gelände irgendwohin mobilisiert. Gut, wir haben jetzt in Thüringen nicht die großen Braunkohletagebauten, aber so in diese ganze Richtung geht das, wenn sie einfach wissen, hier dies, das, jenes große Ereignis steht an, und ja, es kann halt einfach auf sehr viele Menschen angewendet werden.
2: Und wahrscheinlich auch je nach politischer Haltung der jeweiligen Regierung. Was ihr vorhin schon gesagt habt, kann sich das ja auch nochmal ändern, was dann als gefährlich eingeschätzt wird, wenn sich die Regierung ändert.
0: Und was halt noch dazu kommt, ist eben, wir sind hier nach wie vor im präventiven Bereich. Das heißt, die Menschen, die diese Fußfessel bekommen, das ist ja eine unglaubliche Einschränkung von der Bewegungsfreiheit und auch von der informationellen Selbstbestimmung. Das Ganze erfolgt, bevor Straftaten begangen worden sind. Und das erfolgt ohne richterlichen Beschluss, zumindest für die ersten Tage der Anwendung.
2: Das ist ja sowieso so ein Punkt, das hatte ich auch gelesen, ich glaube aus Seiten der SPD-Fraktion, dass sie alle möglichen Maßnahmen als sicher betrachten, weil eben Richter und Behörden vorher zustimmen müssen. Zumindest lese ich gerade hier bei Eingriffen, die besonders schwer wiegen. Also wisst ihr das? Du hast jetzt gerade gesagt, in dem Fall, zumindest die ersten Tage, braucht es das nicht. Ist das grundsätzlich nicht ganz so eindeutig?
0: Ich glaube, es lässt sich einmal sehr schwer objektivieren, was so wirklich schwere Eingriffe sind. Ich meine, ein großes Problem ist bei diesen ganzen Maßnahmen, die KI involvieren, ist ja zum Beispiel, dass die Menschen, die da also nicht mal erfahren, dass sie in irgendeiner Auswertung von, sei es jetzt Palantir, sei es jetzt irgendeine eigens in Thüringen entwickelte Lösung, dass sie da halt mal mit in so einer Auswertung drin gelandet sind, dass halt einfach bei diesen Gesichteranalysen unglaublich viele Menschen drin landen und praktisch für einen kurzen Zeitpunkt zumindest verdächtigt werden, und so eine KI macht natürlich am Ende auch trotzdem Fehler, ohne dass sie überhaupt davon erfahren. Und wir müssen uns auch daran erinnern, in diesen ganzen Datenbanken der Polizei sind ja auch keineswegs nur Informationen über StraftäterInnen drin, sondern auch für Menschen, die selber Opfer von Straftaten waren, für Menschen, die Zeuginnen von Straftaten waren, die einfach mal ganz zufällig in den Verkehrsunfall verwickelt waren oder dergleichen. Und was es halt auch nicht gibt, wenn Menschen nicht mal erfahren, dass sie Betroffene solch einer Maßnahme geworden sind, dass es halt auch gar keine Rechtsschutzmöglichkeit dagegen gibt. Mhm. Was halt auch noch dazu kommt, ist, es gibt einen Rahmen, einen rechtlichen Rahmen, das bei vielen Punkten, die darin vorkommen, die sind inzwischen vom Bundesverfassungsgericht ausformuliert. So was hier automatisierte Datenanalyse gibt, es wurde in einigen Bundesländern, insbesondere Bayern, Hessen und NRW, wird Palantir oder Software zumindest von dem Unternehmen bereits seit einigen Jahren eingesetzt. Zu Hessen Data, so heißt das Produkt in Hessen, damit es möglichst langweilig und uninteressant klingt, gab es eine Entscheidung vom Bundesverfassungsgericht, und es wurde jetzt nicht untersagt per se, dass unsere Polizei solche Tools einsetzen darf, aber es gibt einen sehr, sehr, sehr engen Rahmen, weil eben auch das Bundesverfassungsgericht gesagt hat, das sind sehr schwerwiegende Eingriffe, schon allein aus diesen Effizienzgewinnen, die Polizei durch diese ganze KI-Analyse hat. Und es gibt einen Rahmen, der vorgegeben ist. Und was wir gerade mit diesem Gesetzesentwurf sowohl in Thüringen als auch auf Bundesebene als auch in anderen Ländern beobachten, ist, dass die Regierungen, obwohl sie eigentlich diesen Rahmen vom Bundesverfassungsgericht gesetzt bekommen haben, die ganze Zeit irgendwie versuchen, wie nah können wir an diese Grenzen gehen, so wie weit können wir darüber gehen, statt zu sagen, wir haben diesen Rahmen und wir lassen ein bisschen Abstand. Es ist eigentlich permanent, so sieht man nur, dass irgendwie da geguckt wird, wie weit können wir gehen, ohne dass es kassiert wird. Und das ist bei sehr vielen dieser Maßnahmen der Fall.
1: Und ich würde gerne noch hinzufügen, also es eignen sich auch einfach nicht alle schwerwiegenden Eingriffe, dafür vorher eine richterliche Anordnung einzuholen. Also jetzt, um mal ein Beispiel zu nennen, was wir noch gar nicht besprochen haben, der Einsatz von Tasern. Das geschieht in einer akuten Einsatzsituation und ich glaube, da müssen wir gar nicht darüber diskutieren, dass das definitiv ein schwerwiegender Eingriff ist, der massive Folgen haben kann.
2: Apropos Taser, da ist ja immer das Argument quasi von den Befürwortern dieses Gesetzentwurfs, dass das immer noch ein besseres Mittel sei, als gleich die Waffe zu ziehen. Aber auch das seht ihr kritisch, oder?
1: Ja, denn die Taser sind kein milderes Mittel, weder nach der Konzeption des Gesetzes noch nach dem, was uns die Erfahrung zeigt. In dem Gesetz steht es so drin, dass der Taser ja als milderes Mittel gegenüber der Schusswaffe eingesetzt wird, aber auch als milderes Mittel gegenüber dem Schlagstockgebrauch. Okay. Wo ich mir denke, das passt für mich nicht zusammen. Das heißt, wir haben da schon einfach einen Punkt, wo ich sage, da ist der Anwendungsbereich einfach viel zu groß gefasst. Und wir wissen auch, Taser sind nicht ungefährlich. Es wird ja immer so kolportiert, als da passiert nichts. Mhm. Das ist nicht der Fall. Die Leute werden durch Elektroschocks gelähmt. Es gibt seit 2021 10 Todesfälle in Deutschland aufgrund von Taser-Einsätzen. Das sind Zahlen, die habe nicht ich mir ausgedacht, sondern die hat Amnesty International erfasst. Das heißt, wir sehen, das ist kein ungefährliches polizeiliches Mittel. Und der zweite Punkt ist, selbst wenn man davon ausgehen würde, dass es nur als milderes Mittel gegenüber dem Schusswaffengebrauch eingesetzt werden darf nach dem Gesetz, dann wissen wir aus der Erfahrung, wenn es vorhanden ist, dann wird es genutzt. Und gerade, dass man es immer so als mildes Mittel stilisiert, führt auch dazu, dass da die Hand der Polizisten doch einfach ein bisschen lockerer sitzt und dass man dann schneller zum Taser greift, weil man denkt, wird schon nicht so schlimm sein.
2: Mhm. Es ist komplex, es sind viele Punkte. Ihr habt eine Homepage, wo man sich das auch nochmal gut in Ruhe durchlesen kann. Ich würde an dieser Stelle jetzt hier so einen kleinen Break machen und mal schauen, was ist eigentlich euer Ziel? Also wollt ihr quasi diesen Gesetzentwurf, dass der keine Zustimmung findet? Oder also was habt ihr für Möglichkeiten überhaupt? Ja, am Ende muss es ja das Parlament entscheiden, ne, da irgendwie Einfluss zu haben.
1: Also unser Ziel ist es, das Gesetz in der Form, in der es jetzt gerade im Entwurfsstadium diskutiert wird, zu verhindern. Mhm. Weil für uns da einfach viel zu viele, viel zu schwerwiegende Maßnahmen enthalten sind. Wir sehen da schon eine gewisse Möglichkeit, das aktuell auch noch zu tun. Da wir in Thüringen ja die besondere politische Situation haben, dass die Regierungskoalition keine Mehrheit im Parlament hat. Das heißt, sie sind auf Stimmen der Opposition angewiesen, um dieses Gesetz zu verabschieden. Und selbst innerhalb der Regierungskoalition gibt es immer mal wieder so ein paar kritische Stimmen. Also gerade bei der ersten Lesung im Landtag hat man vom BSW auch gehört, dass sie zu bedenken gegeben haben, dass man doch sehr darauf achten muss, ob man hier noch sich innerhalb der rechtsstaatlichen Grenzen bewegt, sodass ich da durchaus Ansatzpunkte sehe, um noch politischen Druck auszuüben, um diese zu weitreichenden Maßnahmen noch aus dem Gesetzentwurf zu entfernen.
2: Wo genau stehen wir denn jetzt? Es gab diese erste Lesung und ich glaube, jetzt geht es um eine Anhörung von ExpertInnen, die im Landtag dann sprechen, oder? Ich weiß nicht, wisst ihr, wie der weitere Fortgang geplant ist?
1: Also das Gesetz wurde nach der ersten Lesung, die Anfang Februar stattfand, in den Innenausschuss überwiesen. Aktuell nehmen angefragte Sachverständige dazu schriftlich Stellung. Also die Fraktionen haben jeweils eigene Fragenkataloge entwickelt, die den Sachverständigen übersendet wurden. Und dann wird es Ende August eine mündliche Anhörung ausgewählter Sachverständiger dazu geben im Innenausschuss. Die werden dann erklären, wie sie zu verschiedenen Punkten in diesem Gesetzesentwurf stehen. Und die zweite Lesung und die Verabschiedung des Gesetzes ist vermutlich für Dezember diesen Jahres angedacht, damit das Gesetz im kommenden Jahr in Kraft treten kann.
2: Ihr seid jetzt quasi unterwegs, um mit den Menschen in diesem Land darüber zu sprechen und aufzuklären, in Austausch zu gehen. Du hast schon am Anfang gesagt, David, ihr wart in Ilmenau, in Erfurt. Was sind jetzt die nächsten Termine von euch?
1: Wir sind am 19. Mai im Haskala in Saalfeld und werden da nochmal einen Vortrag halten.
0: Und wir planen aktuell, aber da gibt es noch keinen konkreten Termin, auch eine weitere Infoveranstaltung in Jena. Aber ich glaube, da kommt noch eine ganze Menge mehr in den nächsten Monaten.
1: Was wir auch geplant haben, sind Demonstrationen. Da gibt es noch keinen konkreten Termin. Wir können uns aber vorstellen, den parlamentarischen Prozess damit kritisch zu begleiten. Und was wir auch machen möchten, ist eine Petition aufsetzen, um unser Anliegen nochmal breiter vorzutragen und auch Unterstützung zu generieren von Leuten, die vielleicht nicht die Kapazitäten haben, auf eine Demonstration zu gehen oder sich in einem Bündnis zu engagieren, aber trotzdem sich positionieren möchten.
2: Ich wäre jetzt hier am Ende meiner Fragen angelangt. Ist bei euch im Kopf noch irgendwas drin, wo ihr sagt, das müssen wir doch noch gesagt haben?
0: Ich glaube, abschließend kann man einfach schon noch mal sagen, dass es richtig gruselig ist, was in diesem Gesetz steht. Also, dass das einfach Werkzeuge sind. Wir haben es gesagt, die kommen irgendwie so aus dem Werkzeugkasten von autoritären Überwachungsstaaten. Und die Frage ist halt, wenn jetzt die Regierung oder die Polizei wirklich jede einzelne Bürgerin unter Generalverdacht stellen möchte, was mit den Werkzeugen gerade, was hier Überwachung, Videoüberwachung, KI und dergleichen angeht, tatsächlich der Fall ist, so sind es Werkzeuge, die wir irgendwie in der Demokratie haben möchten, gerade jetzt, wo irgendwie alle, auch so auch die SPD und auch unser Innenminister davon reden, wie wir die Demokratie gegen die AfD verteidigen müssen, aber dann kommt hier so ein Gesetzesentwurf und so, da frage ich mich schon, so, was soll denn das jetzt? Also, mach das mal bitte nicht.
1: Also ich finde auch, da muss sich Georg Mayer so ein bisschen den Vorwurf der Naivität gefallen lassen. Also er stilisiert sich sehr als der große Kämpfer gegen rechts im Freistaat. Und er sorgt aber durch dieses Gesetz gerade dafür, dass die AfD, wenn sie zukünftig an die Macht kommt, alle Befugnisse hat, um hier einfach einen autoritären Überwachungsstaat einzurichten. Und das sind Befugnisse, die gehören unserer Meinung nach auch nicht in die Hände einer demokratischen Regierung und einer demokratischen Exekutive, aber erst recht nicht in die Hände der AfD.
2: Vielen Dank, dass ihr euch die Zeit heute genommen habt. Ich vermute, wir sprechen vielleicht nicht zum letzten Mal, aber danke für heute.
1: Gern geschehen. Danke für das Interview.

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1: Da ging es um eben jenes Polizeigesetz in Sachsen, welches vor schon vielen Jahren vom Sächsischen Landesverfassungsgericht in Teilen als nicht verfassungskonform erklärt wurde. Seitdem gärt es und wird da also irgendetwas erarbeitet. Da gibt es jetzt einen ganz langen Gesetzesentwurf. Ich habe die Seitenzahl vergessen, es ist unglaublich lang, halt so ein Gesetzesentwurf. Und da gab es eine Veranstaltung in der Galerie KUB, unter anderem mit Konstanze Kurz vom CCC, mit Anna-Maria Müller, eine Anwältin für Strafrecht und Mietrecht. Und da ging es halt ein bisschen darum, vor allem, was dieses Gesetz so abseits dessen, was es eigentlich soll, nämlich die Sachen, die das Landesverfassungsgericht moniert hat, ausbessern, was es so Neues bringt. Und das ist eine ganze Menge. Und Anna-Maria Müller ist jetzt hier im Studio. Das war die Ankündigung vor der Werbung, die wir auch Musik nennen. Genau. Und ich würde, abgesehen davon, dass ich Hallo sage und ich begrüße, als erstes nochmal zurückfragen, was wir gerade gesagt haben. Man versteht das schon richtig, dass die Landesregierung eigentlich die Chance gehabt hätte, wirklich nur das zu ändern, was das Landesverfassungsgericht moniert hat, und dann wäre auch gut gewesen. Ne? Also das ist schon alles sehr eine freiwillige Entscheidung, was da gerade passiert.
2: Ja, hallo, ich freue mich hier zu sein und nochmal mehr über das Polizeigesetz zu sprechen oder in welchem Kontext das auch zu sehen ist, in dem politischen, in dem gesellschaftlichen Kontext. Ja, so wie du es gesagt hast, würde ich das unterschreiben. Es gab hier die Notwendigkeit, das Polizeigesetz zu reformieren, also genauer gesagt das Polizeivollzugsdienstgesetz. Das betrifft quasi die sogenannte Schutzpolizei, nicht die Polizeibehörden, also vormals Ordnungsamt, und auch nicht die Strafverfolgung, die ja die Strafprozessordnung regelt, sondern hier das präventive Recht, das Gefahrenabwehrrecht. Ja, man hätte auch einfach dem Verfassungsgerichtshof folgen können. Stattdessen nutzt man das jetzt, um nochmal massive Befugnisse reinzubauen, neue Bewaffnungen, die Taser mit reinzunehmen. Und ja, freiwillige Entscheidung. Ja, also ich glaube, die Bundesinnenministerkonferenz oder wenn man sich in der Bundesrepublik umschaut, ja, also es ist leider ein allgemeiner Trend und in denen ordnet sich das ein.
3: Was sind aus deiner Sicht die herauszuhebenden Punkte? Wir können uns wahrscheinlich auf Verschärfung einigen.
2: Ja, eine Verschärfung ist es. Ich sehe das als eine autoritäre Entwicklung, die sich auf vielen verschiedenen Ebenen abzeichnet. Und an dem Polizeigesetz kann man das an folgenden Punkten sehen. Es gibt eine Vergeheimdienstlichung, eine Militarisierung, so eine Zuständigkeit der Polizei für alles Mögliche wird immer weiter ausgebaut. Und es gibt diesen Problem der Vorverlagerung der Eingriffsschwellen und den Abbau von Rechtsschutzmechanismen. All das ist wahnsinnig problematisch. All das war auch eine Lehre aus dem Nationalsozialismus, dass man gesagt hat, wir wollen keinen zentralen Staatsapparat, der alle Gewalt, der alle Befugnisse hat, der alle Zuständigkeiten hat, sondern wir wollen das aufteilen. All diese Lehren werden jetzt aufgeweicht. Und man muss schon sagen, also zusammen mit vielen anderen Angriffen auf Demokratie und Rechtsstaat ist das hier schon ein massiver Grundrechtseingriff. Vor allem diese Vorverlagerung der Eingriffsschwellen. Na, wir sprechen ja hier vom Gefahrenabwehrrecht. Das heißt, es hat noch keine Straftat stattgefunden. Es ist viel weiter vorher. Und es kann quasi grundsätzlich alle Menschen treffen. Na, und ich glaube, wir müssen hier sehr stark über diesen Diskurs, über diese Erzählung der Sicherheit sprechen. Darauf würde ich heute gerne genau eingehen. Das ist eins meiner Lieblingsthemen. Genau, aber vielleicht, um es nochmal ein bisschen abzurunden, bevor wir tiefer reingehen, gerade die Befugnisse zur künstlichen Intelligenz, hochproblematisch. Für den Datenschutz, für die Autonomie, für die informationelle Selbstbestimmung und Integrität informationstechnischer Systeme, das sind Grundrechte. Aus gutem Grund. Hier werden Schutzlücken nicht geschlossen, sondern sie werden ausgenutzt und massive Datenmengen werden an ausländische private Unternehmen, die damit viel Geld verdienen, ja, weitergegeben. Und man geht hier nicht nur über das hinaus, was technisch möglich ist, definitiv auch darüber, was verfassungsrechtlich zulässig ist.
3: Mhm. Ja, nochmal kurz zu den Begriffen. Also, genau. Ich hätte das gerade nochmal. Findest du, Prävention ist eigentlich ein sinnvoller Begriff? Ich glaube, also die Debatte darum gibt es ja auch schon so lange, wie die Polizei denkt, sie könnte Verbrechen verhindern, bevor sie passieren. Ist also bei Prävention, das ist, geht ja gerade nicht darum, dass die Polizei Vortragsveranstaltungen macht zum Thema schließ deine Haustür zu, sondern dass die Polizei behauptet, sie könnte, wenn sie bestimmtes Wissen erlangt, Leute daran hindern, etwas zu tun, was verboten ist.
2: Genau, also das ganze Gefahrenabwehrrecht dreht sich um den Begriff der Gefahr. Und der war eigentlich klassischerweise immer sehr darauf beschränkt, dass tatsächlich gerade gleich irgendwas passiert und dann eingegriffen werden kann. Mhm. Ja, was irgendwie so aus so einem normalen Menschenverstand heraus, sage ich mal, total legitim ist. Was hier aber passiert, ist, dass ganz viele bestimmte Menschen, bestimmte Orte oder bestimmte Verhaltensweisen per se als gefährlich abgestempelt werden, obwohl die Lösungen für bestimmte Gefahren eigentlich woanders liegen oder tatsächlich die Bedrohung, die ausgeht, nicht wirklich eine Bedrohung der Gesellschaft oder der Menschen ist, sondern eines bestimmten politisch und wirtschaftlichen, gesellschaftlichen Systems, in dem wir gezwungen sind zu leben. Mhm. Genau, also ich glaube, das, was die Polizei macht, der fachlich richtige Begriff wäre, ist nicht die Prävention, sondern die Präemption. Genau, also ich glaube, ja, also ich würde eigentlich gerne darüber sprechen, was ich vorschlagen würde, auch als Lösung. Na, weil die Polizeigesetze, dass immer mehr Law-and-Order-Politik gemacht werden muss, das ist eine einfache und eine populistische, was heißt Lösung, ne? Es ist ein Angebot der Politik, der Regierung, zu sagen, es gibt eine Unsicherheit, eine tatsächliche Unsicherheit oder eine gefühlte Unsicherheit der Menschen, auf die müssen wir reagieren. Und man sucht dann quasi die Antwort in mehr Strafe, mehr Überwachung, mehr Kontrolle. Und das geht zulasten von Grundrechten, von Rechtsstaatlichkeit, von Freiheitlichkeit und zulasten der Demokratie selbst. Wir müssten uns vielmehr fragen, was sind denn die Gefahren, die eigentlich entstehen? Was ist denn das, was die Polizei leisten kann? Was ist das, was die Polizei macht? Wie viel Geld bekommt die Polizei, um diese Aufgaben zu lösen? Und gäbe es nicht eigentlich eine bessere Lösung dafür? Ja, und wenn wir uns jetzt verschiedene Problemkreise angucken, ja, was führt zu Kriminalität? Ne, die Gefahrenabwehr ist quasi die vorbeugende Bekämpfung der Kriminalität. Wir müssen uns die Ursachen angucken. Warum werden Menschen kriminell? Und wenn man da wirklich mal ernsthaft drüber diskutiert, dann müssen wir die Lösungen im sozialen Bereich suchen, weil es gibt vor allem soziale Probleme, die zu Kriminalität führen. Also brauchen wir soziale Lösungen. Wir müssen uns fragen, was macht uns wirklich sicher? Vor häuslicher Gewalt, vor sexualisierter Gewalt, vor den Gefahren des Drogenkonsums, vor den Gefahren der Obdachlosigkeit, der Gefahren der Armut, der Gefahren der Klimakatastrophe. Aber all das interessiert die Polizei leider entweder gar nicht oder nicht genug. Ne? Und es werden quasi Leute oder Orte als gefährlich markiert und diese Menschen werden bekämpft, anstatt die Ursachen der Probleme zu bekämpfen. Ja, also das alles oder diesen Prozess nennt man so Versicherheitlichung von dem Diskurs oder Versicherheitlichung von sozialen Problemen. Genau, das macht es der Politik einfach, so eine Handlungsfähigkeit zu demonstrieren. Weil ansonsten müsste man wirklich an die Grundsätze des Systems, in dem wir leben. Ne? Und es ist wirklich absurd, was gerade passiert, weil auf der einen Seite wird quasi der überwachende, der strafende Staat immer weiter hochgefahren mit Ressourcen, mit Befugnissen, mit Ausrüstung. Und auf der anderen Seite erleben wir gerade einen Angriff auf den Sozialstaat, wie er und nie da gewesen ist. Die Versorgung und die Rechte von Kindern, von Jugendlichen, von Menschen mit Behinderung massiv eingeschränkt. Der Gesundheitssektor, was da gerade für Vorschläge auf dem Tisch liegen, ist es wirklich unbegreiflich. Ne, der Entzug von Förderung von Demokratieprojekten, die Terrorismus verhindern durch Aufklärung, durch wirkliche Prävention, ne, indem man vor allem junge Menschen anspricht, indem man die Zivilgesellschaft stärkt und auch Arbeitnehmerinnenrechte. Alle diese Systeme stellen soziale Sicherheit her, verhindern, dass Menschen in die Kriminalität abrutschen, weil sie zum Beispiel klauen müssen, weil sie arm sind. All das wird leider nicht gesehen. Und es ärgert mich wirklich sehr, weil eigentlich liegen die Lösungen auf der Hand, aber man macht gerade genau das Gegenteil von dem, was notwendig wäre.
1: Sorgt aber damit vermutlich für die, flapsig gesagt, Legitimierung der Polizei von sich selbst aus, ne? Also dass dadurch, dass sie mehr Möglichkeiten erhalten oder sie definieren, was deviantes Verhalten ist im Rahmen einer Überwachung, haben sie ja einen ewigen Kreislauf, auf dem sie sich ausruhen können. Das ist ja, glaube ich, auch so eine interessante Frage. Das gab es bei der Veranstaltung, ne? Bei diesen KI-Überwachungen mit Videoüberwachung, was ist jetzt auch in Dresden geben soll, habe ich, glaube ich, gelesen, bei der DVB, also bei den Straßenbahnen. Und das klappt ja, glaube ich, so wie ich es verstanden habe, überhaupt nicht. Also im Sinne von, ne, eine KI kann nicht auseinanderhalten, wie war das Beispiel, ob jemand dir ein Messer in den Rücken steckt oder dich umarmt. Trotzdem, das ist eine Geldgrube, sagt man das? Nee, das sagt man nicht, aber ja.
2: Ja, also das sind die politischen Konsequenzen dieser autoritären Verschiebung. Die Polizei soll mehr, die Polizei darf mehr. Und die Polizei macht auch mehr. Und das ist dieser Kreislauf, ich glaube, das ist das, was du meinst, ne, wie sich immer alles mehr verstärkt und so ein autoritärer Sog, ne, das kommt manchmal, das finde ich eigentlich ein ganz schönes Bild, ne, dieser Strudel nach unten, der wirklich an die Grundfesten unserer Rechtsstaatlichkeit und Demokratie geht. Und es ist gerade wirklich eine schwierige Zeit so für das progressive Lager, weil irgendwie ist eine ganz große Frustration und Erschöpfung da. Und jetzt gerade wäre es so wichtig. Und es gibt ja wirklich viele tolle Projekte, die auch widersprechen. Ich glaube, die großen Gegenangebote, ne, müssen mehr gemacht werden. Wirklich diese Hoffnung von, es könnte wirklich anders sein. Mhm. Wir könnten wirklich in blühenden Landschaften leben. Aber dazu muss man halt wirklich nochmal grundsätzlicher diskutieren. Aber der Rechtsruck oder Rechtsdruck, wie man ja auch viel sagt, wirklich seit vielen Jahren, drückt immer mehr am Problem vorbei. Ne, wirklich Sicherheit für Menschen herzustellen. Das geht nur in einer egalitären Gesellschaft. Wirkliche Sicherheit.
3: Kann man, glaube ich, alleine daran ablesen, dass jetzt die großen Proteste gegen diese neue Polizeigesetzesnovelle ja jetzt bisher noch nicht so stattgefunden haben. Da gibt's sicherlich, kann man sich auch noch mal genauer angucken, woran das liegt. Viele Gründe für. Aber genau, kannst du noch mal, welche Rolle spielt in dem Zusammenhang im Sicherheitsdiskurs Internet und vor allem jetzt auch KI gerade? Kommt ja relativ oft der Begriff vor.
2: Ja. Na, das Internet, Internet oder die Sachen des Internets, die wir als Gesellschaft am meisten nutzen, sind halt soziale Medien. Soziale Medien funktionieren über Algorithmen, die extreme Positionen verstärken, eher gemäßigte Positionen in den Hintergrund treten lassen. Und wie ihr es vorhin auch schon gesagt habt in der Sendung, genau, ne, jetzt wird halt gefiltert nach Antifa und da rausgekickelt und ja, wahnsinnig gefährlich, weil es eine Realität suggeriert, die überhaupt nicht da ist, weil es Diskurse massiv verschiebt und das immer zu Lasten der Schwächsten der Gesellschaft. Gegen migrantisierte Menschen, gegen arme Menschen, gegen demokratisch eingestellte Menschen. Also selbst sich für die Demokratie einzusetzen, wird zum Teil als extremistisch gelabelt. Also es ist gerade eine wirklich, wirklich gefährliche Zeit. Und hier kommt eben, oder das ist ein guter Punkt, nochmal darauf zurückzukommen, was du meintest, ne? Die Definitionsmacht der Polizei. Die Polizei hat einen wahnsinnigen Spielraum dabei, einzuschätzen, wer oder was gefährlich ist. Und wenn wir also genau, das geht jetzt quasi schon gegen die benachteiligten Gruppen, die ich aufgezählt habe. Und wenn wir das einer KI überlassen, eine KI lernt abhängig von dem, was ihr vorgegeben wird. Und diese Stereotype oder diese strukturellen Diskriminierungen, die sind in der KI und die KI verstärkt das sogar noch. Und wenn wir die Gefahrenprognosenerstellung, das ist ja das zentrale Instrument ist, zu gucken, okay, ab wann wird eingegriffen oder nicht. Wenn wir das einer KI überlassen, wo wir auch nicht genau wissen, wie die Algorithmen funktionieren, weil das nämlich keine Open Source ist, sondern weil das ein Geschäftsgeheimnis ausländischer Tech-Riesen ist. Boah, gefährlich, gefährlich, gefährlich. Und wenn wir damit einmal anfangen, die Daten weg sind, oder bestimmte Labels auf bestimmten Menschen platziert sind, das wieder rauszubekommen, boah. Also wirklich, es ist so frustrierend, ne, weil so richtig das zu verhindern, das Gesetz, ist politisch eigentlich kaum noch möglich. Genau, ne, deswegen wäre mein Ansatzpunkt eben jetzt nicht so sehr auf diese parlamentarische Ebene zu schauen, sondern wirklich diese sozialen Kämpfe zu führen.
1: Wir reden sozusagen auch nicht über ein sächsisches Phänomen, in Anführungszeichen, leider, sondern Sachsen rückt nach oder rückt auf zu den anderen Bundesländern, die das offensichtlich alles schon so ein bisschen in Sack und Tüten haben, wie es scheint, so habe ich es jedenfalls verstanden. Mhm.
2: Ja, die Prozesse sind da unterschiedlich. Also eine große Neuerung ist ja auch, dass der Streifendienst hier in Sachsen einen Taser bekommen soll. Also Distanz-Elektro-Impulsgeräte, auch Elektroschockpistolen genannt. Ne, in vielen Bundesländern ist man da schon länger am Start. Genau, also man passt sich ein bisschen an allgemein. Aber es könnte auch anders sein. Na, also deswegen haben wir ein föderales System, dass man eigentlich sagen könnte, nee, bei uns hier nicht. Und das wird aber nicht gemacht, obwohl es viele Ansatzpunkte gäbe zu sagen. Na, wir brauchen nicht die Polizei, die immer alles macht, gerade in dem Bereich häusliche, sexualisierte, partnerschaftliche Gewalt. Da ist die Polizei wirklich nicht der beste Ansprechpartnerin. Na, da brauchen wir eigentlich medizinisch-soziale, psychologische Hilfe, die da viel besser drauf reagieren kann, die dann einen gesamtheitlichen Ansatz fahren kann. Ähnlich bei Menschen in psychischen Krisen, na, die besonders gefährdet sind, auch vor allem Gewalt, tödliche Gewalt durch die Polizei zu erfahren. Auch das, diesen Bereich müsste man massiv auslagern und in extra Institutionen, die darauf spezialisiert sind, auslagern. Genau. Man könnte auch einfach ganz viel entkriminalisieren. Ne? Fahren ohne Ticket, gerade eine große Geschichte. Freue ich mich sehr, dass da jetzt endlich mal was passiert. Genau. Oder dass auch dieses ganze Thema Migration, ne, so krass kriminalisiert werden, so viele Menschen sterben, weil Migration illegalisiert wird. Ja, man könnte damit alle anders umgehen. Und wenn wir uns angucken...
3: Die Polizei entlasten nebenbei.
2: Genau, also es ist wirklich, es ist wirklich der Wahnsinn, was eigentlich passiert. Ne? Man könnte es wirklich so viel Ressourcen sparen, indem man sagt, ey, wir integrieren Menschen, wir erkennen an, dass Menschen eine Bewegungsfreiheit haben und angesichts der Klimakrise, wird es einfach immer mehr. Ne? Aber in dem autoritären Sog, in dem rassistischen Diskurs, in dem wir sind, das ist die Gefahr für Menschen. Mhm. Ne? Also eigentlich ist es genau andersrum. Ne? Aber es wird eben bei der Gefahrenabwehr nicht darauf geschaut, wie können wir das richtig gut abfedern, dass wir hier bald in einer Klimakrise sind, mit massiver Gefährdung von Menschenleben. Ne? Sondern es wird verdachtsunabhängig kontrolliert auf der Eisenbahnstraße, weil es könnte ja jemand Drogen verkaufen, anlasslos, werden rassistisch motivierte Kontrollen durchgeführt. Ne? Die Waffenverbotszone haben ja erfolgreich wegbekämpft bekommen, weil wir diesen Fokus anders gelegt haben. Ne? Weil wir sagen, es gibt hier Kriminalität und soziale Probleme, aber die Lösung ist nicht mehr Polizei, mehr Überwachen, mehr Strafen, sondern diese Ansätze zu gucken, okay, warum sind denn Menschen gezwungen, Drogen zu verkaufen? Weil sie keine legalen Arbeitsmöglichkeiten haben, weil sie illegalisiert sind. Ne, das ist genau das, was wir uns immer fragen müssen. Was ist das Problem und was ist die Lösung? Und die Lösung ist meistens nicht, Geld und Waffen auf eine allmächtige Institution zu werfen.
1: Ja, und gleichzeitig, wie wir es ja gerade gesehen haben, hatten wir ja mal sowas wie in Europa das Versprechen des Schengener Abkommens, ne? So eine Art Reisefreiheit für EU-BürgerInnen. Und da gibt's ja teilweise Staaten, die also seit 8, 9 Jahren, alle 6 Monate den Ausnahmezustand, wie es ja tatsächlich heißt, verlängern. Und ich zum Beispiel, ne, Stichwort Dänemark, da wird als Begründung manchmal, habe ich neulich gelesen, wird der Gaza-Krieg genannt, um das Schengener Abkommen in Dänemark auszusetzen. Das ist wild. Mhm. Und ich habe es neulich in Plagwitz gesehen, da habe ich auch gedacht, es gibt offensichtlich, ich muss jetzt raten, sag ich mal, 8 oder 9 von 10 Leuten offensichtlich in Leipzig rufen als erstes die Polizei, wenn die dann obdachlosen oder wohnungslosen Menschen auf der Straße sehen, der zum Beispiel nicht ansprechbar ist, wegen Kälte oder vielleicht Substanzen oder Alkohol, und die rufen die Polizei. Das ist kein anderer Notruf.
2: Der Impuls ist ja eigentlich richtig, wenn man von so einer verfassungspatriotischen Sicht ausgeht. Die Polizei hilft Menschen. Die Polizei schützt Menschen. Das ist deren Aufgabe, Gefahren abzuwehren. Und eine obdachlose Person in der Kälte, da besteht Leib- und Lebensgefahr. Also die Überlegung ist komplett richtig. Aber wie die Polizei funktioniert, passt überhaupt nicht dazu. Na, aber da sind wir wieder dabei, ne? Diese Fragen von, was ist das Problem, was ist die Lösung und wer wäre da eigentlich die richtige Ansprechperson? Mhm. Na, und gerade Obdachlosigkeit ist ein massives Problem. Es wird viel, viel schlimmer, ne? Die Wohnungspolitik, ich bin ja Mietrechtsanwältin auch, es ist wirklich furchtbar. Also dass Menschen einfach keine Wohnung finden und obdachlos werden, und mit den geplanten Bürgergeldverschärfungen wird es noch viel, viel schlimmer. Ja, und der Status quo ist jetzt schon unerträglich für ganz, ganz viele Menschen. Ja, und die Gefahren für diese Menschen nehmen immer weiter zu. Aber das interessiert die Politik eben weniger als irgendwelche komplett, also auch nicht mal realisierbare technische Systeme vorzuschlagen, mit denen dann Leute überwacht werden sollen.
1: Drohnen auf der Autobahn, die Nummern. Nee, was sollten die gucken? Die sollten gucken, ob man mit dem Handy telefoniert. Ja, genau. Im Auto, klar.
3: Das funktioniert bestimmt. Du hast am Anfang zum Einstieg noch die Begriffe Militarisierung erwähnt gehabt und
2: Vergeheimdienstsicherung.
3: Und den Taser. Die Militarisierung passt jetzt in meinem recht einfachen Küchenweltbild recht gut in den Versicherheitlichungsdiskurs. Wir müssen die Polizei immer weiter aufrüsten, weil das also wird ja alles immer schlimmer. Aber was steht im sächsischen Polizeigesetz? Was verschärft sich quasi, würde sich nochmal verschärfen auf dem Gebiet?
2: Genau, also ich glaube, die Taser, wie erwähnt. Taser, ich erkläre es nochmal, ne? Vorhin meinte ich Elektroschockpistolen, das ist so der Begriff, wo man sich am besten drunter vorstellen kann, was es ist.
3: Sind das Taser, die mit dem Kabel, die man aus dem amerikanischen Fernsehen kennt?
2: Genau. Es gibt da, diese Distanz-Elektroimpulsgeräte, die schießen so Elektroden mit Widerhaken auf Menschen. Die Widerhaken bohren sich unter die Haut und dann gibt's Elektroschocks bis 50.000 Volt und das soll dann, also die sollen dann Menschen vorübergehend lähmen. So, ne, weil sich das so in den Muskeln festsetzt. Das tut höllisch weh und ist wahnsinnig gefährlich. Vor allem für Menschen mit angeschlagenem Gesundheitszustand, ne, vor allem herzkranke, drogenabhängige Menschen. Klar, Kinder und schwangere Personen, für die beiden Gruppen ist der Einsatz tatsächlich ausgeschlossen, soweit man es erkennen kann natürlich. Genau,
3: haben Sie Herzprobleme? Sonst würde ich den Taser benutzen.
2: Genau, also ausgeschlossen für Kinder und offensichtlich schwangere Personen, für alle anderen nicht. Ne? Und es soll eigentlich den Schusswaffeneinsatz verhindern, weil es angeblich weniger tödliche Waffen sind oder auch nicht tödliche Waffen. Es sterben aber Menschen im Zusammenhang mit diesen Tasern. Ne? Also zum einen ist gefährlich, dass es eben diese Vorerkrankungen gibt und der Organismus einfach darauf nicht vorbereitet ist. 50.000 Volt in so einer Stresssituation. Ne? Die Polizei steht vor dir und aus Gründen. Genau, dann die Gefahr der Sturzverletzungen auch. Oder auch wirklich langfristige Folgen. Es sind auch schon Menschen im Zusammenhang mit dem Taser gestorben. Der wird ja deutschlandweit schon seit einigen Jahren eingesetzt. Hier in Sachsen bisher nur beim SEK, beim Sondereinsatzkommando. Ja, es soll eigentlich dann eingesetzt werden, wenn die Schusswaffe noch nicht gerechtfertigt ist, aber Pfefferspray nicht mehr so richtig funktioniert oder nicht erfolgsversprechend ist. Und diese Situation gibt es in der Regel in solchen Situationen, wo psychisch kranke Menschen involviert sind und wo gesagt wird, von denen gehen die Gefahren aus. Aber statt eben eine professionelle, psychologische, medizinische Betreuung anzubieten, will die Polizei sie erstmal handlungsunfähig machen. Genau, und also bei den Todesfällen, die untersucht wurden, also von zivilgesellschaftlichen Organisationen untersucht wurden, na, seit Januar 2018 bis Mai 2015 sind 11 Menschen im Zusammenhang mit den Elektroschockpistolen in Deutschland gestorben und 9 davon waren mutmaßlich, beziehungsweise da war es deutlich aus dem Bericht herauszulesen, dass sie in so psychischen Ausnahmesituationen waren. Das ist schon wahnsinnig viel. Ne? Die Leute brauchen eigentlich wirklich Hilfe. Ne? Stattdessen sterben sie. Das ist, sicherlich haben viele den Fall Lorenz gehört. Na, gerade es gibt mehrere Fälle, wo schwarze Jugendliche von hinten erschossen worden sind, obwohl sie in einer Ausnahmesituation waren. Ob da der Taser wirklich die Lösung ist? Nee. Es muss einfach eine andere Stelle her als die Polizei, ne, die da wirklich deeskaliert, die wirkliche Unterstützung in dieser Situation und wirkliche Sicherheit herstellen kann und eben keine neue Lebensgefahr erst herstellt.
3: Nicht Leute erschießt. Ja, ja. Erstmal die Voraussetzung.
2: Ja. Ja. Militarisierung, ja, ich glaube, also vieles, was es auch schon gab, ne, wenn man sich den Fuhrpark der Polizei anguckt mit den Räumpanzern und alles, Maschinenpistolen, Handgranaten, das kam alles mit der letzten Polizeigesetznovelle. Mhm. Wir hatten große Angst, dass es auch auf Demonstrationen eingesetzt wird. Mhm. Es gab schon CS-Gas, also Tränengas auf Demonstrationen, auch schon genau 2019 hier mal in Leipzig. Das war dann auch abgelaufen, was quasi noch gefährlicher ist. Mhm. Ja, also es gibt schon wirklich ein massives Waffenarsenal der Polizei und zwar jetzt nicht nur der Sondereinsatzkommandos, wo man irgendwie noch sagen kann, okay, es gibt Terrorlagen, mhm. es gibt Amoklagen. Nee, das sind wirklich Einsätze, die mit einem deeskalierenden Ansatz mehr Sicherheit hergestellt hätten.
1: Mhm. Wenn
2: ohne
1: diese,
2: die Bewaffnung. Hm.
1: Wenn also dieser Diskurs oder dieses Phänomen also jetzt Versicherheitlichung heißt und darüber gesprochen wird, weißt du, ob es also dann historisch oder aktuell Beispiele des Gegenteils gibt, also wo Staaten, Länder etc., wie auch immer, Gemeinschaften erfolgreich das Gegenteil praktiziert haben?
2: Also das Schlagwort in dem Zusammenhang ist Abolitionismus. Abolitionismus ist ein Konzept, das kommt aus der schwarzen Community in den USA und richtete sich grundsätzlich gegen die Institution der Sklaverei. Wurde aber von Anfang an auch mit Gefängnissen zusammengedacht. Und gerade in den USA hat sich die Polizei ja aus den sogenannten Slave Patrols herausentwickelt. Also Weiße, die bewaffnet waren und entflohene Sklaven wieder einfangen mussten oder auch bestrafen. Na, das ist quasi die Geschichte der Polizei in den USA. In Europa, gerade die städtische Polizei, da die Londoner Metropolitan Police war da eine der ersten, oder eher so die Stadtwache, könnte man sagen. Ne? Das hatte eher so eine klassistische Komponente, quasi arme Menschen zu bestrafen und zu kontrollieren. Genau, aber ja, vor allem aus den Erfahrungen der USA, antirassistische Kämpfe gegen Sklaverei, wurden eben genau von Anfang an diese Fragen gestellt, was ist denn wirklich Sicherheit? Wir können sie nicht vom Staat erwarten, ne? Auch als dann die Sklaverei nach und nach abgeschafft wurde, in vielen, also es hat sich ja dann auch trotzdem ein rassistisches, ausbeuterisches System fortgesetzt, ne? Und das Gefühl, wir können uns auf den Staat nicht verlassen, zu Recht. Genau, und da wurden quasi diese ganzen abolitionistischen Ansätze entwickelt mit den Fragen, was macht unsere Communities sicher? Was müssen wir tun, um uns selbst helfen zu können? Und da bin ich eine große Freundin davon. Genau, und jetzt vor allem seit der Ermordung von George Floyd gab es ja weltweite Proteste, vor allem gegen rassistische Polizeigewalt. Und da gab es ein großes Aufleben um diese Diskurse von weniger Polizei, abolish the police, defund the police. Ja, und das ist ja auch in den deutschen Raum oder im europäischen Raum übergeschwappt. Und auch hier in Leipzig haben wir jetzt schon seit ein paar Jahren immer wieder Veranstaltungen und genau auch Demonstrationen, die das thematisieren. Corpwatch Leipzig hat da sehr viel Arbeit geleistet. 2022 haben sie auch ein Konzept vorgelegt mit dem vielleicht etwas provokanten, aber nicht unrealistischen Titel Abschaffung der Polizei in Deutschland. Wie kann das gelingen? Es wurde sich angeguckt, wie viele Ressourcen hat die sächsische Polizei? Was für Aufgaben hat die Polizei? Wie viel Kriminalität gibt es, die Polizei bearbeitet, ne, anhand der Kriminalstatistik? Und dann wurden sich ein paar verschiedene Institutionen angeguckt, vor allem in den USA, die eben alternative Ansprechstellen sind für solche Situationen, wie ich vorhin meinte, für psychische Krisen oder nachbarschaftliche Konflikte oder so, wo auch gute Erfahrungen mit gemacht wurden. Genau, und wo quasi ein bisschen analysiert wird, ne, was könnten wir eigentlich alles ändern, um von der Polizei Macht wegzuziehen und wirkliche Lösungen für die tatsächlich bestehenden Probleme zu finden, anstatt eine Polizei, die irgendwelche Probleme und genau Gefahren imaginiert, ne, oder die KI zukünftig. Mhm. Ja, also der Diskurs ist läuft. Ich glaube, er bettet sich, oder das Problem an der ganzen Stelle ist, warum es jetzt auch keine großen Proteste, keinen großen Aufschrei gegen das Polizeigesetz gibt. Progressive Bewegung ist gerade einfach sehr ermüdet, frustriert. Ne? Es gab so viele Kämpfe, wo man so das Gefühl hatte, ey, es geht wirklich was vorwärts. Ne? Ich denke da an die Kämpfe für Klimagerechtigkeit, an die Kämpfe für oder gegen das Patriarchat und immer wieder passiert irgendwas, wo man so einen massiven Rückschlag erlebt und genau, verschiedenste andere Sachen. Aber ich hoffe wirklich und ich bin auch zuversichtlich, dass wir es irgendwie wieder schaffen, uns

0: Es gibt ein neues Buch in der Edition Überland. Das ist ein Verlag hier aus Sachsen. Das heißt Die AfD im Osten, Analysen anlässlich der Wahlen 2024-25 von Uwe Backes und Michael Nattke. Und ich spreche jetzt auch mit Michael Nattke. Hallo.
1: Hallo.
0: Was muss man als demokratische Partei alles falsch gemacht haben, damit die AfD so eine Wahlerfolge einfährt und sich Leute bewusst von der Demokratie und von demokratischen Parteien abwenden?
1: Die eine Antwort kann ich darauf, glaube ich, nicht geben. Aber was ich glaube, was wir feststellen können, ist, dass ja eine ehrliche demokratische Politik vielleicht auch mal Ideen haben muss, wie Dinge in Zukunft sich verändern können und vielleicht auch eine positive Vision davon haben muss, wie Gesellschaft besser funktionieren kann. In den letzten Jahren war es ja eher immer so ein Verwalten der Zustände und ein Druck von Kürzungen und an allen Ecken und Enden muss gespart werden. Eine Kommunalpolitik, die sagt, wir können ja eigentlich gar nichts machen, weil in Berlin und Brüssel wird alles entschieden und so weiter. Und ich glaube, da braucht es vor allem Gestaltung, Mut und eine Idee, wo wollen wir in 10 Jahren sein? Wie sieht eine bessere Gesellschaft in 10 Jahren aus? Und dieses Versprechen, das geben demokratische Parteien nicht ab, beziehungsweise haben sie da wenig Ideen dazu und können demzufolge auch wenige Menschen irgendwie mitreißen mit irgendeiner Idee.

0: Mein Erklärungsansatz war ja bislang immer, alles russische Propaganda und News und rechtskonservative Medien, Social Media als Erklärung dafür, dass diese Wahlergebnisse zustande kommen. Ist es zu wenig, zu niedrig gegriffen oder ist da auch was dran?
1: Du hast definitiv recht. Also ich sehe das ganz genauso. Den Grund, den ich genannt habe, das ist ja natürlich nur einer von vielen. Und wir haben da ein riesiges Puzzle aus verschiedenen Ursachen. Und die Sachen, die du genannt hast, die sind total wichtig. Also gerade Social Media, da müssen ja Dinge irgendwie in 30 Sekunden erklärt sein. 30 Sekunden sind schon ziemlich lang. Das ist natürlich, wenn man jetzt eine komplexe und ehrliche Politik machen will und sagen will, wie Dinge wirklich funktionieren und was die Faktenlage ist, dann wird man in 30 Sekunden nicht fertig werden. Da haben es natürlich alle möglichen Populisten und natürlich auch so Neonazis, Rechtsextreme und so weiter viel, viel einfacher, weil die können da einfach eine sehr einfache Lösung anbieten und das wird eben so genommen. Demzufolge ist das natürlich auch ein Grund und die ganzen anderen Sachen, die du aufgezählt hast, auch. Also ich glaube, das ist ein riesiges Bündel von Ursachen, warum demokratische Parteien immer mehr an Zuspruch verlieren.
0: Euer Buch, Die AfD im Osten, Analysen anlässlich der Wahlen 2024-25, ist ja jetzt nicht nur ein Buch, wo ihr beide Texte verfasst, sondern ist eher so ein wie ein Sampler, würde man in der Musik sagen, mit ganz vielen verschiedenen Beiträgen von verschiedenen Leuten. Wie seid ihr da rangegangen?
1: Als wir uns zusammengesetzt haben, das war so 2024 und da haben wir festgestellt, also Uwe Backes ist ja eher ein konservativer Politikwissenschaftler und wir vom Kulturbüro Sachsen sind eher, ja, ich würde schon sagen, ein progressiver zivilgesellschaftlicher Verein. Und wir haben zusammengesessen in einer Runde und haben festgestellt, okay, obwohl wir in unterschiedlichen Spektren unterwegs sind, teilen wir viele Analysen zur AfD. Und da haben wir uns 2024 überlegt, lass uns doch Anfang 2025 mal eine gemeinsame Konferenz machen, wo so die Politikwissenschaft und die Zivilgesellschaft gemeinsam auf die AfD schaut. Dann waren auch die ganzen Landtagswahlen im Osten. Was wir zu dem Zeitpunkt noch nicht wussten, war, dass die Bundestagswahlen vorgezogen werden. Und wir haben dann diese Tagung geplant und dann war plötzlich die vorgezogene Bundestagswahl 2 Tage vor unserer Tagung, die wir durchgeführt haben. Und damit wurde das Thema natürlich nochmal viel brisanter und es ist viel, viel mehr an Informationen und an Wahlergebnissen ja noch mit dazugekommen. Und da dachten wir uns, okay, hier ist so viel zusammengetragen worden auf dieser Konferenz, lass uns das zusammen noch in einen Sammelband packen, wo die verschiedenen Beiträge, die wir so hatten und die Aspekte zusammengeführt werden und erhalten bleiben für die Leute, die es lesen wollen. Und das war so ein bisschen der Ausgangspunkt des Ganzen.
0: Hat sich während der Arbeit an dem Buch so ein bisschen was verschoben von eurer Grundmotivation oder Grundthese, wie ihr reingegangen seid, zu dem, was dann bei rausgekommen ist?
1: Ursprünglich wollten wir einfach nur so Länderreports machen zu den Landtagswahlen, die 2024 im Osten stattgefunden haben. Es waren 3 Landtagswahlen, 1 Kommunalwahl. Und wir haben das dann erweitert aufgrund der vorgezogenen Bundestagswahlen, haben gesagt, okay, wir schauen uns jetzt alle ostdeutschen Bundesländer an. Und wir haben die ganzen Beiträge, die so drumherum waren, alle noch mit reingenommen. Also da geht es unter anderem um so, wir haben es Streitthemen genannt, also Themen, mit denen die AfD unterwegs ist und die aus Sicht der AfD besonders wichtig sind, wie die ganzen Fragen um Migration, die Frage zur Klimapolitik, zu Gender- und Geschlechterpolitik. Das haben wir alles noch mit reingenommen und das Ganze so eingebettet in verschiedene Beiträge, sodass der Sammelband jetzt nicht nur eine Länderschau ist auf die ostdeutschen Bundesländer, sondern die großen Themen der AfD mit bearbeitet aus verschiedenen Perspektiven und die Erkenntnisse, die es dazu ja schon gibt, einfach nochmal in einem Sammelband zusammengetragen werden. Es ist größer geworden, als wir es ursprünglich geplant haben tatsächlich.
0: Du bist ja ein ziemlicher Experte in diesem Fachgebiet, Sachgebiet, bei diesen einzelnen Beiträgen, die euch dann zugearbeitet wurden. Welche Aspekte waren auch für dich neu, wo du dachtest, oh krass, so habe ich das noch nie gesehen, das wusste ich nicht?
1: Naja, also ich finde vor allem so Punkte, an denen wir uns vielleicht streiten können, ganz spannend. Also der Beitrag von Uwe Backes zur Geschichtspolitik, also zum Umgang mit der deutschen Vergangenheit, da arbeitet er unter anderem heraus, warum die AfD aus seiner Sicht, und das ist ja durchaus strittig, nicht völkisch ist, also nicht als völkisch zu bezeichnen ist. Also er leugnet damit nicht, dass die AfD eine gefährliche Partei ist und die größte Bedrohung, die wir jemals hatten für die demokratische Gesellschaft in der neueren Zeit hier in der Bundesrepublik, aber Er arbeitet praktisch heraus, dass wenn man jetzt einfach sich hinstellt und sagt, es ist eine völkische Partei, dass man sich zu einfach macht, weil dieser völkische Begriff, also diese Definition des Völkischen eigentlich sehr eng verknüpft ist mit Nationalsozialismus und da auch grundlegend der Antisemitismus eine zentrale Rolle spielt. Und der Antisemitismus spielt jetzt bei der AfD zumindest auf der programmatischen Ebene, ja, wenn man sich in die Programme reinliest, wenn man schaut, was sind die verlautbarten Ziele, dann spielt der Antisemitismus gar nicht so eine bedeutende Rolle wie in der völkischen Ideologie. Und Backes meint eben, wir müssen dort sehr genau sein, weil wenn wir die AfD jetzt einfach pauschal immer so als Neonazis oder völkisch bezeichnen, dann sind wir halt leicht angreifbar als Kritiker der AfD. Ja, also es ist wichtig, die AfD zu kritisieren und zu schauen, was sind ihre Gefahren, ohne dabei zu vereinfacht zu sein und jetzt mit Begriffen rumzuwerfen, die vielleicht nicht ganz passend sind. Und das, finde ich, ist ein großer Wert, der in solchen Beiträgen wie von ihm zum Beispiel rausbearbeitet wird.
0: Ja, hängt vielleicht auch ein bisschen damit zusammen, dass dieser Begriff völkisch auch öfter als Totschlagargument bei linken Grabenkämpfen benutzt wurde. Kann das sein?
1: Kann sein, ja. Also auch da ist ja oft verkürzt einfach, weil man irgendwie in der Wut, die man vielleicht auf den Gegner hat, in der politischen Debatte dann zu ganz starken Begriffen versucht zu greifen und dabei gar nicht so genau analysiert hat, ob dieser Begriff jetzt wirklich exakt passend ist. Ne? Und das, glaube ich, wird in dem Sammelband an den Stellen ganz gut rausgearbeitet.
0: Eine Frage, die dir bestimmt oft gestellt wird, die AfD oder rechte Parteien, rechte Diskurse und Ideologien sind auch im Westen stark. Was ist jetzt das Besondere, das Spezielle im Osten und der AfD?
1: Ja, Fakt ist, die AfD ist kein Ostproblem. Ja, also, und das wollen wir mit dem Buch auch überhaupt nicht sagen. Die ist tatsächlich ein gesamtdeutsches Problem. Die ist ja jetzt auch momentan bei den Umfragen zur Sonntagsfrage zur Bundestagswahl die führende Partei in Deutschland. Aber, und das ist das Besondere, wenn wir uns so eine Deutschlandkarte nehmen und dann die Wahlergebnisse der AfD eintragen auf der Deutschlandkarte, dann wird man immer, egal zu welcher Zeit, die ehemalige DDR wiedererkennen auf dieser Karte, weil sie deutlich dunkler ist als der Rest der Bundesrepublik. Also selbst jetzt bei den hohen Wahlergebnissen, die wir auch im Westen haben, bleiben die Wahlergebnisse im Osten drüber. Und das ist ja schon eine Besonderheit, weil es gibt ja auf ganz, ganz vielen Ebenen mehr Unterschiede zwischen Nord und Süd, beispielsweise in der Bundesrepublik, als zwischen Ost und West. Aber an der Stelle haben wir wirklich einen eklatanten Unterschied zwischen Ost und West. Und deswegen wollten wir nochmal genau drauf schauen, was ist denn die Besonderheit der AfD im Osten. Und da gibt es natürlich nochmal andere Begründungen, warum die so stark ist, was unter anderem mit der Geschichte der DDR zu tun hat und wie sich da halt mit den Themen Migration, Rassismus auseinandergesetzt wurde oder eben nicht auseinandergesetzt wurde, wie es einen staatlich verordneten Antifaschismus gab und eben keine wirkliche inhaltliche Auseinandersetzung mit der eigenen Täterschaft im Nationalsozialismus und so weiter. Das sind eben lauter Gründe, die werden in verschiedenen Beiträgen auch aufgegriffen, warum im Osten das Problem sich nochmal anders darstellt als im Westen.
0: Kann es auch damit zu tun haben, dass rechte Diskurse in Parteien wie der CDU im Westen auch eher salonfähig sind und da die Wählerinnenschaft so nochmal einbetten?
1: Also in der Vergangenheit war das so, also wenn wir jetzt so die Meinungsforschungsinstitute anschauen, dann haben die ja vor 20 Jahren die gleichen rechten und rechtsextremen Einstellungen in der Gesellschaft gemessen wie heute. Also da gibt es nur geringfügige Veränderungen bei bestimmten Einstellungsdimensionen. Aber vor 20 Jahren wurde das eben aufgesaugt noch von der CDU, von der SPD, von der FDP. Also es gab halt andere Parteien, die von Leuten gewählt wurden, obwohl sie eigentlich auch rechte Einstellungen hatten. Und jetzt, seit dem Aufstieg der AfD, haben alle diese Leute, die diese rechten Einstellungen mit sich tragen, eben eine Wahloption bekommen und wählen dann eben nicht mehr die Kopie, sondern das Original.
0: Euer Buch, ich nenne nochmal den Titel, die AfD im Osten, Analysen anlässlich der Wahlen 2024-25, schlägt ja in eine Kerbe, in die andere Bücher auch schlagen. Ich denke da an Jana Hensel, Wer sind wir? Oder Michael Kraske, Der Riss? Oder von Jakob Springfield, Der Westen hat keine Ahnung, was im Osten passiert. Bodo Ramelow hat ein Buch rausgebracht mit einem anderen Co-Autor zusammen, die Neue Mauer, Ines Geipel, Umkämpfte Zonen. Was macht euer Buch, was diese anderen Bücher nicht liefern?
1: Also alle anderen, diese Bücher, die du aufgezählt hast, einen großen Teil dieser Bücher finde ich total wichtig und gut tatsächlich auch. Gerade das auch von Michael Kraske kann ich sehr empfehlen. Was unser Buch macht, ist, dass wir sehr strukturiert neben den inhaltlichen Facetten nochmal so eine Länderschauen machen. Also es ist das erste Mal, dass man ein Buch in der Hand hält, wo wirklich jedes Bundesland im Osten der Republik einzeln analysiert wird und es so ein, praktisch so einen Blick gibt, was ist die Spezifika dieses Bundeslandes mit Blick auf die AfD. Das haben andere Bücher tatsächlich nicht. Und ansonsten haben wir praktisch von der Sammlung der Beiträge auch nochmal einen besonderen Mix, glaube ich, den andere vielleicht ein bisschen anders haben. Also wir gehen praktisch auf die Angebots- und Nachfrageseite so der AfD ein. Also welches Angebot macht sie? Was wird eigentlich nachgefragt bei den Menschen? Da haben wir ein paar Artikel dazu und dann bearbeiten wir die einzelnen Streitthemen. Da haben wir 5 Themen ausgewählt. Das umrahmt das Ganze. Aber ich glaube, das, was unser Buch tatsächlich deutlich unterscheidet von den anderen, ist diese Schau auf alle ostdeutschen Bundesländer in einer sehr strukturierten Form. Das haben die anderen bisher noch nicht so gemacht.
0: Und was für einen Ton hat es? Ist es eher ein wissenschaftliches Sachbuch oder ist es für alle möglichen Leute, die sich mal in dieses Thema reinlesen wollen? An wen richtet sich das?
1: Ich hätte natürlich gern Letzteres, aber wenn ich ehrlich bin, ist es ein eher wissenschaftlicher Zugang, den wir mit dem Buch liefern. Also die Texte sind schon sehr analytisch und arbeiten mit politikwissenschaftlichen und soziologischen Kategorien, nach denen sie die Dinge versuchen zu ordnen und zu strukturieren. Insofern bin ich ehrlich, es ist eher ein wissenschaftliches Buch. Ich hoffe aber trotzdem, dass auch Leute, die jetzt nicht irgendeine Sozialwissenschaft studiert haben, in dem Buch Dinge finden, die sie vielleicht die ein oder andere Erkenntnis bringen. Ja, also dass man trotz dessen, auch wenn man keine Sozialwissenschaften studiert hat, das Buch durchaus mit einem Erkenntnisgewinn lesen kann und sich gern mal anschauen kann.
0: Was war dein Erkenntnisgewinn beim Arbeiten an diesem Buch?
1: Ich fand die Zusammenarbeit spannend, die sicherlich auch von dem einen oder anderen kritisiert werden mag, dass eben wir als ein progressiver zivilgesellschaftlicher Verein mit einem eher konservativen Politikwissenschaftler zusammenarbeiten und das Ganze sehr gut funktioniert. Also wir kennen die Punkte, an denen wir unterschiedlicher Meinung sind und das ist auch in Ordnung so. Und wir haben aber an bestimmten Punkten eine gemeinsame Analyse zur AfD und das fand ich total spannend. Und ich finde daran spannend, dass wir vielleicht schauen sollten, dass wir bei allen Grabenkämpfen, die wir haben, so im demokratischen Spektrum, vielleicht öfter auch mal darauf schauen, welche Gemeinsamkeit habe ich mit anderen Menschen, die demokratisch denken, um da auch besser zusammenarbeiten zu können. Und das war für mich durchaus eine Erkenntnis bei dem Buch, dass das für so ein Thema gelingen kann. Und es gibt bestimmt viele andere Themen, bei denen es auch gelingt.
0: Ich kenne es ja von mir, vom journalistischen Arbeiten, dass wenn man einen Artikel oder ein Buch fertig hat, danach an diesen Punkt kommt, ach Mensch, das hätte ja eigentlich noch reingemusst. Da haben wir vergessen nachzuhaken. Mann, damit müssten wir eigentlich das nächste Buch füllen. Was war das bei euch?
1: Tatsächlich, wenn ich jetzt auf die aktuellen Dinge schaue, ja, dann ist es vielleicht, wir haben halt diese Konzentration auf den Osten, dann ist es vielleicht tatsächlich einfach so ein Artikel, der auf die AfD im Westen schaut und die Spezifikas der AfD im Westen ausarbeitet, vielleicht unter der Überschrift, warum wählt der Westen so recht?
0: Noch ganz kurz, was machst du sonst in deinem Leben, wenn du dich nicht jetzt mit rechten Strukturen im Osten oder in Deutschland befasst?
1: Ich gehe schon sehr auf in der Arbeit, die ich mache beim Kulturbüro Sachsen, also weil ich das nicht nur als einen Job sehe, sondern tatsächlich auch so als eine Berufung. Es macht unheimlich viel Spaß, also mit Menschen in Sachsen zusammenzuarbeiten, die Lust haben, die Demokratie in Sachsen zu stärken und Lust haben, ja, Demokratiefeinden auch offen zu widersprechen und da in Konflikt zu gehen. Wenn ich das alles gerade nicht mache, muss ich sagen, dann bin ich auch begeisterter Partygänger zu allen möglichen elektronischen Musikarten und da sowohl in Dresden, aber auch darüber hinaus unterwegs.
0: Ich sprach mit Michael Nattke. Er ist Mitherausgeber des Buches Die AfD im Osten, Analysen anlässlich der Wahlen 2024-25. Das Buch ist erschienen in der Edition Überland, einem regionalen Verlag hier aus Sachsen und kostet im Buchhandel 26 Euro. Gibt es das auch als E-Book eigentlich?
1: Wir sind noch dabei, gerade das als E-Book zu veröffentlichen, aber im Moment gibt es es tatsächlich nur als gedrucktes Buch.
0: Guckt mal vorbei im Buchhandel eurer Wahl, beim Buchhändler, Buchhändlerin eures Vertrauens und fragt danach. Die Informationen zum Buch findet ihr auch auf unserer Webseite www.coloradio.org. Ich sprach mit Michael Nattke, das Gespräch führten wir vor der Sendung. Danke für das Gespräch und viel Erfolg bei deiner Arbeit.
1: Vielen Dank und einen schönen Tag noch.

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Und hört ist eine Ausgabe vom Dienstag, den 12. Mai 2026. Stimmt dies also nicht? Hört ist eine in der Wiederholung hier auf dem Bermuda-Funk. Der erste Beitrag von heute hieß: Baden-Württemberg setzt auf KI-Kameraüberwachung, die verdächtiges Verhalten und Gesichter erkennt. Mit Bezug natürlich zu Mannheim. Ein Beitrag von Fabian von Radio Dreieckland aus Freiburg, und er sprach mit Martin Schwarzbeck. Er ist Redakteur bei netzpolitik.org. Dann gab es einen Beitrag: Es ist richtig gruselig, Kritik an geplanten Neuerungen im Thüringer Polizeiaufgabengesetz. Ein Beitrag von Marie von Radio Frei aus Erfurt. Und sie sprach mit Alexis und David. Genau. Vom Bündnis Türpack stoppen, also Thüringen Polizeiaufgabengesetz, kurz PAG stoppen.noblocks.org. Also Türpack stoppen.noblocks.org. Die genaue Webadresse findet ihr natürlich wie immer auf dem Audioportal der Freien Radios auf der Beitragsseite www.frei-radios.net. Der dritte Beitrag von heute hieß: Das neue sächsische Polizeigesetz, oder was ist eigentlich Versicherheitlichung? Ein Beitrag von Radio Blau aus Leipzig. Und na, wo habe ich's denn? Und die sprach mit Anna-Maria Müller. Sie ist Anwältin für Strafrecht und Mietrecht. Genau. Und der letzte Beitrag hieß: Neues Buch beleuchtet, warum sich Menschen im Osten Deutschlands von demokratischen Parteien abwenden. Am Beitrag von Jens Steiner von Coloradio Dresden. Und er sprach mit Michael Natke über das Buch. Und dann habe ich noch einen Terminhinweis für euch. Und zwar gibt es am Donnerstag, Freitag, Samstag die 8. Anarchistische Buchmesse Mannheim, also vom 14. bis zum 17. Mai. Mit rund 25 Lesungen, Vorträgen und Workshops über 30 Verlage und Ausstellende. Kontakt, Austausch und Vernetzung, abwechslungsreiches Abendprogramm, vegane Gerichte. Näheres findet ihr auf der Webseite buchmesse.anarchie-mannheim.de. Also buchmesse.anarchie-mannheim.de. An Musik hörtet ihr heute The Art of Noise mit Dragnet. In der ersten Version hier aus dem gleichnamigen Film von 1985 etwa. Dann nochmal die Art of Noise mit Paranoia. Dann das Orchester Erwin Halletz mit dem Titel Stahlnetz. Jener Fernsehserie aus den 60ern, welche die Titelmelodie von Dragnet übernommen hat. Dann die Art of Noise mit Dragnet in der, ja, 1986er etwa Version. Dann Quincy Jones mit Ironside. Und zum Abschluss spiele ich jetzt noch von Art of Noise Peter Gunn und sag damit Tschüss von meiner Seite aus. Bis Donnerstag. Die nächste Sonderausgabe gibt's am Morgen Mittwoch um 17 Uhr. Mich hört ihr wieder am Donnerstag um 16 Uhr. Und jetzt im Anschluss am Dienstag, den 12. Mai, hört ihr natürlich wieder Radioaktiv und um 20 Uhr den Bermuda-Funk. Und damit sage ich Tschüss und viel Spaß noch mit The Art of Noise mit Peter Gunn.

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Und wie man schon an der Hintergrundmusik erkennen kann, ihr seid gelandet bei einer Country-Sendung. Hier ist Chasing the Neon Rainbow, die New Country Show beim Bermuda-Funk. Und das Ganze in der Ausgabe Mai. Und mein Name ist Olaf Christiansen. Schön, dass ihr dabei seid.

Tja, so klingt sie, die New Country Musik. Schön, dass ihr dabei seid. Hier ist die New Country Show beim Bermuda-Funk namens Chasing the Neon Rainbow und die Erstausstrahlung jeden ersten Samstag von 22 bis 24 Uhr. Und wenn ihr die verpasst habt, könnt ihr auch die Sendung nachhören unter www.bermudafunk.org. Und es gibt auch noch ein paar Wiederholungssendungen. Und New Country, das ist die etwas flottere Musikrichtung aus der Randcountry-Musik herausgeboren. Also Fiddle und Steelgitarre und sowas haben wir auch immer. Es geht auch mal mit E-Gitarre. Und jemand, der sehr gerne E-Gitarre spielt, den habe ich eben gespielt, spiele ich jetzt meinen Lieblingskünstler aus West Virginia, der auch schon bei uns in Schwetzingen war vor 2 Jahren, oder waren es 3? Egal, er heißt Brad Paisley, hier ist er mit einer langen Rede oder einer Predigt, Long Sermon. Und danach kommt Darius Rucker, ehemals Hootie and the Blowfish, und er hat ein Wagon Wheel, also so ein großes Rad an der Kutsche. Aber lange genug geredet, für eine Musiksendung, ne?

Darius Rucker, man kennt ihn noch von Hootie and the Blowfish mit Wagon Wheel. Wir kommen zu einer Dame. Ja, ich sag mal, wo sie herkommt und ich denke, ihr kennt sie. Sie ist nämlich geboren am 13. Dezember 1989 in Reading in Pennsylvania. Das ist, wenn ihr irgendwann mal da seid, wenn man die 422 in King of Prussia, da wo diese Riesenmall ist, zu den Outlets fährt von Philadelphia, die sind in Pottstown und dann weiterfährt. Also so 2 Stunden außerhalb von Philadelphia. Deswegen ist sie ja auch so ein Philly Girl, auch wenn sie sich jetzt ja so ein Typ aus Kansas City angelacht hat, die Taylor Swift. Sie hat früher mal mehr gemacht in Richtung Country als heutzutage. Aber gut, vielleicht kommt sie ja mal irgendwann wieder zurück. Sie hat eigentlich angefangen, alles abzugrasen, hat alle Preise gewonnen, denkt sich, jetzt mache ich mal was anderes und hat ein bisschen rockiger gemacht. Das finde ich ja nicht so sympathisch, wenn man quasi seine eigene Musikrichtung so ein bisschen danach verrät, nur um wieder Kohle zu machen. Aber gut, so ist wahrscheinlich das Business. Aus dem Jahr 2011 habe ich jetzt ein Stück und das war noch ein bisschen mehr in Richtung Country. Man sagt ja, wir brauchen eine Pause. Wir werden wieder zusammenfinden. Ihre Antwort, we're never ever getting back together. Wir werden nie wieder zusammenkommen. Hier ist Taylor Swift.

Taylor Swift sagt ja auch immer, sie hat sehr viel von ihrem Leben verarbeitet in ihren Songs. Taylor Swift mean. Mean ist also gemein. Und sie sagt, irgendwann bin ich groß genug, dann macht mir das Ganze nichts mehr aus und keiner hört mehr auf dein Gelaber. Ich vermute, da gibt es irgendjemanden da draußen, so an der US-Ostküste, der sich damit angesprochen fühlt. Hier ist Jazz in Leon Manbow, hier ist die New Country Show beim Bermudafunk, dem freien Radio Rhein-Neckar, in Mannheim auf 89,6 und in Heidelberg auf 105,4. Wir senden uns jetzt Postkarten aus Paris.

Da waren sie noch zu dritt. The Band Perry, sie kommen aus Greenville in Tennessee und sie heißen deswegen The Band Perry, weil es ursprünglich eigentlich drei Geschwister waren, nämlich Kimberly Perry, Neil Perry und Reed Perry. Aber im Jahr 2025 haben Neil und Reed gesagt, tschüssi, Neil will jetzt eine eigene Karriere machen und Reed hat gesagt, alles zu anstrengend, ich werde Manager, also Artist Management. Also hat sich dann die Kimberly gesagt, ich könnte alleine singen, aber nee, ich habe geheiratet. Deswegen ist es jetzt eigentlich Kimberly und ihr Mann. Also die Band Perry besteht heutzutage aus Kimberly Perry und Johnny Costello, der Mann von Kimberly Perry. Na gut, ich fand's ja irgendwie dreistimmig auch nicht so schlecht damals, als sie noch zu dritt waren. Das waren sie eben mit Postcards from Paris und hier dann als drei Geschwister von damals. 2013 haben sie das hier gesungen. Chasing that neon rainbow.

Ja, die gute alte Zeit. Hier besungen von Tim McGraw bei Gwen. Und wird gelandet bei Jason and the Rainbow, der New Country Show hier beim Bermuda Funk, dem freien Radio Rhein-Neckar. In Mannheim auf 89,6, in Heidelberg auf 105,4, außerdem in ganz viel Kabelnetz auf 107,45 und weltweit im Internetstream www.bermudafunk.org. Und ich habe noch ein zweites Last Dollar Flyway. Tim McGraw, und ich habe irgendwann rausgefunden, sein Vater war Baseballspieler bei meinen Phillies, den Philadelphia Phillies, die diese Saison so richtig schlecht sind. Bisher!

Ja, die Sendung heißt New Country Show, aber New heißt nicht, es muss aus den letzten 5 Jahren kommen. Das war Clint Black, Walking Away aus dem Jahr 2003. Und jetzt, ja, älter werden wir eigentlich fast nicht mit unseren Songs aus dem Jahr 1999, also 27 Jahre alt, von einem Künstler, der leider vor 2 Jahren an Magenkrebs verstorben ist. Sein Name Toby Keith und er singt jetzt, da ich im Radio bin. Wie gefalle ich dir jetzt? How do you like me now, Toby Keith? Und danach kommen wir zu einer Reihe von Neuvorstellungen, die ich als Muster bekommen habe. Also von neuen Singer-Songwritern, die noch nicht so bekannt sind, die ich aber gerne vorstelle. Aber erstmal der Allstar, der leider verstorben ist, Toby Keith.

How Do You Like Me Now? Toby Keith und jetzt, wie versprochen, noch unbekanntere Singer-Songwriter, wobei die Songwriter ja ganz oft schon eine Karriere haben, aber man kennt sie nicht, weil sie hinter den Kulissen gearbeitet haben. So auch der Künstler, den ich jetzt gleich spiele. T-Bay heißt er, oder T-Bay, keine Ahnung, müsste ich mal fragen, wie es ausgesprochen wird. Er kommt auf jeden Fall aus Ontario, aus Kanada, und den Namen kennt man nicht, aber er hat schon sehr viel gemacht, was man kennt. Er war nämlich als Songwriter für One Direction, Cher oder auch Fifth Harmony unterwegs, hat eine Billboard Number One Song geschrieben für Justin Moore, Somebody Else Will, und eine Nummer 1 Song für die kanadischen Country-Charts mit Gord Bamford's Dive Bar. Und als Künstler selbst hat er auch schon was gewonnen, nämlich Platin und Gold, war 2024 bei den CMA Global, bei den Country Music Association Awards als Global Artist of the Year, als eben Kanadier, das wollte ich sagen, nominiert, und hat mit seinem Cover von Blinding Lights über 23 Millionen Streams gesammelt. Also hinter den Kulissen hat er schon viel gemacht. Jetzt kommt er persönlich aus. Ich habe ihn, glaube ich, auch schon mit seinem ersten Album vor ein paar Jahren gespielt, T-Bay. Und jetzt spiele ich seine neue Single. Sie heißt That's Gonna Leave a Memory. Und da war schon in Kanada längst veröffentlicht. Jetzt also im April auch hier in Europa, nämlich in Großbritannien, Deutschland, Benelux, Schweden, Schweiz, Österreich und auch Australien und Neuseeland. Also die Märkte außerhalb von Nordamerika, die vielleicht was mit Country-Musik anfangen können. Lange Rede, kurzer Sinn. Hier ist ein Song für, ja, da singt er über schöne Erinnerungen aus dem Sommer. That's gonna leave a memory. An das werde ich mich also erinnern. Und ich werde mich daran erinnern, dass ich vielleicht das nächste Mal meine Zunge entknote, bevor ich etwas sage. Hier ist T-Bay.

Tabei! Und wir machen gleich weiter mit der nächsten Künstlerin noch unbekannterer Art, aber hoffentlich nicht mehr lange. Sie kommt aus Texas, heißt Harper Grace und war schon bei 3 Touren von bekannteren Singern und Songwritern unterwegs, nämlich von Scotty McCreery, Josh, jetzt muss ich mal nachgucken, Josh Jones was? Moment, ich finde es noch, wenn ich genau gucke. Hier unten, Walker Hayes, Scotty McCreery und Josh Turner. So, das hätte ich mir auch gleich merken können. Von diesen 3 Leuten, da war sie also schon in der Vorgruppe. Jetzt macht sie eine Single-Karriere und hat bereits die erste Country-Single veröffentlicht. If Daddy Says No. Und wer Harper denn auch mal live sehen will, sowohl in UK ist das möglich, beim Buckles and Boots Festival vom 21. bis 24. Mai, als auch vom 28. bis 29. Mai in der Schweiz. Also, unter Stück If Daddy Says No geht eigentlich darum, naja, sie hat ihren Lebensabschnittsgefährten gefunden und der Vater sagt, nö, der nicht. Und das wurde auch, ja gut, es ging jetzt nicht direkt um Verlobung und um Hochzeit, sondern eher um Trennung, als sie das geschrieben hat. Und bereits das Songwriting wurde von Billboard sehr gelobt. Und in einem Interview hat sie gesagt, ich habe ein paar Mal geweint, als sie das Lied geschrieben hat. Cooper Bascom, der Produzent, kannte die Situation und er war mit mir in all diesen Emotionen dabei und hat mir irgendwie dabei geholfen, stimmlich dorthin zu gelangen. Es gab einige Brüche und ich musste zwischendurch innehalten. Daher war dies kein One-Take-Take, also nicht gleich losrecorded und alles war drin. Hier ist sie also, Harper Grace aus Texas, If Daddy Says No, Ende Mai in Europa, nämlich in UK und in der Schweiz.

Harper Grace, ihr Name, If Daddy Says No, ihre erste Country-Single. Und eine habe ich noch, oder einen unbekannteren Singer-Songwriter, den ich gerne vorstelle, von dem ich bemustert wurde, dankenswerterweise. Vielen Dank auch nochmal dafür, in dieser ersten Stunde von der New Country-Show namens Chess and the Rainbow. Sein Name ist Max McNown. N-O-W-N, also Mac N-O-W-N, war in Kanada und in den USA schon heftig unterwegs. Zweimal im Ryan Auditorium in Nashville ausverkauft, das ist natürlich nie schlecht. Und jetzt, nachdem Harper nur nach in die Schweiz und in UK kommt, er kommt auch viermal nach Deutschland, Max McNown. Ich spiele jetzt seine Single Done Now. Da geht es drum, er hat sich entschieden für eine Frau und das recht früh. Und er sagt dazu, der gesamte Track dreht sich um eine Entscheidung, jung zu heiraten. Früh im Leben auf einen einzigen Menschen vor Gott zu setzen, trotz all derer, die davor warnen. Es gibt etwas so Schönes an den klassischen Kriegsliebesgeschichten der 1900er Jahre und dieser Song handelt von meiner persönlichen Entscheidung, diese Schönheit zu verfolgen. Done Now, Max McNown. Und wenn ihr ihn live sehen wollt, leider, leider, leider, machen die ja immer irgendwie so einen Bogen um den Rhein-Neckar-Raum. Also das verstehe ich irgendwie auch nicht. Wir haben doch auch Frankfurt, Heidelberg, Mannheim natürlich selbst und was weiß ich, von mir aus sollen sie auch nach Karlsruhe gehen. Aber nein, nur in Berlin, Hamburg, Köln und München. Also er, Max McNown, ist im Juni erstmal in Norwegen, in Bergen und Stockholm, dann in der Columbia-Halle in Berlin, in der Georg-Elsner-Hall in Hamburg, dann ist er nochmal in der Nähe von Kopenhagen in Querndrup beim Heartland-Festival, dann in den Niederlanden in Landgraaf und dann in Köln im E-Werk, das ist das dichteste wahrscheinlich für uns, oder aber im in München oder danach nochmal in UK. Also zwischen dem 12. und 26. Juni ist er auf UK und Europa, wobei UK ist für mich auch Europa-Tournee. Unter maxmcnown.com könnt ihr auch gucken, wo er genau ist. Aber lange Rede, kurzer Sinn. Wie gesagt, ist ja keine Schnacksendung hier. Hier ist Max McNown, done for. 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
1: That's what I'm talking about. Das ist New Country, das war Max McNown. Und wenn ihr noch mehr New Country hören wollt, bleibt einfach dran. Die erste Stunde ist jetzt zwar gleich um, aber ich habe noch eine.
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Gut, so weit würde ich dann doch nicht gehen. It's something to be proud of, dass ihr auch die zweite Stunde noch dabei seid. Aber freuen tue ich mich trotzdem, hier ist die zweite Stunde von Jazz in the Rainbow, der New Country Show hier beim Bermuda-Funk, dem freien Radio Rhein-Neckar in Mannheim auf 89,6, in Heidelberg auf 105,4, in ganz viel Kabelnetz auf 107,45 und weltweit im Internetstream www.bermudafunk.org. Jazz in the Rainbow heißt die Sendung. New Country Show ist es, weil ich New Country spiele. Es ist die Ausgabe Mai und mein Name ist Olaf Christiansen. Jetzt habe ich alle Informationen unter.

Ja, die zweite Stunde von Jazz in the Rainbow und ich beginne mit zwei bekannteren Sängern, nämlich erst Justin Moore, Time's Ticking, die Zeit läuft, und Joe Nichols sagt Gimme That Girl. Jetzt sind wir hier auf dem Markt oder auf dem Bazar oder was, da soll ich schon dich aussuchen, wenn sie kommen will. Egal, auf jeden Fall jetzt die Singer-Songwriter-Ecke wieder. Ich stelle gleich eine Reihe von neuen, noch unbekannteren Leuten vor und los geht's mit jemanden, die heißen Alte Schuhe-Sänger. Old Shoe Singers, ja gut, ich meine, wie die Band so heißt, ist ja eigentlich egal. Ihr Titel, der spricht mir aus dem Herzen. All That I Want, Country.

Ich weiß nicht, immer wenn ich an meinen alten Schuhen vorbeigehe, da klingen die nicht so schön. Das waren die Old Shoe Singers, All I Want Country. Und ja, das finde ich wirklich richtig schönes Lied. Wir kommen zu einem Künstler, der es auch schafft, mal nach Europa und nach Deutschland zu kommen. Und naja, was soll man sagen? Muss ich dazu noch was sagen zur Auswahl der Städte? Natürlich wieder mal nicht der Rhein-Neckar-Raum. Naja, immerhin, wenn es die Erstausstrahlung ist, könnt ihr am Mittwoch, der 6. Mai, da ist er in der Kantine in Köln, aber vielleicht soll ich auch sagen, wer? Larry Fleet, ein Troubadour, also ein Singer-Songwriter aus Tennessee, ist am 6. Mai in Köln, am 7. Mai in Hamburg und dann nochmal zweimal in Manchester und Bristol, also in UK. Er hat eine Album herausgebracht, in dem er das sagt, was ich mir jedes Mal am Geburtstag sage, schon wieder ein Jahr älter, another year older, und über sein Album sagt Larry Fleet, dieses hier bedeutet mir sehr viel. Es ist das erste Mal, dass ich mein eigenes Album selbst produzieren durfte und ich konnte meine eigene Band einsetzen. Das hat sich einfach so natürlich angefühlt. Jeder Song erzählt eine Geschichte und ich bin stolz auf jeden einzelnen. Das Album hat für jeden etwas dabei, ein bisschen R&B-Flair, Country, Americana und Folk. Alles eingebettet in Glaube, Familie und harte Arbeit. Larry Flint, sein Album Another Year Older und ich spiele jetzt eine Single daraus. Wenn diese Wände etwas sagen könnten, If These Walls Could Talk von Larry Fleet. Habe ich Larry Flynn gesagt? Nee, das ist glaube ich ein Schauspieler. Larry Fleet, wie die Flotte, Fleet.

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1: Larry Fleet, Singer-Songwriter, wie gesagt, Anfang Mai in Köln und in Hamburg. Noch nicht in Deutschland, aber ich habe sie auch, glaube ich, schon vor einem Jahr mal gespielt. Die Band heißt 49 Winchester und sie kommt aus dem Appalachenstädtchen Castlewood in Virginia und spielt Southern Rock und Country Soul und besteht aus Isaac Gibson, Buzz Shelton, Chase Chevin, Noah Patrick, Tim Hall und Justin Luthien. Ob ich das richtig ausgesprochen habe. Sie bringen Mitte Mai, also nicht mehr lange hin, ein neues Album raus. Das Album heißt Change of Plans, also sie haben mal kurz die Pläne gewechselt. Und jetzt spiele ich schon mal, obwohl es noch gar nicht der 15. Mai ist, zumindest nicht bei der Erstausstrahlung, eine Single daraus, Slowly. Hier sind sie, die sechs Jungs aus den Appalachen von 49 Winchester. Now, hey.

Ich sag's ja immer wieder, das ist auch das Amerika, was ich am schönsten finde. Diese ganzen riesen überfüllten Städte und Skyscraper und tausende von Leuten. Nee, Smalltown USA, eine Main Street, dann wie zum Beispiel Dave Perks auch gesungen hat, weil er da wohl den Boden geputzt hat, ein Walmart. Also hier ein Supermarkt, da ein Laden, das finde ich da drüben viel schöner und viel gemütlicher. Wir kommen zurück von Walmart und von irgendwo in den USA im Smalltown nach Deutschland und Österreich. Nämlich auch hier gibt es Singer-Songwriter, die in Sachen Richtung Country etwas machen. Sie heißen Onk, Lou und Alto und sie haben ein Album herausgebracht. Daraus spiele ich jetzt auch eine Single, Victory Lap, und sie sagen dazu, Victory Lap ist eine Erinnerung daran, dass das Gute präsent ist. Man muss es nur zulassen. So, sie feiern das Leben nicht als Kampf, der gewonnen werden muss, sondern als Moment, der einfach gelebt werden darf. Ja, klingt schön. Hier sind sie also aus Deutschland und Österreich, Onk, Lou und Alto, und ihr Song heißt Victory Lap, also die Siegesrunde, eigentlich die Ehrenrunde.

Victory Lab von Onklu und Elto. Richtig schöne Musik aus Österreich und Deutschland. Ja, halbe Stunde Summe in der zweiten Stunde und ihr hört immer noch, zum Glück für mich, finde ich, ich freue mich, die New Country Show namens Jazz and the Rainbow hier beim Bermuda-Funk, dem freien Radio Rhein-Neckar in Mannheim auf 89,6, in Heidelberg auf 105,4, in ganz viel Kabelnetzen im Rhein-Neckar-Raum auf 107,45 und weltweit im Internetstream www.bermudafunk.org. Von Deutschland und Österreich gehen wir wieder rüber zu einem Ehepaar aus Texas, die mir regelmäßig Musik schicken. Und das spiele ich natürlich sehr gerne. Paul und Helen Matecki. Zwei Stück spiele ich jetzt von ihnen. Something This Guy Won't Do, also etwas, das dieser Mann nicht tun wird. Und danach Our Children Are Asking.

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1: Auch ihn habe ich schon mal gespielt in den vorangegangenen Sendungen. Art Fish. Und zwar Fisch wie der deutsche Fisch, also mit SCH. A little too late. Also ein bisschen zu wenig und das Ganze ein bisschen zu spät. Und davor, das waren Paul und Helen Mateki und ein Singer-Songwriter aus den USA, der mich auch regelmäßig bemustert mit schönen Singer-Songwriter, also den nicht ganz so berühmten Liedern, ist Glenn Erickson. Und er bemustert mich nicht nur, er singt auch selbst. Deswegen nochmal auch da, herzlichen Dank für das regelmäßige Beschicken von schöner Singer-Songwriter-Country-Musik. Hier ist zweimal Glenn Erickson, I'll Drink to That, also darauf trinke ich ein, vom Album Even on a Bad Day, sogar an einem schlechten Tag, und danach On a Day Like This, also an so einem Tag vom Album Small Town USA. Also hier ist er zweimal Glenn Erickson.
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Glenn Erickson, I'll drink to that, and for one on a day like this. Hier ist Jazz and the Rainbow, die New Country Show beim Bermuda Funk in der Erstausstrahlung jeden ersten Samstag von 22 bis 24 Uhr. Und ihr hört gerade die Mai-Ausgabe. Und ein paar Minuten, ja, die habe ich noch.

Smith and Tell, Statue the Pills Song. Also es gibt für alles mögliche Pillen, aber sie nimmt sie nicht. Das soll alles schon ohne Pillen irgendwie abgehen. Finde ich auch irgendwie sympathischer, ohne irgendwie was nehmen zu müssen. Das war sie fast, die Mai-Ausgabe von Chasing the Neon Rainbow, der New Country Show beim Bermuda-Funk. Aber ich habe noch welche. Zum Beispiel singen gleich 1000 Pferde und danach kommt ein Stück aus der TV, also aus der Fernsehserie Nashville, die glaube ich hier nur irgendwo im Pay-TV, Digital, sonst was läuft. Eine schöne Serie, aber noch kommt man nicht dran. Vielleicht kann man sie ja eines Tages streamen bei den gängigen Streaming-Plattformen. Egal, erstmal die 1000 Pferde, die sagen, das hier ist kein Anruf im Suff, this ain't no drunk dial.

Das war sie. Ja, jetzt wirklich. Ein Stück habe ich noch, aber das war sie eigentlich schon faktisch, die New Country Show namens Jazz and the Rainbow beim Bermudafunk, dem freien Radio Rhein-Neckar in der Ausgabe Mai. Und ihr hört uns in Mannheim auf 89,6, in Heidelberg auf 105,4, in ganz vielen Kabelnetzen im Rhein-Neckar-Raum auf 107,45 und weltweit im Internetstream www.bermudafunk.org. Die nächste Erstausstrahlung, wenn ihr mögt, dann die Juno-Ausgabe, ist am Samstag, den 6. Juni. Da ist, glaube ich, davor Fronleichnam, also das lange Wochenende. Dann wieder von 22 bis 24 Uhr. Mein Name ist Olaf Christiansen. Schön, dass ihr dabei wart. Hat mir wieder eine Menge Spaß gemacht. Ich hoffe euch auch einen schönen Mai. Da sind ja so 2, 3 Feiertage. Das ist ja nie verkehrt. Und dann hören wir uns, wenn ihr mögt, dann wieder im Juno. Yeah.

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4: Guten Abend, meine Damen und Herren, hier ist International Noise.
5: Herzlich willkommen beim Bermuda-Funk. Und zwar hört ihr uns auf der 105,4 MHz in Heidelberg.
4: Und der 89,6 hier in Mannheim. Genau, das waren die Ramones eben und danach habe ich einen Song rausgesucht, der einfach wunderbar zur Zeit passt. The New Normal Catastrophe, Articles of Faith waren das. Ist auch ein schöner Titel und ich muss sagen, hat mir einfach gut zur Einstimmung gepasst. Aber wir spielen auch ein paar neuere Sachen heute.
5: Genau, das erste Set ist komplett neuer Musik vorbehalten. Und zwar gibt es eine neue Platte von der Gruppe Basement. Und vor allem, was mir sehr gefallen hat, einen neuen Song von der Gruppe Angora Club. Der nennt sich Bald vorbei. Dazwischen noch ein Song von Sincere Engineer, den Song Twist My Tongue.
4: Genau. Soweit? Keine Sorge, die Sendung ist bald vorbei.
5: Neue, gute Songs. Viel Spaß.

0: Sehr schön.
1: Angora Club war dann auch bald vorbei.
0: Ja. Genau, aber nein, die Sendung ist natürlich noch nicht vorbei. Wir spielen noch ein paar mehr Stücke.
1: Wir haben angefangen, wir laufen uns gerade warm.
0: Und genau, wir sind eben vorbeigekommen am Alter, hier auf dem alten Messplatz in Mannheim. Wieder toll, tolles Programm dieses Jahr. Jede Menge Bands spielen da wieder. Und ich habe mal drei rausgesucht, die ich in letzter Zeit dort gesehen habe oder verpasst habe, wie auch immer. Aber drei sehr schöne Bands und schaut einfach rein. Das sind wirklich tolle Sachen, die da kommen. Surfer Joe kommt noch und also wirklich ganz viele Mason Dixon Hobos.
1: Auch heute, wer noch schnell Jaws, entscheiden kann. Jaws aus wo?
0: La Réunion.
1: Genau. Die sind noch am Spielen.
0: Geht nochmal rüber. Genau. Haben gerade eben vor der Sendung angefangen. Und ich habe drei Sachen rausgesucht. Yancy, Pornic Casino, The Devil Breathing. Danach Blind Butcher. Hecate, eine Band vom Voodoo Rhythm Label und Golden Hours. Auch ein schönes Ding, war am letzten Sonntag hier, hat mir auch sehr viel Spaß gemacht. Wurde leider etwas unterbrochen von dem Gewitter, aber der Teil vom Set, den ich gehört habe, der war sehr gut. Der Song, den ich rausgesucht habe, heißt The Same Thing. Und ja, hören wir mal rein.

0: Genaues waren das. Genau.
1: Wunderbar.
0: Ja, wir kommen wieder in andere sprachliche Gefilde.
1: Genau, in den deutschsprachigen Raum. Und zwar, letzte Sendung haben wir noch einen Song von Voodoo Jürgens gespielt und daraufhin dachte ich mir, den Film von Voodoo Jürgens, Rickerl, Musik ist nur ein Hobby, muss ich mir mal angucken. Habe ich getan und das hat mich noch mehr auf den, oder mich ja noch mehr begeistert vom Wiener Charme. Und ich habe ein bisschen weitergesucht und habe gesehen, in dem Film kommt unter anderem auch Nino aus Wien vor. Und da dachte ich, komm, da bauen wir ein kleines Set zusammen. Also als erstes der Nino aus Wien mit Cocobello und danach William Shakespeare, auch ein alter Bekannter, der öfter mal in der Sendung vorkommt, hat eine neue EP rausgebracht. Sehr gut, würde ich sagen. Und zum Abschluss noch was nicht ganz so österreichisches. Lena Litschi aus Südkorea.
0: Das ist eine gute Mischung.
1: International
0: Noise. Auch Österreich.
1: Okay. Hört mal rein.

0: Interessant, was du da rausgesucht hast.
1: Aber live sind sie der Hammer.
0: Bin mir sicher. Ich bin auch im Studio. Wir haben es gefeiert. Ganz großartig. Genau, wir machen weiter mit einer Manama-Band. Engin. Genau, viele kennen sie, glaube ich. Haben ein neues Album draußen und das heißt so wie dieser Song, Sag mir Almanya. Und damit steigen wir ein. Kommt noch ein bisschen was hinterher, aber sagen wir danach an, glaube ich. Genau. Oder ich sag's gleich, Altin Gün noch, Benim Yarim kommt danach noch.
1: Auch eine neue Platte, soviel ich weiß.
0: Ja. Auch eine neue Platte. Gefällt mir auch sehr gut. Ist wirklich eine tolle Platte. Spielen, glaube ich, in Heidelberg im Patrick Henry Village in wenigen Wochen. Datum habe ich jetzt nicht. Wir schauen es gleich nochmal nach. Und danach auch Jemba Groove. Habe ich auch noch einen Song rausgesucht. Makoma. Und die spielen im Tollhaus, glaube ich, auch im Sommer. Also auch unbedingt anschauen. Also es geht sehr schön groovig dann weiter.
1: Wunderbar.
0: Und zuerst Sag mir Almanya.

0: Djemba Groove, genau. Und wir kommen zum Ende unserer Sendung.
1: Ja, es groovt die Hölle auf jeden Fall. Und wir machen zum Abschluss nochmal, weil es so geil war,
0: William Shakespeare
1: aus Wien. Und zwar mit dem Song Zu alt. Und genau, das ist generell ja mal zu hinterfragen, was zu alt ist. Aber der nächste Song ist nagelneu. Und zwar von Jacek and the Surfers aus Polen. Eine sehr gute Surfband, ich finde. Die unter anderem mit Surfer Joe auf Tour sind demnächst. Und auf Tour sind auch noch Good Riddance. Das wäre das dritte Stück in diesem Set. Und zwar kommt die nach Weinheim ins Café Zentral und zwar im August. Genau. Auch die haben eine neue Platte und zusammen ein schönes rundes Set.
0: Bis zum nächsten Mal.
1: Macht's gut. Bis dann.

Herzlich willkommen zur Sendung Bermuda Music beim Bermudafunk in Mannheim auf der 89,6, in Heidelberg auf der 105,4. Ihr könnt natürlich auch im Livestream zuhören unter www.bermudafunk.org. Am Mikrofon ist der Markus. Heute geht's eindeutig Richtung progressive Rockmusik. Und dann möchte ich in die Sendung starten mit einem Musiker, der ja in den wichtigsten Jahren als Gitarrist bei der Prog-Rock-Band Genesis war. Und ihr wisst natürlich sofort, um wen es geht. Es geht um Steve Hackett, der ja in der wichtigen Phase, da sind sich die meisten Fans einig, von 71 bis 73 bei diesen Alben, die da eingespielt wurden, in diesem Zeitraum, also von Nursery Crime bis zu Wind and Wuthering, da war er mit dabei, also in einer sehr bedeutenden Phase dieser Prog-Rock-Band. Dann ist er ausgestiegen, hat seitdem auch viele, viele Soloplatten veröffentlicht, ist regelmäßig auf Tour und spielt auf diesen Tourneen natürlich auch immer wieder Genesis-Songs, manche zum Teil auch ganze Alben, an denen er beteiligt war. Und ich habe heute Musik von ihm mitgebracht, von einem Konzert, das er ja anlässlich des 50. Jahrestags des legendären Genesis-Konzeptalbums The Lamb Lies Down on Broadway gespielt hat. Das war im Oktober 2024, hat er ein Konzert in London in der Royal Albert Hall gespielt und hat bei diesem Konzertabend nicht das ganze Album, aber einige Titel von diesem Genesis-Meisterwerk gespielt. Das Album heißt dann auch dementsprechend The Lamb Stands Up Live at the Royal Albert Hall und ist letztes Jahr rausgekommen am 11. Juli. Über das Prog-Rock-Label Inside Out. Ja, und Steve Hackett war letztes Jahr auf Tour und ist dieses Jahr auch wieder unterwegs und mit einem etwas abgeänderten Konzertprogramm natürlich. Er kommt am 27. Mai nach Frankfurt, wird ein Konzert in der Alten Oper spielen und der Konzertabend steht diesmal unter dem Motto Best of Genesis and Solo Gems. So heißt diese Tour, also man darf einige Highlights aus dem Genesis-Katalog erwarten und natürlich auch Stücke, die er solo veröffentlicht hat. Ja, und zur Einstimmung auf dieses Konzert fangen wir jetzt mal an mit einem Stück, das auf einem Solo-Album von ihm ist, nämlich auf dem Album Voyage of the Azalite. Und aus diesem Album hören wir jetzt ein Stück, das etwas länger geht, knapp 11 Minuten, Shadow of the Hierophant.

Das war Live-Musik vom englischen Gitarristen Steve Hackett, der in der Anfangsphase, in der wichtigen Phase mit bei der Band Genesis war. Und ihr habt eben eine Live-Aufnahme gehört vom Doppel-Live-Album The Lamb Stands Up Live at the Royal Albert Hall. Ja, und jetzt auch mal vielleicht korrekte Aussprache von Songtitel und Albumtitel. Das kommt davon, wenn man hier seine eigenen Notizen und Schrift nicht mehr lesen kann. Also ihr habt gehört den tollen Song Shadow of the Hierophant. Also ging fast 11 Minuten lang und der stammt aus einem Soloalbum von Steve Hackett, 1975 veröffentlicht, Voyage of the Acolyte. So muss dieses Album richtig heißen. Und ich denke, er wird auch bei der aktuellen Tour viele Songs spielen, die er auch auf den ganzen anderen Tourneen gespielt hat, denn das aktuelle Konzert oder die aktuelle Tournee steht ja unter dem Motto Best of Genesis and Solo Jams. Und da wird dieser Song, denke ich, auch gespielt werden, Shadow of the Hierophant. Der war eigentlich meistens auf den Setlists von Steve Hackett in den letzten Jahren zu finden. Ja, es hat sich ein bisschen was getan, und zwar bei der Band, mit der er auf Tour ist. Es gibt zwei neue Bandmitglieder, nämlich einmal am Keyboard Lalle Larsen, der den langjährigen Keyboard-Player Roger King ersetzt, und neu mit dabei Felix Lehrmann. Das ist ein deutscher Schlagzeuger, der die Nachfolge von Craig Blundell antritt. Ja, und Steve Hackett hat selbst noch mal ein bisschen was zu diesem Personalwechsel gesagt. Und zwar stammt folgendes Statement von ihm: Sowohl Craig als auch Roger sind großartige Musiker und ich weiß, dass Lalle Larsson und Felix ebenso fantastisch sein werden. Ich habe noch nie mit Lalle Larsson zusammengearbeitet, aber er ist absolut brillant und mehr als qualifiziert für die Aufgabe, Genesis von 1971 bis 1977 wieder zum Leben zu erwecken. Er ist ein absoluter Virtuose. Mit Felix Lehrmann haben wir bereits zusammengearbeitet. Und wenn man ihn zusammen mit Jonas Reingold am Bass hört, ist das, als würden 1000 Eisenträger mit 100 Meilen pro Stunde auf einen zukommen. Also, das sind schon mal Komplimente ausgeteilt worden, aber auch ein bisschen gefordert werden die beiden, dass er quasi von der Qualität natürlich auch an die alten Recken rankommen müssen. Und zusätzlich steht auf der Bühne natürlich der eben schon genannte Jonas Reingold am Bass, Backing Vocals Nat Sylvan am Gesang, Rob Townsend Saxophon, Flöte und zusätzliche Keyboards. Ja, ich wiederhole gerne nochmal den Konzerttermin. Steve Hackett wird hier bei uns in der Nähe am Mittwoch, 27. Mai spielen in Frankfurt in der Alten Oper und dort im großen Saal. Und ich denke, natürlich wird wahrscheinlich auch der Song Firth of Fifth nicht fehlen aus dem Genesis-Album Selling England by the Pound aus dem Jahr 1973, und den hören wir uns jetzt an.

Ein Klassiker der Band Genesis habt ihr da eben gehört, Firth of Fifth aus dem Album Selling England by the Pound aus dem Jahr 1973 und ihr habt es eben gehört von einem Live-Album, das Steve

Saal auftreten und er wird Genesis-Klassiker spielen, aber auch einige seiner Solostücke vortragen. Ja, und die erste halbe Stunde ist schon wieder rum der Sendung bei Muda Music. Das ist halt so, wenn man doch etwas längere Musikstücke spielt. Die Sendung hört ihr beim Bermudafunk in Mannheim auf der 89,6, in Heidelberg auf der 105,4. Ihr könnt natürlich auch im Livestream zuhören unter www.bermudafunk.org. Also jetzt habt ihr eben Musik gehört, die über 50 Jahre alt ist. Und jetzt muss ich natürlich wieder gucken, dass ich auch so ein bisschen mal wieder der Jetztzeit andocke. Und das tue ich jetzt mit einer finnischen Band, die auch im Prog-Rock-Genre zu Hause ist. Es geht um Fifth Season, so heißen sie, und sie haben ihr Debütalbum im Mai 2023 veröffentlicht. Damit haben sie recht gute Kritiken eingeheimst, vor allen Dingen im Heimatland, in der Zeitung Helsingin Sanomat oder auch vom Prog Magazine gab es gute Reviews. Ja, und nach dem Studioalbum haben sie jetzt gleich mal ein Live-Album rausgebracht. Das ist Anfang des Jahres veröffentlicht worden, heißt einfach nur Live. Sie haben auch schon angekündigt, dass Ende des Jahres ein weiteres Studioalbum erscheinen soll. Und das Schöne bei diesem Live-Auftritt ist, dass man recht gut nachvollziehen kann, wie die Band auf der Bühne agiert, wie sie ja aufeinander eingehen, ein bisschen improvisieren, auch die Stücke immer mal wieder etwas ausdehnen und anders spielen. Man merkt natürlich auch, wer die großen Helden von Fifth Season sind. Da müssen natürlich solche Namen wie Pink Floyd, Wigwam, Yes genannt werden. Ja, und es gibt bei diesem Live-Konzert auch einen Gastauftritt vom Schlagzeuger Jaco Pöhönen. Der ist bekannt für seine Arbeit mit Tiny Hawk and Bizarro und ist letztes Jahr war das mit einem wichtigen Preis in Finnland ausgezeichnet worden, mit dem Teosto-Preis, ein sehr renommierter Musikpreis. Ja, und jetzt würde ich euch gerne mal in dieses Live-Album mit reinnehmen und fange gleich mit dem ersten Song an. On the Dark Side of the Moon, Part 1. Also nicht zu verwechseln, das Stück mit dem Song von Pink Floyd. Ja, und dieses Musikstück geht auch schon wieder etwas über 8 Minuten.

Das war Musik der finnischen Band Fifth Season. Sie haben Anfang des Jahres ein Live-Album rausgebracht, einfach nur mit dem Titel Live. Und die Stücke, die man auf diesem Live-Album hören kann, die haben sie während zweier Konzerte ihrer 2024er Finnland-Tournee mitgeschnitten. Und da kann man ganz gut nachvollziehen, wie die Band auf der Bühne agiert. Ja, und ich habe noch ein Stück vorbereitet aus diesem Live-Album von Fifth Season und dieser Song heißt I Am The Waves.

Das war Art Rock oder auch Prog Rock aus Oslo in Norwegen von der Band Gazpacho. Sie haben letztes Jahr am 31. Oktober über K-Scope eine neue Platte rausgebracht. Magic 8-Ball heißt diese Scheibe. Ja, und die Stücke, die darauf zu finden sind, sind alle mehr oder weniger so ein bisschen eher im Mid-Tempo-Prog-Rock-Bereich angesiedelt. Starling habt ihr hier eben gehört als erste Nummer vom Album. Ja, und die Sendung geht leider auch schon wieder zu Ende. Ich kann gerade mal noch ein Stück ein bisschen anspielen. Sky King kommt jetzt nochmal von Gazpacho. Ein paar Minuten kriege ich noch rein. Ich sag schnell noch Tschüss. Das war eine Stunde Bermuda Music beim Bermudafunk in Mannheim auf der 89,6 in Heidelberg auf der 105,4. Heute mit einer Stunde Prog-Rock. Am Mikrofon war der Markus. Schön, dass ihr zugehört habt. Macht's gut. Bis bald und jetzt nochmal Musik der norwegischen Band Gazpacho.

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2: 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Dienstag von 22 bis 24 Uhr auf Bermudafunk, dem freien Radio Rhein-Neckar, auf UKW 89,6 MHz für Mannheim und Ludwigshafen-Rhein, UKW 105,4 MHz für den Großraum Heidelberg, als im Livestream auch unter www.bermudafunk.org. 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Am Mikrofon und an der Technik begrüßt euch heute Joachim Stark. Hallo! Live mit dem heutigen Gast DJ SM Karim aus dem Raum Frankfurt Rhein-Main, live und in the Mix, dazu aktuelle Party- und Event-Tipps, eventuelle Sendungsvorankündigungen der offiziellen Eröffnung des Mannheimer Maimarkts mit unter anderem dem Oberbürgermeister Mannheims Christian Specht, SPD, dem Präsidenten des Deutschen Bauernverbandes Joachim Ruckwitt und dem Landtagsabgeordneten und derzeitigen Minister für Landwirtschaft und Verbraucherschutz Herrn Peter Haug von der CDU und von der Ausstellung und Party Shapes of Resonance. Da waren wir ebenfalls noch am selben Abend aus Kunst, Kultur und elektronischer Musik aus dem Schloss Mannheim, Katakomben, mit unter anderem Bianca Staff und dem DJ Matthias Lumpi. Vom vergangenen Samstag, 25.04.2026 und vieles mehr. Bleibt einfach dran. In den nächsten noch knappen 2 Stunden. Es lohnt sich, euer aktuelles Clubhouse Paradise Team um Joachim Stark und den Rest der Crew. Viel Spaß!
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1: Ich begrüße Sie alle herzlich zur traditionellen Eröffnung des 411. Mannheimer Maimarkts hier im Eichbaum-Festzelt. Und ich will gleich zu Beginn sagen, Eichbaum ist nicht irgendein Unternehmen, ist das älteste Unternehmen Mannheims, ist Tradition und Kurpfälzer Lebensart, ist wie viele Brauereien derzeit in einer schwierigen Situation. Daher stehen wir im ständigen Austausch mit der Geschäftsführung, mit der Arbeitnehmervertretung, denn uns ist eins klar, wir wollen auch im nächsten Jahr im Zelt Sie zur Maimarkteröffnung begrüßen. Ist unser Ziel, möglichst viele Arbeitsplätze zu erhalten und aber auch zu verhindern, dass auswärtige Spekulanten das Gelände meistbietend verkaufen. Ich bin zuversichtlich, dass wir in den nächsten Tagen eine gute Lösung vorlegen werden, die zumindest einen Teil des Unternehmens rettet und Perspektiven für Mannheim schafft. Ich begrüße Sie ganz herzlich auch im Namen meiner Kolleginnen und Kollegen, die vollständig heute angetreten sind. Ich freue mich natürlich, dass insbesondere unser Sascha-Stammgast bei uns ist, nämlich derjenige, der diese Messe öffnen kann, auch der fachlich zuständige Minister ist, nämlich der Minister für Ernährung, ländlichen Raum und Verbraucherschutz, lieber Peter Haut. Herzlich willkommen hier auf dem Maimarkt und vielen Dank, dass du wieder mit uns die Messe öffnest. Natürlich, wie es für eine Landwirtschaftsmesse sich auch gehört, nämlich der Ursprung des Maimarktes war die Landwirtschaft und die Landwirtschaft ist nach wie vor stark, nicht nur in unserer Region, sondern wir freuen uns, dass der Präsident des Deutschen Bauernverbandes, wieder Joachim Rotwied, bei uns ist mit Familie. Herzlich willkommen. Aus dem Bundestag begrüßen wir Herrn Koch und wir freuen uns, dass der Staatssekretär im Ministerium für Umwelt, Klima und Energiewirtschaft, Herr Dr. Baumann, bei uns ist. An dieser Stelle Applaus, weil am Landtag ist der Dr. Fuchs gleich bei uns. Und ich freue mich, dass auf der anderen Seite des Rheins eine Landtagsabgeordnete bei uns ist, die auch immer Mannheim mitdenkt. Und das ist großartig. Das zeigt der Geist der Metropolregion, liebe Marion Schneid, Mitglied des Landtages in Rheinland-Pfalz. Herzlichen Dank, dass du da bist und die linksrheinische Seite heute repräsentierst. Auch euch glückliche Koalitionsverhandlungen in Mainz. Herzlichen Dank. Unsere internationalen Gäste aus der Türkei ist der Generalkonsul Herr Sischkin bei uns und der Volksrepublik China ist der Vizegeneralkonsul Wu bei uns. Und wir freuen uns in besonderer Weise, dass die Region herausragend vertreten ist. Ich freue mich, dass Eckhard Löffner, der Kollege aus Heidelberg bei uns ist und der sogar einen eigenen Stand mitgebracht hat. Er will nämlich Kulturhauptstadt werden. Da muss man noch reden, wie wir das in der Region machen. Ich freue mich, Eckhard, dass du bei uns bist. Und natürlich mit den höchsten Repräsentanten, den wir auf der kommunalen Ebene in Berlin überhaupt haben. Und er ist Stammgast hier. Lieber Avi, du repräsentierst nicht nur den wunderbaren Neckar-Odenwald-Kreis, sondern du bist als Präsident des Deutschen Landkreistags ganz nah dran an unserer Bundesregierung, unserer Landesregierung. Die Hoffnungen, dass du ein bisschen was mitbewegst für den Landkreistag, sind enorm auf deinen Schultern. Schön, dass du Zeit genommen hast und wieder bei uns bist. Herzlich willkommen. Und natürlich freue ich mich über Herrn Schluche, der in seiner Funktion als Verbandsdirektor der Metropolregion immer die Fahnen am Stand hochhält. Und es ist sein letzter Auftritt hier als Verbandsdirektor. Das nächste Mal kommt er ganz entspannt schon mit dem Bierkrug hier rein ins Zelt. Insofern herzlichen Dank, lieber Ralf, für dein Engagement und deine Treue zum Maimarkt an dieser Stelle. Und wir begrüßen natürlich den IHK-Präsident Manfred Schnabel, den Vizepräsidenten der Handwerkskammer, Herr Stefan Hauck. Und wir freuen uns über eine ganze Zahl von Stadträten. Daran sehen Sie, mehr geht eigentlich nicht mehr in dieser Stadt. Diese Maimarkteröffnung mobilisiert unsere Gemeinderätin und Gemeinderäte in besonderer Weise. Insofern Ihnen allen ein herzliches Willkommen, auch im Namen der Hausherren und Hausherrin, liebe Frau Guschmann, lieber Herr Guschmann, Insofern herzlich willkommen hier zur Eröffnung unseres Weihnachts. Mannheim bleibt damit Oberzentrum dieser Region und ein starker Wirtschaftsstandort. Wir bieten nicht nur Arbeitsplätze für Menschen aus der Region, sondern wir kämpfen auch um zentrale Funktionen. Und in diesen Wochen und Monaten wird sich entscheiden, ob die Neubautrasse, die über die wir 25 Jahre diskutieren, Frankfurt-Mannheim jetzt endlich zur Entlastung beiträgt. Ob es uns gelingt, das dritte und vierte Gleis zwischen Mannheim und Heidelberg, was schon vor 100 Jahren da war, endlich auf den Weg zu bringen. Das heißt, wer Verkehrswende hier wirklich denken will, der muss den Knoten Rhein-Neckar zu seinem Kernthema machen. Und ich hoffe, dass er vielleicht es auch schafft in die Koalitionsverhandlungen, dass neben Stuttgart 21 der Matroten Mannheim-Rhein-Neckar ein Schwerpunkt der letzten Jahre hier sein wird.

0: Lieber Herr Oberbürgermeister Specht, lieber Minister Peter Haug, werte Ehrengäste, meine sehr geehrten Damen und Herren, was für ein Auftakt bei dem diesjährigen Maimarkt. Wenn man rausschaut, purer Sonnenschein. Und die bessere Nachricht ist die, sofern die Wetterprognose eintrifft, die es heute gibt, wird es für die nächsten 11 Tage der Fall sein, also beste Bedingungen, hier den Maimarkt zu besuchen. Und meine Damen und Herren, was mich noch viel mehr freut, ist, dass es rund 1000 Ausstellerinnen und Aussteller gibt, die hier ihre Produkte präsentieren, die investiert haben, indem sie hier auf dem Maimarkt sind, ja, die an die Zukunft ihrer Unternehmen, an die Zukunft hier der Metropolregion und der Menschen, die darin leben, ja, an die Zukunft Deutschlands glauben. Das ist Zuversicht. Und meine Damen und Herren, diese Zuversicht brauchen wir, den Blick nach vorne, gerade in diesen politischen Zeiten. Und dieses Signal sollte vom Maimarkt aus auch nach Berlin, nach Brüssel gehen. Aufbruch ist angesagt. Zuversicht, anpacken, nach vorne gehen. Nachhaltig erzeugten Lebensmittel auch hier präsentieren. Was mich freut ist, dass ich die Besucherinnen und Besucher auch gerade auf die landwirtschaftlichen Produkte, auf den Genuss freuen. Das gibt mir auch Zuversicht. Deshalb freue auch ich mich auf einen erfolgreichen Maimarkt und wünsche an dieser Stelle allen Ausstellerinnen und Ausstellern der Stadt Mannheim und alle, die zum Gelingen beitragen, eine erfolgreiche Messe. Sie haben es verdient.
1: Herr Präsident, meine sehr verehrten Damen und Herren, selten habe ich bei einem Auftakt eines Festes, eines des Maimarktes in Mannheim, so große regionale Einigkeit gesehen, dass der Oberbürgermeister von Mannheim als Gastgeber seinen Nachbarn aus Heidelberg begrüßt, den weiteren Nachbarn aus dem Neckar-Odenwald-Kreis. Als Landrat, meine sehr verehrten Damen und Herren, das ist auch ein starkes Zeichen, das wir auch gerade in diesen Zeiten brauchen, nämlich, dass wir in den gemeinsamen Zielsetzungen auch zusammenstehen, dass wir Kräfte, unsere regionalen Kräfte bündeln, weil wir eine starke Region sind hier im unteren Neckar. Wir sind eine starke Wirtschaftsregion, wir sind eine starke Region, die Baden-Württemberg vorantreibt und die auch ein Leuchtturm Deutschlands und Europas ist. Meine sehr verehrten Damen und Herren, es ist ja wahr, was schon gesagt wurde. Die Zeiten gegenüber dem letzten Jahr haben sich nicht verbessert. Die äußeren Rahmenbedingungen sind schlechter geworden, mit Auswirkungen auf die wirtschaftliche Situation. Und der erhoffte Aufschwung in Deutschland ist bislang ausgeblieben. Er ist ausgeblieben, weil auch wir uns selber bisher nicht großartig bewegt haben. Nicht nur die Politik hat sich nicht bewegt, auch die Bereitschaft der Menschen, von Besitzständen Abstand zu nehmen, hat sich nicht großartig verändert. Deshalb freue ich mich, dass ich heute zur Eröffnung des Maimarktes eingeladen worden bin und ihn mit eröffnen darf. Vielen herzlichen Dank, guten und viel Erfolg.
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4: Mehr zum Mannheimer Maimarkt auch unter www.maimarkt.de und es werden dieses Jahr auch wieder im gesamten 270.000 Besucher circa in diesem Jahr erwartet. Könnte gut möglich sein, bei dem Wetter auf jeden Fall, das zurzeit noch herrscht. Joachim Stark war am Samstag, den 25.04. bei der Veranstaltung, Ausstellung und auch Event Shapes of Resonance, präsentiert von der 68 Gallery Mannheim und auch Fairytales Music Mannheim, mit unter anderem im Bereich Kunst Bianca Staff, Groh, Hildrud Kissel, mit Harfe Madeleine Schumacher und den DJs im Barockschloss Mannheim in den Katakomben von 18 Uhr bis 20 Uhr Vernissage und von 20 Uhr bis 0 Uhr Afterparty Fairytales Music Mannheim mit den verschiedenen DJs um Chris Kotsch, DJ Toxics, Chris Nah und Matthias Lumpi. Beiträge und Interviews hört ihr jetzt hier vom Samstag, 25.04.2026 aus und vom Barockschloss in Mannheim, Katakomben. Viel Spaß mit den Beiträgen.
5: So, jetzt zurück zur Ausstellung. Jede Position bringt ihre ganze eigene Welt mit. Und
3: Und genau daraus entsteht das, was ihr seht. Ein ziemlich spannendes Durcheinander. Musikalisch wird es heute auch nicht langweilig. Wir starten mit Madeleine Schumacher. Ein Applaus. An der Harfe. Also einmal kurz innerlich runterkommen, durchatmen und vielleicht so tun, als wäre man ein ganz ruhiger Mensch. Und weiter geht's mit unseren DJs. Chris Nah. Chris Jock, auf den warten wir noch. Und Matthias Lumpi. Die übernehmen dann die Afterparty und sorgen dafür, dass die Resonanz nicht mehr im Kopf bleibt, sondern auch in den Beinen ankommt. Also, schaut euch um, lasst euch treiben, diskutiert, denkt nach oder einfach auch nicht. Wenn ihr am Ende des Abends nicht genau sagen könnt, was ihr gesehen habt, aber irgendwie das Gefühl habt, dass da war das, dann haben wir alles richtig gemacht. In dem Sinne, willkommen, habt viel Spaß und genießt den Abend. Danke, dass ihr hier seid.
4: Soweit Bianca Staff.
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0: Jetzt habe ich hier den DJ Lumpy aus dem Odenwald zu Gast. Hallo.
1: Hallo, hallo miteinander.
0: Schön, dass du heute hier bist im Rahmen der Veranstaltung
1: Shapes of Resonance.
0: Heute Abend in Mannheim. Wie lange legst du eigentlich schon auf und seit wann?
1: Ich mache schon relativ lange Musik in meinem Leben. Das kommt immer mal phasenweise, muss man ganz ehrlich sagen. Aber dadurch, dass ich halt durch meinen anderen Beruf, also durch meinen richtigen Hauptberuf als Lichtdesigner, schon immer im Techno bin, ist die Musik nie weg. Aber es gibt auch mal ein Jahr, da spielt man weniger, es gibt mal ein Jahr, da spielt man mehr. Wir haben tatsächlich die ersten Partys gemacht, da waren wir 12, 13 und da gab es ja Techno so noch gar nicht. Ja? Und haben wir irgendwo auf irgendwelchen Grillhütten Anlagen zusammengestellt und dann geguckt, was geht, alle Verstärker von allen Vätern und so. Ja, und so haben wir dann früher auch schon, dann später mit 17, 18, relativ legendäre Partys gemacht, wo dann auch hier Leute aus der Pfalz hoch nach Lindenfels gekommen sind an die Grillhütte oder hier im Studio 48. Ja, also seit frühester Jugend.
0: Was war bislang so dein Highlight in all den Jahren? Und früher hast du ja auch bestimmt auch auf Underground-Partys etc. aufgelegt und wo?
1: Das ist ja die Sache. Ich war ja nie DJ. Ich war immer der fürs Licht verantwortlich war und habe dadurch immer einen ganz nahen Kontakt zur Musik gehabt. Habe aber auch schon immer gespielt. Ja. Mein erster DJ-Auftritt tatsächlich in meinem Erwachsenenleben war in der Kiesgrube in Neuss. Tom Beuys von der Kiesgrube. Mit dem ich halt auch viele Veranstaltungen auf Ibiza gemacht habe. Da habe ich die Hyde veranstaltet. Und wir haben Hyde gemacht auf Ibiza und ich habe ja Cocoon gemacht und sonst was. Aber halt, wie gesagt, immer als Lichtdesigner. Und so bist du dann irgendwann im Game. Und dann war die Sache, ich habe eine Veranstaltung für ihn gerettet. Und er sagt so, Lumpy, was immer du willst, ich erfülle dir gerne einen Wunsch. Und da habe ich gesagt, ich würde gerne mal auf einem Festival von dir spielen. Und dann hat er gesagt, alles klar, du spielst auf der Abschlussfahrt von der Kiesgrube. Und da habe ich dann meinen ersten DJ-Gig gespielt. Und da ist tatsächlich bei dem DJ danach, der hat irgendein Problem mit seinem Computer gehabt und hat nicht gespielt, da habe ich dann weitergespielt. Und der DJ danach hat ein Problem mit seinen Plattenspielern gehabt, da habe ich auch noch weitergespielt. Das war total verrückt. Ja, ich habe auf einmal, ich sollte irgendwie, keine Ahnung, 2 Stunden spielen und habe dann 5 Stunden da gespielt. Das war verrückt.
0: Crazy.
1: Wir haben in der Rakete haben wir einen ganz, ganz tollen Abend gemacht. Da war die Angie Taylor dabei, der Rick Richter hier, Radio Darmstadt. Genau, der Rick, guter Kumpel von mir. Hallo Rick, Grüße gehen raus. Und das ist so meine Posse, ja. Wir machen halt so Partys und sonst was. Das ist für mich eine Spaßsache tatsächlich. Ich bin auch froh, dass ich nicht im DJ-Business mein Geld verdienen muss, weil ich kann ja von außen betrachten, dass es immer härter wird, weil ich halt an den vielen DJs dran bin. Ich weiß nicht, wir kennen uns ja nicht, aber ich war 15 Jahre lang mit Richie Horton auf Tour, habe die ganzen Designs gemacht, habe Cocoon viel gemacht etc. Aber wie gesagt, nie als DJ und da siehst du ganz viel aus der Peripherie. Ja, siehst du ganz viel von diesen Veranstaltungen, bekommst du natürlich auch ganz viel mit.
0: Heute Abend legst du dann aber gleich auf, ne?
1: Genau. Der Christian, den habe ich auch im Odenwald kennengelernt, ne? Oben bei mir im Dorf. Und da saß auf einmal bei meinem Nachbarn, saß der Christian und die Bianca. Und dann haben wir irgendwie einen ganz tollen Abend miteinander gehabt. Und da war es so, ja, wir haben hier eine Kunstgalerie in Mannheim und die wohnen tatsächlich in der Parallelstraße, sondern die Galerie. Wir haben uns vor ein paar Jahren kennengelernt und das ist so eine tolle Freundschaft. Er hat ja, ich meine, genau wie Radar gibt es ja hier die Bermuda-Funk. Da haben wir auch schon eine Sendung zusammen gemacht. Nicht kommerzielles, lokales Radio ist sowieso super wichtig. Ja, ist toll.
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0: Wie kann man mit dir in Kontakt treten, Infos über dich erhalten oder buchen?
1: Das ist die Sache. Ich habe ein ziemlich großes Netzwerk aufgebaut von Künstlern, die im Eventbereich sind. Also da geht es erstmal um Leute, die Medien machen, also Lichtleute. Ja, es gibt den 42 Light Club, also 42lightclub.com oder halt Matthias Lumpy. Kannst du meinen Linktree angucken oder Instagram oder sonst was. Matthias Lumpy, da findet man mich.
0: Möchtest du nur jemanden grüßen?
1: Ich habe ja schon den Rick gegrüßt. Ich meine, also auf jeden Fall muss ich meine Freundin grüßen. Hallo Mariam. Ich liebe dich.

0: the locals. Also klar, Radar ist nicht Mannheim, aber es ist für mich lokal. Ja, ich bin Linnefelser und da gibt es eine starke Verbindung nach Darmstadt, ja, traditionell. Und da geht doch jetzt mal alle Grüße auch nochmal nach Darmstadt raus. Und an die Silke in der Endstation.
1: Vielen Dank und dir weiterhin alles Gute.
0: Ja, vielen Dank. Das war ein schönes Gespräch. Und dann machen wir noch ein bisschen Mucke, oder?
1: Jo. Soweit also die Beiträge aus Mannheim im Gesamten. Gleich unser Gast-DJ SM Karim aus dem Raum Frankfurt, Rhein-Main. Live on air in the mix bis zum Schluss der heutigen Sendung. Dazu aktuelle Party- und Event-Tipps und vieles mehr. Also dranbleiben und vielen Dank auch an das Maimarkt-Team Mannheim, als auch an Fairytales Music Mannheim und der 68 Galerie Mannheim-Neckarstadt Ost. Vielen, vielen Dank an auch Bianca und Krishna. Und auch für das tolle Interview mit dem Matthias Lumpi. Danke, danke.

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2: Mit unserem heutigen Gast, DJ SM Karim, jetzt live von der In The Mix. Mehr zum Mannheimer Maimarkt, unter anderem auch unter www.maimarkt.de. Der geht noch bis zum 5. Mai 2026, also noch ein paar Tage, ja. Also, das Wetter war auf jeden Fall bis jetzt super gut. Schauen wir mal. Auf jeden Fall jetzt weiter live on air in the Mix mit dem Gast-DJ SM Karim aus dem Raum Rhein-Main, Frankfurt. Dazu dann später auch aktuelle Party- und Event-Tipps, Sendungsvorankündigungen, Szene-News eventuell und vieles weitere. Also dranbleiben und natürlich aktuelle Party- und Event-Tipps, wo ihr die nächsten Tage und Wochen wieder hingehen könntet oder könnt. Also dranbleiben. Viel Spaß mit unserer heutigen Ausgabe noch bis zum Schluss der heutigen Sendung. Jetzt mit dem Gast-DJ SM Karim eine ganze Zeit lang. Ich melde mich später wieder.

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Am Mikrofon und an der Technik begrüßt euch heute nach wie vor in der jetzt kommenden zweiten weiteren Sendestunde unter anderem Joachim Stark immer noch mit dem heutigen Gast-DJ SM Karim aus dem Raum Frankfurt, Rhein-Main, Main live on air in the mix, präsentiert von Clubbers Paradise. Dazu noch aktuelle Paar- und Event-Tipps, eventuelle Sendungsvorankündigungen und vieles mehr. Bleibt einfach weiterhin dran, es lohnt sich noch bis zum Schluss der heutigen Sendung. Also dranbleiben und Spaß haben. Jetzt bis zum Schluss noch auf jeden Fall mit dem Gast-DJ SM Karim. Ich melde mich später wieder.

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Und hier wieder unsere aktuellen Party- und Event-Tipps. Am Freitag, den 15.05. zum Beispiel mit unserem heutigen Gast-DJ SM Karim im MOMEM, Modern Electronic Music Museum, an der Hauptwache in Frankfurt, mit freiem Eintritt von 18 Uhr bis 22 Uhr am Freitag, 15.05. 18 bis 22 Uhr mit den DJs Björn Mulig, MOMEM, Maurizio G., Anti-Ego-Music.

Kulturwanderung unter anderem. Wir demonstrieren für Kultur. Das sind unter anderem gleich Mannheimer Kunst- und Kulturspaziergang am 7.6.2026. Treffpunkt ist die 68 Galerie in Mannheim-Neckarstadt Ost. Wir ziehen mit einem historischen Bollerwagen von Location zu Location mit Getränken, mit selbstgebackenem Käsebrezeln. Natürlich kann man zu jeder Location einfach dazustoßen. Von der 68 Galerie Mannheim-Neckarstadt Ost von 12 bis 14 Uhr in der Langen Götterstraße 68 Mannheim im Orfeg Studio von 14 Uhr bis 18 Uhr T2 16 in 68161 Mannheim, Monatsprogramm musikalisch in verschiedenen Regionen mit einer Prise Humor und viel Liebe. Am selben Tag von 16 bis 17 Uhr Hofatelier Jungbuschstraße 17 68159 Mannheim, Kunstschule und offenes Atelier für soziale, kulturelle und gesellschaftliche Aktivitäten. Hier entstanden Nachtwandel, Jazz im Busch etc. Oder zum Schluss Workspace 68 Galerie ab 17 Uhr in der Holzstraße 11 68159 Mannheim. Dort findet eine musikalisch offene Bühne statt. Crow und Jake Sunquist öffnen ihre Ateliers sowie eine Sammelausstellung mit dem Titel Take Part. Und am 12.07. auch in Vorschau schon mal, sind wir auch in Mannheim mit der weiteren Sendung von mir am 12.07.2026 mit einer Art Live-Radio-Geschichte von 13 bis 19 Uhr vor Ort in Mannheim in der Holzstraße 11 in 68159 Mannheim. Kunst, Fotografie, Handmade, Mode, Food, Musik, Workshops, Lesungen, alles an einem Ort. Sonntag, 12.07.26 von 13 bis 19 Uhr in der Holzstraße 11 in Mannheim. Ja, und das war's erstmal wieder. In unserer nächsten Ausgabe gibt's dann weitere Party- und Event-Tipps, beziehungsweise einen habe ich noch. Ganz wichtig, in Vorschau, habe ich ja fast vergessen, aber hallo. Und zwar, Moment.

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Abend mit Radio Sunshine Live. Und das waren sie wieder, unsere aktuellen Party- und Event-Tipps. Und jetzt bis zum Schluss noch unser heutiger Gast, DJ SM Karim aus dem Raum Frankfurt Rhein-Main. Viel Spaß noch mit seinem Set. Am 6.6. in Barkhäusl da an der Eremitage sind wir übrigens auch live vor Ort für euch, vermutlich. Aber in der nächsten Sendung dann mehr. Ihr könnt doch auch von uns euch auf vieles freuen in diesem Jahr. Es kommt noch einiges.

0: Wie schon erwähnt, am 15.05. Freitag 18 bis 22 Uhr im MoMEM Modern Electronic Music Museum Frankfurt Main an der Hauptwache in Frankfurt mit freiem Eintritt und den DJs Björn Mulig vom MoMEM, Maurizio G., Anti-Ego Music und SM Karim, unser heutiger Gast-DJ von Electronica Vibes, ja, am 15.05. Freitag im MoMEM in Frankfurt am Main oder am MoMEM.
1: Wie auch immer.
0: Ja, und auch unsere Sendung ist leider einmal so langsam, aber sicher auch heute wieder zu Ende so langsam. Ihr könnt uns jeden Samstag außer dem zweiten und vierten Samstag von 19 bis 21 Uhr live on air auf Radio Darmstadt auf noch UKW 103,4 MHz via DAB Plus im Raum Rhein-Neckar und Rhein-Main oder online www.radiodarmstadt.de regulär hören. In der Sendungswiederholung immer am zweiten und vierten Dienstag von 22 bis 24 Uhr auf Bermudafunk, dem freien Radio Rhein-Neckar. Auf UKW 89,6 MHz für den Raum Mannheim und Ludwigshafen-Rhein, UKW 105,4 MHz für den Großraum Heidelberg, als auch im Kabelradio für den Raum Rhein-Neckar, Bereich Baden-Württemberg, als auch im Landkreis Karlsruhe, ebenfalls im Kabelradio dort. 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Am Mikrofon und an der Technik begrüßt er euch heute unter anderem Joachim Stark. Mehr Infos über uns findet ihr wie immer auf www.loversparadise.de.net.org oder auf unserer Facebook-Gruppe und Seite von Clubbers Paradise womöglich. Ihr möchtet mit uns direkt Kontakt aufnehmen, dann schickt doch einfach eine E-Mail an info@clubbersparadise.de. Nicht vergessen, bereits am Samstag, 16. Mai 2026, gibt es uns wieder von Clubbers Paradise live on air erneut im Zeitraum zwischen 19 Uhr und 21 Uhr über Radio Darmstadt zu hören. Dann mit dem Gast-DJ Alex Depart aus dem Raum Frankfurt-Main und im Umfeld vom Tanzhaus Westdora Brillant Frankfurt-Main, Stadtland Bass Frankfurt Rhein-Main. Dazu eventuell weitere Beiträge vom Maimarkt Mannheim und darüber hinaus eventuell, als auch den Gast-DJ Alex Depart vielleicht im Interview und alles weitere dann. Wir, das ganze Clubbers Paradise Team, wünschen euch alles Gute bis zur kommenden Sendung. Tschüss, tschüss, euer aktuelles Clubbers Paradise Team um Joachim Stark und den Rest der Crew, auch an DJ Aspi, der auch heute hier im Studio ist. Im Anschluss über Radio Darmstadt hört ihr gleich ausnahmsweise wieder aus privaten Gründen von Björn Weber die aktuellste Radiosendung Chartradar, die Dance 50 Chart Show mit Björn Weber. Leider nicht die Radioshow. Wir sagen auf jeden Fall Tschüss bis in zwei Wochen und freuen uns, wenn ihr bei uns wieder einschalten würdet und zuhören würdet. Bleibt gesund und munter, euer Team von Clubbers Paradise. Und jetzt noch die letzten Klänge von unserem heutigen Gast-DJ SM Karim. Vielen Dank für sein tolles Live-Set. Und ja, demnächst sind wir dann raus. Wir wünschen euch noch einen schönen Abend, gute Nacht und eine schöne Zeit. Feiert, lebt schön und bis in zwei Wochen, hoffe ich. Würde mich riesig freuen, wenn ihr da wieder einschalten würdet zu unserem nächsten Gast-DJ Alex Depart aus dem Raum Rhein-Main. Jo. Joachim Stark und Team.

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0: Einen schönen guten Abend, liebe Hörer beim Bermudafunk, bei der Sendung Operating Tracks on Air. Ich bin der Jürgen.
1: Und ich der Matthias.
0: Hallo Matthias und liebe Hörer, ihr hört uns auf 105,4 MHz in Heidelberg und 89,6 MHz in Mannheim oder über unseren Livestream auf der Homepage oder auch irgendwo im Kabel. Genau, heute ist die Operating Tracks on Air. Ihr hört leider nicht den Martin, weil der Martin mich gebeten hat, zu vertreten, so wie beim letzten Mal auch schon. Ich bin der Jürgen, wie ich eben schon sagte, und ich mache hier normalerweise die Sendung Vita Noctis jeden vierten Donnerstag im Monat von 20 bis 22 Uhr. Und da läuft mehr Gitarre und hier läuft halt heute einfach mal mehr Elektro. Der liebe Matthias hat uns ein Lied mitgebracht gerade eben. Was war das denn?
1: Death Loves Veronica, It Kills Like God von der Corruption for the Insidious. Von 2022. Geiler Track, geile Frau, super witzig. Hab die live gesehen, die hat wirklich beeindruckt.
0: Okay.
1: Frau ist aus Texas, glaube ich. Die ist nicht unbedingt häufig hier ums Eck. Die ist auch nicht wirklich...
0: Wo hast du die gesehen?
1: Auf dem WGT.
0: Auf dem WGT? Echt? Da haben die gespielt? Ich habe die nicht...
1: Ja, ich war da auch alleine. Da wollte keiner mit und ich war begeistert. Die waren richtig gut. Ja. Also
0: okay,
1: die
0: krass.
1: Ist eigentlich nur eine Frau und sie singt, macht eine coole Show und ja, mich hat es beeindruckt. Ich fand die klasse. Ich würde die auch jederzeit wieder anschauen.
0: Das ist ja echt cool. Also wirklich. Manchmal sollte man sich die auf dem WGT, das ist ja bald übrigens wieder, ne? Nur mal das so an unsere Hörer, das Wave Gothic Treffen in Leipzig, das ist ja bald wieder und da sieht man immer sehr viele Bands, die man sonst eher nicht so sieht, ne?
1: Ja.
0: Ja, und das, da sind ganz viele Dinge dabei, die ich nie auf dem Schirm habe.
1: Ja, nee, die wollte ich unbedingt sehen und die habe ich mitgenommen und das war eine gute Entscheidung.
0: Ja, cool. Okay, nee, super. Ich komme jetzt zu was ganz anderem und zwar was Altem, was ganz Altem. Und zwar was von 1982.
1: 40 Jahre jünger ja, genau. als das eben gehört.
0: Genau,
1: ja.
0: Richtig. Also mal was ganz Altes und zwar von einer Band namens Die Gesunden. Vom Album Die Gesunden. Genau, da hören wir jetzt den Titel Die Gesunden kommen.

0: So, das letzte Stück, was wir gehört haben, war, hast du gespielt, Matthias?
1: Ja, Black Egg, Jesus in Furs.
0: Black Egg. Hm, auch ein komischer Bandname, ne? Aber wir haben was rausgefunden. Ich glaube, eine Bandmitglied von Black Egg hat auch bei Normaloa mitgespielt, ne? Genau, das haben wir irgendwie eben rausgefunden, ne? Hier, der da, dieser Usher, genau, der hat auch bei Normaloa mitgespielt. Ein Bandmitglied, ja, ja.
1: Ja.
0: Das war von, war von 2014, das ist das Stück, ne?
1: Ja.
0: Ja. Ja, auch nicht ganz so alt, ja, wenn man das so sieht, ne?
1: Ja.
0: Aber gut, cooles Stück.
1: Ja, wir lassen viel Altes laufen. Ja, was hast du denn jetzt dabei?
0: Ich habe was Neueres dabei. Auch eine Band, die ich mal vor ein paar Jahren mal auf dem WGT gesehen habe, auf dem WF Gutig-Treffen, die Band Dasein. Das war eigentlich ziemlich lustig, weil dieser Live-Auftritt, weil klar, das ist Elektro und hin und her und dann war halt Elektro-Sounds und plötzlich ging noch so ein los und so, ah ja, cool, okay, was ist das denn? Und dann war das Lied vorbei, aber das hörte nicht auf. Und wir so, hä, was ist das denn? Und dann war das der Feueralarm. Ja, aber zum Lied hat's gepasst, ja?
1: Glaube ich. Ja, würde ich auch gerne sehen, ja. Gefallen mir.
0: Genau, deswegen spiele ich jetzt von der Band Dasein oder von dem Projekt Dasein vom 2017er Album "This is the most certain possibility", den Titel Jailbird.

0: Ja, Dasein waren das. Matthias, du hast gerade eben gesagt, wir wollten eben ein Lied einfaden und dann meinte Matthias, nee, das passt jetzt nicht. So cool, das ist in Ordnung, dann machen wir da mal eine Mod zu. Was hast du denn da mitgebracht?
1: Das ist jetzt Bound by Endogamy. Keine Ahnung, weiß nicht, wo die her sind, was die machen.
0: Bound by Endogamy, das ist ja auch ein krasser Name, ne?
1: Bin mal gespannt, ja, muss mal nach googeln, was die sonst so gemacht haben. Bin da irgendwann mal drüber gestolpert und finde das Lied einfach richtig geil.
0: Wie heißt das Lied? Lettre à Lorraine heißt das, sehe ich gerade. Ja, okay. Ja, dann lass mal laufen.
1: In der Cold Version.
0: In der Cold Version.
1: Aufpassen,
0: Cold Version. Genau, keine andere Version, nur die Cold Version.
1: Ja, ja. Und ja, lass es einfach mal laufen.

0: Wunderbar.
1: Okay. Wie man gehört hat, waren das Franzosen oder französischsprachig, ne?
0: Bei französischem Sprechgesang, da kriege ich weiche Knie.
1: Da hat's dich, ne?
0: Ja, okay. Das hat mit Logic System angefangen, okay. Und ich bin heute noch genauso dabei wie damals.
1: Ehrlich. Sehr schön, das ist ja schön.
0: Finde ich super.
1: Bound by Endogame. Habe ich schon nie von gehört, von dem Projekt oder Band, wie auch immer. Das von 2021 habe ich gerade gesehen, ne?
0: Ja.
1: Krass.
0: Sehr gut.
1: Die sind aus der Schweiz, aus Genf, guck mal.
0: Ah, okay.
1: Das sind Schweizer. Ein Schweizer Duo.
0: Ja, hab mich begeistert mit dem Lied.
1: Okay, ja geil.
0: Cool. Was kommt jetzt?
1: Ein Karton? Nein. Jetzt kommt, ich habe was rausgenommen. Ich glaube, es ist vielleicht ein bisschen ein Hit momentan, was auch gerne im Club läuft und so. Und zwar heißt die Band Levin Goes Lightly. Die haben 2015 ein Album rausgebracht mit dem Titel Neo Romantic. Und von diesem Album hören wir jetzt den Titel She's Dancing. Ich glaube, den kennst du.
0: Bestimmt. Ich hoffe es doch. Ja? Mal schauen.

0: Ja, Living Goes Lightly.
1: Nett.
0: Nett, schön, ne? Kann man tanzen.
1: Ja, ich glaube, jetzt wird es ein bisschen härter.
0: Okay.
1: Wir haben jetzt hier ein paar Briten von 83, Urbaner Squawk. Und das könnte das Motto des Abends sein, God with us.
0: Na dann.
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0: hat so eine leichte Tribal
1: Mischung so. Ja. Aber ja. Elektronisch, ich fand's sehr amüsant.
0: Vor allem von 83 ist halt auch schon sehr früh, ne? Also mit sehr frühe elektronische Musik.
1: Ja.
0: Sehr cool, ja. Ich habe was von 1980 mitgebracht und zwar von Siren Hart. Das war ein Solokünstler. Ich habe keine Ahnung, in welche Richtung, wo der noch irgendwas mitgemacht hat. Hab nichts gefunden jetzt. Aber seine Lieder wurden auch jetzt 2021 und sogar dieses Jahr 2026 nochmal neu rausgebracht auf einem CDR-Album. Ja, keine Ahnung, bei Class Modern Records und damals bei Class Records. Wahrscheinlich haben die das neue Plattenlabel, was es früher schon gab, und jetzt haben sie es umbenannt und jetzt haben sie gesagt, oh, wir haben noch einen alten Klassiker, den haben wir einfach nochmal raus hier. Ja, also, ihr hört jetzt von Siren Hart, Love is Strange.

0: Ja, Cyrin Hart. Ich glaube, der war Brite, aber ich bin mir nicht ganz sicher. Warte mal kurz, er hat auch in Religious Overdose mitgespielt, über die auch nichts bekannt ist. Aber auch eine alte Band von Anfang der 80er, also ja.
1: Aber tolles Lied.
0: Tolles Lied, ne? Also es hat dann, ja, finde ich auch, mag das sehr gern.
1: So, jetzt haben wir Artist Unknown von 2000. Und da muss ich dazu sagen, das Lied ist mit einem kritischen Namen. Und das war denen wahrscheinlich auch schon bewusst. Deswegen ist auch völlig unmöglich geschrieben, dass man es nicht so einfach googeln kann. Ich hoffe mal, dass sie das trotzdem in positivster Weise gemeint haben. Ich nehme es so auf und ich finde es einfach klasse. Das Lied heißt Dance Like Spastics. Und ich spiele es einfach trotzdem, weil ich es richtig geil finde. Und hoffe mal, dass es niemandem zu unangenehm vorkommt. Wir lassen es einfach mal laufen.
0: Viel Spaß. Die Band heißt Artist Unknown. Allein der Bandname. Einfallslos. Ja. Ne? Vor allem, wenn du sowas googelst, das findest du ja nicht. Ne? Ja. Artist Unknown, mein Gott.
1: Aber ja, das Lied ist super.
0: Okay, alles klar, dann los.

0: So, das
1: Artist Unknown.
0: Artist Unknown, Electro Clash von 2000. Ja, rockt.
1: Ja, ist cool. Vom Album Future, okay. Future.
0: Komm, Jürgen. Nee,
1: also ich hab's noch nicht, ich kannte es nicht. Und
0: oh,
1: ja,
0: okay.
1: War nett, mochte ich.
0: Ja, für den Tanzboden gemacht.
1: Ja, natürlich. Ich habe jetzt was, ich bin heute anscheinend derjenige, der für die älteren Sachen heute zuständig ist. Ich habe wieder was mitgebracht, was Altes. Was von 82, und zwar von der Band Drinking Electricity, vom Album Overload von 1982. Und die haben ein tolles Lied gemacht, Discord Dance. Und das läuft jetzt.

ORG. Funky Styles mit DJ KD aus Mannheim. Und wie immer habe ich wieder ein paar neue Scheibchen mitgebracht. Lassen wir uns gemeinsam überraschen, wie das Ganze jetzt so werden wird.

40 Titel habe ich heute mitgebracht. 40! Also um es genau zu sagen, sind es 42. Sorry. Ja, ich bin mal gespannt. Ich muss dann das ein bisschen strecken hier. Weil die Lieder, die gehen ja immer so 2,5 Minuten, circa 2 Minuten, 3 Minuten, so circa pro Stück. Und da wird es dann zum Ende hin ein bisschen eng. Aber mal schauen, ich strecke das ein bisschen mit ein paar Instrumentalstücken. So wie diesem hier. Okay, beginnen wir zusammen diese schöne Bassparty. Ich weiß doch, ihr mögt doch besser. Und die bekommt ihr jetzt. Schön, dass ihr hier wieder live dabei seid oder immer noch eingeschaltet habt. Je nachdem. Okay. Und ich fange jetzt an. Und wir hören uns später, ja? Bis später! Und ich mach mal ein bisschen mehr Bass. Ich mach jetzt mal ein bisschen mehr Bass hinein.

Das ist es wieder. Das ist es wieder. Schön anzuhören. Ja, so mögen wir das. So muss das auch sein. Schöne Bässe. Ah, ich genieße es so richtig. Euch geht es genauso da draußen. Aber klar doch. Oh Mann. 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

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Willkommen zur zweiten Runde Funky Styles. Die zweite Stunde. Sie beginnt ab jetzt. Und nur für euch. Oh Mann. Ihr wisst ja, jeden zweiten, jeden vierten und jeden fünften Freitag bin ich für euch da. Und das schon seit 26 Jahren. Hey, unglaublich, oder? Wer ist denn von euch so lange schon dabei? Außer ich? Und ein paar wenige da draußen. Hey, ich danke euch. Danke für eure Treue. 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